0: Zustand der Kraftfahrzeuge, worauf bei den Kontrollen verstärkt geachtet wird. Die zuständige Innenministerin verknüpft mit diesen verstärkten Kontrollen jedoch nicht nur die Jagd auf Verkehrssünder, sondern vor allem auch eine erzieherische Wirkung auf die Berufskraftfahrer, die offensichtlich immer wieder einmal für ihre Verantwortung sensibilisiert werden müssen. Und damit ein herzliches Willkommen zum MDF1 Direktmagazin am Dienstag. Die Roadpool-Kontrollwoche läuft noch bis zum kommenden Sonntag. Das mal als Hinweis auch für die Pkw-Fahrer, denn viel Polizei auf den Straßen ist doch immer gut für den einen oder anderen Beifang. Eine Amokfahrt durch eine Fußgängerzone in Leipzig, die mehrere Todesopfer forderte, bestimmt seit gestern die überregionale Berichterstattung in den Medien. Hier Bilder unserer Kollegen vom Sachsenfernsehen. Diesmal war es ein mutmaßlich deutscher Staatsbürger, der sein Auto mit Mordabsicht in eine Fußgängerzone lenkte. Dabei zeigt dieses schreckliche Ereignis, dass es keinen wirklichen Schutz vor solchen Taten gibt, ob als Amokfahrt, Terrorakt oder auch als Unfall. Sicher werden bald wieder die üblichen Schuldzuweisungen offenbar nach nicht vorhandenen oder nicht ausgefahrenen Pollern. Dabei gibt es nur einen einzigen Schuldigen, den Mann, der sein Auto in die Fußgängerzone lenkte. In Magdeburg ist die Erinnerung an die Terrorfahrt vom Dezember 2024 noch frisch und man teilt die Trauer mit den Opfern von Leipzig. Als Reaktion auf die Terrortat von 2024 rüstete der Magdeburger Weihnachtsmarkt im vorigen Jahr mächtig auf. Man erinnert sich an die nun mit Stahlseilen verbundenen Betonsteine und transportablen Stahlpoller, aber auch die Poller, die unmittelbar danach fest installiert wurden. Diese Sicherheitsmaßnahmen, über deren Sinn oder Unsinn angesichts der neuerlichen Ereignisse in Leipzig durchaus diskutiert werden darf, sollen nun dennoch verstetigt werden und dafür wollte die Ministerin für Infrastruktur am Montag einen Förderbescheid übergeben.
1: Die Finanzmittel, die wir der Stadt Magdeburg zur Verfügung stellen können, sind aus dem Infrastruktursondervermögen. Hier ist im Zuge der Haushaltsberatungen dazu aus der Mitte des Parlaments die Initiative gekommen und ich bin den Regierungsabgeordneten sehr, sehr dankbar dafür, dass das so umgesetzt werden konnte.
0: Gut 1 Million Euro stehen nun zur Verfügung, um bauliche und bewegliche Sicherheitsmaßnahmen zu beschaffen, die zukünftig nicht nur für Veranstaltungen im Rahmen des Weihnachtsmarktes zur Verfügung stehen sollen.
2: Wir werden Sicherheitselemente für die Veranstaltung auf dem alten Markt beschaffen. Was konkret werden wir sehen? Wir sind bei der Erarbeitung des Sicherheitskonzeptes für das Marktgelände und da wird sich sicherlich einiges ergeben. Also fragen, ob man noch zusätzlich Pollermöglichkeiten einbaut auf dem alten Markt. Unabhängig davon, dass es ja schon welche gibt, die eben auch entsprechende Sicherheit bieten können. Und bis hin zur Frage mobile Elemente, die gegebenenfalls auch an anderen Orten für Veranstaltungen genutzt werden könnten.
0: Die Planungen zu diesem Projekt sind bereits weit vorangeschritten, sodass damit zu rechnen ist, dass bereits zum Weihnachtsmarkt 2026 die Sicherheitseinrichtungen nicht mehr angemietet werden müssen, sondern der Stadt gehören. Man denkt auch darüber nach, sie gegebenenfalls an andere Kommunen zu vermieten, um eine weitere Verbesserung der Sicherheit in bestimmten Bereichen zu erreichen, ohne dass die Optik allzu sehr davon gestört wird. Die Betonflächen rund um die neuen Bauwerke des Strombrückenzugs sollen künstlerisch gestaltet werden. Man will professionelle Graffiti-Bilder anbringen, sicher auch, um den üblichen Schmierereien in diesem Gebiet Einhalt zu gebieten. Bei den Inhalten ist die Stadtverwaltung völlig offen. Man hofft, dass aus den Reihen der Magdeburger Bevölkerung entsprechende Vorschläge zur Gestaltung der Flächen gemacht werden. Dazu hat man einen Wettbewerb ausgeschrieben, zu dem man bis zum 19. Mai über das städtische Beteiligungsportal entsprechende Gestaltungsvorschläge einreichen kann. Eine Jury wird dann über die eingereichten Vorschläge befinden, um dann mittels einer Ausschreibung professionelle Graffiti-Künstler oder Fassadengestalter zu finden, die die Themenvorschläge dann umsetzen und ausführen. Für die Ausführung ist noch Geld aus dem Bauvorhaben vorhanden.
3: Bereits zum 17. Mal wurden am Montag die LandessiegerInnen des Bund-Stadt-Blau-Kunstwettbewerbs ausgezeichnet. Unter anderem im Beisein von Gesundheitsministerin Petra Grimm-Benne, die den drei jungen Künstlerinnen persönlich gratulierte und sie für ihre Kreativität im Rahmen dieser Präventionskampagne lobte, die sich dafür einsetzt, dem übermäßigen Alkoholkonsum der jungen Generation entgegenzuwirken.
4: Mir gefällt dieser Wettbewerb so gut, weil wir nicht sagen, hey, du darfst das nicht machen, du sollst das nicht machen, sondern junge

0: Menschen sich selber mal in einem ganz anderen Zusammenhang mit diesem ernsten Thema auseinandersetzen und dann selber kreativ zeigen, wie schön das Leben bunt sein kann ohne Alkohol.
1: Vor 17 Jahren wurde dieses Präventionsprojekt von der DRK ins Leben gerufen, als Antwort auf die alarmierenden Statistiken, was Komasaufen und den allgemein überhöhten Alkoholgenuss unter Jugendlichen und jungen Erwachsenen betraf. Seitdem hat sich viel getan. Die Zahlen sind deutlich gesunken und befinden sich auch weiterhin im Abstieg, so vermeldeten es die Kliniken. Um diese positive Entwicklung weiter zu begünstigen, wird derzeit über eine mögliche Abschaffung des sogenannten begleiteten Trinken diskutiert, also das Gestatten von Alkoholkonsum unter minderjährigen Jugendlichen im Beisein ihrer Eltern.
0: Dass es ja immer noch en vogue ist innerhalb der Gesellschaft, wenn Eltern mit dabei sind, dass die Kinder auch Alkohol trinken in Restaurants, obwohl sie minderjährig sind. Und da gibt es sich gerade auch so einen politischen Wandel, dass man sagt, auch da möchte man aufmerksam machen, dass das nicht zum Erwachsenensein dazugehört oder in Begleitung von Eltern dann Alkohol zu trinken. Und das ist auch nochmal ein guter präventiver Ansatz.
1: Denn obwohl die Zahlen gesunken sind und ein Abstiegstrend weiterhin erkennbar ist, handelt es sich bei Alkohol nach wie vor um die größte Einstiegsdroge im Land. Daher sei es wichtig, diese Präventionsarbeit auch für die kommenden Generationen aufrechtzuerhalten und gleichzeitig wird das kreative Engagement der Jugend belohnt. Also eine Win-Win-Situation für die jungen Menschen. Dem dürften auch die Landessiegerinnen Selina Dietrich aus Südzetal, Mia Ansorge aus Magdeburg und Vinia Bauer aus Jessen zustimmen, die mit ihren Kunstwerken bald noch auf bundesweiter Ebene ihr Glück versuchen werden.
0: Ich habe in den 17 Jahren auch schon erlebt, dass Sieger aus Sachsen-Anhalt dann auch Bundessieger geworden sind. Und auch in diesem Jahr wird es wieder diese Bilder auch weitergereicht. Und ich hoffe sehr, dass wir im Juni mit dabei sind, auch aus unserem Land zu zeigen, wie kreativ wir mit diesem Thema umgehen.
2: Kurz vor dem Schulbeginn am Dienstagmorgen untermauerte die Stadtteilgruppe der Grünen für Stadtfeld und Diesdorf mit einer Aktion einen Antrag von drei Stadtratsfraktionen, in dem die Anlage einer Tempo-30-Zone in der Zerrener Straße gefordert wird und ein Zebrastreifen an der dortigen Mittelinsel. Selbige entstand bereits 2021. Allerdings ist die Stadtteilgruppe der Auffassung, dass es angesichts der anwachsenden Neubaugebiete in Diesdorf erforderlich ist, hier für eine weitere Verkehrsberuhigung auf der als Schulweg genutzten Querung zu sorgen. Auf einer Einwohnerversammlung sagte der zuständige Baubeigeordnete eine Prüfung zu. Allerdings scheint die Initiative mit dem Fortschritt der Prüfung nicht einverstanden zu sein, weshalb man mit der Aktion der Forderung Nachdruck verleihen konnte. Die Reklame.
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2: Willkommen zurück. Zwischen dem Europa- und dem Bruno-Bayer-Ring begannen die Arbeiten zur Erneuerung der Gleise für die Straßenbahn entlang des neuen Rennewegs. Damit setzten die MVB die Erneuerung der Gleisanlagen in diesem Streckenabschnitt auf weiteren 1,4 Kilometern fort. Die Maßnahme wird etwa ein Jahr dauern, da neben den Schwellen und Gleisen auch die Übergänge saniert werden müssen. Die zur Anwendung kommende Technologie wird jedoch keine durchgreifende Wirkung auf den Straßenbahnverkehr haben. Dieser soll wie gewohnt weiterfahren. Allerdings wird deswegen in zwei Schichten gearbeitet, was in den Abend- und Nachtstunden zu Lärmbelästigungen führen kann. Auch wird es nachts der stadteinwärts führende Kfz-Verkehr auf dem neuen Renneweg um eine Fahrspur reduziert.
5: Die Glocken der Christuskirche in Amfort rufen zum Gottesdienst. Die abgestellten Motorräder vor der Sakristei deuten an, dass der etwas anders wird als sonst. Denn es ist der Gottesdienst, zu dem Bikepfahrer Andreas Holz zum Beginn der Motorradsaison eingeladen hat.
6: Die Gnade des Herrn Jesus Christus sei mit euch allen und die Liebe Gottes und die Gemeinschaft des Heiligen Geistes. Amen.
5: Die kleine Kirche ist ein Kleinod. Ihre Ausstattung selten und gut erhalten, und in den Bänken sitzen die Männer und Frauen mit ihren Kindern und wissen, dass die Zeit auf der Harley, der Honda, der BMW oder der Kawasaki ein Stück Freiheit bedeutet, aber eben auch immer mit einem gewissen Risiko verbunden ist. Und da kann himmlischer Beistand ganz bestimmt nicht schaden.
7: Weil sie offensichtlich ganz bewusst sehr ungeschützt unterwegs sind. Wir sind alle ungeschützt unterwegs, aber Biker sind sich dessen immer bewusst. Allein schon beim Anziehen der Kleidung, geht das heute, kann ich heute aufsteigen, kriege ich es hin, mit diesem wuchtigen Instrument mich über die Piste zu schießen und dieses zu erleben und auch
8: am Ende heil wieder zurück.
7: Heil wieder ankommen und was erleben und Druck machen als Empfinden des Lebens. Das könnte man so, aber es gibt sicherlich auch andere Dinge, aber das ist so das Ding.
5: Schaut man sich die Maschinen auf dem Gelände der Amfurter Schmiede an, dann kann man sehen, dass jedes dieser Kraftpakete Druck machen kann. Also mit Hubraum und vielen Pferdestärken für Geschwindigkeit und Sound steht. Dieses Treffen nennt sich Frühlingserwache und ist traditionell die Saisoneröffnung. Es wird gefachsimpelt und in der Werkstatt die dort präsentierten Schmuckstücke begutachtet. Und natürlich werden die Frauen es verzeihen, die obligatorischen Schrauberklischees erfüllt. Die Amfurter Schmiede ist eine Werkstatt speziell für Motorräder der Marke Harley-Davidson. Was macht gerade die Harley-Davidson-Motorräder so besonders?
9: Also grundsätzlich ist es, glaube ich, das Gefühl des Fahrens. Die Geräusche, die Motorengeräusche, der Klang einfach und sicherlich auch so ein Stück weit Freiheit mit rübergebracht über den großen Teich, gehe ich mal von aus. Es ist einfach ja, ein Lebensgefühl, würde ich eher sagen.
5: Und mit dieser allgemeinen Erklärung wollen wir es belassen. Denn jetzt werden sie verstärkt im Verkehr zu sehen sein, die Motorräder und ihre Besitzer, die schon am Morgen auf dem Weg zur Arbeit ein wenig von der Freiheit auf zwei Rädern spüren. Allen eine gute Fahrt durch den Sommer und nie schneller fahren, als ihr Schutzengel fliegen kann.
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11: Die MDF1 Wettervorhersage für den 4. und 5. Mai. In der Nacht zum Dienstag ist der Himmel wechselnd, meist stark bewölkt. Es fällt gebietsweise leichter Regen. Die Nachttemperaturen sinken auf 13 bis 11 Grad. Der Wind weht sehr leicht aus nordwestlicher Richtung. Am Dienstag ist der Himmel stark bewölkt bis bedeckt. Es gibt örtlich Regen, teils schauerartig verstärkt. Die Tagestemperaturen steigen auf Werte von 14 bis 16 Grad. Der Wind weht mäßig, nachmittags böig auffrischend aus nördlicher Richtung. Die die weiteren Aussichten bis zum Freitag. Auch in der Wochenmitte dominieren Wolken den Himmel. Es gibt statt Sonnenschein weiterhin teils ausgiebige Regenfälle. Und auch die Temperaturen gehen stark zurück. Ab Freitag wird es freundlicher werden.
2: Zum Verkehrsentwicklungsplan 2030 Plus will man am Mittwoch den Entwurf der Öffentlichkeit im Rahmen einer ersten Evaluierung vorstellen. Ziel ist es, zu sensibilisieren und das Bewusstsein für die Verkehrsentwicklung in Magdeburg zu stärken. Außerdem will man erfassen, wie die Magdeburger Verkehrsthemen im Alltag wahrnehmen, ob die formulierten Ziele noch zeitgemäß sind oder ob Anpassungsbedarf besteht. Die Veranstaltung um 17 Uhr beginnt sie in der Mensa des Dezernates für Umwelt- und Stadtentwicklung an der Steinkuhle 6. Die historische Sonnenuhr im Kloster Bergegarten soll wieder errichtet werden. Dafür gibt es am Mittwoch ein Benefizkonzert, bei dem die Jazzmusiker von Teamplayer auftreten und für Spenden für das Projekt musizieren werden. Unter der Leitung von Mohi Buschendorf spielt die kleine Big Band Musiktitel von Quincy Jones, Bill Withers oder Nora Jones, wobei Maria Falkenberg für die Gesangspartien auf der Bühne stehen wird. Das Konzert beginnt um 19 Uhr im Gesellschaftshaus und wie angekündigt wird um Spenden für die Einrichtung der Sonnenuhr gebeten. Wir hätten am Mittwoch wieder ein Direktmagazin angeboten. Ich hoffe, Sie sind dann wieder mit dabei. Die erste Ausstrahlung für Magdeburg gibt es wie immer um 18 Uhr und dann zu jeder vollen Stunde oder ganz nicht linear in unserer Mediathek unter www.mdf1.de, da übrigens meistens schon eine Stunde vorher. Hier geht es gleich weiter mit unserer Halle-Ausgabe. Ich würde mich freuen, Sie auch morgen wieder hier zu begrüßen. Bis dahin, auf Wiederfernsehen und bleiben Sie gesund.

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0: will, dass wir das Hammer-Video an die Polizei schicken.
1: 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Sie haben löschen geklickt. Ende der Geschichte.
2: Ich wünschte, ich könnte was tun.
3: Wozu wünschen? Sie sind bei der Polizei, also tun Sie, was getan werden muss.
1: Dieser Typ ist ein Psycho. Er wird dir wehtun oder noch schlimmer.
0: Nein, wird er nicht.
1: Woher weißt du das?
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0: Kommst du bitte, Buschi? Komm.
1: Nicht wieder weglaufen.
0: Wo ist denn der Buschi?
2: Are you looking for someone?
3: So, blöde Kuh hat mich falsch abgerechnet. Ein zu viel.
4: Kaede.
2: Kaede?
4: Frosch.

0: Tristan und Kim, you go home.
1: Weißt du, was ich mir für Sorgen gemacht habe?
2: Kommst du bitte, Buschi?
3: 水が好きなの？
4: そうみたいだね。

0: Im Dorf sagt man, der Soldat. Er sei ein Sonderling. Und dass er etwas Geheimnisvolles mit sich trägt.
1: Als Soldat hat der Herr für das Land gekämpft. Das heißt aber nicht, dass er dem Kampf mit dem Land gewachsen ist.
2: Ich hab nie erdenken können früher an einen Morgen. Viel zu sehr beschäftigt, aus dem Heuteheil herauszukommen.
1: Das ist die Susanna. Unbescholten, gottesfürchtig, in allen weiblichen Arbeiten geschickt.
3: Ich weiß, was ich gesehen habe.
4: Mir scheint, du bist nicht ganz gesund in deinem Kopf.
3: Du hast mir das Maul verboten.
4: Lüge, alles Lüge!
5: Unmögliches kann man sich wünschen. Leben kann man es nicht.
2: Wir sind gar nicht von Gott. Wir haben uns nur ausgedacht und uns erfunden.

0: Ja, das sieht nach Komödie aus.
1: Hi.
0: Hi. See you tomorrow.
1: Was wollen wir eigentlich gucken?
0: Weiß ich nicht. Wir können mal gucken, was du da hast.
2: Nachhaltigkeit, Migration, Klimawandel, man das ohnehin nicht voneinander trennen kann.
3: Dann würde ich vielleicht die halbe Gurke nehmen und...
1: Vielleicht eine Vorspeise und einen Salat.
0: Ich habe mal wieder Bock auf Fisch.
2: Justin verliebt sich in Alice, doch sie lebt für ihn immer einen Tag in der Zukunft und er lebt für sie einen Tag in der Vergangenheit.
4: Da sieht man nicht viel.
5: Darf ich mal?
1: Such doch mal Awesome Movie, das hast du ja mal erwähnt. Ja, die wäre vielleicht besser. Die auch. Die nicht. Ich mach dir erstmal einen Tee.
3: Nein!
0: Der Bildhauer Ariel arbeitet nachts als U-Bahn-Fahrer, um sich die Miete für sein Atelier in Brooklyn zu verdienen. Im Schlaf verfolgen ihn Visionen von einem Tier, das mit ihm spricht.
6: Weil du Hurensohn, zu dem ich besser eine Scheißkarre abzustellen.
0: Hier, das Leben ist ein Croissant.
1: Mhm.
0: Scheidung und andere Liebeserklärungen.
1: Mhm.

0: Dieses Jahr bekommt Conny einen neuen Freund.
1: Sein Flügel hängt so komisch herunter.
2: Er könnte verletzt sein.
1: Ich bin Conny.
3: Kannst du den Vogel mal beschreiben?
1: Er hat Federn, Flügel, einen Schnabel.
2: Da war's schon wieder.
1: Er sollte lieber nichts von Klaus wissen.
3: Hm. Wieso nicht?
1: Er kann Tiere nicht leiden.
2: Aber Sie hören das doch.
3: Oh, Sie meinen den krächzenden Vogel?
2: Ja.
3: Nein, den höre ich nicht. Den auch nicht.
0: Es gibt viel zu lernen.
4: Jedes Jahr im Herbst fliegen sie in den warmen Süden. Um sich zu schützen, müssen sie gut zusammenhalten.
5: Rechter Flügel nicht funktionstüchtig.
1: Was, wenn Klaus Flügel nicht heilt und er nie wieder fliegen kann?
0: Und viel zu lachen.
2: Nein!
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2: Oh nein.
0: Bei dem sie Klaus dem Kranich hilft.
1: Oder auch nicht.
6: Klaus!
0: Wieder zu fliegen.
2: Eine Katastrophe jagt die nächste.
6: Ha, daneben!
7: Perfetto!
1: Warte, Klaus!
8: Hast du schon mal so einen krassen Move gesehen?
3: Nope.
0: Meine Freundin Conny. Abenteuer mit Kranich Klaus.
1: Oh nein, geh weg, du Monster!
3: Nur eine nervige Katze. Ach, Mau Mau.
0: Demnächst im Kino.
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In dieser Woche veranstaltet die Polizei Sachsen-Anhalt gemeinsam mit ihren Kollegen in den anderen Bundesländern wieder eine Roadpol-Kontrollwoche. Diesmal zum Schwerpunkt Lkw und Bus. Dabei geht es vor allem um die Einhaltung gesetzlicher Bestimmungen im Bereich des gewerblichen Güter- und Personenverkehrs. Bei den Lkw sind es die Ladungssicherheit, die Lenkzeiten und natürlich der technische Zustand.

0: Zustand der Kraftfahrzeuge, worauf bei den Kontrollen verstärkt geachtet wird. Die zuständige Innenministerin verknüpft mit diesen verstärkten Kontrollen jedoch nicht nur die Jagd auf Verkehrssünder, sondern vor allem auch eine erzieherische Wirkung auf die Berufskraftfahrer, die offensichtlich immer wieder einmal für ihre Verantwortung sensibilisiert werden müssen. Und damit ein herzliches Willkommen zum MDF1 Direktmagazin am Dienstag. Die Roadpool-Kontrollwoche läuft noch bis zum kommenden Sonntag. Das mal als Hinweis auch für die Pkw-Fahrer, denn viel Polizei auf den Straßen ist doch immer gut für den einen oder anderen Beifang. Eine Amokfahrt durch eine Fußgängerzone in Leipzig, die mehrere Todesopfer forderte, bestimmt seit gestern die überregionale Berichterstattung in den Medien. Hier Bilder unserer Kollegen vom Sachsenfernsehen. Diesmal war es ein mutmaßlich deutscher Staatsbürger, der sein Auto mit Mordabsicht in eine Fußgängerzone lenkte. Dabei zeigt dieses schreckliche Ereignis, dass es keinen wirklichen Schutz vor solchen Taten gibt, ob als Amokfahrt, Terrorakt oder auch als Unfall. Sicher werden bald wieder die üblichen Schuldzuweisungen offenbar nach nicht vorhandenen oder nicht ausgefahrenen Pollern. Dabei gibt es nur einen einzigen Schuldigen, den Mann, der sein Auto in die Fußgängerzone lenkte. In Magdeburg ist die Erinnerung an die Terrorfahrt vom Dezember 2024 noch frisch und man teilt die Trauer mit den Opfern von Leipzig. Als Reaktion auf die Terrortat von 2024 rüstete der Magdeburger Weihnachtsmarkt im vorigen Jahr mächtig auf. Man erinnert sich an die nun mit Stahlseilen verbundenen Betonsteine und transportablen Stahlpoller, aber auch die Poller, die unmittelbar danach fest installiert wurden. Diese Sicherheitsmaßnahmen, über deren Sinn oder Unsinn angesichts der neuerlichen Ereignisse in Leipzig durchaus diskutiert werden darf, sollen nun dennoch verstetigt werden und dafür wollte die Ministerin für Infrastruktur am Montag einen Förderbescheid übergeben.
1: Die Finanzmittel, die wir der Stadt Magdeburg zur Verfügung stellen können, sind aus dem Infrastruktursondervermögen. Hier ist im Zuge der Haushaltsberatungen dazu.
0: Bei der getroffenen Entscheidung des Landesverwaltungsamtes nicht um eine Entwarnung, sondern um ein letztes Absehen von einer Beanstandung unter sehr restriktiven Bedingungen. Denn der nächste Schritt wäre die Zwangsverwaltung.
2: Bereits zum 17. Mal wurden am Montag die LandessiegerInnen des Bund Stadt Blau Kunstwettbewerbs ausgezeichnet. Unter anderem im Beisein von Gesundheitsminister

0: bunt sein kann ohne Alkohol.
1: Vor 17 Jahren wurde dieses Präventionsprojekt von der DAK ins Leben gerufen, als Antwort auf die alarmierenden Statistiken, was Komasaufen und den allgemein überhöhten Alkoholgenuss unter Jugendlichen und jungen Erwachsenen betraf. Seitdem hat sich viel getan. Die Zahlen sind deutlich gesunken und befinden sich auch weiterhin im Abstieg, so vermeldeten es die Kliniken. Um diese positive Entwicklung weiter zu begünstigen, wird derzeit über eine mögliche Abschaffung des sogenannten begleiteten Trinken diskutiert, also das Gestatten von Alkoholkonsum unter minderjährigen Jugendlichen im Beisein ihrer Eltern.
0: Dass es ja immer noch en vogue ist innerhalb der Gesellschaft, wenn Eltern mit dabei sind, dass die Kinder auch Alkohol trinken in Restaurants, obwohl sie minderjährig sind. Und da gibt es sich gerade auch so einen politischen Wandel, dass man sagt, auch da möchte man aufmerksam machen, dass das nicht zum Erwachsenensein dazugehört oder in Begleitung von Eltern dann Alkohol zu trinken. Und das ist auch nochmal ein guter präventiver Ansatz.
1: Denn obwohl die Zahlen gesunken sind und ein Abstiegstrend weiterhin erkennbar ist, handelt es sich bei Alkohol nach wie vor um die größte Einstiegsdroge im Land. Daher sei es wichtig, diese Präventionsarbeit auch für die kommenden Generationen aufrechtzuerhalten. Und gleichzeitig wird das kreative Engagement der Jugend belohnt. Also eine Win-Win-Situation für die jungen Menschen. Dem dürften auch die Landessiegerinnen Selina Dietrich aus Südzetal, Mia Ansorge aus Magdeburg und Vinia Bauer aus Jessen zustimmen, die mit ihren Kunstwerken bald noch auf bundesweiter Ebene ihr Glück versuchen werden.
0: Ich habe in den 17 Jahren auch schon erlebt, dass Sieger aus Sachsen-Anhalt dann auch Bundessieger geworden sind. Und auch in diesem Jahr wird es wieder diese Bilder auch weitergereicht. Und ich hoffe sehr, dass wir im Juni mit dabei sind, auch aus unserem Land zu zeigen, wie kreativ wir mit diesem Thema umgehen.
2: Bis Mitte Juni kann es vorkommen, dass Sie angefragt werden, an einer Umfrage der HAVAG zur Kundenzufriedenheit teilzunehmen. Die Umfrage erfolgt telefonisch oder online und wird bundesweit Werte erheben, denn sie gehört zu einem Kundenbarometer zum ÖPNV, das vom Meinungsforschungsinstitut Kantar erfasst wird. Gefragt wird nach Kundenzufriedenheit, Angebot, Qualität und Service der HAVAG. Eine individuelle Teilnahme ist nicht möglich, denn es wurden nach statistischen Gesichtspunkten 500 Interviewpartner ausgesucht, die dann um Teilnahme gebeten werden. Die Teilnahme ist jedoch freiwillig und anonym. Neben den Erkenntnissen für die bundesweite Erhebung erhoffen sich die HAVAG auch Ergebnisse, die sie in ihre eigene Arbeit einfließen lassen können. 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
2: Willkommen zurück. Am Abend eröffnet das Stadtarchiv eine Ausstellung mit Collagen von H.W. Timme.

0: 1943 in Merseburg geborene Timme lebt und arbeitet seit 1991 in Halle, war unter anderem als Kunsterzieher tätig und wurde einem größeren Kreis vor allem durch seine Tätigkeit für die Öffentlichkeitsarbeit und die Galerie am Neuen Theater bekannt. Unter der Überschrift Mein Halle zeigt er nun Collagen, die er als freischaffender Künstler schaffte, in einer Verbindung aus Grafik, Malerei und Fotografie. Die Ausstellung im Stadtarchiv in der Rathausstraße wird bis zum 11. Juni zu sehen sein.
1: Die Glocken der Christuskirche in Amfort rufen zum Gottesdienst. Die abgestellten Motorräder vor der Sakristei deuten an, dass der etwas anders wird als sonst. Denn es ist der Gottesdienst, zu dem Bikepfahrer Andreas Holz zum Beginn der Motorradsaison eingeladen hat.
2: Die Gnade des Herrn Jesus Christus sei mit euch allen und die Liebe Gottes und die Gemeinschaft des Heiligen Geistes. Amen.
1: Die kleine Kirche ist ein Kleinod. Ihre Ausstattung selten und gut erhalten und in den Bänken sitzen die Männer und Frauen mit ihren Kindern und wissen, dass die Zeit auf der Harley, der Honda, der BMW oder der Kawasaki ein Stück Freiheit bedeutet, aber eben auch immer mit einem gewissen Risiko verbunden ist. Und da kann himmlischer Beistand ganz bestimmt nicht schaden.
3: Weil sie offensichtlich ganz bewusst sehr ungeschützt unterwegs sind. Wir sind alle ungeschützt unterwegs, aber Biker sind sich dessen immer bewusst. Allein schon beim Anziehen der Kleidung, geht das heute, kann ich heute aufsteigen, kriege ich es hin, mit diesem wuchtigen Instrument mich über die Piste zu schießen. Und dieses zu erleben und auch
4: am Ende heil wieder zurückkommen.
3: Heil wieder ankommen und was erleben und Druck machen als Empfinden des Lebens. Das könnte man so, aber es gibt sicherlich auch andere Dinge, aber das ist so das Ding.
1: Schaut man sich die Maschinen auf dem Gelände der Amfurter Schmiede an, dann kann man sehen, dass jedes dieser Kraftpakete Druck machen kann. Also mit Hubraum und vielen Pferdestärken für Geschwindigkeit und Sound steht. Dieses Treffen nennt sich Frühlingserwachen und ist traditionell die Saisoneröffnung. Es wird gefachsimpelt und in der Werkstatt die dort präsentierten Schmuckstücke begutachtet. Und natürlich werden es verzeihen, die obligatorischen Schrauberklischees erfüllt. Die Amfurter Schmiede ist eine Werkstatt speziell für Motorräder der Marke Harley-Davidson. Was macht gerade die Harley-Davidson-Motorräder so besonders?
5: Also grundsätzlich ist es, glaube ich, das Gefühl des Fahrens. Die Geräusche, die Motorengeräusche, der Klang einfach und sicherlich auch so ein Stück weit Freiheit mit rübergebracht über den großen Teich, gehe ich mal von aus. Es ist einfach ja, ein Lebensgefühl, würde ich eher sagen.
1: Und mit dieser allgemeinen Erklärung wollen wir es belassen. Denn jetzt werden sie verstärkt im Verkehr zu sehen sein, die Motorräder und ihre Besitzer, die schon am Morgen auf dem Weg zur Arbeit ein wenig von der Freiheit auf zwei Rädern spüren. Allen eine gute Fahrt durch den Sommer und nie schneller fahren, als ihr Schutzengel fliegen kann.
6: Die MDF1 Wettervorhersage für den 4. und 5. Mai. In der Nacht zum Dienstag ist der Himmel wechselnd, meist stark bewölkt. Es fällt gebietsweise leichter Regen. Die Nachttemperaturen sinken auf 13 bis 11 Grad. Der Wind weht sehr leicht aus nordwestlicher Richtung. Am Dienstag ist der Himmel stark bewölkt bis bedeckt. Es gibt örtlich Regen, teils schauerartig verstärkt. Die Tagestemperaturen steigen auf Werte von 14 bis 16 Grad. Der Wind weht mäßig, nachmittags böig auffrischend, aus nördlicher Richtung. Die weiteren Aussichten bis zum Freitag. Auch in der Wochenmitte dominieren Wolken den Himmel. Es gibt statt Sonnenschein weiterhin teils ausgiebige Regenfälle. Und auch die Temperaturen gehen stark zurück. Ab Freitag wird es freundlicher werden.
0: Das Buch Die Tesla-Files ist Gegenstand einer Lesung am Mittwoch in der Zentralbibliothek. Die Autoren Sönke Iversen und Michael Verfürden bieten dabei Einblicke in das Reich von Elon Musk, seiner Persönlichkeit und seiner Art als Führungskraft wie der eines Oligarchen. Die Lesung beginnt um 19:30 Uhr und der Eintritt dazu ist kostenlos. Im Rahmen des Women in Jazz Festivals wird am Mittwoch das Kirke Kraja Trio zum estnischen Abend in der Georgenkirche erwartet. Das Konzert beginnt um 19:30 Uhr. Eintrittskarten kosten 37 Euro an der Abendkasse. Ja, wir hätten am Mittwoch wieder ein Direktmagazin anzubieten. Ich hoffe, Sie sind dann wieder mit dabei. Die erste Ausstrahlung für Halle gibt es wie immer um 18:30 Uhr und dann zu jeder halben Stunde oder ganz nicht linear in unserer Mediathek unter www.mdf1.de, da übrigens meistens schon eine Stunde vorher. Hier geht es gleich weiter mit unserer Magdeburg-Ausgabe. Ich würde mich freuen, wenn Sie auch morgen wieder mit dabei sind. Auf Wiedersehen und bleiben Sie gesund. 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

0: weitergereicht. Und ich hoffe sehr, dass wir im Juni mit dabei sind, auch aus unserem Land zu zeigen, wie kreativ wir mit diesem Thema umgehen.
1: Kurz vor dem Schulbeginn am Dienstagmorgen untermauerte die Stadtteilgruppe der Grünen für Stadtfeld und Diesdorf mit einer Aktion einen Antrag von 3 Stadtratsfraktionen, in dem die Anlage einer Tempo-30-Zone in der Zerriner Straße gefordert wird und ein Zebrastreifen an der dortigen Mittelinsel. Selbige entstand bereits 2021. Allerdings ist die Stadtteilgruppe der Auffassung, dass es angesichts der anwachsenden Neubaugebiete in Diesdorf erforderlich ist, hier für eine weitere Verkehrsberuhigung auf der als Schulweg genutzten Querung zu sorgen. Auf einer Einwohnerversammlung sagte der zuständige Baubeigeordnete eine Prüfung zu. Allerdings scheint die Initiative mit dem Fortschritt der Prüfung nicht einverstanden zu sein, weshalb man mit der Aktion der Forderung Nachdruck verleihen konnte. Die Reklame.
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1: Willkommen zurück. Zwischen dem Europa- und dem Bruno-Bayer-Ring begannen die Arbeiten zur Erneuerung der Gleise für die Straßenbahn entlang des neuen Rennewegs. Damit setzten die MVB die Erneuerung der Gleisanlagen in diesem Streckenabschnitt auf weiteren 1,4 Kilometern fort. Die Maßnahme wird etwa ein Jahr dauern, da neben den Schwellen und Gleisen auch die Übergänge saniert werden müssen. Die zur Anwendung kommende Technologie wird jedoch keine durchgreifende Wirkung auf den Straßenbahnverkehr haben. Dieser soll wie gewohnt weiterfahren. Allerdings wird deswegen in 2 Schichten gearbeitet, was in den Abend- und Nachtstunden zu Lärmbelästigungen führen kann. Auch wird es nachts der Stadt einwärts führende Kfz-Verkehr auf dem neuen Renneweg um eine Fahrspur reduziert.
5: Die Glocken der Christuskirche in Amfort rufen zum Gottesdienst. Die abgestellten Motorräder vor der Sakristei deuten an, dass der etwas anders wird als sonst. Denn es ist der Gottesdienst, zu dem Bikepfahrer Andreas Holz zum Beginn der Motorradsaison eingeladen hat.
6: Die Gnade des Herrn Jesus Christus sei mit euch allen und die Liebe Gottes und die Gemeinschaft des Heiligen Geistes. Amen.
5: Die kleine Kirche ist ein Kleinod. Ihre Ausstattung selten und gut erhalten und in den Bänken sitzen die Männer und Frauen mit ihren Kindern und wissen, dass die Zeit auf der Harley, der Honda, der BMW oder der Kawasaki ein Stück Freiheit bedeutet, aber eben auch immer mit einem gewissen Risiko verbunden ist. Und da kann himmlischer Beistand ganz bestimmt nicht schaden.
7: Weil sie offensichtlich ganz bewusst sehr ungeschützt unterwegs sind. wir sind alle ungeschützt unterwegs, aber Biker sind sich das

0: Essen immer bewusst. Allein schon beim Anziehen der Kleidung. Geht das heute? Kann ich heute aufsteigen? Kriege ich es hin, mit diesem wuchtigen Instrument mich über die Piste zu schießen? Und dieses zu erleben und auch
1: am Ende auch heil wieder zurückkommen.
0: Heil wieder ankommen und was erleben und Druck machen als Empfinden des Lebens. Das könnte man so, aber gibt sicherlich auch andere Dinge, aber das ist so das Ding.
2: Schaut man sich die Maschinen auf dem Gelände der Amfurter Schmiede an, dann kann man sehen, dass jedes dieser Kraftpakete Druck machen kann. Also mit Hubraum und vielen Pferdestärken für Geschwindigkeit und Sound steht. Dieses Treffen nennt sich Frühlingserwachen und ist traditionell die Saisoneröffnung. Es wird gefachsimpelt und in der Werkstatt die dort präsentierten Schmuckstücke begutachtet. Und natürlich werden es verzeihen, die obligatorischen Schrauberklischees erfüllt. Die Amfurter Schmiede ist eine Werkstatt speziell für Motorräder der Marke Harley-Davidson. Was macht gerade die Harley-Davidson-Motorräder so besonders?
3: Also grundsätzlich ist es, glaube ich, das Gefühl des Fahrens. Die Geräusche, die Motorengeräusche, der Klang einfach und sicherlich auch so ein Stück weit Freiheit mit rübergebracht über den großen Teich, gehe ich mal von aus. Es ist einfach ja, ein Lebensgefühl, würde ich eher sagen.
2: Und mit dieser allgemeinen Erklärung wollen wir es belassen. Denn jetzt werden sie verstärkt im Verkehr zu sehen sein, die Motorräder und ihre Besitzer, die schon am Morgen auf dem Weg zur Arbeit ein wenig von der Freiheit auf zwei Rädern spüren. Allen eine gute Fahrt durch den Sommer und nie schneller fahren, als ihr Schutzengel fliegen kann.
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5: Die MDF1 Wettervorhersage für den 4. und 5. Mai. In der Nacht zum Dienstag ist der Himmel wechselnd, meist stark bewölkt. Es fällt gebietsweise leichter Regen. Die Nachttemperaturen sinken auf 13 bis 11 Grad. Der Wind weht sehr leicht aus nordwestlicher Richtung. Am Dienstag ist der Himmel stark bewölkt bis bedeckt. Es gibt örtlich Regen, teils schauerartig verstärkt. Die Tagestemperaturen steigen auf Werte von 14 bis 16 Grad. Der Wind weht mäßig, nachmittags böig auffrischend aus nördlicher Richtung. Die weiteren Aussichten bis zum Freitag. Auch in der Wochenmitte dominieren Wolken den Himmel. Es gibt statt Sonnenschein weiterhin teils ausgiebige Regenfälle. Und auch die Temperaturen gehen stark zurück. Ab Freitag wird es freundlicher werden.
6: Zum Verkehrsentwicklungsplan 2030 Plus will man am Mittwoch den Entwurf der Öffentlichkeit im Rahmen einer ersten Evaluierung vorstellen. Ziel ist es, zu sensibilisieren und das Bewusstsein für die Verkehrsentwicklung in Magdeburg zu stärken. Außerdem will man erfassen, wie die Magdeburger Verkehrsthemen im Alltag wahrnehmen, ob die formulierten Ziele noch zeitgemäß sind oder ob Anpassungsbedarf besteht. Die Veranstaltung um 17 Uhr beginnt sie in der Mensa des Dezernates für Umwelt- und Stadtentwicklung an der Steinkuhle 6. Die historische Sonnenuhr im Kloster Bergegarten soll wieder errichtet werden. Dafür gibt es am Mittwoch ein Benefizkonzert, bei dem die Jazzmusiker von Teamplayer auftreten und für Spenden für das Projekt musizieren werden. Unter der Leitung von Mohi Buschendorf spielt die kleine Big Band Musiktitel von Quincy Jones, Bill Withers oder Nora Jones, wobei Maria Falkenberg für die Gesangspartien auf der Bühne stehen wird. Das Konzert beginnt um 19 Uhr im Gesellschaftshaus und wie angekündigt wird um Spenden für die Einrichtung der Sonnenuhr gebeten. Wir hätten am Mittwoch wieder ein Direktmagazin angeboten. Ich hoffe, Sie sind dann wieder mit dabei. Die erste Ausstrahlung für Magdeburg gibt es wie immer um 18 Uhr und dann zu jeder vollen Stunde oder ganz nicht linear in unserer Mediathek unter www.mdf1.de, da übrigens meistens schon eine Stunde vorher. Hier geht es gleich weiter mit unserer Halle-Ausgabe. Ich würde mich freuen, Sie auch morgen wieder hier zu begrüßen. Bis dahin auf Wiederfernsehen und bleiben Sie gesund.

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0: In dieser Woche veranstaltet die Polizei Sachsen-Anhalt gemeinsam mit ihren Kollegen in den anderen Bundesländern wieder eine Roadpol-Kontrollwoche. Diesmal zum Schwerpunkt LKW und Bus. Dabei geht es vor allem um die Einhaltung gesetzlicher Bestimmungen im Bereich des gewerblichen Güter- und Personenverkehrs. Bei den LKWs sind es die Ladungssicherheit, die Lenkzeiten und natürlich der technische Zustand der Kraftfahrzeuge, worauf bei den Kontrollen verstärkt geachtet wird. Die zuständige Innenministerin verknüpft mit diesen verstärkten Kontrollen jedoch nicht nur die Jagd auf Verkehrssünder, sondern vor allem auch eine erzieherische Wirkung auf die Berufskraftfahrer, die offensichtlich immer wieder einmal für ihre Verantwortung sensibilisiert werden müssen. Und damit ein herzliches Willkommen zum MDF1 Direktmagazin am Dienstag. Die Roadpol-Kontrollwoche läuft noch bis zum kommenden Sonntag. Das mal als Hinweis auch für die Pkw-Fahrer, denn viel Polizei auf den Straßen ist doch immer gut für den einen oder anderen Beifang. Eine Amokfahrt durch eine Fußgängerzone in Leipzig, die mehrere Todesopfer forderte, bestimmt seit gestern die überregionale Berichterstattung in den Medien. Hier Bilder unserer Kollegen vom Sachsenfernsehen. Diesmal war es ein mutmaßlich deutscher Staatsbürger, der sein Auto mit Mordabsicht in eine Fußgängerzone lenkte. Dabei zeigt dieses schreckliche Ereignis, dass es keinen wirklichen Schutz vor solchen Taten gibt, ob als Amokfahrt, Terrorakt oder auch als Unfall. Sicher werden bald wieder die üblichen Schuldzuweisungen offenbar nach nicht vorhandenen oder nicht ausgefahrenen Pollern. Dabei gibt es nur einen einzigen Schuldigen, den Mann, der sein Auto in die Fußgängerzone lenkte. In Magdeburg ist die Erinnerung an die Terrorfahrt vom Dezember 2024 noch frisch und man teilt die Trauer mit den Opfern von Leipzig. Als Reaktion auf die Terrortat von 2024 rüstete der Magdeburger Weihnachtsmarkt im vorigen Jahr mächtig auf. Man erinnert sich an die nun mit Stahlseilen verbundenen Betonsteine und transportablen Stahlpoller, aber auch die Poller, die unmittelbar danach fest installiert wurden. Diese Sicherheitsmaßnahmen, über deren Sinn oder Unsinn angesichts der neuerlichen Ereignisse in Leipzig durchaus diskutiert werden darf, sollen nun dennoch verstetigt werden und dafür wollte die Ministerin für Infrastruktur am Montag einen Förderbescheid übergeben.
1: Die Finanzmittel, die wir der Stadt Magdeburg zur Verfügung stellen können, sind aus dem Infrastruktursondervermögen. Hier ist im Zuge der Haushaltsberatungen dazu aus der Mitte des Parlaments die Initiative gekommen und ich bin den Regierungsabgeordneten sehr, sehr dankbar dafür, dass das so umgesetzt werden konnte.
0: Gut 1 Million Euro stehen nun zur Verfügung, um bauliche und bewegliche Sicherheitsmaßnahmen zu beschaffen, die zukünftig nicht nur für Veranstaltungen im Rahmen des Weihnachtsmarktes zur Verfügung stehen sollen.
2: Wir werden Sicherheitselemente für die Veranstaltung auf dem alten Markt beschaffen. Was konkret werden wir sehen? Wir sind bei der Erarbeitung des Sicherheitskonzeptes für das Marktgelände und da wird sich sicherlich einiges ergeben. Also fragen, ob man noch zusätzlich Pollermöglichkeiten einbaut auf dem alten Markt. Unabhängig davon, dass es ja schon welche gibt, die immer entsprechende Sicherheit bieten können. Und bis hin zur Frage mobile Elemente, die gegebenenfalls auch an anderen Orten für Veranstaltungen genutzt werden könnten.
0: Die Planungen zu diesem Projekt sind bereits weit vorangeschritten, sodass damit zu rechnen ist, dass bereits zum Weihnachtsmarkt 2026 die Sicherheitseinrichtungen nicht mehr angemietet werden müssen, sondern der Stadt gehören. Man denkt auch darüber nach, sie gegebenenfalls an andere Kommunen zu vermieten, um eine weitere Verbesserung der Sicherheit in bestimmten Bereichen zu erreichen, ohne dass die Optik allzu sehr davon gestört wird. Das Landesverwaltungsamt hat von einer weiteren Beanstandung der Haushaltssatzung der Stadt Halle abgesehen. Ganz offensichtlich hätte es dazu noch genug Möglichkeiten gegeben. Doch die Stadtverwaltung hatte gegenüber der Kommunalaufsicht im Rahmen der Anhörung weitere Einspar- und Konsolidierungsabsichten erkennen lassen. Im Vertrauen darauf kann die Stadt Halle erst einmal weiter agieren, allerdings unter den Bedingungen einer Haushaltssperre. Denn es bleibt bei einem Fehlbetrag im Ergebnishaushalt von 138 Millionen Euro, der sich bis 2029 auf 500 Millionen Euro erhöhen dürfte, wenn nicht konsequent gegengesteuert wird. So werden verbindliche und wirksame Maßnahmen bis zum 30.11.2026 gefordert. Dazu gehören eine Wiederbesetzungssperre für Posten in der Stadtverwaltung, regelmäßige Berichtspflichten zur Wirkung der Haushaltssperre oder das Hinzuziehen externen Sachverstandes. Vor diesem Hintergrund handelt es sich bei der getroffenen Entscheidung des Landesverwaltungsamtes nicht um eine Entwarnung, sondern um ein letztes Absehen von einer Beanstandung unter sehr restriktiven Bedingungen. Denn der nächste Schritt wäre die Zwangsverwaltung.
3: Bereits zum 17. Mal wurden am Montag die LandessiegerInnen des Bund-Stadt-Blau-Kunstwettbewerbs ausgezeichnet. Unter anderem im Beisein von Gesundheitsministerin Petra Grimm-Benne, die den drei jungen Künstlerinnen persönlich gratulierte und sie für ihre Kreativität im Rahmen dieser Präventionskampagne lobte, die sich dafür einsetzt, dem übermäßigen Alkoholkonsum der jungen Generation entgegenzuwirken.
4: Mir gefällt dieser Wettbewerb so gut, weil wir nicht sagen, hey, du darfst das nicht machen, du sollst das nicht machen, sondern junge Menschen sich selber mal in einem ganz anderen Zusammenhang mit diesem ernsten Thema auseinandersetzen und dann selber kreativ zeigen, wie schön das Leben bunt sein kann ohne Alkohol.
3: Vor 17 Jahren wurde dieses Präventionsprojekt von der DRK ins Leben gerufen, als Antwort auf die alarmierenden Statistiken, was Komasaufen und den allgemein überhöhten Alkoholgenuss unter Jugendlichen und jungen Erwachsenen betraf. Seitdem hat sich viel getan. Die Zahlen sind deutlich gesunken und befinden sich auch weiterhin im Abstieg, so vermeldeten es die Kliniken. Um diese positive Entwicklung weiter zu begünstigen, wird derzeit über eine mögliche Abschaffung des sogenannten begleiteten Trinken diskutiert, also das Gestatten von Alkoholkonsum unter minderjährigen Jugendlichen im Beisein ihrer Eltern.
4: Dass es ja immer noch en vogue ist, innerhalb der Gesellschaft, wenn Eltern mit dabei sind, dass die Kinder auch Alkohol trinken in Restaurants, obwohl sie minderjährig sind. Und da gibt es sich gerade auch so einen politischen Wandel, dass man sagt, auch da möchte man aufmerksam machen, dass das nicht zum Erwachsenensein dazugehört oder in Begleitung von Eltern dann Alkohol zu trinken. Und das ist auch nochmal ein guter präventiver Ansatz.
3: Denn obwohl die Zahlen gesunken sind und ein Abstiegstrend weiterhin erkennbar ist, handelt es sich bei Alkohol nach wie vor um die größte Einstiegsdroge im Land. Daher sei es wichtig, diese Präventionsarbeit auch für die kommenden Generationen aufrechtzuerhalten und gleichzeitig wird das kreative Engagement der Jugend belohnt. Also eine Win-Win-Situation für die jungen Menschen. Dem dürften auch die Landessiegerinnen Selina Dietrich aus Südsetal, Mia Ansorge aus Magdeburg und Vinia Bauer aus Jessen zustimmen, die mit ihren Kunstwerken bald noch auf bundesweiter Ebene ihr Glück versuchen werden.
4: Ich habe in den 17 Jahren auch schon erlebt, dass Sieger aus Sachsen-Anhalt dann auch Bundessieger geworden sind. Und auch in diesem Jahr wird es wieder diese Bilder auch weitergereicht. Und ich hoffe sehr, dass wir im Juni mit dabei sind, auch aus unserem Land zu zeigen, wie kreativ wir mit diesem Thema umgehen.
0: Bis Mitte Juni kann es vorkommen, dass Sie angefragt werden, an einer Umfrage der HAVAG zur Kundenzufriedenheit teilzunehmen. Die Umfrage erfolgt telefonisch oder online und wird bundesweit Werte erheben, denn sie gehört zu einem Kundenbarometer zum ÖPNV, das vom Meinungsforschungsinstitut Kantar erfasst wird. Gefragt wird nach Kundenzufriedenheit, Angebot, Qualität und Service der HAVAG. Eine individuelle Teilnahme ist nicht möglich, denn es wurden nach statistischen Gesichtspunkten 500 Interviewpartner ausgesucht, die dann um Teilnahme gebeten werden. Die Teilnahme ist jedoch freiwillig und anonym. Neben den Erkenntnissen für die bundesweite Erhebung erhoffen sich die HAVAG auch Ergebnisse, die sie in ihre eigene Arbeit einfließen lassen können. 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
0: Willkommen zurück. Am Abend eröffnet das Stadtarchiv eine Ausstellung mit Collagen von H.W. Timme. Der 1943 in Merseburg geborene Timme lebt und arbeitet seit 1991 in Halle, war unter anderem als Kunsterzieher tätig und wurde einem größeren Kreis vor allem durch seine Tätigkeit für die Öffentlichkeitsarbeit und die Galerie am Neuen Theater bekannt. Unter der Überschrift Mein Halle zeigt er nun Collagen, die er als freischaffender Künstler schaffte, in einer Verbindung aus Grafik, Malerei und Fotografie. Die Ausstellung im Stadtarchiv in der Rathausstraße wird bis zum 11. Juni zu sehen sein.
8: Die Glocken der Christuskirche in Amfort rufen zum Gottesdienst. Die abgestellten Motorräder vor der Sakristei deuten an, dass der etwas anders wird als sonst. Denn es ist der Gottesdienst, zu dem Bikepfahrer Andreas Holz zum Beginn der Motorradsaison eingeladen hat.
9: Die Gnade des Herrn Jesus Christus sei mit euch allen und die Liebe Gottes und die Gemeinschaft des Heiligen Geistes. Amen.
8: Die kleine Kirche ist ein Kleinod. Ihre Ausstattung selten und gut erhalten und in den Bänken sitzen die Männer und Frauen mit ihren Kindern und wissen, dass die Zeit auf der Harley, der Honda, der BMW oder der Kawasaki ein Stück Freiheit bedeutet, aber eben auch immer mit einem gewissen Risiko verbunden ist. Und da kann himmlischer Beistand ganz bestimmt nicht schaden.
10: Weil sie offensichtlich ganz bewusst sehr ungeschützt unterwegs sind. Wir sind alle ungeschützt unterwegs, aber Biker sind sich dessen immer bewusst. Allein schon beim Anziehen der Kleidung, geht das heute, kann ich heute aufsteigen, kriege ich es hin, mit diesem wuchtigen Instrument mich über die Piste zu schießen und dieses zu erleben und auch
11: am Ende heil wieder zurück.
10: Heil wieder ankommen und was erleben und Druck machen als Empfinden des Lebens. Das könnte man so, aber es gibt sicherlich auch andere Dinge, aber das ist so das Ding.
8: Schaut man sich die Maschinen auf dem Gelände der Amfurter Schmiede an, dann kann man sehen, dass jedes dieser Kraftpakete Druck machen kann. Also mit Hubraum und vielen Pferdestärken für Geschwindigkeit und Sound steht. Dieses Treffen nennt sich Frühlingserwachen und ist traditionell die Saisoneröffnung. Es wird gefachsimpelt und in der Werkstatt die dort präsentierten Schmuckstücke begutachtet. Und natürlich werden, die Frauen werden es verzeihen, die obligatorischen Schrauberklischees erfüllt. Die Amfurter Schmiede ist eine Werkstatt speziell für Motorräder der Marke Harley-Davidson. Was macht gerade die Harley-Davidson-Motorräder so besonders?
12: Also grundsätzlich ist es, glaube ich, das Gefühl des Fahrens. Die Geräusche, die Motorengeräusche, der Klang einfach und sicherlich auch so ein Stück weit Freiheit mit rübergebracht über den großen Teich, gehe ich mal von aus. Es ist einfach ja, ein Lebensgefühl, würde ich eher sagen.
8: Und mit dieser allgemeinen Erklärung wollen wir es belassen. Denn jetzt werden sie verstärkt im Verkehr zu sehen sein, die Motorräder und ihre Besitzer, die schon am Morgen auf dem Weg zur Arbeit ein wenig von der Freiheit auf zwei Rädern spüren. Allen eine gute Fahrt durch den Sommer und nie schneller fahren, als ihr Schutzengel fliegen kann.
3: Die MDF1-Wettervorhersage für den 4. und 5. Mai. In der Nacht zum Dienstag ist der Himmel wechselnd, meist stark bewölkt. Es fällt gebietsweise leichter Regen. Die Nachttemperaturen sinken auf 13 bis 11 Grad. Der Wind weht sehr leicht aus nordwestlicher Richtung. Am Dienstag ist der Himmel stark bewölkt bis bedeckt. Es gibt örtlich Regen, teils schauerartig verstärkt. Die Tagestemperaturen steigen auf Werte von 14 bis 16 Grad. Der Wind weht mäßig, nachmittags böig auffrischend, aus nördlicher Richtung. Die weiteren Aussichten bis zum Freitag. Auch in der Wochenmitte dominieren Wolken den Himmel. Es gibt statt Sonnenschein weiterhin teils ausgiebige Regenfälle. Und auch die Temperaturen gehen stark zurück. Ab Freitag wird es freundlicher werden.
0: Das Buch Die Tesla-Files ist Gegenstand einer Lesung am Mittwoch in der Zentralbibliothek. Die Autoren Sönke Iversen und Michael Verfürden bieten dabei Einblicke in das Reich von Elon Musk, seiner Persönlichkeit und seiner Art als Führungskraft, wie der eines Oligarchen. Die Lesung beginnt um 19.30 Uhr und der Eintritt dazu ist kostenlos. Im Rahmen des Women in Jazz Festivals wird am Mittwoch das Kirke Kraja Trio zum estnischen Abend in der Georgenkirche erwartet. Das Konzert beginnt um 19.30 Uhr. Eintrittskarten kosten 37 Euro an der Abendkasse. Ja, wir hätten am Mittwoch wieder ein Direktmagazin anzubieten. Ich hoffe, Sie sind dann wieder mit dabei. Die erste Ausstrahlung für Halle gibt es wie immer um 18.30 Uhr und dann zu jeder halben Stunde oder ganz nicht linear in unserer Mediathek unter www.mdf1.de, da übrigens meistens schon eine Stunde vorher. Hier geht es gleich weiter mit unserer Magdeburg-Ausgabe. Ich würde mich freuen, wenn Sie auch morgen wieder mit dabei sind. Auf Wiederfernsehen und bleiben Sie gesund.

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0: Kommst du bitte, Buschi? Komm.
1: Nicht wieder weglaufen.
0: Wo ist denn der Buschi?
2: Are you looking for someone?
3: そうだね。
4: Blöde Kuh hat mich falsch abgerechnet. Ein zu viel.
5: Kaeru.
2: Kaeru?
5: Frosch.

0: Tristan und Kevin, you go home.
1: Weißt du, was ich mir für Sorgen gemacht habe?
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0: Dorf sagt man, der Soldat. Er sei ein Sonderling. Und dass er etwas Geheimnisvolles mit sich trägt.
1: Als Soldat hat der Herr für das Land gekämpft. Das heißt aber nicht, dass er dem Kampf mit dem Land gewachsen ist.
2: Ich hab nie denken können früher an einen Morgen. Viel zu sehr beschäftigt, aus dem Heute heil herauszukommen.
1: Das ist die Susanna. Unbescholten, gottesfürchtig, in allen weiblichen Arbeiten geschickt.
3: Ich weiß, was ich gesehen habe.
4: Mir scheint, du bist nicht ganz gesund in deinem Kopf.
3: Du hast mir das Maul verboten.
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5: Unmögliches kann man sich wünschen. Leben kann man es nicht.
2: Wir sind gar nicht von Gott. 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

0: Ja, das sieht nach Komödie aus.
1: Hi.
0: Hi. See you tomorrow.
1: Was wollen wir eigentlich gucken?
0: Weiß ich nicht. Wir können mal gucken, was du da hast.
2: Nachhaltigkeit, Migration, Klimawandel. Man ist ohnehin nicht voneinander trennen kann.
3: Dann würde ich vielleicht die halbe Gurke nehmen und...
1: Vielleicht eine Vorspeise und einen Salat.
0: Ich habe mal wieder Bock auf Fisch.
4: Justin verliebt sich in Alice, doch sie lebt für ihn immer einen Tag in der Zukunft und er lebt für sie einen Tag in der Vergangenheit.
5: Da sieht man nicht viel.
6: Darf ich mal?
1: Such doch mal Awesome Movie, das hast du ja mal erwähnt. Ja, die wäre vielleicht besser. Die auch. Die nicht. Ich mach dir erstmal einen Tee.
3: Nein!
4: Der Bildhauer Ariel arbeitet nachts als U-Bahn-Fahrer, um sich die Miete für sein Atelier in Brooklyn zu verdienen. Im Schlaf verfolgen ihn Visionen von einem Tier, das mit ihm spricht.
7: Weil du Hurensohn zu dämlich bist, eine Scheißkarre abzustellen.
4: Hier, das Leben ist ein Croissant.
1: Mhm.
4: Scheidung und andere Liebeserklärungen.
1: Mhm.

0: Dieses Jahr bekommt Conny einen neuen Freund.
1: Sein Flügel hängt so komisch herunter.
2: Er könnte verletzt sein.
1: Ich bin Conny.
3: Kannst du den Vogel mal beschreiben?
1: Er hat Federn, Flügel, einen Schnabel.
4: Da war's schon wieder.
1: Er sollte lieber nichts von Klaus wissen.
3: Hm. Wieso nicht?
1: Er kann Tiere nicht leiden.
4: Aber Sie hören das doch.
5: Oh, Sie meinen den krächzenden Vogel?
4: Ja.
5: Nein, den höre ich nicht. Den auch nicht.
0: Es gibt viel zu lernen.
3: Jedes Jahr im Herbst fliegen sie in den warmen Süden. Um sich zu schützen, müssen sie gut zusammenhalten.
6: Rechter Flügel nicht funktionstüchtig.
1: Was, wenn Klaus Flügel nicht heilt und er nie wieder fliegen kann?
0: Und viel zu lachen.
4: Nein!
0: Begleite Conny auf ihr neues Kinoabenteuer.
4: Oh nein.
0: Bei dem sie Klaus dem Kranich hilft.
1: Ah, oder auch nicht.
7: Klaus!
0: Wieder zu fliegen.
4: Eine Katastrophe jagt die nächste.
7: Ha, daneben!
2: Perfetto!
1: Warte, Klaus!
8: Hast du schon mal so einen krassen Move gesehen?
3: Nope.
0: Meine Freundin Conny. Abenteuer mit Kranich Klaus.
1: Oh nein, geh weg, du Monster!
3: Nur eine nervige Katze. Ach, Mau Mau.
0: Demnächst im Kino.
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0: In dieser Woche veranstaltet die Polizei Sachsen-Anhalt gemeinsam mit ihren Kollegen in den anderen Bundesländern wieder eine Roadpol-Kontrollwoche. Diesmal zum Schwerpunkt Lkw und Bus. Dabei geht es vor allem um die Einhaltung gesetzlicher Bestimmungen im Bereich des gewerblichen Güter- und Personenverkehrs. Bei den Lkw sind es die Ladungssicherheit, die Lenkzeiten und natürlich der technische Zustand der Kraftfahrzeuge, worauf bei den Kontrollen verstärkt geachtet wird. Die zuständige Innenministerin verknüpft mit diesen verstärkten Kontrollen jedoch nicht nur die Jagd auf Verkehrssünder, sondern vor allem auch eine erzieherische Wirkung auf die Berufskraftfahrer, die offensichtlich immer wieder einmal für ihre Verantwortung sensibilisiert werden müssen. Und damit ein herzliches Willkommen zum MDF1 Direktmagazin am Dienstag. Die Roadpol-Kontrollwoche läuft noch bis zum kommenden Sonntag. Das mal als Hinweis auch für die Pkw-Fahrer, denn viel Polizei auf den Straßen ist doch immer gut für den einen oder anderen Beifang. Eine Amokfahrt durch eine Fußgängerzone in Leipzig, die mehrere Todesopfer forderte, bestimmt seit gestern die überregionale Berichterstattung in den Medien. Hier Bilder unserer Kollegen vom Sachsenfernsehen. Diesmal war es ein mutmaßlich deutscher Staatsbürger, der sein Auto mit Mordabsicht in eine Fußgängerzone lenkte. Dabei zeigt dieses schreckliche Ereignis, dass es keinen wirklichen Schutz vor solchen Taten gibt, ob als Amokfahrt, Terrorakt oder auch als Unfall. Sicher werden bald wieder die üblichen Schuldzuweisungen offenbar nach nicht vorhandenen oder nicht ausgefahrenen Pollern. Dabei gibt es nur einen einzigen Schuldigen, den Mann, der sein Auto in die Fußgängerzone lenkte. In Magdeburg ist die Erinnerung an die Terrorfahrt vom Dezember 2024 noch frisch und man teilt die Trauer mit den Opfern von Leipzig. Als Reaktion auf die Terrortat von 2024 rüstete der Magdeburger Weihnachtsmarkt im vorigen Jahr mächtig auf. Man erinnert sich an die nun mit Stahlseilen verbundenen Betonsteine und transportablen Stahlpoller, aber auch die Poller, die unmittelbar danach fest installiert wurden. Diese Sicherheitsmaßnahmen, über deren Sinn oder Unsinn angesichts der neuerlichen Ereignisse in Leipzig durchaus diskutiert werden darf, sollen nun dennoch verstetigt werden und dafür wollte die Ministerin für Infrastruktur am Montag einen Förderbescheid übergeben.
1: Die Finanzmittel, die wir der Stadt Magdeburg zur Verfügung stellen können, sind aus dem Infrastruktursondervermögen. Hier ist im Zuge der Haushaltsberatungen dazu aus der Mitte des Parlaments die Initiative gekommen und ich bin den Regierungsabgeordneten sehr, sehr dankbar dafür, dass das so umgesetzt werden konnte.
0: Gut 1 Million Euro stehen nun zur Verfügung, um bauliche und bewegliche Sicherheitsmaßnahmen zu beschaffen, die zukünftig nicht nur für Veranstaltungen im Rahmen des Weihnachtsmarktes zur Verfügung stehen sollen.
2: Wir werden Sicherheitselemente für die Veranstaltung auf dem alten Markt beschaffen. Was konkret werden wir sehen? Wir sind bei der Erarbeitung des Sicherheitskonzeptes für das Marktgelände und da wird sich sicherlich einiges ergeben. Also Fragen, ob man noch zusätzlich Pollermöglichkeiten einbaut auf dem alten Markt. Unabhängig davon, dass es ja schon welche gibt, die eben auch entsprechende Sicherheit bieten können. Und bis hin zur Frage mobile Elemente, die gegebenenfalls auch an anderen Orten für Veranstaltungen genutzt werden könnten.
0: Die Planungen zu diesem Projekt sind bereits weit vorangeschritten, sodass damit zu rechnen ist, dass bereits zum Weihnachtsmarkt 2026 die Sicherheitseinrichtungen nicht mehr angemietet werden müssen, sondern der Stadt gehören. Man denkt auch darüber nach, sie gegebenenfalls an andere Kommunen zu vermieten, um eine weitere Verbesserung der Sicherheit in bestimmten Bereichen zu erreichen, ohne dass die Optik allzu sehr davon gestört wird. Die Betonflächen rund um die neuen Bauwerke des Strombrückenzugs sollen künstlerisch gestaltet werden. Man will professionelle Graffiti-Bilder anbringen, sicher auch, um den üblichen Schmierereien in diesem Gebiet Einhalt zu gebieten. Bei den Inhalten ist die Stadtverwaltung völlig offen. Man hofft, dass aus den Reihen der Magdeburger Bevölkerung entsprechende Vorschläge zur Gestaltung der Flächen gemacht werden. Dazu hat man einen Wettbewerb ausgeschrieben, zu dem man bis zum 19. Mai über das städtische Beteiligungsportal entsprechende Gestaltungsvorschläge einreichen kann. Eine Jury wird dann über die eingereichten Vorschläge befinden, um dann mittels einer Ausschreibung professionelle Graffiti-Künstler oder Fassadengestalter zu finden, die die Themenvorschläge dann umsetzen und ausführen. Für die Ausführung ist noch Geld aus dem Bauvorhaben vorhanden.
3: Bereits zum 17. Mal wurden am Montag die LandessiegerInnen des Bundstadt-Blau-Kunstwettbewerbs ausgezeichnet. Unter anderem im Beisein von Gesundheitsministerin Petra Grimm-Benne, die den drei jungen Künstlerinnen persönlich gratulierte und sie für ihre Kreativität im Rahmen dieser Präventionskampagne lobte, die sich dafür einsetzt, dem übermäßigen Alkoholkonsum der jungen Generation entgegenzuwirken.
4: Mir gefällt dieser Wettbewerb so gut, weil wir nicht sagen, hey, du darfst das nicht machen, du sollst das nicht machen, sondern junge Menschen sich selber mal in einem ganz anderen Zusammenhang mit diesem ernsten Thema auseinandersetzen und dann selber kreativ zeigen, wie schön das Leben bunt sein kann ohne Alkohol.
3: Vor 17 Jahren wurde dieses Präventionsprojekt von der DRK ins Leben gerufen, als Antwort auf die alarmierenden Statistiken, was Komasaufen und den allgemein überhöhten Alkoholgenuss unter Jugendlichen und jungen Erwachsenen betraf. Seitdem hat sich viel getan. Die Zahlen sind deutlich gesunken und befinden sich auch weiterhin im Abstieg, so vermeldeten es die Kliniken. Um diese positive Entwicklung weiter zu begünstigen, wird derzeit über eine mögliche Abschaffung des sogenannten begleiteten Trinken diskutiert, also das Gestatten von Alkoholkonsum unter minderjährigen Jugendlichen im Beisein ihrer Eltern.
4: Dass es ja immer noch en vogue ist innerhalb der Gesellschaft, wenn Eltern mit dabei sind, dass die Kinder auch Alkohol trinken in Restaurants, obwohl sie minderjährig sind. Und da gibt es sich gerade auch so einen politischen Wandel, dass man sagt, auch da möchte man aufmerksam machen, dass das nicht zum Erwachsenensein dazugehört oder in Begleitung von Eltern dann Alkohol zu trinken. Und das ist auch nochmal ein guter präventiver Ansatz.
3: Denn obwohl die Zahlen gesunken sind und ein Abstiegstrend weiterhin erkennbar ist, handelt es sich bei Alkohol nach wie vor um die größte Einstiegsdroge im Land. Daher sei es wichtig, diese Präventionsarbeit auch für die kommenden Generationen aufrechtzuerhalten und gleichzeitig wird das kreative Engagement der Jugend belohnt. Also eine Win-Win-Situation für die jungen Menschen. Dem dürften auch die Landessiegerinnen Selina Dietrich aus Südsetal, Mia Ansorge aus Magdeburg und Vinea Bauer aus Jessen zustimmen, die mit ihren Kunstwerken bald noch auf bundesweiter Ebene ihr Glück versuchen werden.
4: Ich habe in den 17 Jahren auch schon erlebt, dass Sieger aus Sachsen-Anhalt dann auch Bundessieger geworden sind. Und auch in diesem Jahr wird es wieder diese Bilder auch weiter

0: gefordert wird und ein Zebrastreifen an der dortigen Mittelinsel. Selbige entstand bereits 2021. Allerdings ist die Stadtteilgruppe der Auffassung, dass es angesichts der anwachsenden Neubaugebiete in Diesdorf erforderlich ist, hier für eine weitere Verkehrsberuhigung auf der als Schulweg genutzten Querung zu sorgen. Auf einer Einwohnerversammlung sagte der zuständige Baubeigeordnete eine Prüfung zu. Allerdings scheint die Initiative mit dem Fortschritt der Prüfung nicht einverstanden zu sein, weshalb man mit der Aktion der Forderung Nachdruck verleihen konnte. 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
3: Die Glocken der Christuskirche in Amfort rufen zum Gottesdienst. Die abgestellten Motorräder vor der Sakristei deuten an, dass der etwas anders wird als sonst. Denn es ist der Gottesdienst, zu dem Bikepfahrer Andreas Holz zum Beginn der Motorradsaison eingeladen hat.
4: Die Gnade des Herrn Jesus Christus sei mit euch allen und die Liebe Gottes und die Gemeinschaft des Heiligen Geistes. Amen.
3: Die kleine Kirche ist ein Kleinod. Ihre Ausstattung selten und gut erhalten und in den Bänken sitzen die Männer und Frauen mit ihren Kindern und wissen, dass die Zeit auf der Harley, der Honda, der BMW oder der Kawasaki ein Stück Freiheit bedeutet, aber eben auch immer mit einem gewissen Risiko verbunden ist. Und da kann himmlischer Beistand ganz bestimmt nicht schaden.
5: Weil sie offensichtlich ganz bewusst sehr ungeschützt unterwegs sind. Wir sind alle ungeschützt unterwegs, aber Biker sind sich dessen immer bewusst. Allein schon beim Anziehen der Kleidung, geht das heute, kann ich heute aufsteigen, kriege ich es hin, mit diesem wuchtigen Instrument mich über die Piste zu schießen und dieses zu erleben und auch
6: am Ende heil wieder zurück.
5: Heil wieder ankommen und was erleben und Druck machen als Empfinden des Lebens. Das könnte man so, aber es gibt sicherlich auch andere Dinge, aber das ist so das Ding.
3: Schaut man sich die Maschinen auf dem Gelände der Amfurter Schmiede an, dann kann man sehen, dass jedes dieser Kraftpakete Druck machen kann. Also mit Hubraum und vielen Pferdestärken für Geschwindigkeit und Sound steht. Dieses Treffen nennt sich Frühlingserwache und ist traditionell die Saisoneröffnung. Es wird gefachsimpelt und in der Werkstatt die dort präsentierten Schmuckstücke begutachtet. Und natürlich werden, die Frauen werden es verzeihen, die obligatorischen Schrauberklischees erfüllt. Die Amfurter Schmiede ist eine Werkstatt speziell für Motorräder der Marke Harley-Davidson. Was macht gerade die Harley-Davidson-Motorräder so besonders?
7: Also grundsätzlich ist es, glaube ich, das Gefühl des Fahrens. Die Geräusche, die Motorengeräusche, der Klang einfach und sicherlich auch so ein Stück weit Freiheit mit rübergebracht über den großen Teich, gehe ich mal von aus. Es ist einfach ja, ein Lebensgefühl, würde ich eher sagen.
3: Und mit dieser allgemeinen Erklärung wollen wir es belassen. Denn jetzt werden sie verstärkt im Verkehr zu sehen sein, die Motorräder und ihre Besitzer. die schon am Morgen auf dem Weg zur Arbeit ein wenig von der Freiheit

0: auf zwei Rädern spüren. Allen eine gute Fahrt durch den Sommer und nie schneller fahren, als ihr Schutzengel fliegen kann.
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2: Die MDF1-Wettervorhersage für den 4. und 5. Mai. In der Nacht zum Dienstag ist der Himmel wechselnd, meist stark bewölkt. Es fällt gebietsweise leichter Regen. Die Nachttemperaturen sinken auf 13 bis 11 Grad. Der Wind weht sehr leicht aus nordwestlicher Richtung. Am Dienstag ist der Himmel stark bewölkt bis bedeckt. Es gibt örtlich Regen, teils schauerartig verstärkt. Die Tagestemperaturen steigen auf Werte von 14 bis 16 Grad. Der Wind weht mäßig, nachmittags böig auffrischend, aus nördlicher Richtung. Die weiteren Aussichten bis zum Freitag. Auch in der Wochenmitte dominieren Wolken den Himmel. Es gibt statt Sonnenschein weiterhin teils ausgiebige Regenfälle. Und auch die Temperaturen gehen stark zurück. Ab Freitag wird es freundlicher werden.
3: Zum Verkehrsentwicklungsplan 2030 Plus will man am Mittwoch den Entwurf der Öffentlichkeit im Rahmen einer ersten Evaluierung vorstellen. Ziel ist es, zu sensibilisieren und das Bewusstsein für die Verkehrsentwicklung in Magdeburg zu stärken. Außerdem will man erfassen, wie die Magdeburger Verkehrsthemen im Alltag wahrnehmen, ob die formulierten Ziele noch zeitgemäß sind oder ob Anpassungsbedarf besteht. Die Veranstaltung um 17 Uhr beginnt sie in der Mensa des Dezernates für Umwelt- und Stadtentwicklung an der Steinkuhle 6. Die historische Sonnenuhr im Kloster Bergegarten soll wieder errichtet werden. Dafür gibt es am Mittwoch ein Benefizkonzert, bei dem die Jazzmusiker von Teamplayer auftreten und für Spenden für das Projekt musizieren werden. Unter der Leitung von Mohi Buschendorf spielt die kleine Big Band Musiktitel von Quincy Jones, Bill Withers oder Nora Jones, wobei Maria Falkenberg für die Gesangspartien auf der Bühne stehen wird. Das Konzert beginnt um 19 Uhr im Gesellschaftshaus und wie angekündigt wird um Spenden für die Einrichtung der Sonnenuhr gebeten. Wir hätten am Mittwoch wieder ein Direktmagazin angeboten. Ich hoffe, Sie sind dann wieder mit dabei. Die erste Ausstrahlung für Magdeburg gibt es wie immer um 18 Uhr und dann zu jeder vollen Stunde oder ganz nicht linear in unserer Mediathek unter www.mdf1.de, da übrigens meistens schon eine Stunde vorher. Hier geht es gleich weiter mit unserer Halle-Ausgabe. Ich würde mich freuen, Sie auch morgen wieder hier zu begrüßen. Bis dahin, auf Wiedersehen und bleiben Sie gesund.

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0: In dieser Woche veranstaltet die Polizei Sachsen-Anhalt gemeinsam mit ihren Kollegen in den anderen Bundesländern wieder eine Roadpol-Kontrollwoche, diesmal zum Schwerpunkt Lkw und Bus. Dabei geht es vor allem um die Einhaltung gesetzlicher Bestimmungen im Bereich des gewerblichen Güter- und Personenverkehrs. Bei den LKWs sind es die Ladungssicherheit, die Lenkzeiten und natürlich der technische Zustand der Kraftfahrzeuge, worauf bei den Kontrollen verstärkt geachtet wird. Die zuständige Innenministerin verknüpft mit diesen verstärkten Kontrollen jedoch nicht nur die Jagd auf Verkehrssünder, sondern vor allem auch eine erzieherische Wirkung auf die Berufskraftfahrer, die offensichtlich immer wieder einmal für ihre Verantwortung sensibilisiert werden müssen. Und damit ein herzliches Willkommen zum MDF1 Direktmagazin am Dienstag. Die Roadpol-Kontrollwoche läuft noch bis zum kommenden Sonntag. Das mal als Hinweis auch für die Pkw-Fahrer, denn viel Polizei auf den Straßen ist doch immer gut für den einen oder anderen Beifang. Eine Amokfahrt durch eine Fußgängerzone in Leipzig, die mehrere Todesopfer forderte, bestimmt seit gestern die überregionale Berichterstattung in den Medien. Hier Bilder unserer Kollegen vom Sachsenfernsehen. Diesmal war es ein mutmaßlich deutscher Staatsbürger, der sein Auto mit Mordabsicht in eine Fußgängerzone lenkte. Dabei zeigt dieses schreckliche Ereignis, dass es keinen wirklichen Schutz vor solchen Taten gibt, ob als Amokfahrt, Terrorakt oder auch als Unfall. Sicher werden bald wieder die üblichen Schuldzuweisungen offenbar nach nicht vorhandenen oder nicht ausgefahrenen Pollern. Dabei gibt es nur einen einzigen Schuldigen, den Mann, der sein Auto in die Fußgängerzone lenkte. In Magdeburg ist die Erinnerung an die Terrorfahrt vom Dezember 2024 noch frisch und man teilt die Trauer mit den Opfern von Leipzig. Als Reaktion auf die Terrortat von 2024 rüstete der Magdeburger Weihnachtsmarkt im vorigen Jahr mächtig auf. Man erinnert sich an die nun mit Stahlseilen verbundenen Betonsteine und transportablen Stahlpoller, aber auch die Poller, die unmittelbar danach fest installiert wurden. Diese Sicherheitsmaßnahmen, über deren Sinn oder Unsinn angesichts der neuerlichen Ereignisse in Leipzig durchaus diskutiert werden darf, sollen nun dennoch verstetigt werden und dafür wollte die Ministerin für Infrastruktur am Montag einen Förderbescheid übergeben.
1: Die Finanzmittel, die wir der Stadt Magdeburg zur Verfügung stellen können, sind aus dem Infrastruktursondervermögen. Hier ist im Zuge der Haushaltsberatungen dazu aus der Mitte des Parlaments die Initiative gekommen und ich bin den Regierungsabgeordneten sehr, sehr dankbar dafür, dass das so umgesetzt werden konnte.
0: Gut 1 Million Euro stehen nun zur Verfügung, um bauliche und bewegliche Sicherheitsmaßnahmen zu beschaffen, die zukünftig nicht nur für Veranstaltungen im Rahmen des Weihnachtsmarktes zur Verfügung stehen sollen.
2: Wir werden Sicherheitselemente für die Veranstaltung auf dem alten Markt beschaffen. Was konkret werden wir sehen? Wir sind bei der Erarbeitung des Sicherheitskonzeptes für das Marktgelände und da wird sich sicherlich einiges ergeben. Also fragen, ob man noch zusätzlich Pollermöglichkeiten einbaut auf dem alten Markt. Unabhängig davon, dass es ja schon welche gibt, die eben auch entsprechende Sicherheit bieten können. Und bis hin zur Frage mobile Elemente, die gegebenenfalls auch an anderen Orten für Veranstaltungen genutzt werden könnten.
0: Die Planungen zu diesem Projekt sind bereits weit vorangeschritten, sodass damit zu rechnen ist, dass bereits zum Weihnachtsmarkt 2026 die Sicherheitseinrichtungen nicht mehr angemietet werden müssen, sondern der Stadt gehören. Man denkt auch darüber nach, sie gegebenenfalls an andere Kommunen zu vermieten, um eine weitere Verbesserung der Sicherheit in bestimmten Bereichen zu erreichen, ohne dass die Optik allzu

0: sehr davon gestört wird.
1: Das Landesverwaltungsamt hat von einer weiteren Beanstandung der Haushaltssatzung der Stadt Halle abgesehen. Ganz offensichtlich hätte es dazu noch genug Möglichkeiten gegeben. Doch die Stadtverwaltung hatte gegenüber der Kommunalaufsicht im Rahmen der Anhörung weitere Einspar- und Konsolidierungsabsichten erkennen lassen. Im Vertrauen darauf kann die Stadt Halle erst einmal weiter agieren, allerdings unter den Bedingungen einer Haushaltssperre. Denn es bleibt bei einem Fehlbetrag im Ergebnishaushalt von 138 Millionen Euro, der sich bis 2029 auf eine halbe Milliarde Euro erhöhen dürfte, wenn nicht konsequent gegengesteuert wird. So werden verbindliche und wirksame Maßnahmen bis zum 30.11.2026 gefordert. Dazu gehören eine Wiederbesetzungssperre für Posten in der Stadtverwaltung, regelmäßige Berichtspflichten zur Wirkung der Haushaltssperre oder das Hinzuziehen externen Sachverstandes. Vor diesem Hintergrund handelt es sich bei der getroffenen Entscheidung des Landesverwaltungsamtes nicht um eine Entwarnung, sondern um ein letztes Absehen von einer Beanstandung unter sehr restriktiven Bedingungen. Denn der nächste Schritt wäre die Zwangsverwaltung.
2: Bereits zum 17. Mal wurden am Montag die LandessiegerInnen des Bund-Stadt-Blau-Kunstwettbewerbs ausgezeichnet. Unter anderem im Beisein von Gesundheitsministerin Petra Grimm-Benne, die den drei jungen Künstlerinnen persönlich gratulierte und sie für ihre Kreativität im Rahmen dieser Präventionskampagne lobte, die sich dafür einsetzt, dem übermäßigen Alkoholkonsum der jungen Generation entgegenzuwirken.
3: Mir gefällt dieser Wettbewerb so gut, weil wir nicht sagen, hey, du darfst das nicht machen, du sollst das nicht machen, sondern junge Menschen sich selber mal in einem ganz anderen Zusammenhang mit diesem ernsten Thema auseinandersetzen und dann selber kreativ zeigen, wie schön das Leben bunt sein kann ohne Alkohol.
2: Vor 17 Jahren wurde dieses Präventionsprojekt von der DRK ins Leben gerufen, als Antwort auf die alarmierenden Statistiken, was Komasaufen und den allgemein überhöhten Alkoholgenuss unter Jugendlichen und jungen Erwachsenen betraf. Seitdem hat sich viel getan. Die Zahlen sind deutlich gesunken und befinden sich auch weiterhin im Abstieg, so vermeldeten es die Kliniken. Um diese positive Entwicklung weiter zu begünstigen, wird derzeit über eine mögliche Abschaffung des sogenannten begleiteten Trinken diskutiert, also das Gestatten von Alkoholkonsum unter minderjährigen Jugendlichen im Beisein ihrer Eltern.
3: Dass es ja immer noch en vogue ist innerhalb der Gesellschaft, wenn Eltern mit dabei sind, dass die Kinder auch Alkohol trinken in Restaurants, obwohl sie minderjährig sind. Und da gibt es sich gerade auch so einen politischen Wandel, dass man sagt, auch da möchte man aufmerksam machen, dass das nicht zum Erwachsenensein dazugehört oder in Begleitung von Eltern dann Alkohol zu trinken. Und das ist auch nochmal ein guter präventiver Ansatz.
2: Denn obwohl die Zahlen gesunken sind und ein Abstiegstrend weiterhin erkennbar ist, handelt es sich bei Alkohol nach wie vor um die größte Einstiegsdroge im Land. Daher sei es wichtig, diese Präventionsarbeit auch für die kommenden Generationen aufrechtzuerhalten. Und gleichzeitig wird das kreative Engagement der Jugend belohnt. Also eine Win-Win-Situation für die jungen Menschen. Dem dürften auch die Landessiegerinnen Selina Dietrich aus Südzetal, Mia Ansorge aus Magdeburg und Vinia Bauer aus Jessen zustimmen, die mit ihren Kunstwerken bald noch auf bundesweiter Ebene ihr Glück versuchen werden.
3: Ich habe in den 17 Jahren auch schon erlebt, dass Sieger aus Sachsen-Anhalt dann auch Bundessieger geworden sind. Und auch in diesem Jahr wird es wieder diese Bilder auch weitergereicht. Und ich hoffe sehr, dass wir im Juni mit dabei sind, auch aus unserem Land zu zeigen, wie kreativ wir mit diesem Thema umgehen.
1: Bis Mitte Juni kann es vorkommen, dass sie angefragt werden, an einer Umfrage der HAVAG zur Kundenzufriedenheit teilzunehmen. Die Umfrage erfolgt telefonisch oder online und wird bundesweit Werte erheben, denn sie gehört zu einem Kundenbarometer zum ÖPNV, das vom Meinungsforschungsinstitut Kantar erfasst wird. Gefragt wird nach Kundenzufriedenheit, Angebot, Qualität und Service der HAVAG. Eine individuelle Teilnahme ist nicht möglich, denn es wurden nach statistischen Gesichtspunkten 500 Interviewpartner ausgesucht, die dann um Teilnahme gebeten werden. Die Teilnahme ist jedoch freiwillig und anonym. Neben den Erkenntnissen für die bundesweite Erhebung erhoffen sich die HAVAG auch Ergebnisse, die sie in ihre eigene Arbeit einfließen lassen können. Die Reklame.
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4: Willkommen zurück. Am Abend eröffnet das Stadtarchiv eine Ausstellung mit Collagen von H.W. Timme. Der 1943 in Merseburg geborene Timme lebt und arbeitet seit 1991 in Halle, war unter anderem als Kunsterzieher tätig und wurde einem größeren Kreis vor allem durch seine Tätigkeit für die Öffentlichkeitsarbeit und die Galerie am Neuen Theater bekannt. Unter der Überschrift Mein Halle zeigt er nun Collagen, die er als freischaffender Künstler schaffte, in einer Verbindung aus Grafik, Malerei und Fotografie. Die Ausstellung im Stadtarchiv in der Rathausstraße wird bis zum 11. Juni zu sehen sein.
5: Die Glocken der Christuskirche in Amfort rufen zum Gottesdienst. Die abgestellten Motorräder vor der Sakristei deuten an, dass der etwas anders wird als sonst. Denn es ist der Gottesdienst, zu dem Bikerfahrer Andreas Holz zum Beginn der Motorradsaison eingeladen hat.
6: Die Gnade des Herrn Jesus Christus sei mit euch allen und die Liebe Gottes und die Gemeinschaft des Heiligen Geistes. Amen.
5: Die kleine Kirche ist ein Kleinod. Ihre Ausstattung selten und gut erhalten und in den Bänken sitzen die Männer und Frauen mit ihren Kindern und wissen, dass die Zeit auf der Harley, der Honda, der BMW oder der Kawasaki ein Stück Freiheit bedeutet, aber eben auch immer mit einem gewissen Risiko verbunden ist. Und da kann himmlischer Beistand ganz bestimmt nicht schaden.
7: Weil sie offensichtlich ganz bewusst sehr ungeschützt unterwegs sind. Wir sind alle ungeschützt unterwegs, aber Biker sind sich dessen immer bewusst. Allein schon beim Anziehen der Kleidung, geht das heute, kann ich heute aufsteigen, kriege ich es hin, mit diesem wuchtigen Instrument mich über die Piste zu schießen. Und dieses zu erleben und auch
8: am Ende auch heil wieder zurück.
7: Heil wieder ankommen und was erleben und Druck machen als Empfinden des Lebens. Das könnte man so, aber es gibt sicherlich auch andere Dinge, aber das ist so das Ding.
5: Schaut man sich die Maschinen auf dem Gelände der Amfurter Schmiede an, dann kann man sehen, dass jedes dieser Kraftpakete Druck machen kann. Also mit Hubraum und vielen Pferdestärken für Geschwindigkeit und Sound steht. Dieses Treffen nennt sich Frühlingserwache und ist traditionell die Saisoneröffnung. Es wird gefachsimpelt und in der Werkstatt die dort präsentierten Schmuckstücke begutachtet. Und natürlich werden es verzeihen, die obligatorischen Schrauberklischees erfüllt. Die Amfurter Schmiede ist eine Werkstatt speziell für Motorräder der Marke Harley-Davidson. Was macht gerade die Harley-Davidson-Motorräder so besonders?
8: Also grundsätzlich ist es, glaube ich, das Gefühl des Fahrens, die Geräusche.

0: Die Motorengeräusche, der Klang einfach und sicherlich auch so ein Stück weit Freiheit mit rübergebracht über den großen Teich, gehe ich mal von aus. Es ist einfach ja, ein Lebensgefühl, würde ich eher sagen.
1: Und mit dieser allgemeinen Erklärung wollen wir es belassen. Denn jetzt werden sie verstärkt im Verkehr zu sehen sein, die Motorräder und ihre Besitzer, die schon am Morgen auf dem Weg zur Arbeit ein wenig von der Freiheit auf zwei Rädern spüren. Allen eine gute Fahrt durch den Sommer und nie schneller fahren, als ihr Schutzengel fliegen kann.
2: Die MDF1 Wettervorhersage für den 4. und 5. Mai. In der Nacht zum Dienstag ist der Himmel wechselnd, meist stark bewölkt. Es fällt gebietsweise leichter Regen. Die Nachttemperaturen sinken auf 13 bis 11 Grad. Der Wind weht sehr leicht aus nordwestlicher Richtung. Am Dienstag ist der Himmel stark bewölkt bis bedeckt. Es gibt örtlich Regen, teils schauerartig verstärkt. Die Tagestemperaturen steigen auf Werte von 14 bis 16 Grad. Der Wind weht mäßig, nachmittags böig auffrischend aus nördlicher Richtung. Die weiteren Aussichten bis zum Freitag. Auch in der Wochenmitte dominieren Wolken den Himmel. Es gibt statt Sonnenschein weiterhin teils ausgiebige Regenfälle. Und auch die Temperaturen gehen stark zurück. Ab Freitag wird es freundlicher werden.
3: Das Buch Die Tesla-Files ist Gegenstand einer Lesung am Mittwoch in der Zentralbibliothek. Die Autoren Sönke Iversen und Michael Verfürden bieten dabei Einblicke in das Reich von Elon Musk, seiner Persönlichkeit und seiner Art als Führungskraft wie der eines Oligarchen. Die Lesung beginnt um 19:30 Uhr und der Eintritt dazu ist kostenlos. Im Rahmen des Women in Jazz Festivals wird am Mittwoch das Kirke Kraja Trio zum estnischen Abend in der Georgenkirche erwartet. Das Konzert beginnt um 19.30 Uhr. Eintrittskarten kosten 37 Euro an der Abendkasse. Ja, wir hätten am Mittwoch wieder ein Direktmagazin anzubieten. Ich hoffe, Sie sind dann wieder mit dabei. Die erste Ausstrahlung für Halle gibt es wie immer um 18.30 Uhr und dann zu jeder halben Stunde oder ganz nicht linear in unserer Mediathek unter www.mdf1.de, da übrigens meistens schon eine Stunde vorher. Hier geht es gleich weiter mit unserer Magdeburg-Ausgabe. Ich würde mich freuen, wenn Sie auch morgen wieder mit dabei sind. Auf Wiedersehen und bleiben Sie gesund. 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

0: In dieser Woche veranstaltet die Polizei Sachsen-Anhalt gemeinsam mit ihren Kollegen in den anderen Bundesländern wieder eine Roadpol-Kontrollwoche. Diesmal zum Schwerpunkt LKW und Bus. Dabei geht es vor allem um die Einhaltung gesetzlicher Bestimmungen im Bereich des gewerblichen Güter- und Personenverkehrs. Bei den LKWs sind es die Ladungssicherheit, die Lenkzeiten und natürlich der technische Zustand der Kraftfahrzeuge, worauf bei den Kontrollen verstärkt geachtet wird. Die zuständige Innenministerin verknüpft mit diesen verstärkten Kontrollen jedoch nicht nur die Jagd auf Verkehrssünder, sondern vor allem auch eine erzieherische Wirkung auf die Berufskraftfahrer, die offensichtlich immer wieder einmal für ihre Verantwortung sensibilisiert werden müssen. Und damit ein herzliches Willkommen zum MDF1 Direktmagazin am Dienstag. Die Roadpol-Kontrollwoche läuft noch bis zum kommenden Sonntag. Das mal als Hinweis auch für die Pkw-Fahrer, denn viel Polizei auf den Straßen ist doch immer gut für den einen oder anderen Beifang. Eine Amokfahrt durch eine Fußgängerzone in Leipzig, die mehrere Todesopfer forderte, bestimmt seit gestern die überregionale Berichterstattung in den Medien. Hier Bilder unserer Kollegen vom Sachsenfernsehen. Diesmal war es ein mutmaßlich deutscher Staatsbürger, der sein Auto mit Mordabsicht in eine Fußgängerzone lenkte. Dabei zeigt dieses schreckliche Ereignis, dass es keinen wirklichen Schutz vor solchen Taten gibt, ob als Amokfahrt, Terrorakt oder auch als Unfall. Sicher werden bald wieder die üblichen Schuldzuweisungen offenbar nach nicht vorhandenen oder nicht ausgefahrenen Pollern. Dabei gibt es nur einen einzigen Schuldigen, den Mann, der sein Auto in die Fußgängerzone lenkte. In Magdeburg ist die Erinnerung an die Terrorfahrt vom Dezember 2024 noch frisch und man teilt die Trauer mit den Opfern von Leipzig. Als Reaktion auf die Terrortat von 2024 rüstete der Magdeburger Weihnachtsmarkt im vorigen Jahr mächtig auf. Man erinnert sich an die nun mit Stahlseilen verbundenen Betonsteine und transportablen Stahlpoller, aber auch die Poller, die unmittelbar danach fest installiert wurden. Diese Sicherheitsmaßnahmen, über deren Sinn oder Unsinn angesichts der neuerlichen Ereignisse in Leipzig durchaus diskutiert werden darf, sollen nun dennoch verstetigt werden und dafür wollte die Ministerin für Infrastruktur am Montag einen Förderbescheid übergeben.
1: Die Finanzmittel, die wir der Stadt Magdeburg zur Verfügung stellen können, sind aus dem Infrastruktursondervermögen. Hier ist im Zuge der Haushaltsberatungen dazu aus der Mitte des Parlaments die Initiative gekommen und ich bin den Regierungsabgeordneten sehr, sehr dankbar dafür, dass das so umgesetzt werden konnte.
0: Gut 1 Million Euro stehen nun zur Verfügung, um bauliche und bewegliche Sicherheitsmaßnahmen zu beschaffen, die zukünftig nicht nur für Veranstaltungen im Rahmen des Weihnachtsmarktes zur Verfügung stehen sollen.
2: Wir werden Sicherheitselemente für die Veranstaltung auf dem alten Markt beschaffen. Was konkret werden wir sehen? Wir sind bei der Erarbeitung des Sicherheitskonzeptes für das Marktgelände und da wird sich sicherlich einiges ergeben. Also Fragen, ob man noch zusätzlich Pollermöglichkeiten einbaut auf dem alten Markt. Unabhängig davon, dass es ja schon welche gibt, die eben auch entsprechende Sicherheit bieten können. Und bis hin zur Frage mobile Elemente, die gegebenenfalls auch an anderen Orten für Veranstaltungen genutzt werden könnten.
0: Die Planungen zu diesem Projekt sind bereits weit vorangeschritten, sodass damit zu rechnen ist, dass bereits zum Weihnachtsmarkt 2026 die Sicherheitseinrichtungen nicht mehr angemietet werden müssen, sondern der Stadt gehören. Man denkt auch darüber nach, sie gegebenenfalls an andere Kommunen zu vermieten, um eine weitere Verbesserung der Sicherheit in bestimmten Bereichen zu erreichen, ohne dass die Optik allzu

0: sehr davon gestört wird.
1: Die Betonflächen rund um die neuen Bauwerke des Strombrückenzugs sollen künstlerisch gestaltet werden. Man will professionelle Graffiti-Bilder anbringen, sicher auch, um den üblichen Schmierereien in diesem Gebiet Einhalt zu gebieten. Bei den Inhalten ist die Stadtverwaltung völlig offen. Man hofft, dass aus den Reihen der Magdeburger Bevölkerung entsprechende Vorschläge zur Gestaltung der Flächen gemacht werden. Dazu hat man einen Wettbewerb ausgeschrieben, zu dem man bis zum 19. Mai über das städtische Beteiligungsportal entsprechende Gestaltungsvorschläge einreichen kann. Eine Jury wird dann über die eingereichten Vorschläge befinden, um dann mittels einer Ausschreibung professionelle Graffiti-Künstler oder Fassadengestalter zu finden, die die Themenvorschläge dann umsetzen und ausführen. Für die Ausführung ist noch Geld aus dem Bauvorhaben vorhanden.
2: Bereits zum 17. Mal wurden am Montag die LandessiegerInnen des Bund Stadt Blau Kunstwettbewerbs ausgeschrieben.

0: konnte. 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
0: Willkommen zurück. Zwischen dem Europa- und dem Bruno-Bayer-Ring begannen die Arbeiten zur Erneuerung der Gleise für die Straßenbahn entlang des neuen Rennewegs. Damit setzten die MVB die Erneuerung der Gleisanlagen in diesem Streckenabschnitt auf weiteren 1,4 Kilometern fort. Die Maßnahme wird etwa ein Jahr dauern, da neben den Schwellen und Gleisen auch die Übergänge saniert werden müssen. Die zur Anwendung kommende Technologie wird jedoch keine durchgreifende Wirkung auf den Straßenbahnverkehr haben. Dieser soll wie gewohnt weiterfahren. Allerdings wird deswegen in zwei Schichten gearbeitet, was in den Abend- und Nachtstunden zu Lärmbelästigungen führen kann. Auch wird es nachts der stadteinwärts führende Kfz-Verkehr auf dem neuen Renneweg um eine Fahrspur reduziert.
4: Die Glocken der Christuskirche in Amfort rufen zum Gottesdienst. Die abgestellten Motorräder vor der Sakristei deuten an, dass der etwas anders wird als sonst. Denn es ist der Gottesdienst, zu dem Bikepfahrer Andreas Holz zum Beginn der Motorradsaison eingeladen hat.
5: Die Gnade des Herrn Jesus Christus sei mit euch allen und die Liebe Gottes und die Gemeinschaft des Heiligen Geistes. Amen.
4: Die kleine Kirche ist ein Kleinod. Ihre Ausstattung selten und gut erhalten und in den Bänken sitzen die Männer und Frauen mit ihren Kindern und wissen, dass die Zeit auf der Harley, der Honda, der BMW oder der Kawasaki ein Stück Freiheit bedeutet, aber eben auch immer mit einem gewissen Risiko verbunden ist. Und da kann himmlischer Beistand ganz bestimmt nicht schaden.
6: Weil sie offensichtlich ganz bewusst sehr ungeschützt unterwegs sind. Wir sind alle ungeschützt unterwegs, aber Biker sind sich dessen immer bewusst. Allein schon beim Anziehen der Kleidung, geht das heute, kann ich heute aufsteigen, kriege ich es hin, mit diesem wuchtigen Instrument mich über die Piste zu schießen und dieses zu erleben und auch
7: am Ende heil wieder zurückkommen.
6: Heil wieder ankommen und was erleben und Druck machen als Empfinden des Lebens. Das könnte man so, aber es gibt sicherlich auch andere Dinge, aber das ist so das Ding.
4: Schaut man sich die Maschinen auf dem Gelände der Amfurter Schmiede an, dann kann man sehen, dass jedes dieser Kraftpakete Druck machen kann. Also mit Hubraum und vielen Pferdestärken für Geschwindigkeit und Sound steht. Dieses Treffen nennt sich Frühlingserwachen und ist traditionell die Saisoneröffnung. Es wird gefachsimpelt und in der Werkstatt die dort präsentierten Schmuckstücke begutachtet Und natürlich werden die Frauen es verzeihen, die obligatorisch

0: Schrauberklischees erfüllt. Die Amfurter Schmied ist eine Werkstatt speziell für Motorräder der Marke Harley-Davidson. Was macht gerade die Harley-Davidson-Motorräder so besonders?
1: Also grundsätzlich ist es, glaube ich, das Gefühl des Fahrens. Die Geräusche, die Motorengeräusche, der Klang einfach und sicherlich auch so ein Stück weit Freiheit mit rübergebracht über den großen Teich, gehe ich mal von aus. Es ist einfach ja, ein Lebensgefühl, würde ich eher sagen.
0: Und mit dieser allgemeinen Erklärung wollen wir es belassen. Denn jetzt werden sie verstärkt im Verkehr zu sehen sein, die Motorräder und ihre Besitzer, die schon am Morgen auf dem Weg zur Arbeit ein wenig von der Freiheit auf zwei Rädern spüren. Allen eine gute Fahrt durch den Sommer und nie schneller fahren, als ihr Schutzengel fliegen kann.
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3: Die MDF1 Wettervorhersage für den 4. und 5. Mai. In der Nacht zum Dienstag ist der Himmel wechselnd, meist stark bewölkt. Es fällt gebietsweise leichter Regen. Die Nachttemperaturen sinken auf 13 bis 11 Grad. Der Wind weht sehr leicht aus nordwestlicher Richtung. Am Dienstag ist der Himmel stark bewölkt bis bedeckt. Es gibt örtlich Regen, teils schauerartig verstärkt. Die Tagestemperaturen steigen auf Werte von 14 bis 16 Grad. Der Wind weht mäßig, nachmittags böig auffrischend aus nördlicher Richtung. Die weiteren Aussichten bis zum Freitag. Auch in der Wochenmitte dominieren Wolken den Himmel. Es gibt statt Sonnenschein weiterhin teils ausgiebige Regenfälle. Und auch die Temperaturen gehen stark zurück. Ab Freitag wird es freundlicher werden.
4: Zum Verkehrsentwicklungsplan 2030 Plus will man am Mittwoch den Entwurf der Öffentlichkeit im Rahmen einer ersten Evaluierung vorstellen. Ziel ist es, zu sensibilisieren und das Bewusstsein für die Verkehrsentwicklung in Magdeburg zu stärken. Außerdem will man erfassen, wie die Magdeburger Verkehrsthemen im Alltag wahrnehmen, ob die formulierten Ziele noch zeitgemäß sind oder ob Anpassungsbedarf besteht. Die Veranstaltung um 17 Uhr beginnt sie in der Mensa des Dezernates für Umwelt- und Stadtentwicklung an der Steinkuhle 6. Die historische Sonnenuhr im Kloster Bergegarten soll wieder errichtet werden. Dafür gibt es am Mittwoch ein Benefizkonzert, bei dem die Jazzmusiker von Teamplayer auftreten und für Spenden für das Projekt musizieren werden. Unter der Leitung von Mohi Buschendorf spielt die kleine Big Band Musiktitel von Quincy Jones, Bill Withers oder Nora Jones, wobei Maria Falkenberg für die Gesangspartien auf der Bühne stehen wird. Das Konzert beginnt um 19 Uhr im Gesellschaftshaus und wie angekündigt wird um Spenden für die Einrichtung der Sonnenuhr gebeten. Wir hätten am Mittwoch wieder ein Direktmagazin angeboten. Ich hoffe, Sie sind dann wieder mit dabei. Die erste Ausstrahlung für Magdeburg gibt es wie immer um 18 Uhr und dann zu jeder vollen Stunde oder ganz nicht linear in unserer Mediathek unter www.mdf1.de, da übrigens meistens schon eine Stunde vorher. Hier geht es gleich weiter mit unserer Halle-Ausgabe. Ich würde mich freuen, Sie auch morgen wieder hier zu begrüßen. Bis dahin, auf Wiederfernsehen und bleiben Sie gesund.

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0: Ich will, dass wir das Hammer-Video an die Polizei schicken.
1: Ihr Job ist abgeschlossen. Sie haben löschen geklickt. Ende der Geschichte.
2: Ich wünschte, ich könnte was tun.
0: Wozu wünschen? Sie sind bei der Polizei, also tun Sie, was getan werden muss.
1: Dieser Typ ist ein Psycho. Er wird dir wehtun oder noch schlimmer.
0: Nein, wird er nicht.
1: Woher weißt du das?
0: Hast du zufällig eine Knarre, die du mir borgen kannst?
1: Was?
3: Sie sind keine Heldin, Daisy. Sie sind eine normale Frau mit einem normalen Job.
0: Wenn ich frei sein will, muss ich bald was gegen diesen Scheiß unternehmen.
4: 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Das wird sich niemals ändern.
0: Manchmal ist der einzige Weg, etwas Schlimmes zu verhindern, auch etwas Schlimmes zu tun.

0: Kommst du bitte, Buschi? Komm.
1: Nicht wieder weglaufen.
0: Wo ist denn der Buschi?
2: Are you looking for someone?
3: So, blöde Kuh hat mich falsch abgerechnet. Ein zu viel.
4: Keine.
2: Keine?
4: Frosch.

0: Tristan erkennen. You go home.
1: Weißt du, was ich mir für Sorgen gemacht habe?
2: Kommst du bitte, Buschi?
3: Mitsu ga suki nano?
4: So mitai da ne.

0: Dorf sagt man, der Soldat. Er sei ein Sonderling. Und dass er etwas Geheimnisvolles mit sich trägt.
1: Als Soldat hat der Herr für das Land gekämpft. Das heißt aber nicht, dass er dem Kampf mit dem Land gewachsen ist.
2: Ich habe nie erdenken können früher an einen Morgen. Viel zu sehr beschäftigt, aus dem Heute heil herauszukommen.
1: Das ist die Susanna. Unbescholten, gottesfürchtig, in allen weiblichen Arbeiten geschickt.
3: Ich weiß, was ich gesehen habe.
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3: Du hast mir das Maul verboten.
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5: 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Leben kann man es nicht.
2: Wir sind gar nicht von Gott. Wir haben uns nur ausgedacht und uns erfunden.

0: Ja, das sieht nach Komödie aus.
1: Hi.
0: Hi. See you tomorrow.
1: Was wollen wir eigentlich gucken?
0: Weiß ich nicht. Wir können mal gucken, was du da hast.
2: Nachhaltigkeit, Migration, Klimawandel, weil man das ohnehin nicht voneinander trennen kann.
3: Dann würde ich vielleicht die halbe Gurke nehmen und...
1: Vielleicht eine Vorspeise und einen Salat.
0: Ich habe mal wieder Bock auf Fisch.
1: Mhm.
0: Justin verliebt sich in Alice, doch sie lebt für ihn immer einen Tag in der Zukunft und er lebt für sie einen Tag in der Vergangenheit.
1: Da sieht man nicht viel.
4: Darf ich mal?
1: Such doch mal Awesome Movie, das hast du ja mal erwähnt. Ja, die wäre vielleicht besser. Die auch. Die nicht. Mach dir erstmal einen Tee.
3: Nein!
0: Der Bildhauer Ariel arbeitet nachts als U-Bahn-Fahrer, um sich die Miete für sein Atelier in Brooklyn zu verdienen. Im Schlaf verfolgen ihn Visionen von einem Tier, das mit ihm spricht.
5: Weil du Hurensohn zu dämlich bist, eine Scheißkarre abzustellen!
0: Hier, das Leben ist ein Croissant.
1: Mhm.
0: Scheidung und andere Liebeserklärungen.
1: Mhm.

0: Dieses Jahr bekommt Conny einen neuen Freund.
1: Sein Flügel hängt so komisch herunter.
2: Er könnte verletzt sein.
1: Ich bin Conny.
3: Kannst du den Vogel mal beschreiben?
1: Er hat Federn, Flügel, einen Schnabel.
4: Da war's schon wieder.
1: Er sollte lieber nichts von Klaus wissen.
3: Wieso nicht?
1: Er kann Tiere nicht leiden.
4: Aber Sie hören das doch.
5: Oh, Sie meinen den krächzenden Vogel?
4: Ja.
5: Nein, den höre ich nicht. Den auch nicht.
0: Es gibt viel zu lernen.
3: Jedes Jahr im Herbst fliegen sie in den warmen Süden. Um sich zu schützen, müssen sie gut zusammenhalten.
6: Rechter Flügel nicht funktionstüchtig.
1: Was, wenn Klaus Flügel nicht heilt und er nie wieder fliegen kann?
0: Ach. Und viel zu lachen.
4: Nein!
0: Begleite Conny auf ihr neues Kinoabenteuer.
4: Oh nein.
0: Bei dem sie Klaus dem Kranich hilft.
1: Ah, oder auch nicht. Klaus!
0: Wieder zu fliegen.
4: Eine Katastrophe jagt die nächste.
1: Ha, daneben!
2: Perfetto!
1: Warte, Klaus!
7: Hast du schon mal so einen krassen Move gesehen?
3: Nope.
0: Meine Freundin Conny. Abenteuer mit Kranich Klaus.
1: Oh nein, geh weg, du Monster!
8: Nur eine nervige Katze. Ach, Mau Mau.
0: Demnächst im Kino.
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0: In dieser Woche veranstaltet die Polizei Sachsen-Anhalt gemeinsam mit ihren Kollegen in den anderen Bundesländern wieder eine Roadpol-Kontrollwoche. Diesmal zum Schwerpunkt Lkw und Bus. Dabei geht es vor allem um die Einhaltung gesetzlicher Bestimmungen im Bereich des gewerblichen Güter- und Personenverkehrs. Bei den Lkw sind es die Ladungssicherheit, die Lenkzeiten und natürlich der technische Zustand der Kraftfahrzeuge, worauf bei den Kontrollen verstärkt geachtet wird. Die zuständige Innenministerin verknüpft mit diesen verstärkten Kontrollen jedoch nicht nur die Jagd auf Verkehrssünder, sondern vor allem auch eine erzieherische Wirkung auf die Berufskraftfahrer, die offensichtlich immer wieder einmal für ihre Verantwortung sensibilisiert werden müssen. Und damit ein herzliches Willkommen zum MDF1-Direktmagazin am Dienstag. Die Roadpol-Kontrollwoche läuft noch bis zum kommenden Sonntag. Das mal als Hinweis auch für die Pkw-Fahrer, denn viel Polizei auf den Straßen ist doch immer gut für den einen oder anderen Beifang. Eine Amokfahrt durch eine Fußgängerzone in Leipzig, die mehrere Todesopfer forderte, bestimmt seit gestern die überregionale Berichterstattung in den Medien. Hier Bilder unserer Kollegen vom Sachsenfernsehen. Diesmal war es ein mutmaßlich deutscher Staatsbürger, der sein Auto mit Mordabsicht in eine Fußgängerzone lenkte. Dabei zeigt dieses schreckliche Ereignis, dass es keinen wirklichen Schutz vor solchen Taten gibt, ob als Amokfahrt, Terrorakt oder auch als Unfall. Sicher werden bald wieder die üblichen Schuldzuweisungen offenbar nach nicht vorhandenen oder nicht ausgefahrenen Pollern. Dabei gibt es nur einen einzigen Schuldigen, den Mann, der sein Auto in die Fußgängerzone lenkte. In Magdeburg ist die Erinnerung an die Terrorfahrt vom Dezember 2024 noch frisch und man teilt die Trauer mit den Opfern von Leipzig. Als Reaktion auf die Terrortat von 2024 rüstete der Magdeburger Weihnachtsmarkt im vorigen Jahr mächtig auf. Man erinnert sich an die nun mit Stahlseilen verbundenen Betonsteine und transportablen Stahlpoller, aber auch die Poller, die unmittelbar danach fest installiert wurden. Diese Sicherheitsmaßnahmen, über deren Sinn oder Unsinn angesichts der neuerlichen Ereignisse in Leipzig durchaus diskutiert werden darf, sollen nun dennoch verstetigt werden und dafür wollte die Ministerin für Infrastruktur am Montag einen Förderbescheid übergeben.
1: Die Finanzmittel, die wir der Stadt Magdeburg zur Verfügung stellen können, sind aus dem Infrastruktursondervermögen. Hier ist im Zuge der Haushaltsberatungen dazu aus der Mitte des Parlaments die Initiative gekommen und ich bin den Regierungsabgeordneten sehr, sehr dankbar dafür, dass das so umgesetzt werden konnte.
0: Gut 1 Million Euro stehen nun zur Verfügung, um bauliche und bewegliche Sicherheitsmaßnahmen zu beschaffen, die zukünftig nicht nur für Veranstaltungen im Rahmen des Weihnachtsmarktes zur Verfügung stehen sollen.
2: Wir werden Sicherheitselemente für die Veranstaltung auf dem Alten Markt

0: schaffen. Was konkret werden wir sehen. Wir sind bei der Erarbeitung des Sicherheitskonzeptes für das Marktgelände und da wird sich sicherlich einiges ergeben. Also Fragen, ob man noch zusätzlich Pollermöglichkeiten einbaut auf dem alten Markt. Unabhängig davon, dass es ja schon welche gibt, die eben auch entsprechende Sicherheit bieten können. Und bis hin zur Frage mobile Elemente, die gegebenenfalls auch an anderen Orten für Veranstaltungen genutzt werden könnten.
1: Die Planungen zu diesem Projekt sind bereits weit vorangeschritten, sodass damit zu rechnen ist, dass bereits zum Weihnachtsmarkt 2026 die Sicherheitseinrichtungen nicht mehr angemietet werden müssen, sondern der Stadt gehören. Man denkt auch darüber nach, sie gegebenenfalls an andere Kommunen zu vermieten, um eine weitere Verbesserung der Sicherheit in bestimmten Bereichen zu erreichen, ohne dass die Optik allzu sehr davon gestört wird. Das Landesverwaltungsamt hat von einer weiteren Beanstandung der Haushaltssatzung der Stadt Halle abgesehen. Ganz offensichtlich hätte es dazu noch genug Möglichkeiten gegeben. Doch die Stadtverwaltung hatte gegenüber der Kommunalaufsicht im Rahmen der Anhörung weitere Einspar- und Konsolidierungsabsichten erkennen lassen. Im Vertrauen darauf kann die Stadt Halle erst einmal weiter agieren, allerdings unter den Bedingungen einer Haushaltssperre. Denn es bleibt bei einem Fehlbetrag im Ergebnishaushalt von 138 Millionen Euro, der sich bis 2029 auf eine halbe Milliarde Euro erhöhen dürfte, wenn nicht konsequent gegengesteuert wird. So werden verbindliche und wirksame Maßnahmen bis zum 30.11.2026 gefordert. Dazu gehören eine Wiederbesetzungssperre für Posten in der Stadtverwaltung, regelmäßige Berichtspflichten zur Wirkung der Haushaltssperre oder das Hinzuziehen externen Sachverstandes. Vor diesem Hintergrund handelt es sich bei der getroffenen Entscheidung des Landesverwaltungsamtes nicht um eine Entwarnung, sondern um ein letztes Absehen von einer Beanstandung unter sehr restriktiven Bedingungen. Denn der nächste Schritt wäre die Zwangsverwaltung.
2: Bereits zum 17. Mal wurden am Montag die LandessiegerInnen des Bund-Stadt-Blau-Kunstwettbewerbs ausgezeichnet. Unter anderem im Beisein von Gesundheitsministerin Petra Grimm-Benne, die den drei jungen Künstlerinnen persönlich gratulierte und sie für ihre Kreativität im Rahmen dieser Präventionskampagne lobte, die sich dafür einsetzt, dem übermäßigen Alkoholkonsum der jungen Generation entgegenzuwirken.
3: Mir gefällt dieser Wettbewerb so gut, weil wir nicht sagen, hey, du darfst das nicht machen, du sollst das nicht machen, sondern junge Menschen sich selber mal in einem ganz anderen Zusammenhang mit diesem ernsten Thema auseinandersetzen und dann selber kreativ zeigen, wie schön das Leben bunt sein kann ohne Alkohol.
2: Vor 17 Jahren wurde dieses Präventionsprojekt von der DRK ins Leben gerufen, als Antwort auf die alarmierenden Statistiken, was Komasaufen und den allgemein überhöhten Alkoholgenuss unter Jugendlichen und jungen Erwachsenen betraf. Seitdem hat sich viel getan. Die Zahlen sind deutlich gesunken und befinden sich auch weiterhin im Abstieg, so vermeldeten es die Kliniken. Um diese positive Entwicklung weiter zu begünstigen, wird derzeit über eine mögliche Abschaffung des sogenannten begleiteten Trinken diskutiert, also das Gestatten von Alkoholkonsum unter minderjährigen Jugendlichen im Beisein ihrer Eltern.
3: Dass es ja immer noch en vogue ist innerhalb der Gesellschaft, wenn Eltern mit dabei sind, dass die Kinder auch Alkohol trinken in Restaurants, obwohl sie minderjährig sind. Und da gibt es sich gerade auch so einen politischen Wandel, dass man sagt, auch da möchte man aufmerksam machen, dass das nicht zum Erwachsenensein dazugehört oder in Begleitung von Eltern dann Alkohol zu trinken. Und das ist auch nochmal ein guter präventiver Ansatz.
2: Denn obwohl die Zahlen gesunken sind und ein Abstiegstrend weiterhin erkennbar ist, handelt es sich bei Alkohol nach wie vor um die größte Einstiegsdroge im Land. Daher sei es wichtig, diese Präventionsarbeit auch für die kommenden Generationen aufrechtzuerhalten und gleichzeitig wird das kreative Engagement der Jugend belohnt. Also eine Win-Win-Situation für die jungen Menschen. Dem dürften auch die Landessiegerinnen Selina Dietrich aus Südzetal, Mia Ansorge aus Magdeburg und Vinia Bauer aus Jessen zustimmen, die mit ihren Kunstwerken bald noch auf bundesweiter Ebene ihr Glück versuchen werden.
3: Ich habe in den 17 Jahren auch schon erlebt, dass Sieger aus Sachsen-Anhalt dann auch Bundessieger geworden sind. Und auch in diesem Jahr wird es wieder diese Bilder auch weitergereicht. Und ich hoffe sehr, dass wir im Juni mit dabei sind, auch aus unserem Land zu zeigen, wie kreativ wir mit diesem Thema umgehen.
1: Bis Mitte Juni kann es vorkommen, dass Sie angefragt werden, an einer Umfrage der HAVAG zur Kundenzufriedenheit teilzunehmen. Die Umfrage erfolgt telefonisch oder online und wird bundesweit Werte erheben, denn sie gehört zu einem Kundenbarometer zum ÖPNV, das vom Meinungsforschungsinstitut Kantar erfasst wird. Gefragt wird nach Kundenzufriedenheit, Angebot, Qualität und Service der HAVAG.

0: Eine individuelle Teilnahme ist nicht möglich, denn es wurden nach statistischen Gesichtspunkten 500 Interviewpartner ausgesucht, die dann um Teilnahme gebeten werden. Die Teilnahme ist jedoch freiwillig und anonym. Neben den Erkenntnissen für die bundesweite Erhebung erhoffen sich die HAWAG auch Ergebnisse, die sie in ihre eigene Arbeit einfließen lassen können. 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
0: Willkommen zurück. Am Abend eröffnet das Stadtarchiv eine Ausstellung mit Collagen von H.W. Timme. Der 1943 in Merseburg geborene Timme lebt und arbeitet seit 1991 in Halle, war unter anderem als Kunsterzieher tätig und wurde einem größeren Kreis vor allem durch seine Tätigkeit für die Öffentlichkeitsarbeit und die Galerie am Neuen Theater bekannt. Unter der Überschrift Mein Halle zeigt er nun Collagen, die er als freischaffender Künstler schaffte, in einer Verbindung aus Grafik, Malerei und Fotografie. Die Ausstellung im Stadtarchiv in der Rathausstraße wird bis zum 11. Juni zu sehen sein.
5: Die Glocken der Christuskirche in Amfort rufen zum Gottesdienst. Die abgestellten Motorräder vor der Sakristei deuten an, dass der etwas anders wird als sonst. Denn es ist der Gottesdienst, zu dem Bikerfahrer Andreas Holz zum Beginn der Motorradsaison eingeladen hat.
6: Die Gnade des Herrn Jesus Christus sei mit euch allen und die Liebe Gottes und die Gemeinschaft des Heiligen Geistes. Amen.
5: Die kleine Kirche ist ein Kleinod. Ihre Ausstattung selten und gut erhalten und in den Bänken sitzen die Männer und Frauen mit ihren Kindern und wissen, dass die Zeit auf der Harley, der Honda, der BMW oder der Kawasaki ein Stück Freiheit bedeutet, aber eben auch immer mit einem gewissen Risiko verbunden ist. Und da kann himmlischer Beistand ganz bestimmt nicht schaden.
7: Weil sie offensichtlich ganz bewusst sehr ungeschützt unterwegs sind. Wir sind alle ungeschützt unterwegs, aber Biker sind sich dessen immer bewusst. Allein schon beim Anziehen der Kleidung, geht das heute, kann ich heute aufsteigen, kriege ich es hin, mit diesem wuchtigen Instrument mich über die Piste zu schießen. Und dieses zu erleben und auch
8: am Ende auch heil wieder zurückkommen.
7: Heil wieder ankommen und was erleben und Druck machen als Empfinden des Lebens. Das könnte man so, aber es gibt sicherlich auch andere Dinge, aber das ist so das Ding.
5: Schaut man sich die Maschinen auf dem Gelände der Amfurter Schmiede an, dann kann man sehen, dass jedes dieser Kraftpakete Druck machen kann. Also mit Hubraum und vielen Pferdestärken für Geschwindigkeit und Sound steht. Dieses Treffen nennt sich Frühlingserwachen und ist traditionell die Saisoneröffnung. Es wird gefachsimpelt und in der Werkstatt die dort präsentierten Schmuckstücke begutachtet. Und natürlich werden es verzeihen, die obligatorischen Schrauberklischees erfüllt. Die Amfurter Schmiede ist eine Werkstatt speziell für Motorräder der Marke Harley-Davidson. Was macht gerade die Harley-Davidson-Motorräder so besonders?
8: Also grundsätzlich ist es, glaube ich, das Gefühl des Fahrens. Die Geräusche, die Motorengeräusche, der Klang einfach und sicherlich auch so ein Stück weit Freiheit mit rübergebracht über den großen Teich, gehe ich mal von aus. Es ist einfach ja, ein Lebensgefühl, würde ich eher sagen.
5: Und mit dieser allgemeinen Erklärung wollen wir es belassen. Denn jetzt werden sie verstärkt im Verkehr zu sehen sein, die Motorräder und ihre Besitzer, die schon am Morgen auf dem Weg zur Arbeit ein wenig von der Freiheit auf zwei Rädern spüren. Allen eine gute Fahrt durch den Sommer und nie schneller fahren, als ihr Schutzengel fliegen kann.
1: Die MDF1 Wettervorhersage für den 4. und 5. Mai. In der Nacht zum Dienstag ist der Himmel wechselnd, meist stark bewölkt. Es fällt gebietsweise leichter Regen. Die Nachttemperaturen sinken auf 13 bis 11 Grad. Der Wind weht sehr leicht aus nordwestlicher Richtung. Am Dienstag ist der Himmel stark bewölkt bis bedeckt. Es gibt örtlich Regen, teils schauerartig verstärkt. Die Tagestemperaturen steigen auf Werte von 14 bis 16 Grad. Der Wind weht mäßig, nachmittags böig auffrischend, aus nördlicher Richtung. Die weiteren Aussichten bis zum Freitag. Auch in der Wochenmitte dominieren Wolken den Himmel. Es gibt statt Sonnenschein weiterhin teils ausgiebige Regenfälle. Und auch die Temperaturen gehen stark zurück. Ab Freitag wird es freundlicher werden.
0: Das Buch Die Tesla-Files ist Gegenstand einer Lesung am Mittwoch in der Zentralbibliothek. Die Autoren Sönke Iversen und Michael Verfürden bieten dabei Einblicke in das Reich von Elon Musk, seiner Persönlichkeit und seiner Art als Führungskraft wie der eines Oligarchen. Die Lesung beginnt um 19:30 Uhr und der Eintritt dazu ist kostenlos. Im Rahmen des Women in Jazz Festivals wird am Mittwoch das Kirke Kraja Trio zum estnischen Abend in der Georgenkirche erwartet. Das Konzert beginnt um 19:30 Uhr. Eintrittskarten kosten 37 Euro an der Abendkasse. Ja, wir hätten am Mittwoch wieder ein Direktmagazin anzubieten. Ich hoffe, Sie sind dann wieder mit dabei. Die erste Ausstrahlung für Halle gibt es wie immer um 18:30 Uhr und dann zu jeder halben Stunde oder ganz nicht linear in unserer Mediathek unter www.mdf1.de, da übrigens meistens schon eine Stunde vorher. Hier geht es gleich weiter mit unserer Magdeburg-Ausgabe. Ich würde mich freuen, wenn Sie auch morgen wieder mit dabei sind. Auf Wiedersehen und bleiben Sie gesund.

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0: In dieser Woche veranstaltet die Polizei Sachsen-Anhalt gemeinsam mit ihren Kollegen in den anderen Bundesländern wieder eine Roadpol-Kontrollwoche. Diesmal zum Schwerpunkt Lkw und Bus. Dabei geht es vor allem um die Einhaltung gesetzlicher Bestimmungen im Bereich des gewerblichen Güter- und Personenverkehrs. Bei den Lkw sind es die Ladungssicherheit, die Lenkzeiten und natürlich der technische Zustand der Kraftfahrzeuge, worauf bei den Kontrollen verstärkt geachtet wird. Die zuständige Innenministerin verknüpft mit diesen verstärkten Kontrollen jedoch nicht nur die Jagd auf Verkehrssünder, sondern vor allem auch eine erzieherische Wirkung auf die Berufskraftfahrer, die offensichtlich immer wieder einmal für ihre Verantwortung sensibilisiert werden müssen. Und damit ein herzliches Willkommen zum MDF1 Direktmagazin am Dienstag. Die Roadpol-Kontrollwoche läuft noch bis zum kommenden Sonntag. Das mal als Hinweis auch für die Pkw-Fahrer, denn viel Polizei auf den Straßen ist doch immer gut für den einen oder anderen Beifang. Eine Amokfahrt durch eine Fußgängerzone in Leipzig, die mehrere Todesopfer forderte, bestimmt seit gestern die überregionale Berichterstattung in den Medien. Hier Bilder unserer Kollegen vom Sachsenfernsehen. Diesmal war es ein mutmaßlich deutscher Staatsbürger, der sein Auto mit Mordabsicht in eine Fußgängerzone lenkte. Dabei zeigt dieses schreckliche Ereignis, dass es keinen wirklichen Schutz vor solchen Taten gibt, ob als Amokfahrt, Terrorakt oder auch als Unfall. Sicher werden bald wieder die üblichen Schuldzuweisungen offenbar nach nicht vorhandenen oder nicht ausgefahrenen Pollern. Dabei gibt es nur einen einzigen Schuldigen, den Mann, der sein Auto in die Fußgängerzone lenkte. In Magdeburg ist die Erinnerung an die Terrorfahrt vom Dezember 2024 noch frisch und man teilt die Trauer mit den Opfern von Leipzig. Als Reaktion auf die Terrortat von 2024 rüstete der Magdeburger Weihnachtsmarkt im vorigen Jahr mächtig auf. Man erinnert sich an die nun mit Stahlseilen verbundenen Betonsteine und transportablen Stahlpoller, aber auch die Poller, die unmittelbar danach fest installiert wurden. Diese Sicherheitsmaßnahmen, über deren Sinn oder Unsinn angesichts der neuerlichen Ereignisse in Leipzig durchaus diskutiert werden darf, sollen nun dennoch verstetigt werden und dafür wollte die Ministerin für Infrastruktur am Montag einen Förderbescheid übergeben.
1: Die Finanzmittel, die wir der Stadt Magdeburg zur Verfügung stellen können, sind aus dem Infrastruktursondervermögen. Hier ist im Zuge der Haushaltsberatungen dazu aus der Mitte des Parlaments die Initiative gekommen und ich bin den Regierungsabgeordneten sehr, sehr dankbar dafür, dass das so umgesetzt werden konnte.
0: Gut 1 Million Euro stehen nun zur Verfügung, um bauliche und bewegliche Sicherheitsmaßnahmen zu beschaffen, die zukünftig nicht nur für Veranstaltungen im Rahmen des Weihnachtsmarktes zur Verfügung stehen sollen.
2: Wir werden Sicherheitselemente für die Veranstaltung auf dem Alten Markt

0: schaffen. Was konkret werden wir sehen. Wir sind bei der Erarbeitung des Sicherheitskonzeptes für das Marktgelände und da wird sich sicherlich einiges ergeben. Also Fragen, ob man noch zusätzlich Pollermöglichkeiten einbaut auf dem alten Markt. Unabhängig davon, dass es ja schon welche gibt, die eben auch entsprechende Sicherheit bieten können. Und bis hin zur Frage mobile Elemente, die gegebenenfalls auch an anderen Orten für Veranstaltungen genutzt werden könnten.
1: Die Planungen zu diesem Projekt sind bereits weit vorangeschritten, sodass damit zu rechnen ist, dass bereits zum Weihnachtsmarkt 2026 die Sicherheitseinrichtungen nicht mehr angemietet werden müssen, sondern der Stadt gehören. Man denkt auch darüber nach, sie gegebenenfalls an andere Kommunen zu vermieten, um eine weitere Verbesserung der Sicherheit in bestimmten Bereichen zu erreichen, ohne dass die Optik allzu sehr davon gestört wird. Die Betonflächen rund um die neuen Bauwerke des Strombrückenzugs sollen künstlerisch gestaltet werden. Man will professionelle Graffiti-Bilder anbringen, sicher auch, um den üblichen Schmierereien in diesem Gebiet Einhalt zu gebieten. Bei den Inhalten ist die Stadtverwaltung völlig offen. Man hofft, dass aus den Reihen der Magdeburger Bevölkerung entsprechende Vorschläge zur Gestaltung der Flächen gemacht werden. Dazu hat man einen Wettbewerb ausgeschrieben, zu dem man bis zum 19. Mai über das städtische Beteiligungsportal entsprechende Gestaltungsvorschläge einreichen kann. Eine Jury wird dann über die eingereichten Vorschläge befinden, um dann mittels einer Ausschreibung professionelle Graffiti-Künstler oder Fassadengestalter zu finden, die die Themenvorschläge dann umsetzen und ausführen. Für die Ausführung ist noch Geld aus dem Bauvorhaben vorhanden.
2: Bereits zum 17. Mal wurden am Montag die LandessiegerInnen des Bund-Stadt-Blau-Kunstwettbewerbs ausgezeichnet. Unter anderem im Beisein von Gesundheitsministerin Petra Grimm-Benne, die den drei jungen Künstlerinnen persönlich gratulierte und sie für ihre Kreativität im Rahmen dieser Präventionskampagne lobte, die sich dafür einsetzt, dem übermäßigen Alkoholkonsum der jungen Generation entgegenzuwirken.
3: Mir gefällt dieser Wettbewerb so gut, weil wir nicht sagen, hey, du darfst das nicht machen, du sollst das nicht machen, sondern junge Menschen sich selber mal in einem ganz anderen Zusammenhang mit diesem ernsten Thema auseinandersetzen und dann selber kreativ zeigen, wie schön das Leben bunt sein kann ohne Alkohol.
2: Vor 17 Jahren wurde dieses Präventionsprojekt von der DRK ins Leben gerufen, als Antwort auf die alarmierenden Statistiken, was Komasaufen und den allgemein überhöhten Alkoholgenuss unter Jugendlichen und jungen Erwachsenen betraf. Seitdem hat sich viel getan. Die Zahlen sind deutlich gesunken und befinden sich auch weiterhin im Abstieg, so vermeldeten es die Kliniken. Um diese positive Entwicklung weiter zu begünstigen, wird derzeit über eine mögliche Abschaffung des sogenannten begleiteten Trinken diskutiert, also das Gestatten von Alkoholkonsum unter minderjährigen Jugendlichen im Beisein ihrer Eltern.
3: Dass es ja immer noch en vogue ist innerhalb der Gesellschaft, wenn Eltern mit dabei sind, dass die Kinder auch Alkohol trinken in Restaurants, obwohl sie minderjährig sind. Und da gibt es sich gerade auch so einen politischen Wandel, dass man sagt, auch da möchte man aufmerksam machen, dass das nicht zum Erwachsenensein dazugehört oder in Begleitung von Eltern dann Alkohol zu trinken. Und das ist auch nochmal ein guter präventiver Ansatz.
2: Denn obwohl die Zahlen gesunken sind und ein Abstiegstrend weiterhin erkennbar ist, handelt es sich bei Alkohol nach wie vor um die größte Einstiegsdroge im Land. Daher sei es wichtig, diese Präventionsarbeit auch für die kommenden Generationen aufrechtzuerhalten und gleichzeitig wird das kreative Engagement der Jugend belohnt. Also eine Win-Win-Situation für die jungen Menschen. Dem dürften auch die Landessiegerinnen Selina Dietrich aus Südzetal, Mia Ansorge aus Magdeburg und Vinia Bauer aus Jessen zustimmen, die mit ihren Kunstwerken bald noch auf bundesweiter Ebene ihr Glück versuchen werden.
3: Ich habe in den 17 Jahren auch schon erlebt, dass Sieger aus Sachsen-Anhalt dann auch Bundessieger geworden sind. Und auch in diesem Jahr wird es wieder diese Bilder auch weitergereicht. Und ich hoffe sehr, dass wir im Juni mit dabei sind, auch aus unserem Land zu zeigen, wie kreativ wir mit diesem Thema umgehen.
1: Kurz vor dem Schulbeginn am Dienstagmorgen untermauerte die Stadtteilgruppe der Grünen für Stadtfeld und Diesdorf mit einer Aktion einen Antrag von drei Stadtratsfraktionen, in dem die Anlage einer Tempo-30-Zone in der Zerrener Straße gefordert wird und ein Zebrastreifen an der dortigen Mittelinsel. Selbige entstand bereits 2021. Allerdings ist die Stadtteilgruppe der Auffassung, dass es angesichts der anwachsenden Neubaugebiete in Diesdorf erforderlich ist, hier für eine weitere Verkehrsberuhigung auf der als Schulweg genutzten Querung zu sorgen. Auf einer Einwohnerversammlung sagte der zuständige Baubeigeordnete eine Prüfung zu. Allerdings scheint die Initiative mit dem Fortschritt der Prüfung nicht einverstanden zu sein, weshalb man mit der Aktion der Forderung Nachdruck verleihen konnte.

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3: Willkommen zurück. Zwischen dem Europa- und dem Bruno-Bayer-Ring begannen die Arbeiten zur Erneuerung der Gleise für die Straßenbahn entlang des neuen Rennewegs. Damit setzten die MVB die Erneuerung der Gleisanlagen in diesem Streckenabschnitt auf weiteren 1,4 Kilometern fort. Die Maßnahme wird etwa ein Jahr dauern, da neben den Schwellen und Gleisen auch die Übergänge saniert werden müssen. Die zur Anwendung kommende Technologie wird jedoch keine durchgreifende Wirkung auf den Straßenbahnverkehr haben. Dieser soll wie gewohnt weiterfahren.

0: und sicherlich auch so ein Stück weit Freiheit mit rübergebracht über den großen Teich, gehe ich mal von aus. Es ist einfach ja, ein Lebensgefühl, würde ich eher sagen.
1: Und mit dieser allgemeinen Erklärung wollen wir es belassen. Denn jetzt werden sie verstärkt im Verkehr zu sehen sein, die Motorräder und ihre Besitzer, die schon am Morgen auf dem Weg zur Arbeit ein wenig von der Freiheit auf zwei Rädern spüren. Allen eine gute Fahrt durch den Sommer und nie schneller fahren, als ihr Schutzengel fliegen kann.
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3: Die MDF1 Wettervorhersage für den 4. und 5. Mai. In der Nacht zum Dienstag ist der Himmel wechselnd, meist stark bewölkt. Es fällt gebietsweise leichter Regen. Die Nachttemperaturen sinken auf 13 bis 11 Grad. Der Wind weht sehr leicht aus nordwestlicher Richtung. Am Dienstag ist der Himmel stark bewölkt bis bedeckt. Es gibt örtlich Regen, teils schauerartig verstärkt. Die Tagestemperaturen steigen auf Werte von 14 bis 16 Grad. Der Wind weht mäßig, nachmittags böig auffrischend aus nördlicher Richtung. Die weiteren Aussichten bis zum Freitag. Auch in der Wochenmitte dominieren Wolken den Himmel. Es gibt statt Sonnenschein weiterhin teils ausgiebige Regenfälle. Und auch die Temperaturen gehen stark zurück. Ab Freitag wird es freundlicher werden.
4: Zum Verkehrsentwicklungsplan 2030 Plus will man am Mittwoch den Entwurf der Öffentlichkeit im Rahmen einer ersten Evaluierung vorstellen. Ziel ist es, zu sensibilisieren und das Bewusstsein für die Verkehrsentwicklung in Magdeburg zu stärken. Außerdem will man erfassen, wie die Magdeburger Verkehrsthemen im Alltag wahrnehmen, ob die formulierten Ziele noch zeitgemäß sind oder ob Anpassungsbedarf besteht. Die Veranstaltung um 17 Uhr beginnt sie in der Mensa des Dezernates für Umwelt- und Stadtentwicklung an der Steinkuhle 6. Die historische Sonnenuhr im Kloster Bergegarten soll wieder errichtet werden. Dafür gibt es am Mittwoch ein Benefizkonzert, bei dem die Jazzmusiker von Teamplayer auftreten und für Spenden für das Projekt musizieren werden. Unter der Leitung von Mohi Buschendorf spielt die kleine Big Band Musiktitel von Quincy Jones, Bill Withers oder Nora Jones, wobei Maria Falkenberg für die Gesangspartien auf der Bühne stehen wird. Das Konzert beginnt um 19 Uhr im Gesellschaftshaus und wie angekündigt wird um Spenden für die Einrichtung der Sonnenuhr gebeten. Wir hätten am Mittwoch wieder ein Direktmagazin angeboten. Ich hoffe, Sie sind dann wieder mit dabei. Die erste Ausstrahlung für Magdeburg gibt es wie immer um 18 Uhr und dann zu jeder vollen Stunde oder ganz nicht linear in unserer Mediathek unter www.mdf1.de, da übrigens meistens schon eine Stunde vorher. Hier geht es gleich weiter mit unserer Halle-Ausgabe. Ich würde mich freuen, Sie auch morgen wieder hier zu begrüßen. Bis dahin, auf Wiederfernsehen und bleiben Sie gesund.

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0: In dieser Woche veranstaltet die Polizei Sachsen-Anhalt gemeinsam mit ihren Kollegen in den anderen Bundesländern wieder eine Roadpol-Kontrollwoche. Diesmal zum Schwerpunkt Lkw und Bus. Dabei geht es vor allem um die Einhaltung gesetzlicher Bestimmungen im Bereich des gewerblichen Güter- und Personenverkehrs. Bei den Lkw sind es die Ladungssicherheit, die Lenkzeiten und natürlich der technische Zustand der Kraftfahrzeuge, worauf bei den Kontrollen verstärkt geachtet wird. Die zuständige Innenministerin verknüpft mit diesen verstärkten Kontrollen jedoch nicht nur die Jagd auf Verkehrssünder, sondern vor allem auch eine erzieherische Wirkung auf die Berufskraftfahrer, die offensichtlich immer wieder einmal für ihre Verantwortung sensibilisiert werden müssen. Und damit ein herzliches Willkommen zum MDF1 Direktmagazin am Dienstag. Die Roadpol-Kontrollwoche läuft noch bis zum kommenden Sonntag. Das mal als Hinweis auch für die Pkw-Fahrer, denn viel Polizei auf den Straßen ist doch immer gut für den einen oder anderen Beifang. Eine Amokfahrt durch eine Fußgängerzone in Leipzig, die mehrere Todesopfer forderte, bestimmt seit gestern die überregionale Berichterstattung in den Medien. Hier Bilder unserer Kollegen vom Sachsenfernsehen. Diesmal war es ein mutmaßlich deutscher Staatsbürger, der sein Auto mit Mordabsicht in eine Fußgängerzone lenkte. Dabei zeigt dieses schreckliche Ereignis, dass es keinen wirklichen Schutz vor solchen Taten gibt, ob als Amokfahrt, Terrorakt oder auch als Unfall. Sicher werden bald wieder die üblichen Schuldzuweisungen offenbar nach nicht vorhandenen oder nicht ausgefahrenen Pollern. Dabei gibt es nur einen einzigen Schuldigen, den Mann, der sein Auto in die Fußgängerzone lenkte. In Magdeburg ist die Erinnerung an die Terrorfahrt vom Dezember 2024 noch frisch und man teilt die Trauer mit den Opfern von Leipzig. Als Reaktion auf die Terrortat von 2024 rüstete der Magdeburger Weihnachtsmarkt im vorigen Jahr mächtig auf. Man erinnert sich an die nun mit Stahlseilen verbundenen Betonsteine und transportablen Stahlpoller, aber auch die Poller, die unmittelbar danach fest installiert wurden. Diese Sicherheitsmaßnahmen, über deren Sinn oder Unsinn angesichts der neuerlichen Ereignisse in Leipzig durchaus diskutiert werden darf, sollen nun dennoch verstetigt werden und dafür wollte die Ministerin für Infrastruktur am Montag einen Förderbescheid übergeben.
1: Die Finanzmittel, die wir der Stadt Magdeburg zur Verfügung stellen können, sind aus dem Infrastruktursondervermögen. Hier ist im Zuge der Haushaltsberatungen dazu aus der Mitte des Parlaments die Initiative gekommen und ich bin den Regierungsabgeordneten sehr, sehr dankbar dafür, dass das so umgesetzt werden konnte.
0: Gut 1 Million Euro stehen nun zur Verfügung, um bauliche und bewegliche Sicherheitsmaßnahmen zu beschaffen, die zukünftig nicht nur für Veranstaltungen im Rahmen des Weihnachtsmarktes zur Verfügung stehen sollen.
2: Wir werden Sicherheitselemente für die Veranstaltung auf dem alten Markt beschaffen. Was konkret werden wir sehen? Wir sind bei der Erarbeitung des Sicherheitskonzeptes für das Marktgelände und da wird sich sicherlich einiges ergeben. Also Fragen, ob man noch zusätzlich Pollermöglichkeiten einbaut auf dem alten Markt. Unabhängig davon, dass es ja schon welche gibt, die immer entsprechende Sicherheit bieten können. Und bis hin zur Frage mobile Elemente, die gegebenenfalls auch an anderen Orten für Veranstaltungen genutzt werden könnten.
0: Die Planungen

0: zu diesem Projekt sind bereits weit vorangeschritten, sodass damit zu rechnen ist, dass bereits zum Weihnachtsmarkt 2026 die Sicherheitseinrichtungen nicht mehr angemietet werden müssen, sondern der Stadt gehören. Man denkt auch darüber nach, sie gegebenenfalls an andere Kommunen zu vermieten, um eine weitere Verbesserung der Sicherheit in bestimmten Bereichen zu erreichen, ohne dass die Optik allzu sehr davon gestört wird. Das Landesverwaltungsamt hat von einer weiteren Beanstandung der Haushaltssatzung der Stadt Halle abgesehen. Ganz offensichtlich hätte es dazu noch genug Möglichkeiten gegeben. Doch die Stadtverwaltung hatte gegenüber der Kommunalaufsicht im Rahmen der Anhörung weitere Einspar- und Konsolidierungsabsichten erkennen lassen. Im Vertrauen darauf kann die Stadt Halle erst einmal weiter agieren, allerdings unter den Bedingungen einer Haushaltssperre. Denn es bleibt bei einem Fehlbetrag im Ergebnishaushalt von 138 Millionen Euro, der sich bis 2029 auf eine halbe Milliarde Euro erhöhen dürfte, wenn nicht konsequent gegengesteuert wird. So werden verbindliche und wirksame Maßnahmen bis zum 30.11.2026 gefordert. Dazu gehören eine Wiederbesetzungssperre für Posten in der Stadtverwaltung, regelmäßige Berichtspflichten zur Wirkung der Haushaltssperre oder das Hinzuziehen externen Sachverstandes. Vor diesem Hintergrund handelt es sich bei der getroffenen Entscheidung des Landesverwaltungsamtes nicht um eine Entwarnung, sondern um ein letztes Absehen von einer Beanstandung unter sehr restriktiven Bedingungen. Denn der nächste Schritt wäre die Zwangsverwaltung.
1: Bereits zum 17. Mal wurden am Montag die LandessiegerInnen des Bundstadt-Blau-Kunstwettbewerbs ausgezeichnet. Unter anderem im Beisein von Gesundheitsministerin Petra Grimm-Benne, die den drei jungen Künstlerinnen persönlich gratulierte und sie für ihre Kreativität im Rahmen dieser Präventionskampagne lobte, die sich dafür einsetzt, dem übermäßigen Alkoholkonsum der jungen Generation entgegenzuwirken.
2: Mir gefällt dieser Wettbewerb so gut, weil wir nicht sagen, hey, du darfst das nicht machen, du sollst das nicht machen, sondern junge Menschen sich selber mal in einem ganz anderen Zusammenhang mit diesem ernsten Thema auseinandersetzen und dann selber kreativ zeigen, wie schön das Leben bunt sein kann ohne Alkohol.
1: Vor 17 Jahren wurde dieses Präventionsprojekt von der DRK ins Leben gerufen, als Antwort auf die alarmierenden Statistiken, was Komasaufen und den allgemein überhöhten Alkoholgenuss unter Jugendlichen und jungen Erwachsenen betraf. Seitdem hat sich viel getan. Die Zahlen sind deutlich gesunken und befinden sich auch weiterhin im Abstieg, so vermeldeten es die Kliniken. Um diese positive Entwicklung weiter zu begünstigen, wird derzeit über eine mögliche Abschaffung des sogenannten begleiteten Trinken diskutiert, also das Gestatten von Alkoholkonsum unter minderjährigen Jugendlichen im Beisein ihrer Eltern.
2: Dass es ja immer noch en vogue ist innerhalb der Gesellschaft, wenn Eltern mit dabei sind, dass die Kinder auch Alkohol trinken in Restaurants, obwohl sie minderjährig sind. Und da gibt es sich gerade auch so einen politischen Wandel, dass man sagt, auch da möchte man aufmerksam machen, dass das nicht zum Erwachsenensein dazugehört oder in Begleitung von Eltern dann Alkohol zu trinken. Und das ist auch nochmal ein guter präventiver Ansatz.
1: Denn obwohl die Zahlen gesunken sind und ein Abstiegstrend weiterhin erkennbar ist, handelt es sich bei Alkohol nach wie vor um die größte Einstiegsdroge im Land. Daher sei es wichtig, diese Präventionsarbeit auch für die kommenden Generationen aufrechtzuerhalten und gleichzeitig wird das kreative Engagement der Jugend belohnt. Also eine Win-Win-Situation für die jungen Menschen. Dem dürften auch die Landessiegerinnen Selina Dietrich aus Südzetal, Mia Ansorge aus Magdeburg und Vinia Bauer aus Jessen zustimmen, die mit ihren Kunstwerken bald noch auf bundesweiter Ebene ihr Glück versuchen werden.
2: Ich habe in den 17 Jahren auch schon erlebt, dass Sieger aus Sachsen-Anhalt dann auch Bundessieger geworden sind. Und auch in diesem Jahr wird es wieder diese Bilder auch weitergereicht. Und ich hoffe sehr, dass wir im Juni mit dabei sind, auch aus unserem Land zu zeigen, wie kreativ wir mit diesem Thema umgehen.
0: Bis Mitte Juni kann es vorkommen, dass Sie angefragt werden, an einer Umfrage der HAVAG zur Kundenzufriedenheit teilzunehmen. Die Umfrage erfolgt telefonisch oder online und wird bundesweit Werte erheben, denn sie gehört zu einem Kundenbarometer zum ÖPNV, das vom Meinungsforschungsinstitut Kantar erfasst wird. Gefragt wird nach Kundenzufriedenheit, Angebot, Qualität und Service der HAVAG. Eine individuelle Teilnahme ist nicht möglich, denn es wurden nach statistischen Gesichtspunkten 500 Interviewpartner ausgesucht, die dann um Teilnahme gebeten werden. Die Teilnahme ist jedoch freiwillig und anonym. Neben den Erkenntnissen für die bundesweite Erhebung erhoffen sich die HAVAG auch Ergebnisse, die sie in ihre eigene Arbeit einfließen lassen können. die Reklame.
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0: Willkommen zurück. Am Abend eröffnet das Stadtarchiv eine Ausstellung mit Collagen von H.W. Timme. Der 1943 in Merseburg geborene Timme lebt und arbeitet seit 1991 in Halle, war unter anderem als Kunsterzieher tätig und wurde einem größeren Kreis vor allem durch seine Tätigkeit für die Öffentlichkeitsarbeit und die Galerie am Neuen Theater bekannt. Unter der Überschrift Mein Halle zeigt er nun Collagen, die er als freischaffender Künstler schaffte, in einer Verbindung aus Grafik, Malerei und Fotografie. Die Ausstellung im Stadtarchiv in der Rathausstraße wird bis zum 11. Juni zu sehen sein.
6: Die Glocken der Christuskirche in Amfort rufen zum Gottesdienst. Die abgestellten Motorräder vor der Sakristei deuten an, dass der etwas anders wird als sonst. Denn es ist der Gottesdienst, zu dem Bikepfahrer Andreas Holz zum Beginn der Motorradsaison eingeladen hat.
7: Die Gnade des Herrn Jesus Christus sei mit euch allen. Und die Liebe Gottes und die Gemeinschaft des Heiligen Geistes. Amen.
6: Die kleine Kirche ist ein Kleinod. Ihre Ausstattung selten und gut erhalten und in den Bänken sitzen die Männer und Frauen mit ihren Kindern und wissen, dass die Zeit auf der Harley, der Honda, der BMW oder der Kawasaki ein Stück Freiheit bedeutet, aber eben auch immer mit einem gewissen Risiko verbunden ist. Und da kann himmlischer Beistand ganz bestimmt nicht schaden.
8: Weil sie offensichtlich ganz bewusst sehr ungeschützt unterwegs sind. Wir sind alle ungeschützt unterwegs, aber Biker sind sich dessen immer bewusst. Allein schon beim Anziehen der Kleidung, geht das heute, kann ich heute aufsteigen, kriege ich es hin, mit diesem wuchtigen Instrument mich über die Piste zu schießen. Und dieses zu erleben und auch
9: am Ende auch heil wieder zurückkommen.
8: Heil wieder ankommen und was erleben und Druck machen als Empfinden des Lebens. Das könnte man so, aber es gibt sicherlich auch andere Dinge, aber das ist so das Ding.
6: Schaut man sich die Maschinen auf dem Gelände der Amfurter Schmiede an, dann kann man sehen, dass jedes dieser Kraftpakete Druck machen kann. Also mit Hubraum und vielen Pferdestärken für Geschwindigkeit und Sound steht. Dieses Treffen nennt sich Frühlingserwachen und ist traditionell die Saisoneröffnung. Es wird gefachsimpelt und in der Werkstatt die dort präsentierten Schmuckstücke begutachtet Und natürlich werden die Frauen, werden es verzeihen, die obligatorischen Schrauberklischees erfüllt. Die Amfurter Schmiede ist eine Werkstatt speziell für Motorräder der Marke Harley-Davidson. Was macht gerade die Harley-Davidson-Motorräder so besonders?
9: Also grundsätzlich ist es, glaube ich, das Gefühl des Fahrens. Die Geräusche, die Motorengeräusche, der Klang einfach und sicherlich auch so ein Stück weit Freiheit mit rübergebracht über den großen Teich, gehe ich mal von aus. Es ist einfach ja, ein Lebensgefühl, würde ich eher sagen.
6: Und mit dieser allgemeinen Erklärung wollen wir es belassen. Denn jetzt werden sie verstärkt im Verkehr zu sehen sein, die Motorräder und ihre Besitzer, die schon am Morgen auf dem Weg zur Arbeit ein wenig von der Freiheit auf zwei Rädern spüren. Allen eine gute Fahrt durch den Sommer und nie schneller fahren, als ihr Schutzengel fliegen kann.
10: Die MDF1-Wettervorhersage für den 4. und 5. Mai. In der Nacht zum Dienstag ist der Himmel wechselnd, meist stark bewölkt. Es fällt gebietsweise leichter Regen. Die Nachttemperaturen sinken auf 13 bis 11 Grad. Der Wind weht sehr leicht aus nordwestlicher Richtung. Am Dienstag ist der Himmel stark bewölkt bis bedeckt. Es gibt örtlich Regen, teils schauerartig verstärkt. Die Tagestemperaturen steigen auf Werte von 14 bis 16 Grad. Der Wind weht mäßig, nachmittags böig auffrischend, aus nördlicher Richtung. Die weiteren Aussichten bis zum Freitag. Auch in der Wochenmitte dominieren Wolken den Himmel. Es gibt statt Sonnenschein weiterhin teils ausgiebige Regenfälle. Und auch die Temperaturen gehen stark zurück. Ab Freitag wird es freundlicher werden.
0: Das Buch Die Tesla-Files ist Gegenstand einer Lesung am Mittwoch in der Zentralbibliothek. Die Autoren Sönke Iversen und Michael Verfürden bieten dabei Einblicke in das Reich von Elon Musk, seiner Persönlichkeit und seiner Art als Führungskraft wie der eines Oligarchen. Die Lesung beginnt um 19:30 Uhr und der Eintritt dazu ist kostenlos. Im Rahmen des Women in Jazz Festivals wird am Mittwoch das Kirke Kraja Trio zum estnischen Abend in der Georgenkirche erwartet. Das Konzert beginnt um 19:30 Uhr. Eintrittskarten kosten 37 Euro an der Abendkasse. Ja, wir hätten am Mittwoch wieder ein Direktmagazin anzubieten. Ich hoffe, Sie sind dann wieder mit dabei. Die erste Ausstrahlung für Halle gibt es wie immer um 18.30 Uhr und dann zu jeder halben Stunde oder ganz nicht linear in unserer Mediathek unter www.mdf1.de, da übrigens meistens schon eine Stunde vorher. Hier geht es gleich weiter mit unserer Magdeburg-Ausgabe. Ich würde mich freuen, wenn Sie auch morgen wieder mit dabei sind. Auf Wiedersehen und bleiben Sie gesund.

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0: will, dass wir das Hammer-Video an die Polizei schicken.
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3: 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Sie sind bei der Polizei, also tun Sie, was getan werden muss.
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0: Kommst du bitte, Buschi? Komm.
1: Was ich gesehen habe.
2: Mir scheint, du bist nicht ganz gesund in deinem Kopf.
1: Du hast mir das Maul verboten.
2: Lüge! Alles Lüge!
3: Unmögliches kann man sich wünschen. Leben kann man es nicht.
4: Wir sind gar nicht von Gott. Wir haben uns nur ausgedacht und uns erfunden.

0: Ja, das sieht nach Komödie aus.
1: Hi.
0: Hi. See you tomorrow.
1: Was wollen wir eigentlich gucken?
0: Weiß ich nicht. Wir können mal gucken, was du da hast.
2: Nachhaltigkeit, Migration, Klimawandel, man das ohnehin nicht voneinander trennen kann.
3: Dann würde ich vielleicht die halbe Gurke nehmen und
1: vielleicht eine Vorspeise und einen Salat.
0: Ich habe mal wieder Bock auf Fisch.
4: Justin verliebt sich in Alice, doch sie lebt für ihn immer einen Tag in der Zukunft und er lebt für sie einen Tag in der Vergangenheit.
5: Da sieht man nicht viel.
6: Darf ich mal?
1: Such doch mal Awesome Movie, das hast du ja mal erwähnt. Ja, die wäre vielleicht besser. Die auch. Die nicht. Ich mach dir erstmal einen Tee.
3: Nein!
4: Der Bildhauer Ariel arbeitet nachts als U-Bahn-Fahrer, um sich die Miete für sein Atelier in Brooklyn zu verdienen. Im Schlaf verfolgen ihn Visionen von einem Tier, das mit ihm spricht.
7: Weil du Hurensohn zu dämlich bist, eine Scheißkarre abzustellen.
4: Hier, das Leben ist ein Croissant. Scheidung und andere Liebeserklärungen.

0: Dieses Jahr bekommt Conny einen neuen Freund.
1: Sein Flügel hängt so komisch herunter.
2: Er könnte verletzt sein.
1: Ich bin Conny.
3: Kannst du den Vogel mal beschreiben?
1: Er hat Federn, Flügel, einen Schnabel.
4: Da war's schon wieder.
1: Er sollte lieber nichts von Klaus wissen.
3: Hm. Wieso nicht?
1: Er kann Tiere nicht leiden.
4: Aber Sie hören das doch.
5: Oh, Sie meinen den krächzenden Vogel?
4: Ja.
5: Nein, den höre ich nicht. Den auch nicht.
0: Es gibt viel zu lernen.
3: Jedes Jahr im Herbst fliegen sie in den warmen Süden. Um sich zu schützen, müssen sie gut zusammenhalten.
6: Rechter Flügel nicht funktionstüchtig.
1: Was, wenn Klaus Flügel nicht heilt und er nie wieder fliegen kann?
6: Ach,

0: und viel zu lachen.
1: Nein!
0: Begleite Conny auf ihr neues Kinoabenteuer.
1: Oh nein.
0: Bei dem sie Klaus dem Kranich hilft.
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6: Jagd auf Verkehrssünder, sondern vor allem auch eine erzieherische Wirkung auf die Berufskraftfahrer, die offensichtlich immer wieder einmal für ihre Verantwortung sensibilisiert werden müssen. Und damit ein herzliches Willkommen zum MDF1 Direktmagazin am Dienstag. Die Roadpool-Kontrollwoche läuft noch bis zum kommenden Sonntag. Das mal als Hinweis auch für die Pkw-Fahrer, denn viel Polizei auf den Straßen ist doch immer gut für den einen oder anderen Beifang. Eine Amokfahrt durch eine Fußgängerzone in Leipzig, die mehrere Todesopfer forderte, bestimmt seit gestern die überregionale Berichterstattung in den Medien. Hier Bilder unserer Kollegen vom Sachsenfernsehen. Diesmal war es ein mutmaßlich deutscher Staatsbürger, der sein Auto mit Mordabsicht in eine Fußgängerzone lenkte. Dabei zeigt dieses schreckliche Ereignis, dass es keinen wirklichen Schutz vor solchen Taten gibt, ob als Amokfahrt, Terrorakt oder auch als Unfall. Sicher werden bald wieder die üblichen Schuldzuweisungen offenbar nach nicht vorhandenen oder nicht ausgefahrenen Pollern. Dabei gibt es nur einen einzigen Schuldigen. Den Mann, der sein Auto in die Fußgängerzone lenkte. In Magdeburg ist die Erinnerung an die Terrorfahrt vom Dezember 2024 noch frisch und man teilt die Trauer mit den Opfern von Leipzig. Als Reaktion auf die Terrortat von 2024 rüstete der Magdeburger Weihnachtsmarkt im vorigen Jahr mächtig auf. Man erinnert sich an die nun mit Stahlseilen verbundenen Betonsteine und transportablen Stahlpoller, aber auch die Poller, die unmittelbar danach fest installiert wurden. Diese Sicherheitsmaßnahmen, über deren Sinn oder Unsinn angesichts der neuerlichen Ereignisse in Leipzig durchaus diskutiert werden darf, sollen nun dennoch verstetigt werden und dafür wollte die Ministerin für Infrastruktur am Montag einen Förderbescheid übergeben.
7: Die Finanzmittel, die wir der Stadt Magdeburg zur Verfügung stellen können, sind aus dem Infrastruktursondervermögen. Hier ist im Zuge der Haushaltsberatungen dazu aus der Mitte des Parlaments die Initiative gekommen und ich bin den Regierungsabgeordneten sehr, sehr dankbar dafür, dass das so umgesetzt werden konnte.
6: Gut 1 Million Euro stehen nun zur Verfügung, um bauliche und bewegliche Sicherheitsmaßnahmen zu beschaffen, die zukünftig nicht nur für Veranstaltungen im Rahmen des Weihnachtsmarktes zur Verfügung stehen sollen.
8: Wir werden Sicherheitselemente für die Veranstaltung auf dem alten Markt beschaffen. Was konkret werden wir sehen? Wir sind bei der Erarbeitung des Sicherheitskonzeptes für das Marktgelände und da wird sich sicherlich einiges ergeben. Also fragen, ob man noch zusätzlich Pollermöglichkeiten einbaut auf dem alten Markt. Unabhängig davon, dass es ja schon welche gibt, die immer entsprechende Sicherheit bieten können. und bis hin zur Frage mobile Elemente, die gegebenenfalls auch an anderen Orten für Veranstaltungen genutzt werden könnten.
6: Die Planungen zu diesem Projekt sind bereits weit vorangeschritten, sodass damit zu rechnen ist, dass

0: bereits zum Weihnachtsmarkt 2026 die Sicherheitseinrichtungen nicht mehr angemietet werden müssen, sondern der Stadt gehören. Man denkt auch darüber nach, sie gegebenenfalls an andere Kommunen zu vermieten, um eine weitere Verbesserung der Sicherheit in bestimmten Bereichen zu erreichen, ohne dass die Optik allzu sehr davon gestört wird. Die Betonflächen rund um die neuen Bauwerke des Strombrückenzugs sollen künstlerisch gestaltet werden. Man will professionelle Graffiti-Bilder anbringen, sicher auch, um den üblichen Schmierereien in diesem Gebiet Einhalt zu gebieten. Bei den Inhalten ist die Stadtverwaltung völlig offen. Man hofft, dass aus den Reihen der Magdeburger Bevölkerung entsprechende Vorschläge zur Gestaltung der Flächen gemacht werden. Dazu hat man einen Wettbewerb ausgeschrieben, zu dem man bis zum 19. Mai über das städtische Beteiligungsportal entsprechende Gestaltungsvorschläge einreichen kann. Eine Jury wird dann über die eingereichten Vorschläge befinden, um dann mittels einer Ausschreibung professionelle Graffiti-Künstler oder Fassadengestalter zu finden, die die Themenvorschläge dann umsetzen und ausführen. Für die Ausführung ist noch Geld aus dem Bauvorhaben vorhanden.
1: Bereits zum 17. Mal wurden am Montag die LandessiegerInnen des Bund-Stadt-Blau-Kunstwettbewerbs ausgezeichnet. Unter anderem im Beisein von Gesundheitsministerin Petra Grimm-Benne, die den drei jungen Künstlerinnen persönlich gratulierte und sie für ihre Kreativität im Rahmen dieser Präventionskampagne lobte, die sich dafür einsetzt, dem übermäßigen Alkoholkonsum der jungen Generation entgegenzuwirken.
2: Mir gefällt dieser Wettbewerb so gut, weil wir nicht sagen, hey, du darfst das nicht machen, du sollst das nicht machen, sondern junge Menschen sich selber mal in einem ganz anderen Zusammenhang mit diesem ernsten Thema auseinandersetzen und dann selber kreativ zeigen, wie schön das Leben bunt sein kann ohne Alkohol.
1: Vor 17 Jahren wurde dieses Präventionsprojekt von der DRK ins Leben gerufen, als Antwort auf die alarmierenden Statistiken, was Komasaufen und den allgemein überhöhten Alkoholgenuss unter Jugendlichen und jungen Erwachsenen betraf. Seitdem hat sich viel getan. Die Zahlen sind deutlich gesunken und befinden sich auch weiterhin im Abstieg, so vermeldeten es die Kliniken. Um diese positive Entwicklung weiter zu begünstigen, wird derzeit über eine mögliche Abschaffung des sogenannten begleiteten Trinken diskutiert, also das Gestatten von Alkoholkonsum unter minderjährigen Jugendlichen im Beisein ihrer Eltern.
2: Dass es ja immer noch en vogue ist innerhalb der Gesellschaft, wenn Eltern mit dabei sind, dass die Kinder auch Alkohol trinken in Restaurants, obwohl sie minderjährig sind. Und da gibt es sich gerade auch so einen politischen Wandel, dass man sagt, auch da möchte man aufmerksam machen, dass das nicht zum Erwachsenensein dazugehört oder in Begleitung von Eltern dann Alkohol zu trinken. Und das ist auch nochmal ein guter präventiver Ansatz.
1: Denn obwohl die Zahlen gesunken sind und ein Abstiegstrend weiterhin erkennbar ist, handelt es sich bei Alkohol nach wie vor um die größte Einstiegsdroge im Land. Daher sei es wichtig, diese Präventionsarbeit auch für die kommenden Generationen aufrechtzuerhalten und gleichzeitig wird das kreative Engagement der Jugend belohnt. Also eine Win-Win-Situation für die jungen Menschen. Dem dürften auch die Landessiegerinnen Selina Dietrich aus Südzetal, Mia Ansorge aus Magdeburg und Vinea Bauer aus Jessen zustimmen, die mit ihren Kunstwerken bald noch auf bundesweiter Ebene ihr Glück versuchen werden.
2: Ich habe in den 17 Jahren auch schon erlebt, dass Sieger aus Sachsen-Anhalt dann auch Bundessieger geworden sind. Und auch in diesem Jahr wird es wieder diese Bilder auch weitergereicht. Und ich hoffe sehr, dass wir im Juni mit dabei sind, auch aus unserem Land zu zeigen, wie kreativ wir mit diesem Thema umgehen.
0: Kurz vor dem Schulbeginn am Dienstagmorgen untermauerte die Stadtteilgruppe der Grünen für Stadtfeld und Diesdorf mit einer Aktion einen Antrag von drei Stadtratsfraktionen, in dem die Anlage einer Tempo-30-Zone in der Zerriner Straße gefordert wird und ein Zebrastreifen an der dortigen Mittelinsel. Selbige entstand bereits 2021, allerdings ist die Stadtteilgruppe der Auffassung, dass es angesichts der anwachsenden Neubaugebiete in Diesdorf erforderlich ist, hier für eine weitere Verkehrsberuhigung auf der als Schulweg genutzten Querung zu sorgen. Auf einer Einwohnerversammlung sagte der zuständige Baubeigeordnete eine Prüfung zu. Allerdings scheint die Initiative mit dem Fortschritt der Prüfung nicht einverstanden zu sein, weshalb man mit der Aktion der Forderung Nachdruck verleihen konnte. Die Reklame.
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3: Willkommen zurück. Zwischen dem Europa- und dem Bruno-Bayer-Ring begannen die Arbeiten zur Erneuerung der Gleise für die Straßenbahn entlang des neuen Rennewegs. Damit setzten die MVB die Erneuerung der Gleisanlagen in diesem Streckenabschnitt auf weiteren 1,4 Kilometern fort. Die Maßnahme wird etwa ein Jahr dauern, da neben den Schwellen und Gleisen auch die Übergänge saniert werden müssen. Die zur Anwendung kommende Technologie wird jedoch keine durchgreifende Wirkung auf den Straßenbahnverkehr haben. Dieser soll wie gewohnt weiterfahren. Allerdings wird deswegen in zwei Schichten gearbeitet, was in den Abend- und Nachtstunden zu Lärmbelästigungen führen kann. Auch wird des Nachts der stadteinwärts führende Kfz-Verkehr auf dem neuen Renneweg um eine Fahrspur reduziert.
4: Die Glocken der Christuskirche in Amfort rufen zum Gottesdienst. Die abgestellten Motorräder vor der Sakristei deuten an, dass der etwas anders wird als sonst. Denn es ist der Gottesdienst, zu dem Bikepfahrer Andreas Holz zum Beginn der Motorradsaison eingeladen hat.
5: Die Gnade des Herrn Jesus Christus sei mit euch allen und die Liebe Gottes und die Gemeinschaft des Heiligen Geistes. Amen.
4: Die kleine Kirche ist ein Kleinod. Ihre Ausstattung selten und gut erhalten, und in den Bänken sitzen die Männer und Frauen mit ihren Kindern und wissen, dass die Zeit auf der Harley, der Honda, der BMW oder der Kawasaki ein Stück Freiheit bedeutet, aber eben auch immer mit einem gewissen Risiko verbunden ist. Und da kann himmlischer Beistand ganz bestimmt nicht schaden.
6: Weil sie offensichtlich ganz bewusst sehr ungeschützt unterwegs sind. Wir sind alle ungeschützt unterwegs, aber Biker sind sich dessen immer bewusst. Allein schon beim Anziehen der Kleidung, geht das heute, kann ich heute aufsteigen, kriege ich es hin, mit diesem wuchtigen Instrument mich über die Piste zu schießen. Und dieses zu erleben und auch
7: am Ende auch heil wieder zurück.
6: Heil wieder ankommen und was erleben und Druck machen als Empfinden des Lebens. Das könnte man so, aber es gibt sicherlich auch andere Dinge, aber das ist so das Ding.
4: Schaut man sich die Maschinen auf dem Gelände der Amfurter Schmiede an, dann kann man sehen, dass jedes dieser Kraftpakete Druck machen kann. Also mit Hubraum und vielen Pferdestärken für Geschwindigkeit und Sound steht. Dieses Treffen nennt sich Frühlingserwache und ist traditionell die Saisoneröffnung. Es wird gefachsimpelt und in der Werkstatt die dort präsentierten Schmuckstücke begutachtet. Und natürlich werden die Frauen, werden es verzeihen, die obligatorischen Schrauberklischees erfüllt. Die Amfurter Schmiede ist eine Werkstatt speziell für Motorräder der Marke Harley-Davidson. Was macht gerade die Harley-Davidson-Motorräder so besonders?
8: Also grundsätzlich ist es, glaube ich, das Gefühl des Fahrens. Die Geräusche, die Motorengeräusche, der Klang einfach und sicherlich auch so ein Stück weit Freiheit mit rübergebracht über den großen Teich, gehe ich mal von aus. Es ist einfach ja, ein Lebensgefühl, würde ich eher sagen.
4: Und mit dieser allgemeinen Erklärung wollen wir es belassen. Denn jetzt werden sie verstärkt im Verkehr zu sehen sein, die Motorräder und ihre Besitzer, die schon am Morgen auf dem Weg zur Arbeit ein wenig von der Freiheit auf zwei Rädern spüren. Allen eine gute Fahrt durch den Sommer und nie schneller fahren, als ihr Schutzengel fliegen kann.

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1: Die MDF1-Wettervorhersage für den 4. und 5. Mai. In der Nacht zum Dienstag ist der Himmel wechselnd, meist stark bewölkt. Es fällt gebietsweise leichter Regen. Die Nachttemperaturen sinken auf 13 bis 11 Grad. Der Wind weht sehr leicht aus nordwestlicher Richtung. Am Dienstag ist der Himmel stark bewölkt bis bedeckt. Es gibt örtlich Regen, teils schauerartig verstärkt. Die Tagestemperaturen steigen auf Werte von 14 bis 16 Grad. Der Wind weht mäßig, nachmittags böig auffrischend, aus nördlicher Richtung. Die weiteren Aussichten bis zum Freitag. Auch in der Wochenmitte dominieren Wolken den Himmel. Es gibt statt Sonnenschein weiterhin teils ausgiebige Regenfälle. Und auch die Temperaturen gehen stark zurück. Ab Freitag wird es freundlicher werden.
2: Zum Verkehrsentwicklungsplan 2030 Plus will man am Mittwoch den Entwurf der Öffentlichkeit im Rahmen einer ersten Evaluierung vorstellen. Ziel ist es, zu sensibilisieren und das Bewusstsein für die Verkehrsentwicklung in Magdeburg zu stärken. Außerdem will man erfassen, wie die Magdeburger Verkehrsthemen im Alltag wahrnehmen, ob die formulierten Ziele noch zeitgemäß sind oder ob Anpassungsbedarf besteht. Die Veranstaltung um 17 Uhr beginnt sie in der Mensa des Dezernates für Umwelt- und Stadtentwicklung an der Steinkuhle 6. Die historische Sonnenuhr im Kloster Bergegarten soll wieder errichtet werden. Dafür gibt es am Mittwoch ein Benefizkonzert, bei dem die Jazzmusiker von Teamplayer auftreten und für Spenden für das Projekt musizieren werden. Unter der Leitung von Mohi Buschendorf spielt die kleine Big Band Musiktitel von Quincy Jones, Bill Withers oder Nora Jones, wobei Maria Falkenberg für die Gesangspartien auf der Bühne stehen wird. Das Konzert beginnt um 19 Uhr im Gesellschaftshaus und wie angekündigt wird um Spenden für die Einrichtung der Sonnenuhr gebeten. Wir hätten am Mittwoch wieder ein Direktmagazin angeboten. Ich hoffe, Sie sind dann wieder mit dabei. 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Ich würde mich freuen, Sie auch morgen wieder hier zu begrüßen. Bis dahin, auf Wiedersehen und bleiben Sie gesund.

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0: In dieser Woche veranstaltet die Polizei Sachsen-Anhalt gemeinsam mit ihren Kollegen in den anderen Bundesländern wieder eine Roadpol-Kontrollwoche, diesmal zum Schwerpunkt Lkw und Bus. Dabei geht es vor allem um die Einhaltung gesetzlicher Bestimmungen im Bereich des gewerblichen Güter- und Personenverkehrs. Bei den Lkw sind es die Ladungssicherheit, die Lenkzeiten und natürlich der technische Zustand der Kraftfahrzeuge, worauf bei den Kontrollen verstärkt geachtet wird. Die zuständige Innenministerin verknüpft mit diesen verstärkten Kontrollen jedoch nicht nur die Jagd auf Verkehrssünder, sondern vor allem auch eine erzieherische Wirkung auf die Berufskraftfahrer, die offensichtlich immer wieder einmal für ihre Verantwortung sensibilisiert werden müssen. Und damit ein herzliches Willkommen zum MDF1 Direktmagazin am Dienstag. Die Roadpol-Kontrollwoche läuft noch bis zum kommenden Sonntag. Das mal als Hinweis auch für die Pkw-Fahrer, denn viel Polizei auf den Straßen ist doch immer gut für den einen oder anderen Beifang. Eine Amokfahrt durch eine Fußgängerzone in Leipzig, die mehrere Todesopfer forderte, bestimmt seit gestern die überregionale Berichterstattung in den Medien. Hier Bilder unserer Kollegen vom Sachsenfernsehen. Diesmal war es ein mutmaßlich deutscher Staatsbürger, der sein Auto mit Mordabsicht in eine Fußgängerzone lenkte. Dabei zeigt dieses schreckliche Ereignis, dass es keinen wirklichen Schutz vor solchen Taten gibt, ob als Amokfahrt, Terrorakt oder auch als Unfall. Sicher werden bald wieder die üblichen Schuldzuweisungen offenbar nach nicht vorhandenen oder nicht ausgefahrenen Pollern. Dabei gibt es nur einen einzigen Schuldigen, den Mann, der sein Auto in die Fußgängerzone lenkte. In Magdeburg ist die Erinnerung an die Terrorfahrt vom Dezember 2024 noch frisch und man teilt die Trauer mit den Opfern von Leipzig. Als Reaktion auf die Terrortat von 2024 rüstete der Magdeburger Weihnachtsmarkt im vorigen Jahr mächtig auf. Man erinnert sich an die nun mit Stahlseilen verbundenen Betonsteine und transportablen Stahlpoller, aber auch die Poller, die unmittelbar danach fest installiert wurden. Diese Sicherheitsmaßnahmen, über deren Sinn oder Unsinn angesichts der neuerlichen Ereignisse in Leipzig durchaus diskutiert werden darf, sollen nun dennoch verstetigt werden und dafür wollte die Ministerin für Infrastruktur am Montag einen Förderbescheid übergeben.
1: Die Finanzmittel, die wir der Stadt Magdeburg zur Verfügung stellen können, sind aus dem Infrastruktursondervermögen. Hier ist im Zuge der Haushaltsberatungen dazu aus der Mitte des Parlaments die Initiative gekommen und ich bin den Regierungsabgeordneten sehr, sehr dankbar dafür, dass das so umgesetzt werden konnte.
0: Gut 1 Million Euro stehen nun zur Verfügung, um bauliche und bewegliche Sicherheitsmaßnahmen zu beschaffen, die zukünftig nicht nur für Veranstaltungen im Rahmen des Weihnachtsmarktes zur Verfügung stehen sollen.
2: Wir werden Sicherheitselemente für die Veranstaltung auf dem alten Markt beschaffen. Was konkret werden wir sehen? Wir sind bei der Erarbeitung des Sicherheitskonzeptes für das Marktgelände und da wird sich sicherlich einiges ergeben. Also fragen, ob man noch zusätzlich Pollermöglichkeiten einbaut auf dem alten Markt. Unabhängig davon, dass es ja schon welche gibt, die immer auch entsprechende Sicherheit bieten können. Und bis hin zur Frage mobile Elemente, die gegebenenfalls auch an anderen Orten für Veranstaltungen genutzt werden könnten.
0: Die Planungen zu diesem Projekt sind bereits weit vorangeschritten, sodass damit zu rechnen ist, dass bereits zum Weihnachtsmarkt 2026 die Sicherheitseinrichtungen nicht mehr angemietet werden müssen, sondern der Stadt gehören. Man denkt auch darüber nach, sie gegebenenfalls an andere Kommunen zu vermieten, um eine weitere Verbesserung der Sicherheit in bestimmten Bereichen zu erreichen, ohne dass die Optik allzu sehr davon gestört wird. Das Landesverwaltungsamt hat von einer weiteren Beanstandung der Haushaltssatzung der Stadt Halle abgesehen. Ganz offensichtlich hätte es dazu noch genug Möglichkeiten gegeben. Doch die Stadtverwaltung hatte gegenüber der Kommunalaufsicht im Rahmen der Anhörung weitere Einspar- und Konsolidierungsabsichten erkennen lassen. Im Vertrauen darauf kann die Stadt Halle erst einmal weiter agieren, allerdings unter den Bedingungen einer Haushaltssperre. Denn es bleibt bei einem Fehlbetrag im Ergebnishaushalt von 138 Millionen Euro, der sich bis 2029 auf 500 Millionen Euro erhöhen dürfte, wenn nicht konsequent gegengesteuert wird. So werden verbindliche und wirksame Maßnahmen bis zum 30.11.2026 gefordert. Dazu gehören eine Wiederbesetzungssperre für Posten in der Stadtverwaltung, regelmäßige Berichtspflichten zur Wirkung der Haushaltssperre oder das Hinzuziehen externen Sachverstandes. Vor diesem Hintergrund handelt es sich bei der getroffenen Entscheidung des Landesverwaltungsamtes nicht um eine Entwarnung, sondern um ein letztes Absehen von einer Beanstandung unter sehr restriktiven Bedingungen. Denn der nächste Schritt wäre die Zwangsverwaltung.
3: Bereits zum 17. Mal wurden am Montag die LandessiegerInnen des Bund-Stadt-Blau-Kunstwettbewerbs ausgezeichnet. Unter anderem im Beisein von Gesundheitsministerin Petra Grimm-Benne, die den drei jungen Künstlerinnen persönlich gratulierte und sie für ihre Kreativität im Rahmen dieser Präventionskampagne lobte, die sich dafür einsetzt, dem übermäßigen Alkoholkonsum der jungen Generation entgegenzuwirken.
4: Mir gefällt dieser Wettbewerb so gut, weil wir nicht sagen, hey, du darfst das nicht machen, du sollst das nicht machen, sondern junge Menschen sich selber mal in einem ganz anderen Zusammenhang mit diesem ernsten Thema auseinandersetzen und dann selber kreativ zeigen, wie schön das Leben bunt sein kann ohne Alkohol.
3: Vor 17 Jahren wurde dieses Präventionsprojekt von der DRK ins Leben gerufen, als Antwort auf die alarmierenden Statistiken, was Komasaufen und den allgemein überhöhten Alkoholgenuss unter Jugendlichen und jungen Erwachsenen betraf. Seitdem hat sich viel getan. Die Zahlen sind deutlich gesunken und befinden sich auch weiterhin im Abstieg, so vermeldeten es die Kliniken. Um diese positive Entwicklung weiter zu begünstigen, wird derzeit über eine mögliche Abschaffung des sogenannten begleiteten Trinken diskutiert, also das Gestatten von Alkoholkonsum unter minderjährigen Jugendlichen im Beisein ihrer Eltern.
4: Dass es ja immer noch en vogue ist innerhalb der Gesellschaft, wenn Eltern mit dabei sind, dass die Kinder auch Alkohol trinken in Restaurants, obwohl sie minderjährig sind. Und da gibt es sich gerade auch so einen politischen Wandel, dass man sagt, auch da möchte man aufmerksam machen, dass das nicht zum Erwachsenensein dazugehört oder in Begleitung von Eltern dann Alkohol zu trinken. Und das ist auch nochmal ein guter präventiver Ansatz.
3: Denn obwohl die Zahlen gesunken sind und ein Abstiegstrend weiterhin erkennbar ist, handelt es sich bei Alkohol nach wie vor um die größte Einstiegsdroge im Land. Daher sei es wichtig, diese Präventionsarbeit auch für die kommenden Generationen aufrechtzuerhalten und gleichzeitig wird das kreative Engagement der Jugend belohnt. Also eine Win-Win-Situation für die jungen Menschen. Dem dürften auch die Landessiegerinnen Selina Dietrich aus Südzetal, Mia Ansorge aus Magdeburg und Vinia Bauer aus Jessen zustimmen, die mit ihren Kunstwerken bald noch auf bundesweiter Ebene ihr Glück versuchen werden.
4: Ich habe in den 17 Jahren auch schon erlebt, dass Sieger aus Sachsen-Anhalt dann auch Bundessieger geworden sind. Und auch in diesem Jahr wird es wieder diese Bilder auch weitergereicht. Und ich hoffe sehr, dass wir im Juni mit dabei sind, auch aus unserem Land zu zeigen, wie kreativ wir mit diesem Thema umgehen.
0: Bis Mitte Juni kann es vorkommen, dass Sie angefragt werden, an einer Umfrage der HAVAG zur Kundenzufriedenheit teilzunehmen. Die Umfrage erfolgt telefonisch oder online und wird bundesweit Werte erheben, denn sie gehört zu einem Kundenbarometer zum ÖPNV, das vom Meinungsforschungsinstitut Kantar erfasst wird. Gefragt wird nach Kundenzufriedenheit, Angebot, Qualität und Service der HAVAG. Eine individuelle Teilnahme ist nicht möglich, denn es wurden nach statistischen Gesichtspunkten 500 Interviewpartner ausgesucht, die dann um Teilnahme gebeten werden. Die Teilnahme ist jedoch freiwillig und anonym. Neben den Erkenntnissen für die bundesweite Erhebung erhoffen sich die HAVAG auch Ergebnisse, die sie in ihre eigene Arbeit einfließen lassen können. Die Reklame.
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0: Willkommen zurück. Am Abend eröffnet das Stadtarchiv eine Ausstellung mit Collagen von H.W. Timme. Der 1943 in Merseburg geborene Timme lebt und arbeitet seit 1991 in Halle, war unter anderem als Kunsterzieher tätig und wurde einem größeren Kreis vor allem durch seine Tätigkeit für die Öffentlichkeitsarbeit und die Galerie am Neuen Theater bekannt. Unter der Überschrift Mein Halle zeigt er nun Collagen, die er als freischaffender Künstler schaffte, in einer Verbindung aus Grafik, Malerei und Fotografie. Die Ausstellung im Stadtarchiv in der Rathausstraße wird bis zum 11. Juni zu sehen sein.
8: Die Glocken der Christuskirche in Amfort rufen zum Gottesdienst. Die abgestellten Motorräder vor der Sakristei deuten an, dass der etwas anders wird als sonst. Denn es ist der Gottesdienst, zu dem Bikerfahrer Andreas Holz zum Beginn der Motorradsaison eingeladen hat.
9: Die Gnade des Herrn Jesus Christus sei mit euch allen und die Liebe Gottes und die Gemeinschaft des Heiligen Geistes. Amen.
8: Die kleine Kirche ist ein Kleinod. Ihre Ausstattung selten und gut erhalten und in den Bänken sitzen die Männer und Frauen mit ihren Kindern und wissen, dass die Zeit auf der Harley, der Honda, der BMW oder der Kawasaki ein Stück Freiheit bedeutet, aber eben auch immer mit einem gewissen Risiko verbunden ist. Und da kann himmlischer Beistand ganz bestimmt nicht schaden.
10: Weil sie offensichtlich ganz bewusst sehr ungeschützt unterwegs sind. Wir sind alle ungeschützt unterwegs, aber Biker sind sich dessen immer bewusst. Allein schon beim Anziehen der Kleidung, geht das heute, kann ich heute aufsteigen, kriege ich es hin, mit diesem wuchtigen Instrument mich über die Piste zu schießen. Und dieses zu erleben und auch
11: am Ende auch heil wieder zurück.
10: Heil wieder ankommen und was erleben und Druck machen als Empfinden des Lebens. Das könnte man so, aber es gibt sicherlich auch andere Dinge, aber das ist so das Ding.
8: Schaut man sich die Maschinen auf dem Gelände der Amfurter Schmiede an, dann kann man sehen, dass jedes dieser Kraftpakete Druck machen kann. Also mit Hubraum und vielen Pferdestärken für Geschwindigkeit und Sound steht. Dieses Treffen nennt sich Frühlingserwache und ist traditionell die Saisoneröffnung. Es wird gefachsimpelt und in der Werkstatt die dort präsentierten Schmuckstücke begutachtet. Und natürlich werden es verzeihen, die obligatorischen Schrauberklischees erfüllt. Die Amfurter Schmiede ist eine Werkstatt speziell für Motorräder der Marke Harley-Davidson. Was macht gerade die Harley-Davidson-Motorräder so besonders?
12: Also grundsätzlich ist es, glaube ich, das Gefühl des Fahrens. Die Geräusche, die Motorengeräusche, der Klang einfach und sicherlich auch so ein Stück weit Freiheit mit rübergebracht über den großen Teich, gehe ich mal von aus. Es ist einfach ja, ein Lebensgefühl, würde ich eher sagen.
8: Und mit dieser allgemeinen Erklärung wollen wir es belassen. Denn jetzt werden sie verstärkt im Verkehr zu sehen sein, die Motorräder und ihre Besitzer, die schon am Morgen auf dem Weg zur Arbeit ein wenig von der Freiheit auf zwei Rädern spüren. Allen eine gute Fahrt durch den Sommer und nie schneller fahren, als ihr Schutzengel fliegen kann.
3: Die MDF1-Wettervorhersage für den 4. und 5. Mai. In der Nacht zum Dienstag ist der Himmel wechselnd, meist stark bewölkt. Es fällt gebietsweise leichter Regen. Die Nachttemperaturen sinken auf 13 bis 11 Grad. Der Wind weht sehr leicht aus nordwestlicher Richtung. Am Dienstag ist der Himmel stark bewölkt bis bedeckt. Es gibt örtlich Regen, teils schauerartig verstärkt. Die Tagestemperaturen steigen auf Werte von 14 bis 16 Grad. Der Wind weht mäßig, nachmittags böig auffrischend, aus nördlicher Richtung. Die weiteren Aussichten bis zum Freitag. Auch in der Wochenmitte dominieren Wolken den Himmel. Es gibt statt Sonnenschein weiterhin teils ausgiebige Regenfälle. Und auch die Temperaturen gehen stark zurück. Ab Freitag wird es freundlicher werden.
0: Das Buch Die Tesla-Files ist Gegenstand einer Lesung am Mittwoch in der Zentralbibliothek. Die Autoren Sönke Iversen und Michael Verfürden bieten dabei Einblicke in das Reich von Elon Musk, seiner Persönlichkeit und seiner Art als Führungskraft wie der eines Oligarchen. Die Lesung beginnt um 19.30 Uhr und der Eintritt dazu ist kostenlos. Im Rahmen des Women in Jazz Festivals wird am Mittwoch das Kirke Kraja Trio zum estnischen Abend in der Georgenkirche erwartet. Das Konzert beginnt um 19.30 Uhr. Eintrittskarten kosten 37 Euro an der Abendkasse. 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

In dieser Woche veranstaltet die Polizei Sachsen-Anhalt gemeinsam mit ihren Kollegen in den anderen Bundesländern wieder eine Roadpol-Kontrollwoche. Diesmal zum Schwerpunkt LKW und Bus. Dabei geht es vor allem um die Einhaltung gesetzlicher Bestimmungen im Bereich des gewerblichen Güter- und Personenverkehrs. Bei den LKWs sind es die Ladungssicherheit, die Lenkzeiten und natürlich der technische Zustand der Kraftfahrzeuge, worauf bei den Kontrollen verstärkt geachtet wird. Die zuständige Innenministerin verknüpft mit diesen verstärkten Kontrollen jedoch nicht nur die Jagd auf Verkehrssünder, sondern vor allem auch eine erzieherische Wirkung auf die Berufskraftfahrer, die offensichtlich immer wieder einmal für ihre Verantwortung sensibilisiert werden müssen. Und damit ein herzliches Willkommen zum MDF1 Direktmagazin am Dienstag. Die Roadpol-Kontrollwoche läuft noch bis zum kommenden Sonntag. Das mal als Hinweis auch für die Pkw-Fahrer, denn viel Polizei auf den Straßen ist doch immer gut für den einen oder anderen Beifang. Eine Amokfahrt durch eine Fußgängerzone in Leipzig, die mehrere Todesopfer forderte, bestimmt seit gestern die überregionale Berichterstattung in den Medien. Hier Bilder unserer Kollegen vom Sachsenfernsehen. Diesmal war es ein mutmaßlich deutscher Staatsbürger, der sein Auto mit Mordabsicht in eine Fußgängerzone lenkte. Dabei zeigt dieses schreckliche Ereignis, dass es keinen wirklichen

0: wirklichen Schutz vor solchen Taten gibt, ob als Amokfahrt, Terrorakt oder auch als Unfall. Sicher werden bald wieder die üblichen Schuldzuweisungen offenbar nach nicht vorhandenen oder nicht ausgefahrenen Pollern. Dabei gibt es nur einen einzigen Schuldigen, den Mann, der sein Auto in die Fußgängerzone lenkte. In Magdeburg ist die Erinnerung an die Terrorfahrt vom Dezember 2024 noch frisch und man teilt die Trauer mit den Opfern von Leipzig. Als Reaktion auf die Terrortat von 2024 rüstete der Magdeburger Weihnachtsmarkt im vorigen Jahr mächtig auf. Man erinnert sich an die nun mit Stahlseilen verbundenen Betonsteine und transportablen Stahlpoller, aber auch die Poller, die unmittelbar danach fest installiert wurden. Diese Sicherheitsmaßnahmen, über deren Sinn oder Unsinn angesichts der neuerlichen Ereignisse in Leipzig durchaus diskutiert werden darf, sollen nun dennoch verstetigt werden und dafür wollte die Ministerin für Infrastruktur am Montag einen Förderbescheid übergeben.
1: Die Finanzmittel, die wir der Stadt Magdeburg zur Verfügung stellen können, sind aus dem Infrastruktursondervermögen. Hier ist im Zuge der Haushaltsberatungen dazu aus der Mitte des Parlaments die Initiative gekommen und ich bin den Regierungsabgeordneten sehr, sehr dankbar dafür, dass das so umgesetzt werden konnte.
0: Gut 1 Million Euro stehen nun zur Verfügung, um bauliche und bewegliche Sicherheitsmaßnahmen zu beschaffen, die zukünftig nicht nur für Veranstaltungen im Rahmen des Weihnachtsmarktes zur Verfügung stehen sollen.
2: Wir werden Sicherheitselemente für die Veranstaltung auf dem alten Markt beschaffen. Was konkret werden wir sehen? Wir sind bei der Erarbeitung des Sicherheitskonzeptes für das Marktgelände und da wird sich sicherlich einiges ergeben. Also fragen, ob man noch zusätzlich Pollermöglichkeiten einbaut auf dem alten Markt. Unabhängig davon, dass es ja schon welche gibt, die immer entsprechende Sicherheit bieten können. Und bis hin zur Frage mobile Elemente, die gegebenenfalls auch an anderen Orten für Veranstaltungen genutzt werden könnten.
0: Die Planungen zu diesem Projekt sind bereits weit vorangeschritten, sodass damit zu rechnen ist, dass bereits zum Weihnachtsmarkt 2026 die Sicherheitseinrichtungen nicht mehr angemietet werden müssen, sondern der Stadt gehören. Man denkt auch darüber nach, sie gegebenenfalls an andere Kommunen zu vermieten, um eine weitere Verbesserung der Sicherheit in bestimmten Bereichen zu erreichen, ohne dass die Optik allzu sehr davon gestört wird. Die Betonflächen rund um die neuen Bauwerke des Strombrückenzugs sollen künstlerisch gestaltet werden. Man will professionelle Graffiti-Bilder anbringen, sicher auch, um den üblichen Schmierereien in diesem Gebiet Einhalt zu gebieten. Bei den Inhalten ist die Stadtverwaltung völlig offen. Man hofft, dass aus den Reihen der Magdeburger Bevölkerung entsprechende Vorschläge zur Gestaltung der Flächen gemacht werden. Dazu hat man einen Wettbewerb ausgeschrieben, zu dem man bis zum 19. Mai über das städtische Beteiligungsportal entsprechende Gestaltungsvorschläge einreichen kann. Eine Jury wird dann über die eingereichten Vorschläge befinden, um dann mittels einer Ausschreibung professionelle Graffiti-Künstler oder Fassadengestalter zu finden, die die Themenvorschläge dann umsetzen und ausführen. Für die Ausführung ist noch Geld aus dem Bauvorhaben vorhanden.
3: Bereits zum 17. Mal wurden am Montag die LandessiegerInnen des Bund-Stadt-Blau-Kunstwettbewerbs ausgezeichnet. Unter anderem im Beisein von Gesundheitsministerin Petra Grimm-Benne, die den drei jungen KünstlerInnen persönlich gratulierte und sie für ihre Kreativität im Rahmen dieser Präventionskampagne lobte, die sich dafür einsetzt, dem übermäßigen Alkoholkonsum der jungen Generation entgegenzuwirken.
4: Mir gefällt dieser Wettbewerb so gut, weil wir nicht sagen, hey, du darfst das nicht machen, du sollst das nicht machen, sondern junge Menschen sich selber mal in einem ganz anderen Zusammenhang mit diesem ernsten Thema auseinandersetzen und dann selber kreativ zeigen, wie schön das Leben bunt sein kann ohne Alkohol.
3: Vor 17 Jahren wurde dieses Präventionsprojekt von der DRK ins Leben gerufen, als Antwort auf die alarmierenden Statistiken, was Komasaufen und den allgemein überhöhten Alkoholgenuss unter Jugendlichen und jungen Erwachsenen betraf. Seitdem hat sich viel getan. Die Zahlen sind deutlich gesunken und befinden sich auch weiterhin im Abstieg, so vermeldeten es die Kliniken. Um diese positive Entwicklung weiter zu begünstigen, wird derzeit über eine mögliche Abschaffung des sogenannten begleiteten Trinken diskutiert, also das Gestatten von Alkoholkonsum unter minderjährigen Jugendlichen im Beisein ihrer Eltern.
4: Dass es ja immer noch en vogue ist innerhalb der Gesellschaft, wenn Eltern mit dabei sind, dass die Kinder auch Alkohol trinken in Restaurants, obwohl sie minderjährig sind. Und da gibt es sich gerade auch so einen politischen Wandel, dass man sagt, auch da möchte man aufmerksam machen, dass das nicht zum Erwachsenensein dazugehört oder in Begleitung von Eltern dann Alkohol zu trinken. Und das ist auch nochmal ein guter präventiver Ansatz.
3: Denn obwohl die Zahlen gesunken sind und ein Abstiegstrend weiterhin erkennbar ist, handelt es sich bei Alkohol nach wie vor um die größte Einstiegsdroge im Land. Daher sei es wichtig, diese Präventionsarbeit auch für die kommenden Generationen aufrechtzuerhalten. Und gleichzeitig wird das kreative Engagement der Jugend belohnt. 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
2: Willkommen zurück. Zwischen dem Europa- und dem Bruno-Bayer-Ring begannen die Arbeiten zur Erneuerung der Gleise für die Straßenbahn entlang des neuen Rennewegs. Damit setzten die MVB die Erneuerung der Gleisanlagen in diesem Streckenabschnitt auf weiteren 1,4 Kilometern fort. Die Maßnahme wird etwa ein Jahr dauern, da neben den Schwellen und Gleisen auch die Übergänge saniert werden müssen. Die zur Anwendung kommende Technologie wird jedoch keine durchgreifende Wirkung auf den Straßenbahnverkehr haben. Dieser soll wie gewohnt weiterfahren. Allerdings wird deswegen in zwei Schichten gearbeitet, was in den Abend- und Nachtstunden zu Lärmbelästigungen führen kann. Auch wird des Nachts der stadteinwärts führende Kfz-Verkehr auf dem neuen Renneweg um eine Fahrspur reduziert.
3: Die Glocken der Christuskirche in Amfort rufen zum Gottesdienst. Die abgestellten Motorräder vor der Sakristei deuten an, dass der etwas anders wird als sonst. Denn es ist der Gottesdienst, zu dem Bikepfahrer Andreas Holz zum Beginn der Motorradsaison eingeladen hat.
4: Die Gnade des Herrn Jesus Christus sei mit euch allen und die Liebe Gottes und die Gemeinschaft des Heiligen Geistes. Amen.
3: Die kleine Kirche ist ein Kleinod. Ihre Ausstattung selten und gut erhalten und in den Bänken sitzen die Männer und Frauen mit ihren Kindern und wissen, dass die Zeit auf der Harley, der Honda, der BMW oder der Kawasaki ein Stück Freiheit bedeutet, aber eben auch immer mit einem gewissen Risiko verbunden ist. Und da kann himmlischer Beistand ganz bestimmt nicht schaden.
5: Weil sie offensichtlich ganz bewusst sehr ungeschützt unterwegs sind. Wir sind alle ungeschützt unterwegs, aber Biker sind sich dessen immer bewusst. Allein schon beim Anziehen der Kleidung, geht das heute, kann ich heute aufsteigen, kriege ich es hin, mit diesem wuchtigen Instrument mich über die Piste zu schießen. Und dieses zu erleben und auch
6: am Ende auch heil wieder zurückkommen.
5: Heil wieder ankommen und was erleben und Druck machen als Empfinden des Lebens. Das könnte man so, aber es gibt sicherlich auch andere Dinge, aber das ist so das Ding.
3: Schaut man sich die Maschinen auf dem Gelände der Amfurter Schmiede an, dann kann man sehen, dass jedes dieser Kraftpakete Druck machen kann. Also mit Hubraum und vielen Pferdestärken für Geschwindigkeit und Sound steht. Dieses Treffen nennt sich Frühlingserwachen und ist traditionell die Saisoneröffnung. Es wird gefachsimpelt und in der Werkstatt die dort präsentierten Schmuckstücke begutachtet. Und natürlich werden es verzeihen, die obligatorischen Schrauberklischees erfüllt. Die Amfurter Schmiede ist eine Werkstatt speziell für Motorräder der Marke Harley-Davidson. Was macht gerade die Harley-Davidson-Motorräder so besonders?
7: Also grundsätzlich ist es, glaube ich, das Gefühl des Fahrens. Die Geräusche, die Motorengeräusche, der Klang einfach und sicherlich auch so ein Stück weit Freiheit mit rübergebracht über den großen Teich, gehe ich mal von aus. Es ist einfach ja, ein Lebensgefühl, würde ich eher sagen.
3: Und mit dieser allgemeinen Erklärung wollen wir es belassen. Denn jetzt werden sie verstärkt im Verkehr zu sehen sein, die Motorräder und ihre Besitzer, die schon am Morgen auf dem Weg zur Arbeit ein wenig von der Freiheit auf zwei Rädern spüren. Allen eine gute Fahrt durch den Sommer und nie schneller fahren, als ihr Schutzengel fliegen kann.
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9: Die MDF1-Wettervorhersage für den 4. und 5. Mai.
6: In der Nacht zum Dienstag ist der Himmel wechselnd.

0: stark bewölkt. Es fällt gebietsweise leichter Regen. Die Nachttemperaturen sinken auf 13 bis 11 Grad. Der Wind weht sehr leicht aus nordwestlicher Richtung. Am Dienstag ist der Himmel stark bewölkt bis bedeckt. Es gibt örtlich Regen, teils schauerartig verstärkt. Die Tagestemperaturen steigen auf Werte von 14 bis 16 Grad. Der Wind weht mäßig, nachmittags böig auffrischend, aus nördlicher Richtung. Die weiteren Aussichten bis zum Freitag. Auch in der Wochenmitte dominieren Wolken den Himmel. Es gibt statt Sonnenschein weiterhin teils ausgiebige Regenfälle. Und auch die Temperaturen gehen stark zurück. Ab Freitag wird es freundlicher werden.
1: Zum Verkehrsentwicklungsplan 2030 Plus will man am Mittwoch den Entwurf der Öffentlichkeit im Rahmen einer ersten Evaluierung vorstellen. Ziel ist es, zu sensibilisieren und das Bewusstsein für die Verkehrsentwicklung in Magdeburg zu stärken. Außerdem will man erfassen, wie die Magdeburger Verkehrsthemen im Alltag wahrnehmen, ob die formulierten Ziele noch zeitgemäß sind oder ob Anpassungsbedarf besteht. Die Veranstaltung um 17 Uhr beginnt sie in der Mensa des Dezernates für Umwelt- und Stadtentwicklung an der Steinkuhle 6. Die historische Sonnenuhr im Kloster Bergegarten soll wieder errichtet werden. Dafür gibt es am Mittwoch ein Benefizkonzert, bei dem die Jazzmusiker von Teamplayer auftreten und für Spenden für das Projekt musizieren werden. Unter der Leitung von Mohi Buschendorf spielt die kleine Big Band Musiktitel von Quincy Jones, Bill Withers oder Nora Jones, wobei Maria Falkenberg für die Gesangspartien auf der Bühne stehen wird. Das Konzert beginnt um 19 Uhr im Gesellschaftshaus und wie angekündigt wird um Spenden für die Einrichtung der Sonnenuhr gebeten. Wir hätten am Mittwoch wieder ein Direktmagazin angeboten. Ich hoffe, Sie sind dann wieder mit dabei. Die erste Ausstrahlung für Magdeburg gibt es wie immer um 18 Uhr und dann zu jeder vollen Stunde oder ganz nicht linear in unserer Mediathek unter www.mdf1.de, da übrigens meistens schon eine Stunde vorher. Hier geht es gleich weiter mit unserer Halle-Ausgabe. Ich würde mich freuen, Sie auch morgen wieder hier zu begrüßen. Bis dahin, auf Wiederfernsehen und bleiben Sie gesund.

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0: Ich will, dass wir das Hammer-Video an die Polizei schicken.
1: Ihr Job ist abgeschlossen. Sie haben löschen geklickt. Ende der Geschichte.
2: Ich wünschte, ich könnte was tun.
0: Wozu wünschen? Sie sind bei der Polizei, also tun Sie, was getan werden muss.
1: Dieser Typ ist ein Psycho. Er wird dir wehtun oder noch schlimmer.
0: Nein, wird er nicht.
1: Woher weißt du das?
0: Hast du zufällig eine Knarre, die du mir borgen kannst?
3: Was?
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0: Kommst du bitte, Buschi? Komm.
1: Nicht wieder weglaufen.
0: Wo ist denn der Buschi?
2: Are you looking for someone?
3: そうだね。
4: Blöde Kuh hat mich falsch abgerechnet. Ein zu viel.
5: Kaeru.
2: Kaeru?
5: Frosch.

0: Grüßsam, Kevin. You go home.
1: Weißt du, was ich mir für Sorgen gemacht habe?
2: Kommst du bitte, Buschi?
3: Mitsu ga suki nano?
4: So mitai da ne.

0: Dorf sagt man, der Soldat. Er sei ein Sonderling. Und dass er etwas Geheimnisvolles mit sich trägt.
1: Als Soldat hat der Herr für das Land gekämpft. Das heißt aber nicht, dass er dem Kampf mit dem Land gewachsen ist.
2: Hab nie erdenken können früher an einen Morgen. Viel zu sehr beschäftigt, aus dem Heute heil herauszukommen.
1: Das ist die Susanna. Unbescholten, gottesfürchtig, in allen weiblichen Arbeiten geschickt.
3: Ich weiß, was ich gesehen habe.
4: Mir scheint, du bist nicht ganz gesund in deinem Kopf.
3: Du hast mir das Maul verboten.
4: Lüge, Lüge, alles Lüge.
5: Unmögliches kann man sich wünschen. Leben kann man es nicht.
2: Wir sind gar nicht von Gott. Wir haben uns nur ausgedacht und uns erfunden.

0: Ja, das sieht nach Komödie aus.
1: Hi.
0: Hi. See you tomorrow.
1: Was wollen wir eigentlich gucken?
0: Weiß ich nicht. Wir können mal gucken, was so da ist.
2: Nachhaltigkeit, Migration, Klimawandel, weil man es ohnehin nicht voneinander trennen kann.
3: Dann würde ich vielleicht die halbe Gurke nehmen und...
1: Vielleicht eine Vorspeise und einen Salat.
0: Ich habe mal wieder Bock auf Fisch.
2: Justin verliebt sich in Alice, doch sie lebt für ihn immer einen Tag in der Zukunft und er lebt für sie einen Tag in der Vergangenheit.
1: Da sieht man nicht viel.
0: Darf ich mal?
1: Such doch mal Awesome Movie, das hast du ja mal erwähnt. Ja, die wäre vielleicht besser. Die auch. Die nicht. Ich mach dir erstmal einen Tee.
3: Nein!
0: Der Bildhauer Ariel arbeitet nachts als U-Bahn-Fahrer, um sich die Miete für sein Atelier in Brooklyn zu verdienen. Im Schlaf verfolgen ihn Visionen von einem Tier, das mit ihm spricht.
4: Du Hurensohn, zu dem ich besser eine Scheißkarre abzustellen.
0: Hier, das Leben ist ein Croissant. Scheidung und andere Liebeserklärungen.

0: Dieses Jahr bekommt Conny einen neuen Freund.
1: Sein Flügel hängt so komisch herunter.
2: Er könnte verletzt sein.
1: Ich bin Conny.
3: Kannst du den Vogel mal beschreiben?
1: Er hat Federn, Flügel, einen Schnabel.
2: Da war's schon wieder.
1: Er sollte lieber nichts von Klaus wissen.
3: Hm. Wieso nicht?
1: Er kann Tiere nicht leiden.
2: Aber Sie hören das doch.
4: Oh, Sie meinen den krächzenden Vogel?
2: Ja.
4: Nein, den höre ich nicht. Den auch nicht.
0: Es gibt viel zu lernen.
3: Jedes Jahr im Herbst fliegen sie in den warmen Süden. Um sich zu schützen, müssen sie gut zusammenhalten.
5: Rechter Flügel nicht funktionstüchtig.
1: Was, wenn Klaus Flügel nicht heilt und er nie wieder fliegen kann?
0: Und viel zu lachen. Begleite Conny auf ihr neues Kinoabenteuer.
2: Oh nein.
0: Bei dem sie Klaus dem Kranich hilft.
1: Oder auch nicht.
4: Klaus!
0: Wieder zu fliegen.
2: Eine Katastrophe jagt die nächste.
4: Ha, daneben!
6: Perfetto!
1: Warte, Klaus!
7: Hast du schon mal so einen krassen Move gesehen?
4: Nope.
0: Meine Freundin Conny. Abenteuer mit Kranich Klaus.
1: Oh nein, geh weg, du Monster!
8: Nur eine nervige Katze. Ach, Mau Mau.
0: Demnächst im Kino.
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0: In dieser Woche veranstaltet die Polizei Sachsen-Anhalt gemeinsam mit ihren Kollegen in den anderen Bundesländern wieder eine Roadpol-Kontrollwoche. Diesmal zum Schwerpunkt Lkw und Bus. Dabei geht es vor allem um die Einhaltung gesetzlicher Bestimmungen im Bereich des gewerblichen Güter- und Personenverkehrs. Bei den Lkw sind es die Ladungssicherheit, die Lenkzeiten und natürlich der technische Zustand der Kraftfahrzeuge, worauf bei den Kontrollen verstärkt geachtet wird. Die zuständige Innenministerin verknüpft mit diesen verstärkten Kontrollen jedoch nicht nur die Jagd auf Verkehrssünder, sondern vor allem auch eine erzieherische Wirkung auf die Berufskraftfahrer, die offensichtlich immer wieder einmal für ihre Verantwortung sensibilisiert werden müssen. Und damit ein herzliches Willkommen zum MDF1 Direktmagazin am Dienstag. Die Roadpol-Kontrollwoche läuft noch bis zum kommenden Sonntag. Das mal als Hinweis auch für die Pkw-Fahrer, denn viel Polizei auf den Straßen ist doch immer gut für den einen oder anderen Beifang. Eine Amokfahrt durch eine Fußgängerzone in Leipzig, die mehrere Todesopfer forderte, bestimmt seit gestern die überregionale Berichterstattung in den Medien. Hier Bilder unserer Kollegen vom Sachsenfernsehen. Diesmal war es ein mutmaßlich deutscher Staatsbürger, der sein Auto mit Mordabsicht in eine Fußgängerzone lenkte. Dabei zeigt dieses schreckliche Ereignis, dass es keinen wirklichen Schutz vor solchen Taten gibt, ob als Amokfahrt, Terrorakt oder auch als Unfall. Sicher werden bald wieder die üblichen Schuldzuweisungen offenbar nach nicht vorhandenen oder nicht ausgefahrenen Pollern. Dabei gibt es nur einen einzigen Schuldigen, den Mann, der sein Auto in die Fußgängerzone lenkte. In Magdeburg ist die Erinnerung an die Terrorfahrt vom Dezember 2024 noch frisch und man teilt die Trauer mit den Opfern von Leipzig. Als Reaktion auf die Terrortat von 2024 rüstete der Magdeburger Weihnachtsmarkt im vorigen Jahr mächtig auf. Man erinnert sich an die nun mit Stahlseilen verbundenen Betonsteine und transportablen Stahlpoller, aber auch die Poller, die unmittelbar danach fest installiert wurden. Diese Sicherheitsmaßnahmen, über deren Sinn oder Unsinn angesichts der neuerlichen Ereignisse in Leipzig durchaus diskutiert werden darf, sollen nun dennoch verstetigt werden und dafür wollte die Ministerin für Infrastruktur am Montag einen Förderbescheid übergeben.
1: Die Finanzmittel, die wir der Stadt Magdeburg zur Verfügung stellen können, sind aus dem Infrastruktursondervermögen. Hier ist im Zuge der Haushaltsberatungen dazu aus der Mitte des Parlaments die Initiative gekommen und ich bin den Regierungsabgeordneten sehr, sehr dankbar dafür, dass das so umgesetzt werden konnte.
0: Gut 1 Million Euro stehen nun zur Verfügung, um bauliche und bewegliche Sicherheitsmaßnahmen zu beschaffen, die zukünftig nicht nur für Veranstaltungen im Rahmen des Weihnachtsmarktes zur Verfügung stehen sollen.
2: Wir werden Sicherheitselemente für die Veranstaltung auf dem alten Markt beschaffen. Was konkret werden wir sehen? Wir sind bei der Erarbeitung des Sicherheitskonzeptes für das Marktgelände und da wird sich sicherlich einiges ergeben. Also fragen, ob man noch zusätzlich Pollermöglichkeiten einbaut auf dem alten Markt. Unabhängig davon, dass es ja schon welche gibt, die eben auch entsprechende Sicherheit bieten können. Und bis hin zur Frage mobile Elemente, die gegebenenfalls auch an anderen Orten für Veranstaltungen genutzt werden könnten.
0: Die Planungen zu diesem Projekt sind bereits weit vorangeschritten, sodass damit zu rechnen ist, dass bereits zum Weihnachtsmarkt 2026 die Sicherheitseinrichtungen nicht mehr angemietet werden müssen, sondern der Stadt gehören. Man denkt auch darüber nach, sie gegebenenfalls an andere Kommunen zu vermieten, um eine weitere Verbesserung der Sicherheit in bestimmten Bereichen zu erreichen, ohne dass die Optik allzu sehr davon gestört wird. Das Landesverwaltungsamt hat von einer weiteren Beanstandung der Haushaltssatzung der Stadt Halle abgesehen. Ganz offensichtlich hätte es dazu noch genug Möglichkeiten gegeben. Doch die Stadtverwaltung hatte gegenüber der Kommunalaufsicht im Rahmen der Anhörung weitere Einspar- und Konsolidierungsabsichten erkennen lassen. Im Vertrauen darauf kann die Stadt Halle erst einmal weiter agieren, allerdings unter den Bedingungen einer Haushaltssperre. Denn es bleibt bei einem Fehlbetrag im Ergebnishaushalt von 138 Millionen Euro, der sich bis 2019

0: 2029 auf eine halbe Milliarde Euro erhöhen dürfte, wenn nicht konsequent gegengesteuert wird. So wären verbindliche und wirksame Maßnahmen bis zum 30.11.2026 gefordert. Dazu gehören eine Wiederbesetzungssperre für Posten in der Stadtverwaltung, regelmäßige Berichtspflichten zur Wirkung der Haushaltssperre oder das Hinzuziehen externen Sachverstandes. Vor diesem Hintergrund handelt es sich bei der getroffenen Entscheidung des Landesverwaltungsamtes nicht um eine Entwarnung, sondern um ein letztes Absehen von einer Beanstandung unter sehr restriktiven Bedingungen. Denn der nächste Schritt wäre die Zwangsverwaltung.
1: Bereits zum 17. Mal wurden am Montag die LandessiegerInnen des Bund-Stadt-Blau-Kunstwettbewerbs ausgezeichnet. Unter anderem im Beisein von Gesundheitsministerin Petra Grimm-Benne, die den drei jungen Künstlerinnen persönlich gratulierte und sie für ihre Kreativität im Rahmen dieser Präventionskampagne lobte, die sich dafür einsetzt, dem übermäßigen Alkoholkonsum der jungen Generation entgegenzuwirken.
2: Mir gefällt dieser Wettbewerb so gut, weil wir nicht sagen, hey, du darfst das nicht machen, du sollst das nicht machen, sondern junge Menschen sich selber mal in einem ganz anderen Zusammenhang mit diesem ernsten Thema auseinandersetzen und dann selber kreativ zeigen, wie schön das Leben bunt sein kann ohne Alkohol.
1: Vor 17 Jahren wurde dieses Präventionsprojekt von der DAK ins Leben gerufen, als Antwort auf die alarmierenden Statistiken, was Komasaufen und den allgemein überhöhten Alkoholgenuss unter Jugendlichen und jungen Erwachsenen betraf. Seitdem hat sich viel getan. Die Zahlen sind deutlich gesunken und befinden sich auch weiterhin im Abstieg, so vermeldeten es die Kliniken. Um diese positive Entwicklung weiter zu begünstigen, wird derzeit über eine mögliche Abschaffung des sogenannten begleiteten Trinken diskutiert, also das Gestatten von Alkoholkonsum unter minderjährigen Jugendlichen im Beisein ihrer Eltern.
2: Dass es ja immer noch en vogue ist innerhalb der Gesellschaft, wenn Eltern mit dabei sind, dass die Kinder auch Alkohol trinken in Restaurants, obwohl sie minderjährig sind. Und da gibt es sich gerade auch so einen politischen Wandel, dass man sagt, auch da möchte man aufmerksam machen, dass das nicht zum Erwachsenensein dazugehört oder in Begleitung von Eltern dann Alkohol zu trinken. Und das ist auch nochmal ein guter präventiver Ansatz.
1: Denn obwohl die Zahlen gesunken sind und ein Abstiegstrend weiterhin erkennbar ist, handelt es sich bei Alkohol nach wie vor um die größte Einstiegsdroge im Land. Daher sei es wichtig, diese Präventionsarbeit auch für die kommenden Generationen aufrechtzuerhalten und gleichzeitig wird das kreative Engagement der Jugend belohnt. Also eine Win-Win-Situation für die jungen Menschen. Dem dürften auch die Landessiegerinnen Selina Dietrich aus Südsetal, Mia Ansorge aus Magdeburg und Vinea Bauer aus Jessen zustimmen, die mit ihren Kunstwerken bald noch auf bundesweiter Ebene ihr Glück versuchen werden.
2: Ich habe in den 17 Jahren auch schon erlebt, dass Sieger aus Sachsen-Anhalt dann auch Bundessieger geworden sind. Und auch in diesem Jahr wird es wieder diese Bilder auch weitergereicht. Und ich hoffe sehr, dass wir im Juni mit dabei sind, auch aus unserem Land zu zeigen, wie kreativ wir mit diesem Thema umgehen.
0: Bis Mitte Juni kann es vorkommen, dass Sie angefragt werden, an einer Umfrage der HAVAG zur Kundenzufriedenheit teilzunehmen. Die Umfrage erfolgt telefonisch oder online und wird bundesweit Werte erheben, denn sie gehört zu einem Kundenbarometer zum ÖPNV, das vom Meinungsforschungsinstitut Kantar erfasst wird. Gefragt wird nach Kundenzufriedenheit, Angebot, Qualität und Service der HAVAG. Eine individuelle Teilnahme ist nicht möglich, denn es wurden nach statistischen Gesichtspunkten 500 Interviewpartner ausgesucht, die dann um Teilnahme gebeten werden. Die Teilnahme ist jedoch freiwillig und anonym. Neben den Erkenntnissen für die bundesweite Erhebung erhoffen sich die HAVAG auch Ergebnisse, die sie in ihre eigene Arbeit einfließen lassen können. Die Reklame.
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4: Willkommen zurück. Am Abend eröffnet das Stadtarchiv eine Ausstellung mit Collagen von H.W. Timme. Der 1943 in Merseburg geborene Timme lebt und arbeitet seit 1991 in Halle, war unter anderem als Kunsterzieher tätig und wurde einem größeren Kreis vor allem durch seine Tätigkeit für die Öffentlichkeitsarbeit und die Galerie am Neuen Theater bekannt. Unter der Überschrift Mein Halle zeigt er nun Collagen, die er als freischaffender Künstler schaffte, in einer Verbindung aus Grafik, Malerei und Fotografie. Die Ausstellung im Stadtarchiv in der Rathausstraße wird bis zum 11. Juni zu sehen sein.
5: Die Glocken der Christuskirche in Amfort rufen zum Gottesdienst. Die abgestellten Motorräder vor der Sakristei deuten an, dass der etwas anders wird als sonst. Denn es ist der Gottesdienst, zu dem Bikerfahrer Andreas Holz zum Beginn der Motorradsaison eingeladen hat.
6: Die Gnade des Herrn Jesus Christus sei mit euch allen und die Liebe Gottes und die Gemeinschaft des Heiligen Geistes. Amen.
5: Die kleine Kirche ist ein Kleinod. Ihre Ausstattung selten und gut erhalten und in den Bänken sitzen die Männer und Frauen mit ihren Kindern und wissen, dass die Zeit auf der Harley, der Honda, der BMW oder der Kawasaki ein Stück Freiheit bedeutet, aber eben auch immer mit einem gewissen Risiko verbunden ist. Und da kann himmlischer Beistand ganz bestimmt nicht schaden.
7: Weil sie offensichtlich ganz bewusst sehr ungeschützt unterwegs sind. Wir sind alle ungeschützt unterwegs, aber Biker sind sich dessen immer bewusst. Allein schon beim Anziehen der Kleidung, geht das heute, kann ich heute aufsteigen, kriege ich es hin, mit diesem wuchtigen Instrument mich über die Piste zu schießen. Und dieses zu erleben und auch
8: am Ende heil wieder zurück.
7: Heil wieder ankommen und was erleben und Druck machen als Empfinden des Lebens. Das könnte man so, aber es gibt sicherlich auch andere Dinge, aber das ist so das Ding.
5: Schaut man sich die Maschinen auf dem Gelände der Amfurter Schmiede an, dann kann man sehen, dass jedes dieser Kraftpakete Druck machen kann. Also mit Hubraum und vielen Pferdestärken für Geschwindigkeit und Sound steht. Dieses Treffen nennt sich Frühlingserwachen und ist traditionell die Saisoneröffnung. Es wird gefachsimpelt und in der Werkstatt die dort präsentierten Schmuckstücke begutachtet. Und natürlich werden, die Frauen werden es verzeihen, die obligatorischen Schrauberklischees erfüllt. Die Amfurter Schmiede ist eine Werkstatt speziell für Motorräder der Marke Harley-Davidson. Was macht gerade die Harley-Davidson-Motorräder so besonders?
9: Also grundsätzlich ist es, glaube ich, das Gefühl des Fahrens. Die Geräusche, die Motorengeräusche, der Klang einfach und sicherlich auch so ein Stück weit Freiheit mit rübergebracht über den großen Teich, gehe ich mal von aus. Es ist einfach ja, ein Lebensgefühl, würde ich eher sagen.
5: Und mit dieser allgemeinen Erklärung wollen wir es belassen. Denn jetzt werden sie verstärkt im Verkehr zu sehen sein, die Motorräder und ihre Besitzer, die schon am Morgen auf dem Weg zur Arbeit ein wenig von der Freiheit auf zwei Rädern spüren. Allen eine gute Fahrt durch den Sommer und nie schneller fahren, als ihr Schutzengel fliegen kann.

0: Die MDF1 Wettervorhersage für den 4. und 5. Mai. In der Nacht zum Dienstag ist der Himmel wechselnd, meist stark bewölkt. Es fällt gebietsweise leichter Regen. Die Nachttemperaturen sinken auf 13 bis 11 Grad. Der Wind weht sehr leicht aus nordwestlicher Richtung. Am Dienstag ist der Himmel stark bewölkt bis bedeckt. Es gibt örtlich Regen, teils schauerartig verstärkt. Die Tagestemperaturen steigen auf Werte von 14 bis 16 Grad. Der Wind weht mäßig, nachmittags böig auffrischend, aus nördlicher Richtung. Die weiteren Aussichten bis zum Freitag. Auch in der Wochenmitte dominieren Wolken den Himmel. Es gibt statt Sonnenschein weiterhin teils ausgiebige Regenfälle. Und auch die Temperaturen gehen stark zurück. Ab Freitag wird es freundlicher werden.
1: Das Buch Die Tesla-Files ist Gegenstand einer Lesung am Mittwoch in der Zentralbibliothek. Die Autoren Sönke Iversen und Michael Verfürden bieten dabei Einblicke in das Reich von Elon Musk, seiner Persönlichkeit und seiner Art als Führungskraft wie der eines Oligarchen. Die Lesung beginnt um 19.30 Uhr und der Eintritt dazu ist kostenlos. Im Rahmen des Women in Jazz Festivals wird am Mittwoch das Kirke Kraja Trio zum estnischen Abend in der Georgenkirche erwartet. Das Konzert beginnt um 19.30 Uhr. Eintrittskarten kosten 37 Euro an der Abendkasse. Ja, wir hätten am Mittwoch wieder ein Direktmagazin anzubieten. Ich hoffe, Sie sind dann wieder mit dabei. Die erste Ausstrahlung für Halle gibt es wie immer um 18.30 Uhr und dann zu jeder halben Stunde oder ganz nicht linear in unserer Mediathek unter www.mdf1.de, da übrigens meistens schon eine Stunde vorher. Hier geht es gleich weiter mit unserer Magdeburg-Ausgabe. Ich würde mich freuen, wenn Sie auch morgen wieder mit dabei sind. Auf Wiederfernsehen und bleiben Sie gesund.

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0: Kommst du bitte, Buschi? 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

0: In dieser Woche veranstaltet die Polizei Sachsen-Anhalt gemeinsam mit ihren Kollegen in den anderen Bundesländern wieder eine Roadpol-Kontrollwoche. Diesmal zum Schwerpunkt LKW und Bus. Dabei geht es vor allem um die Einhaltung gesetzlicher Bestimmungen im Bereich des gewerblichen Güter- und Personenverkehrs. Bei den LKWs sind es die Ladungssicherheit, die Lenkzeiten und natürlich der technische Zustand der Kraftfahrzeuge, worauf bei den Kontrollen verstärkt geachtet wird. Die zuständige Innenministerin verknüpft mit diesen verstärkten Kontrollen jedoch nicht nur die Jagd auf Verkehrssünder, sondern vor allem auch eine erzieherische Wirkung auf die Berufskraftfahrer, die offensichtlich immer wieder einmal für ihre Verantwortung sensibilisiert werden müssen. Und damit ein herzliches Willkommen zum MDF1 Direktmagazin am Dienstag. Die Roadpol-Kontrollwoche läuft noch bis zum kommenden Sonntag. Das mal als Hinweis auch für die Pkw-Fahrer, denn viel Polizei auf den Straßen ist doch immer gut für den einen oder anderen Beifang. Eine Amokfahrt durch eine Fußgängerzone in Leipzig, die mehrere Todesopfer forderte, bestimmt seit gestern die überregionale Berichterstattung in den Medien. Hier Bilder unserer Kollegen vom Sachsenfernsehen. Diesmal war es ein mutmaßlich deutscher Staatsbürger, der sein Auto mit Mordabsicht in eine Fußgängerzone lenkte. Dabei zeigt dieses schreckliche Ereignis, dass es keinen wirklichen Schutz vor solchen Taten gibt, ob als Amokfahrt, Terrorakt oder auch als Unfall. Sicher werden bald wieder die üblichen Schuldzuweisungen offenbar nach nicht vorhandenen oder nicht ausgefahrenen Pollern. Dabei gibt es nur einen einzigen Schuldigen, den Mann, der sein Auto in die Fußgängerzone lenkte. In Magdeburg ist die Erinnerung an die Terrorfahrt vom Dezember 2024 noch frisch und man teilt die Trauer mit den Opfern von Leipzig. Als Reaktion auf die Terrortat von 2024 rüstete der Magdeburger Weihnachtsmarkt im vorigen Jahr mächtig auf. Man erinnert sich an die nun mit Stahlseilen verbundenen Betonsteine und transportablen Stahlpoller, aber auch die Poller, die unmittelbar danach fest installiert wurden. Diese Sicherheitsmaßnahmen, über deren Sinn oder Unsinn angesichts der neuerlichen Ereignisse in Leipzig durchaus diskutiert werden darf, sollen nun dennoch verstetigt werden. Und dafür wollte die Ministerin für Infrastruktur am Montag einen Förderbescheid übergeben.
1: Die Finanzmittel, die wir der Stadt Magdeburg zur Verfügung stellen können, sind aus dem Infrastruktursondervermögen. Hier ist im Zuge der Haushaltsberatungen dazu aus der Mitte des Parlaments die Initiative gekommen. Und ich bin den Regierungsabgeordneten sehr, sehr dankbar dafür, dass das so umgesetzt werden konnte.
0: Gut 1 Million Euro stehen nun zur Verfügung, um bauliche und bewegliche Sicherheitsmaßnahmen zu beschaffen, die zukünftig nicht nur für Veranstaltungen im Rahmen des Weihnachtsmarktes zur Verfügung stehen sollen.
2: Wir werden Sicherheitselemente für die Veranstaltung auf dem alten Markt beschaffen. Was konkret werden wir sehen? Wir sind bei der Erarbeitung des Sicherheitskonzeptes für das Marktgelände und da wird sich sicherlich einiges ergeben. Also Fragen, ob man noch zusätzlich Pollermöglichkeiten einbaut auf dem alten Markt. Unabhängig davon, dass es ja schon welche gibt, die eben auch entsprechende Sicherheit bieten können. Und bis hin zur Frage mobile Elemente, die gegebenenfalls auch an anderen Orten für Veranstaltungen genutzt werden könnten.
0: Die Planungen zu diesem Projekt sind bereits weit vorangeschritten, sodass damit zu rechnen ist, dass bereits zum Weihnachtsmarkt 2026 die Sicherheitseinrichtungen nicht mehr angemietet werden müssen, sondern der Stadt gehören. Man denkt auch darüber nach, sie gegebenenfalls an andere Kommunen zu vermieten, um eine weitere Verbesserung der Sicherheit in bestimmten Bereichen zu erreichen, ohne dass die Optik allzu sehr davon gestört wird. Die Betonflächen rund um die neuen Bauwerke des Strombrückenzugs sollen künstlerisch gestaltet werden. Man will professionelle Graffiti-Bilder anbringen, sicher auch, um den üblichen Schmierereien in diesem Gebiet Einhalt zu gebieten. Bei den Inhalten ist die Stadtverwaltung völlig offen. Man hofft, dass aus den Reihen der Magdeburger Bevölkerung entsprechende Vorschläge zur Gestaltung der Flächen gemacht werden. Dazu hat man einen Wettbewerb ausgeschrieben, zu dem man bis zum 19. Mai über das städtische Beteiligungsportal entsprechende Gestaltungsvorschläge einreichen kann.

0: kann. Eine Jury wird dann über die eingereichten Vorschläge befinden, um dann mittels einer Ausschreibung professionelle Graffiti-Künstler oder Fassadengestalter zu finden, die die Themenvorschläge dann umsetzen und ausführen. Für die Ausführung ist noch Geld aus dem Bauvorhaben vorhanden.
1: Bereits zum 17. Mal wurden am Montag die LandessiegerInnen des Bund-Stadt-Blau-Kunstwettbewerbs ausgezeichnet. Unter anderem im Beisein von Gesundheitsministerin Petra Grimm-Benne, die den drei jungen Künstlerinnen persönlich gratulierte und sie für ihre Kreativität im Rahmen dieser Präventionskampagne lobte, die sich dafür einsetzt, dem übermäßigen Alkoholkonsum der jungen Generation entgegenzuwirken.
2: Mir gefällt dieser Wettbewerb so gut, weil wir nicht sagen, hey, du darfst das nicht machen, du sollst das nicht machen, sondern junge Menschen sich selber mal in einem ganz anderen Zusammenhang mit diesem ernsten Thema auseinandersetzen und dann selber kreativ zeigen, wie schön das Leben bunt sein kann ohne Alkohol.
1: Vor 17 Jahren wurde dieses Präventionsprojekt von der DRK ins Leben gerufen, als Antwort auf die alarmierenden Statistiken, was Komasaufen und den allgemein überhöhten Alkoholgenuss unter Jugendlichen und jungen Erwachsenen betraf. Seitdem hat sich viel getan. Die Zahlen sind deutlich gesunken und befinden sich auch weiterhin im Abstieg, so vermeldeten es die Kliniken. Um diese positive Entwicklung weiter zu begünstigen, wird derzeit über eine mögliche Abschaffung des sogenannten begleiteten Trinken diskutiert, also das Gestatten von Alkoholkonsum unter minderjährigen Jugendlichen im Beisein ihrer Eltern.
2: Dass es ja immer noch en vogue ist innerhalb der Gesellschaft, wenn Eltern mit dabei sind, dass die Kinder auch Alkohol trinken in Restaurants, obwohl sie minderjährig sind. Und da gibt es sich gerade auch so einen politischen Wandel, dass man sagt, auch da möchte man aufmerksam machen, dass das nicht zum Erwachsenensein dazugehört oder in Begleitung von Eltern dann Alkohol zu trinken. Und das ist auch nochmal ein guter präventiver Ansatz.
1: Denn obwohl die Zahlen gesunken sind und ein Abstiegstrend weiterhin erkennbar ist, handelt es sich bei Alkohol nach wie vor um die größte Einstiegsdroge im Land. Daher sei es wichtig, diese Präventionsarbeit auch für die kommenden Generationen aufrechtzuerhalten. Und gleichzeitig wird das kreative Engagement der Jugend belohnt. Also eine Win-Win-Situation für die jungen Menschen. Dem dürften auch die Landessiegerinnen Selina Dietrich aus Südzetal, Mia Ansorge aus Magdeburg und Vinia Bauer aus Jessen zustimmen, die mit ihren Kunstwerken bald noch auf bundesweiter Ebene ihr Glück versuchen werden.
2: Ich habe in den 17 Jahren auch schon erlebt, dass Sieger aus Sachsen-Anhalt dann auch Bundessieger geworden sind. Und auch in diesem Jahr wird es wieder diese Bilder auch weitergereicht. Und ich hoffe sehr, dass wir im Juni mit dabei sind, auch aus unserem Land zu zeigen, wie kreativ wir mit diesem Thema umgehen.
0: Kurz vor dem Schulbeginn am Dienstagmorgen untermauerte die Stadtteilgruppe der Grünen für Stadtfeld und Diesdorf mit einer Aktion einen Antrag von drei Stadtratsfraktionen, in dem die Anlage einer Tempo-30-Zone in der Zerriner Straße gefordert wird und ein Zebrastreifen an der dortigen Mittelinsel. Selbige entstand bereits 2021. Allerdings ist die Stadtteilgruppe der Auffassung, dass es angesichts der anwachsenden Neubaugebiete in Diesdorf erforderlich ist, hier für eine weitere Verkehrsberuhigung auf der als Schulweg genutzten Querung zu sorgen. Auf einer Einwohnerversammlung sagte der zuständige Baubeigeordnete eine Prüfung zu. Allerdings scheint die Initiative mit dem Fortschritt der Prüfung nicht einverstanden zu sein, weshalb man mit der Aktion der Forderung Nachdruck verleihen konnte. Die Reklame.
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1: Willkommen zurück. Zwischen dem Europa- und dem Bruno-Bayer-Ring begannen die Arbeiten zur Erneuerung der Gleise für die Straßenbahn entlang des neuen Rennewegs. Damit setzten die MVB die Erneuerung der Gleisanlagen in diesem Streckenabschnitt auf weiteren 1,4 Kilometern fort. Die Maßnahme wird etwa ein Jahr dauern, da neben den Schwellen und Gleisen auch die Übergänge saniert werden müssen. Die zur Anwendung kommende Technologie wird jedoch keine durchgreifende Wirkung auf den Straßenbahnverkehr haben. Dieser soll wie gewohnt weiterfahren. Allerdings wird deswegen in zwei Schichten gearbeitet, was in den Abend- und Nachtstunden zu Lärmbelästigungen führen kann. Auch wird des Nachts der stadteinwärts führende Kfz-Verkehr auf dem neuen Renneweg um eine Fahrspur reduziert.
2: Die Glocken der Christuskirche in Amfort rufen zum Gottesdienst. Die abgestellten Motorräder vor der Sakristei deuten an, dass der etwas anders wird als sonst. Denn es ist der Gottesdienst, zu dem Bikepfahrer Andreas Holz zum Beginn der Motorradsaison eingeladen hat.
3: Die Gnade des Herrn Jesus Christus sei mit euch allen und die Liebe Gottes und die Gemeinschaft des Heiligen Geistes. Amen.
2: Die kleine Kirche ist ein Kleinod. Ihre Ausstattung selten und gut erhalten, und in den Bänken sitzen die Männer und Frauen mit ihren Kindern und wissen, dass die Zeit auf der Harley, der Honda, der BMW oder der Kawasaki ein Stück Freiheit bedeutet, aber eben auch immer mit einem gewissen Risiko verbunden ist. Und da kann himmlischer Beistand ganz bestimmt nicht schaden.
4: Weil sie offensichtlich ganz bewusst sehr ungeschützt unterwegs sind. Wir sind alle ungeschützt unterwegs, aber Biker sind sich dessen immer bewusst. Allein schon beim Anziehen der Kleidung, geht das heute, kann ich heute aufsteigen, kriege ich es hin, mit diesem wuchtigen Instrument mich über die Piste zu schießen. Und dieses zu erleben und auch
5: am Ende auch heil wieder zurück.
4: Heil wieder ankommen und was erleben und Druck machen als Empfinden des Lebens. Das könnte man so, aber es gibt sicherlich auch andere Dinge, aber das ist so das Ding.
2: Schaut man sich die Maschinen auf dem Gelände der Amfurter Schmiede an, dann kann man sehen, dass jedes dieser Kraftpakete Druck machen kann. Also mit Hubraum und vielen Pferdestärken für Geschwindigkeit und Sound steht. Dieses Treffen nennt sich Frühlingserwache und ist traditionell die Saisoneröffnung. Es wird gefachsimpelt und in der Werkstatt die dort präsentierten Schmuckstücke begutachtet. Und natürlich werden es verzeihen, die obligatorischen Schrauberklischees erfüllt. Die Amfurter Schmiede ist eine Werkstatt speziell für Motorräder der Marke Harley-Davidson. Was macht gerade die Harley-Davidson-Motorräder so besonders?
6: Also grundsätzlich ist es, glaube ich, das Gefühl des Fahrens. Die Geräusche, die Motorengeräusche, der Klang einfach und sicherlich auch so ein Stück weit Freiheit mit rübergebracht über den großen Teich, gehe ich mal von aus. Es ist einfach ja, ein Lebensgefühl, würde ich eher sagen.
2: Und mit dieser allgemeinen Erklärung wollen wir es belassen. Denn jetzt werden sie verstärkt im Verkehr zu sehen sein, die Motorräder und ihre Besitzer, die schon am Morgen auf dem Weg zur Arbeit ein wenig von der Freiheit auf zwei Rädern spüren. Allen eine gute Fahrt durch den Sommer und nie schneller fahren, als ihr Schutzengel fliegen kann.
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8: Die MDF1 Wettervorhersage für den 4. und 5. Mai. In der Nacht zum Dienstag ist der Himmel wechselnd, meist stark bewölkt. Es fällt gebietsweise leichter Regen. Die Nachttemperaturen sinken auf 13 bis 11 Grad. Der Wind weht sehr leicht aus nordwestlicher Richtung. Am Dienstag ist der Himmel stark bewölkt bis bedeckt. Es gibt örtlich Regen, teils schauerartig verstärkt. Die Tagestemperaturen steigen auf Werte von 14 bis 16 Grad. Der Wind weht mäßig, nachmittags böig auffrischend aus nördlicher Richtung.

0: Die weiteren Aussichten bis zum Freitag. Auch in der Wochenmitte dominieren Wolken den Himmel. Es gibt statt Sonnenschein weiterhin teils ausgiebige Regenfälle. Und auch die Temperaturen gehen stark zurück. Ab Freitag wird es freundlicher werden.
1: Zum Verkehrsentwicklungsplan 2030 Plus will man am Mittwoch den Entwurf der Öffentlichkeit im Rahmen einer ersten Evaluierung vorstellen. Ziel ist es, zu sensibilisieren und das Bewusstsein für die Verkehrsentwicklung in Magdeburg zu stärken. Außerdem will man erfassen, wie die Magdeburger Verkehrsthemen im Alltag wahrnehmen, ob die formulierten Ziele noch zeitgemäß sind oder ob Anpassungsbedarf besteht. Die Veranstaltung um 17 Uhr beginnt sie in der Mensa des Dezernates für Umwelt- und Stadtentwicklung an der Steinkuhle 6. Die historische Sonnenuhr im Kloster Bergegarten soll wieder errichtet werden. Dafür gibt es am Mittwoch ein Benefizkonzert, bei dem die Jazzmusiker von Teamplayer auftreten und für Spenden für das Projekt musizieren werden. Unter der Leitung von Mohi Buschendorf spielt die kleine Big Band Musiktitel von Quincy Jones, Bill Withers oder Nora Jones, wobei Maria Falkenberg für die Gesangspartien auf der Bühne stehen wird. Das Konzert beginnt um 19 Uhr im Gesellschaftshaus und wie angekündigt wird um Spenden für die Einrichtung der Sonnenuhr gebeten. Wir hätten am Mittwoch wieder ein Direktmagazin angeboten. Ich hoffe, Sie sind dann wieder mit dabei. Die erste Ausstrahlung für Magdeburg gibt es wie immer um 18 Uhr und dann zu jeder vollen Stunde oder ganz nicht linear in unserer Mediathek unter www.mdf1.de, da übrigens meistens schon eine Stunde vorher. Hier geht es gleich weiter mit unserer Halle-Ausgabe. Ich würde mich freuen, Sie auch morgen wieder hier zu begrüßen. Bis dahin, auf Wiedersehen und bleiben Sie gesund.

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0: Woche, diesmal zum Schwerpunkt Lkw und Bus. Dabei geht es vor allem um die Einhaltung gesetzlicher Bestimmungen im Bereich des gewerblichen Güter- und Personenverkehrs. Bei den Lkw sind es die Ladungssicherheit, die Lenkzeiten und natürlich der technische Zustand der Kraftfahrzeuge, worauf bei den Kontrollen verstärkt geachtet wird. Die zuständige Innenministerin verknüpft mit diesen verstärkten Kontrollen jedoch nicht nur die Jagd auf Verkehrssünder, sondern vor allem auch eine erzieherische Wirkung auf die Berufskraftfahrer, die offensichtlich immer wieder einmal für ihre Verantwortung sensibilisiert werden müssen. Und damit ein herzliches Willkommen zum MDF1 Direktmagazin am Dienstag. Die Roadpool-Kontrollwoche läuft noch bis zum kommenden Sonntag. Das mal als Hinweis auch für die Pkw-Fahrer, denn viel Polizei auf den Straßen ist doch immer gut für den einen oder anderen Beifang. Eine Amokfahrt durch eine Fußgängerzone in Leipzig, die mehrere Todesopfer forderte, bestimmt seit gestern die überregionale Berichterstattung in den Medien. Hier Bilder unserer Kollegen vom Sachsenfernsehen. Diesmal war es ein mutmaßlich deutscher Staatsbürger, der sein Auto mit Mordabsicht in eine Fußgängerzone lenkte. Dabei zeigt dieses schreckliche Ereignis, dass es keinen wirklichen Schutz vor solchen Taten gibt, ob als Amokfahrt, Terrorakt oder auch als Unfall. Sicher werden bald wieder die üblichen Schuldzuweisungen offenbar nach nicht vorhandenen oder nicht ausgefahrenen Pollern. Dabei gibt es nur einen einzigen Schuldigen, den Mann, der sein Auto in die Fußgängerzone lenkte. In Magdeburg ist die Erinnerung an die Terrorfahrt vom Dezember 2024 noch frisch und man teilt die Trauer mit den Opfern von Leipzig. Als Reaktion auf die Terrortat von 2024 rüstete der Magdeburger Weihnachtsmarkt im vorigen Jahr mächtig auf. Man erinnert sich an die nun mit Stahlseilen verbundenen Betonsteine und transportablen Stahlpoller, aber auch die Poller, die unmittelbar danach fest installiert wurden. Diese Sicherheitsmaßnahmen, über deren Sinn oder Unsinn angesichts der neuerlichen Ereignisse in Leipzig durchaus diskutiert werden darf, sollen nun dennoch verstetigt werden und dafür wollte die Ministerin für Infrastruktur am Montag einen Förderbescheid übergeben.
1: Die Finanzmittel, die wir der Stadt Magdeburg zur Verfügung stellen können, sind aus dem Infrastruktursondervermögen. Hier ist im Zuge der Haushaltsberatungen dazu aus der Mitte des Parlaments die Initiative gekommen und ich bin den Regierungsabgeordneten sehr, sehr dankbar dafür, dass das so umgesetzt werden konnte.
0: Gut 1 Million Euro stehen nun zur Verfügung, um bauliche und bewegliche Sicherheitsmaßnahmen zu beschaffen, die zukünftig nicht nur für Veranstaltungen im Rahmen des Weihnachtsmarktes zur Verfügung stehen sollen.
2: Wir werden Sicherheitselemente für die Veranstaltung auf dem alten Markt beschaffen. Was konkret werden wir sehen? Wir sind bei der Erarbeitung des Sicherheitskonzeptes für das Marktgelände und da wird sich sicherlich einiges ergeben. Also Fragen, ob man noch zusätzlich Pollermöglichkeiten einbaut auf dem alten Markt. Unabhängig davon, dass es ja schon welche gibt, die eben auch entsprechende Sicherheit bieten können. Und bis hin zur Frage mobile Elemente, die gegebenenfalls auch an anderen Orten für Veranstaltungen genutzt werden könnten.
0: Die Planungen zu diesem Projekt sind bereits weit vorangeschritten, sodass damit zu rechnen ist, dass bereits zum Weihnachtsmarkt 2026 die Sicherheitseinrichtungen nicht mehr angemietet werden müssen, sondern der Stadt gehören. Man denkt auch darüber nach, sie gegebenenfalls an andere Kommunen zu vermieten, um eine weitere Verbesserung der Sicherheit in bestimmten Bereichen zu erreichen, ohne dass die Optik allzu sehr davon gestört wird. Das Landesverwaltungsamt hat von einer weiteren Beanstandung der Haushaltssatzung der Stadt Halle abgesehen. Ganz offensichtlich hätte es dazu noch genug Möglichkeiten gegeben. Doch die Stadtverwaltung hatte gegenüber der Kommunalaufsicht im Rahmen der Anhörung weitere Einspar- und Konsolidierungsabsichten erkennen lassen. Im Vertrauen darauf kann die Stadt Halle erst einmal weiter agieren, allerdings unter den Bedingungen einer Haushaltssperre. Denn es bleibt bei einem Fehlbetrag im Ergebnishaushalt von 138 Millionen Euro, der sich bis 2029 auf 500 Millionen Euro erhöhen dürfte, wenn nicht konsequent gegengesteuert wird. So werden verbindliche und wirksame Maßnahmen bis zum 30.11.2026 gefordert. Dazu gehören eine Wiederbesetzungssperre für Posten in der Stadtverwaltung, regelmäßige Berichtspflichten zur Wirkung der Haushaltssperre oder das Hinzuziehen externen Sachverstandes. Vor diesem Hintergrund handelt es sich bei der getroffenen Entscheidung des Landesverwaltungsamtes nicht um eine Entwarnung, sondern

0: sondern um ein letztes Absehen von einer Beanstandung unter sehr restriktiven Bedingungen. Denn der nächste Schritt wäre die Zwangsverwaltung.
1: Bereits zum 17. Mal wurden am Montag die LandessiegerInnen des Bundstadt-Blau-Kunstwettbewerbs ausgezeichnet. Unter anderem im Beisein von Gesundheitsministerin Petra Grimm-Benne, die den drei jungen Künstlerinnen persönlich gratulierte und sie für ihre Kreativität im Rahmen dieser Präventionskampagne lobte, die sich dafür einsetzt, dem übermäßigen Alkoholkonsum der jungen Generation entgegenzuwirken.
2: Mir gefällt dieser Wettbewerb so gut, weil wir nicht sagen, hey, du darfst das nicht machen, du sollst das nicht machen, sondern junge Menschen sich selber mal in einem ganz anderen Zusammenhang mit diesem ernsten Thema auseinandersetzen und dann selber kreativ zeigen, wie schön das Leben bunt sein kann ohne Alkohol.
1: Vor 17 Jahren wurde dieses Präventionsprojekt von der DRK ins Leben gerufen, als Antwort auf die alarmierenden Statistiken, was Komasaufen und den allgemein überhöhten Alkoholgenuss unter Jugendlichen und jungen Erwachsenen betraf. Seitdem hat sich viel getan. Die Zahlen sind deutlich gesunken und befinden sich auch weiterhin im Abstieg, so vermeldeten es die Kliniken. Um diese positive Entwicklung weiter zu begünstigen, wird derzeit über eine mögliche Abschaffung des sogenannten begleiteten Trinken diskutiert, also das Gestatten von Alkoholkonsum unter minderjährigen Jugendlichen im Beisein ihrer Eltern.
2: Dass es ja immer noch en vogue ist innerhalb der Gesellschaft, wenn Eltern mit dabei sind, dass die Kinder auch Alkohol trinken in Restaurants, obwohl sie minderjährig sind. Und da gibt es sich gerade auch so einen politischen Wandel, dass man sagt, auch da möchte man aufmerksam machen, dass das nicht zum Erwachsenensein dazugehört oder in Begleitung von Eltern dann Alkohol zu trinken. Und das ist auch nochmal ein guter präventiver Ansatz.
1: Denn obwohl die Zahlen gesunken sind und ein Abstiegstrend weiterhin erkennbar ist, handelt es sich bei Alkohol nach wie vor um die größte Einstiegsdroge im Land. Daher sei es wichtig, diese Präventionsarbeit auch für die kommenden Generationen aufrechtzuerhalten. Und gleichzeitig wird das kreative Engagement der Jugend belohnt. Also eine Win-Win-Situation für die jungen Menschen. Dem dürften auch die Landessiegerinnen Selina Dietrich aus Südzetal, Mia Ansorge aus Magdeburg und Vinea Bauer aus Jessen zustimmen, die mit ihren Kunstwerken bald noch auf bundesweiter Ebene ihr Glück versuchen werden.
2: Ich habe in den 17 Jahren auch schon erlebt, dass Sieger aus Sachsen-Anhalt dann auch Bundessieger geworden sind. Und auch in diesem Jahr wird es wieder diese Bilder auch weitergereicht. Und ich hoffe sehr, dass wir im Juni mit dabei sind, auch aus unserem Land zu zeigen, wie kreativ wir mit diesem Thema umgehen.
0: Bis Mitte Juni kann es vorkommen, dass Sie angefragt werden, an einer Umfrage der HAVAG zur Kundenzufriedenheit teilzunehmen. Die Umfrage erfolgt telefonisch oder online und wird bundesweit Werte erheben, denn sie gehört zu einem Kundenbarometer zum ÖPNV, das vom Meinungsforschungsinstitut Kantar erfasst wird. Gefragt wird nach Kundenzufriedenheit, Angebot, Qualität und Service der HAVAG. Eine individuelle Teilnahme ist nicht möglich, denn es wurden nach statistischen Gesichtspunkten 500 Interviewpartner ausgesucht, die dann um Teilnahme gebeten werden. Die Teilnahme ist jedoch freiwillig und anonym. Neben den Erkenntnissen für die bundesweite Erhebung erhoffen sich die HAVAG auch Ergebnisse, die sie in ihre eigene Arbeit einfließen lassen können. 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
2: Willkommen zurück. Am Abend eröffnet das Stadtarchiv eine Ausstellung mit Collagen von H.W. Timme. Der 1943 in Merseburg geborene Timme lebt und arbeitet seit 1991 in Halle, war unter anderem als Kunsterzieher tätig und wurde einem größeren Kreis vor allem durch seine Tätigkeit für die Öffentlichkeitsarbeit und die Galerie am Neuen Theater bekannt. Unter der Überschrift Mein Halle zeigt er nun Collagen, die er als freischaffender Künstler schaffte, in einer Verbindung aus Grafik, Malerei und Fotografie. Die Ausstellung im Stadtarchiv in der Rathausstraße wird bis zum 11. Juni zu sehen sein.
3: Die Glocken der Christuskirche in Amfort rufen zum Gottesdienst. Die abgestellten Motorräder vor der Sakristei deuten an, dass der etwas anders wird als sonst. Denn es ist der Gottesdienst, zu dem Bikepfahrer Andreas Holz zum Beginn der Motorradsaison eingeladen hat.
4: Die Gnade des Herrn Jesus Christus sei mit euch allen und die Liebe Gottes und die Gemeinschaft des Heiligen Geistes. Amen.
3: Die kleine Kirche ist ein Kleinod. Ihre Ausstattung selten und gut erhalten und in den Bänken sitzen die Männer und Frauen mit ihren Kindern und wissen, dass die Zeit auf der Harley, der Honda, der BMW oder der Kawasaki ein Stück Freiheit bedeutet, aber eben auch immer mit einem gewissen Risiko verbunden ist. Und da kann himmlischer Beistand ganz bestimmt nicht schaden.
5: Weil sie offensichtlich ganz bewusst sehr ungeschützt unterwegs sind. Wir sind alle ungeschützt unterwegs, aber Biker sind sich dessen immer bewusst. Allein schon beim Anziehen der Kleidung, geht das heute, kann ich heute aufsteigen, kriege ich es hin, mit diesem wuchtigen Instrument mich über die Piste zu schießen. Und dieses zu erleben und auch
6: am Ende heil wieder zurück.
5: Heil wieder ankommen und was erleben und Druck machen als Empfinden des Lebens. Das könnte man so, aber es gibt sicherlich auch andere Dinge, aber das ist so das Ding.
3: Schaut man sich die Maschinen auf dem Gelände der Amfurter Schmiede an, dann kann man sehen, dass jedes dieser Kraftpakete Druck machen kann. Also mit Hubraum und vielen Pferdestärken für Geschwindigkeit und Sound steht. Dieses Treffen nennt sich Frühlingserwache und ist traditionell die Saisoneröffnung. Es wird gefachsimpelt und in der Werkstatt die dort präsentierten Schmuckstücke begutachtet. Und natürlich werden, die Frauen werden es verzeihen, die obligatorischen Schrauberklischees erfüllt. Die Amfurter Schmiede ist eine Werkstatt speziell für Motorräder der Marke Harley-Davidson. Was macht gerade die Harley-Davidson-Motorräder so besonders?
7: Also grundsätzlich ist es, glaube ich, das Gefühl des Fahrens. Die Geräusche, die Motorengeräusche, der Klang einfach und sicherlich auch so ein Stück weit Freiheit mit rübergebracht über den großen Teich, gehe ich mal von aus. Es ist einfach ja, ein Lebensgefühl, würde ich eher sagen.
3: Und mit dieser allgemeinen Erklärung wollen wir es belassen. Denn jetzt werden sie verstärkt im Verkehr zu sehen sein, die Motorräder und ihre Besitzer, die schon am Morgen auf dem Weg zur Arbeit ein wenig von der Freiheit auf zwei Rädern spüren. Allen eine gute Fahrt durch den Sommer und nie schneller fahren, als ihr Schutzengel fliegen kann.
8: Die MDF1-Wettervorhersage für den 4. und 5. Mai. In der Nacht zum Dienstag ist der Himmel wechselnd, meist stark bewölkt. Es fällt gebietsweise leichter Regen. Die Nachttemperaturen sinken auf 13 bis 11 Grad. Der Wind weht sehr leicht aus nordwestlicher Richtung. Am Dienstag ist der Himmel stark bewölkt bis bedeckt. Es gibt örtlich Regen.

0: teils schauerartig verstärkt. Die Tagestemperaturen steigen auf Werte von 14 bis 16 Grad. Der Wind weht mäßig, nachmittags böig auffrischend, aus nördlicher Richtung. Die weiteren Aussichten bis zum Freitag. Auch in der Wochenmitte dominieren Wolken den Himmel. Es gibt statt Sonnenschein weiterhin teils ausgiebige Regenfälle. Und auch die Temperaturen gehen stark zurück. Ab Freitag wird es freundlicher werden.
1: Das Buch Die Tesla-Files ist Gegenstand einer Lesung am Mittwoch in der Zentralbibliothek. Die Autoren Sönke Iversen und Michael Verfürden bieten dabei Einblicke in das Reich von Elon Musk, seiner Persönlichkeit und seiner Art als Führungskraft wie der eines Oligarchen. Die Lesung beginnt um 19:30 Uhr und der Eintritt dazu ist kostenlos. Im Rahmen des Women in Jazz Festivals wird am Mittwoch das Kirke Kraja Trio zum estnischen Abend in der Georgenkirche erwartet. Das Konzert beginnt um 19:30 Uhr. Eintrittskarten kosten 37 Euro an der Abendkasse. Ja, wir hätten am Mittwoch wieder ein Direktmagazin anzubieten. Ich hoffe, Sie sind dann wieder mit dabei. Die erste Ausstrahlung für Halle gibt es wie immer um 18.30 Uhr und dann zu jeder halben Stunde oder ganz nicht linear in unserer Mediathek unter www.mdf1.de, da übrigens meistens schon eine Stunde vorher. Hier geht es gleich weiter mit unserer Magdeburg-Ausgabe. Ich würde mich freuen, wenn Sie auch morgen wieder mit dabei sind. Auf Wiedersehen und bleiben Sie gesund.

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0: will, dass wir das Hammer-Video an die Polizei schicken.
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0: Kommst du bitte, Buschi? Komm.
1: Nicht wieder weglaufen.
0: Wo ist denn der Buschi?
2: Are you looking for someone?
3: Ja, 優しそうな感じの人ね。
4: そうだね。

0: Tristan Akel, you go home.
1: Weißt du, was ich mir für Sorgen gemacht habe?
2: Kommst du bitte, Buschi?
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0: Dorf sagt man, der Soldat. Er sei ein Sonderling. Und dass er etwas Geheimnisvolles mit sich trägt.
1: Als Soldat hat der Herr für das Land gekämpft. Das heißt aber nicht, dass er dem Kampf mit dem Land gewachsen ist.
2: Ich hab nie erdenken können früher, an einen Morgen. Viel zu sehr beschäftigt, aus dem Heute heil herauszukommen.
1: Das ist die Susanna. Unbescholten, gottesfürchtig, in allen weiblichen Arbeiten geschickt.
3: Ich weiß, was ich gesehen habe.
4: Mir scheint, du bist nicht ganz gesund in deinem Kopf.
3: Du hast mir das Maul verboten.
4: Lüge, alles Lüge.
5: Unmögliches kann man sich wünschen. Leben kann man es nicht.
2: Wir sind gar nicht von Gott. Wir haben uns nur ausgedacht und uns erfunden.

0: Ja, das sieht nach Komödie aus.
1: Hi.
0: Hi. See you tomorrow.
1: Was wollen wir eigentlich gucken?
0: Weiß ich nicht. Wir können mal gucken, was so da ist.
2: Nachhaltigkeit, Migration, Klimawandel, weil das ohnehin nicht voneinander trennen kann.
3: Dann würde ich vielleicht die halbe Gurke nehmen und
1: vielleicht eine Vorspeise und einen Salat.
0: Ich habe mal wieder Bock auf Fisch.
2: Justin verliebt sich in Alice, doch sie lebt für ihn immer einen Tag in der Zukunft und er lebt für sie einen Tag in der Vergangenheit.
4: Da sieht man nicht viel.
5: Darf ich mal?
1: Such doch mal Awesome Movie, das hat Julia mal erwähnt. Ja, die wäre vielleicht besser. Die auch. Die nicht. Ich mach dir erstmal einen Tee.
3: Nein!
0: Der Bildhauer Ariel arbeitet nachts als U-Bahn-Fahrer, um sich die Miete für sein Atelier in Brooklyn zu verdienen. Im Schlaf verfolgen ihn Visionen von einem Tier, das mit ihm spricht.
6: Weil du Hurensohn, zu dem ich besser eine Scheißkarre abzustellen.
0: Hier, das Leben ist ein Croissant.
1: Mhm.
0: Scheidung und andere Liebeserklärungen.
1: Mhm.

0: Dieses Jahr bekommt Conny einen neuen Freund.
1: Sein Flügel hängt so komisch herunter.
2: Er könnte verletzt sein.
1: Ich bin Conny.
3: Kannst du den Vogel mal beschreiben?
1: Er hat Federn, Flügel, einen Schnabel.
2: Da war's schon wieder.
1: Er sollte lieber nichts von Klaus wissen.
3: Hm. Wieso nicht?
1: Er kann Tiere nicht leiden.
2: Aber Sie hören das doch.
3: Oh, Sie meinen den krächzenden Vogel?
2: Ja.
3: Nein, den höre ich nicht. Den auch nicht.
0: Es gibt viel zu lernen.
3: Jedes Jahr im Herbst fliegen sie in den warmen Süden. Um sich zu schützen, müssen sie gut zusammenhalten.
4: Rechter Flügel nicht funktionstüchtig.
1: Was, wenn Klaus Flügel nicht heilt und er nie wieder fliegen kann?
0: Ach. Und viel zu lachen.
2: Nein!
0: Begleite Conny auf ihr neues Kinoabenteuer.
2: Oh nein.
0: Bei dem sie Klaus dem Kranich hilft.
1: Oder auch nicht.
5: Klaus!
0: Wieder zu fliegen.
2: Eine Katastrophe jagt die nächste.
5: Ha, daneben!
6: Perfetto!
1: Warte, Klaus!
7: Hast du schon mal so einen krassen Move gesehen?
3: Nope.
0: Meine Freundin Conny. Abenteuer mit Kranich Klaus.
1: Oh nein, geh weg, du Monster!
3: Nur eine nervige Katze. Ach, Mau Mau.
0: Demnächst im Kino.
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0: Woche, diesmal zum Schwerpunkt Lkw und Bus. Dabei geht es vor allem um die Einhaltung gesetzlicher Bestimmungen im Bereich des gewerblichen Güter- und Personenverkehrs. Bei den LKWs sind es die Ladungssicherheit, die Lenkzeiten und natürlich der technische Zustand der Kraftfahrzeuge, worauf bei den Kontrollen verstärkt geachtet wird. Die zuständige Innenministerin verknüpft mit diesen verstärkten Kontrollen jedoch nicht nur die Jagd auf Verkehrssünder, sondern vor allem auch eine erzieherische Wirkung auf die Berufskraftfahrer, die offensichtlich immer wieder einmal für ihre Verantwortung sensibilisiert werden müssen. Und damit ein herzliches Willkommen zum MDF1 Direktmagazin am Dienstag. Die Roadpool-Kontrollwoche läuft noch bis zum kommenden Sonntag. Das mal als Hinweis auch für die Pkw-Fahrer, denn viel Polizei auf den Straßen ist doch immer gut für den einen oder anderen Beifang. Eine Amokfahrt durch eine Fußgängerzone in Leipzig, die mehrere Todesopfer forderte, bestimmt seit gestern die überregionale Berichterstattung in den Medien. Hier Bilder unserer Kollegen vom Sachsenfernsehen. Diesmal war es ein mutmaßlich deutscher Staatsbürger, der sein Auto mit Mordabsicht in eine Fußgängerzone lenkte. Dabei zeigt dieses schreckliche Ereignis, dass es keinen wirklichen Schutz vor solchen Taten gibt, ob als Amokfahrt, Terrorakt oder auch als Unfall. Sicher werden bald wieder die üblichen Schuldzuweisungen offenbar nach nicht vorhandenen oder nicht ausgefahrenen Pollern. Dabei gibt es nur einen einzigen Schuldigen, den Mann, der sein Auto in die Fußgängerzone lenkte. In Magdeburg ist die Erinnerung an die Terrorfahrt vom Dezember 2024 noch frisch und man teilt die Trauer mit den Opfern von Leipzig. Als Reaktion auf die Terrortat von 2024 rüstete der Magdeburger Weihnachtsmarkt im vorigen Jahr mächtig auf. Man erinnert sich an die nun mit Stahlseilen verbundenen Betonsteine und transportablen Stahlpoller, aber auch die Poller, die unmittelbar danach fest installiert wurden. Diese Sicherheitsmaßnahmen, über deren Sinn oder Unsinn angesichts der neuerlichen Ereignisse in Leipzig durchaus diskutiert werden darf, sollen nun dennoch verstetigt werden. Und dafür wollte die Ministerin für Infrastruktur am Montag einen Förderbescheid übergeben.
1: Die Finanzmittel, die wir der Stadt Magdeburg zur Verfügung stellen können, sind aus dem Infrastruktursondervermögen. Hier ist im Zuge der Haushaltsberatungen dazu aus der Mitte des Parlaments die Initiative gekommen. Und ich bin den Regierungsabgeordneten sehr, sehr dankbar dafür, dass das so umgesetzt werden konnte.
0: Gut 1 Million Euro stehen nun zur Verfügung, um bauliche und bewegliche Sicherheitsmaßnahmen zu beschaffen, die zukünftig nicht nur für Veranstaltungen im Rahmen des Weihnachtsmarktes zur Verfügung stehen sollen.
2: Wir werden Sicherheitselemente für die Veranstaltung auf dem alten Markt beschaffen. Was konkret werden wir sehen? Wir sind bei der Erarbeitung des Sicherheitskonzeptes für das Marktgelände und da wird sich sicherlich einiges ergeben. Also fragen, ob man noch zusätzlich Pollermöglichkeiten einbaut auf dem alten Markt. Unabhängig davon, dass es ja schon welche gibt, die immer entsprechende Sicherheit bieten können. Und bis hin zur Frage mobile Elemente, die gegebenenfalls auch an anderen Orten für Veranstaltungen genutzt werden könnten.
0: Die Planungen zu diesem Projekt sind bereits weit vorangeschritten, sodass damit zu rechnen ist, dass bereits zum Weihnachtsmarkt 2026 die Sicherheitseinrichtungen nicht mehr angemietet werden müssen, sondern der Stadt gehören. Man denkt auch darüber nach, sie gegebenenfalls an andere Kommunen zu vermieten, um eine weitere Verbesserung der Sicherheit in bestimmten Bereichen zu erreichen, ohne dass die Optik allzu sehr davon gestört wird. Die Betonflächen rund um die neuen Bauwerke des Strombrückenzugs sollen künstlerisch gestaltet werden. Man will professionelle Graffiti-Bilder anbringen, sicher auch, um den üblichen Schmierereien in diesem Gebiet Einhalt zu gebieten. Bei den Inhalten ist die Stadtverwaltung völlig offen. Man hofft, dass aus den Reihen der Magdeburger Bevölkerung entsprechende Vorschläge zur Gestaltung der Flächen gemacht werden. Dazu hat man einen Wettbewerb ausgeschrieben, zu dem man bis zum 19. Mai über das städtische Beteiligungsportal entsprechende Gestaltungsvorschläge einreichen kann. Eine Jury wird dann über die eingereichten Vorschläge befinden, um dann mittels einer Ausschreibung professionelle Graffiti-Künstler oder Fassadengestalter zu finden, die die Themenvorschläge dann umsetzen und ausführen. Für die Ausführung ist noch Geld aus dem Bauvorhaben vorhanden.
3: Bereits zum 17. Mal wurden am Montag die LandessiegerInnen des Bund Stadt Blau Kunstwettbewerbs ausgezeichnet. Unter anderem im Beisein von Gesundheitsministerin Petra Grimbenne, die den drei jungen Künstlerinnen persönlich gratulierte.

0: und sie für ihre Kreativität im Rahmen dieser Präventionskampagne lobte, die sich dafür einsetzt, dem übermäßigen Alkoholkonsum der jungen Generation entgegenzuwirken.
1: Mir gefällt dieser Wettbewerb so gut, weil wir nicht sagen, hey, du darfst das nicht machen, du sollst das nicht machen, sondern junge Menschen sich selber mal in einem ganz anderen Zusammenhang mit diesem ernsten Thema auseinandersetzen und dann selber kreativ zeigen, wie schön das Leben bunt sein kann ohne Alkohol.
0: Vor 17 Jahren wurde dieses Präventionsprojekt von der DRK ins Leben gerufen, als Antwort auf die alarmierenden Statistiken, was Komasaufen und den allgemein überhöhten Alkoholgenuss unter Jugendlichen und jungen Erwachsenen betraf. Seitdem hat sich viel getan. Die Zahlen sind deutlich gesunken und befinden sich auch weiterhin im Abstieg, so vermeldeten es die Kliniken. Um diese positive Entwicklung weiter zu begünstigen, wird derzeit über eine mögliche Abschaffung des sogenannten begleiteten Trinken diskutiert, also das Gestatten von Alkoholkonsum unter minderjährigen Jugendlichen im Beisein ihrer Eltern.
1: Dass es ja immer noch en vogue ist innerhalb der Gesellschaft, wenn Eltern mit dabei sind, dass die Kinder auch Alkohol trinken in Restaurants, obwohl sie minderjährig sind. Und da gibt es sich gerade auch so einen politischen Wandel, dass man sagt, auch da möchte man aufmerksam machen, dass das nicht zum Erwachsenensein dazugehört oder in Begleitung von Eltern dann Alkohol zu trinken. Und das ist auch nochmal ein guter präventiver Ansatz.
0: Denn obwohl die Zahlen gesunken sind und ein Abstiegstrend weiterhin erkennbar ist, handelt es sich bei Alkohol nach wie vor um die größte Einstiegsdroge im Land. Daher sei es wichtig, diese Präventionsarbeit auch für die kommenden Generationen aufrechtzuerhalten und gleichzeitig wird das kreative Engagement der Jugend belohnt. Also eine Win-Win-Situation für die jungen Menschen. Dem dürften auch die Landessiegerinnen Selina Dietrich aus Südzetal, Mia Ansorge aus Magdeburg und Vinea Bauer aus Jessen zustimmen, die mit ihren Kunstwerken bald noch auf bundesweiter Ebene ihr Glück versuchen werden.
1: Ich habe in den 17 Jahren auch schon erlebt, dass Sieger aus Sachsen-Anhalt dann auch Bundessieger geworden sind. Und auch in diesem Jahr wird es wieder diese Bilder auch weitergereicht. Und ich hoffe sehr, dass wir im Juni mit dabei sind, auch aus unserem Land zu zeigen, wie kreativ wir mit diesem Thema umgehen.
2: Kurz vor dem Schulbeginn am Dienstagmorgen untermauerte die Stadtteilgruppe der Grünen für Stadtfeld und Diesdorf mit einer Aktion einen Antrag von 3 Stadtratsfraktionen, in dem die Anlage einer Tempo-30-Zone in der Zerrener Straße gefordert wird und ein Zebrastreifen an der dortigen Mittelinsel. Selbige entstand bereits 2021. Allerdings ist die Stadtteilgruppe der Auffassung, dass es angesichts der anwachsenden Neubaugebiete in Diesdorf erforderlich ist, hier für eine weitere Verkehrsberuhigung auf der als Schulweg genutzten Querung zu sorgen. Auf einer Einwohnerversammlung sagte der zuständige Baubeigeordnete eine Prüfung zu. Allerdings scheint die Initiative mit dem Fortschritt der Prüfung nicht einverstanden zu sein, weshalb man mit der Aktion der Forderung Nachdruck verleihen konnte. 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

0: Nahverkehr haben. Dieser soll wie gewohnt weiterfahren. Allerdings wird deswegen in zwei Schichten gearbeitet, was in den Abend- und Nachtstunden zu Lärmbelästigungen führen kann. Auch wird es nachts der stadteinwärts führende Kfz-Verkehr auf dem neuen Renneweg um eine Fahrspur reduziert.
1: Die Glocken der Christuskirche in Amfort rufen zum Gottesdienst. Die abgestellten Motorräder vor der Sakristei deuten an, dass der etwas anders wird als sonst. Denn es ist der Gottesdienst, zu dem Bikerpfarrer Andreas Holz zum Beginn der Motorradsaison eingeladen hat.
2: Die Gnade des Herrn Jesus Christus sei mit euch allen und die Liebe Gottes und die Gemeinschaft des Heiligen Geistes. Amen.
1: Die kleine Kirche ist ein Kleinod. Ihre Ausstattung selten und gut erhalten, und in den Bänken sitzen die Männer und Frauen mit ihren Kindern und wissen, dass die Zeit auf der Harley, der Honda, der BMW oder der Kawasaki ein Stück Freiheit bedeutet, aber eben auch immer mit einem gewissen Risiko verbunden ist. Und da kann himmlischer Beistand ganz bestimmt nicht schaden.
3: Weil sie offensichtlich ganz bewusst sehr ungeschützt unterwegs sind. Wir sind alle ungeschützt unterwegs, aber Biker sind sich dessen immer bewusst. Allein schon beim Anziehen der Kleidung, geht das heute, kann ich heute aufsteigen, kriege ich es hin, mit diesem wuchtigen Instrument mich über die Piste zu schießen. Und dieses zu erleben und auch
4: am Ende auch heil wieder zurückkommen.
3: Heil wieder ankommen und was erleben und Druck machen als Empfinden des Lebens. Das könnte man so, aber gibt sicherlich auch andere Dinge, aber das ist so das Ding.
1: Schaut man sich die Maschinen auf dem Gelände der Amfurter Schmiede an, dann kann man sehen, dass jedes dieser Kraftpakete Druck machen kann. Also mit Hubraum und vielen Pferdestärken für Geschwindigkeit und Sound steht. Dieses Treffen nennt sich Frühlingserwachen und ist traditionell die Saisoneröffnung. Es wird gefachsimpelt und in der Werkstatt die dort präsentierten Schmuckstücke begutachtet. Und natürlich werden es verzeihen, die obligatorischen Schrauberklischees erfüllt. Die Amfurter Schmiede ist eine Werkstatt speziell für Motorräder der Marke Harley-Davidson. Was macht gerade die Harley-Davidson-Motorräder so besonders?
5: Also grundsätzlich ist es, glaube ich, das Gefühl des Fahrens. Die Geräusche, die Motorengeräusche, der Klang einfach und sicherlich auch so ein Stück weit Freiheit mit rübergebracht über den großen Teich, gehe ich mal von aus. Es ist einfach ja, ein Lebensgefühl, würde ich eher sagen.
1: Und mit dieser allgemeinen Erklärung wollen wir es belassen. Denn jetzt werden sie verstärkt im Verkehr zu sehen sein, die Motorräder und ihre Besitzer, die schon am Morgen auf dem Weg zur Arbeit ein wenig von der Freiheit auf zwei Rädern spüren. Allen eine gute Fahrt durch den Sommer und nie schneller fahren, als ihr Schutzengel fliegen kann.
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7: Die MDF1 Wettervorhersage für den 4. und 5. Mai. In der Nacht zum Dienstag ist der Himmel wechselnd, meist stark bewölkt. Es fällt gebietsweise leichter Regen. Die Nachttemperaturen sinken auf 13 bis 11 Grad. Der Wind weht sehr leicht aus nordwestlicher Richtung. Am Dienstag ist der Himmel stark bewölkt bis bedeckt. Es gibt örtlich Regen, teils schauerartig verstärkt. Die Tagestemperaturen steigen auf Werte von 14 bis 16 Grad. Der Wind weht mäßig, nachmittags böig auffrischend aus nördlicher Richtung. Die weiteren Aussichten bis zum Freitag. Auch in der Wochenmitte dominieren Wolken den Himmel. Es gibt statt Sonnenschein weiterhin teils ausgiebige Regenfälle. Und auch die Temperaturen gehen stark zurück. Ab Freitag wird es freundlicher werden.
0: Zum Verkehrsentwicklungsplan 2030 Plus will man am Mittwoch den Entwurf der Öffentlichkeit im Rahmen einer ersten

Regulierung vorstellen. Ziel ist es, zu sensibilisieren und das Bewusstsein für die Verkehrsentwicklung in Magdeburg zu stärken. Außerdem will man erfassen, wie die Magdeburger Verkehrsthemen im Alltag wahrnehmen, ob die formulierten Ziele noch zeitgemäß sind oder ob Anpassungsbedarf besteht. Die Veranstaltung um 17 Uhr beginnt sie in der Mensa des Dezernates für Umwelt- und Stadtentwicklung an der Steinkuhle 6. Die historische Sonnenuhr im Kloster Bergegarten soll wieder errichtet werden. Dafür gibt es am Mittwoch ein Benefizkonzert, bei dem die Jazzmusiker von Teamplayer auftreten und für Spenden für das Projekt musizieren werden. Unter der Leitung von Mohi Buschendorf spielt die kleine Big Band Musiktitel von Quincy Jones, Bill Withers oder Nora Jones, wobei Maria Falkenberg für die Gesangspartien auf der Bühne stehen wird. Das Konzert beginnt um 19 Uhr im Gesellschaftshaus und wie angekündigt wird um Spenden für die Einrichtung der Sonnenuhr gebeten. Wir hätten am Mittwoch wieder ein Direktmagazin angeboten. Ich hoffe, Sie sind dann wieder mit dabei. Die erste Ausstrahlung für Magdeburg gibt es wie immer um 18 Uhr und dann zu jeder vollen Stunde oder ganz nicht linear in unserer Mediathek unter www.mdf1.de, da übrigens meistens schon eine Stunde vorher. Hier geht es gleich weiter mit unserer Halle-Ausgabe. Ich würde mich freuen, Sie auch morgen wieder hier zu begrüßen. Bis dahin, auf Wiedersehen und bleiben Sie gesund.

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0: Dieses Jahr bekommt Conny einen neuen Freund.
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In dieser Woche veranstaltet die Polizei Sachsen-Anhalt gemeinsam mit ihren Kollegen in den anderen Bundesländern wieder eine Roadpol-Kontrollwoche. Diesmal zum Schwerpunkt LKW und Bus. Dabei geht es vor allem um die Einhaltung gesetzlicher Bestimmungen im Bereich des gewerblichen Güter- und Personenverkehrs. Bei den LKWs sind es die Ladungssicherheit, die Lenkzeiten und natürlich der technische Zustand der Kraftfahrzeuge, worauf bei den Kontrollen verstärkt geachtet wird. Die zuständige Innenministerin verknüpft mit diesen verstärkten Kontrollen jedoch nicht nur die Jagd auf Verkehrssünder, sondern vor allem auch eine erzieherische Wirkung auf die Berufskraftfahrer, die offensichtlich immer wieder einmal für ihre Verantwortung sensibilisiert werden müssen. Und damit ein herzliches Willkommen zum MDF1-Direktmagazin am Dienstag. Die Roadpol-Kontrollwoche läuft noch bis zum kommenden Sonntag. Das mal als Hinweis auch für die Pkw-Fahrer, denn viel Polizei auf den Straßen ist doch immer gut für den einen oder anderen Beifang. Eine Amokfahrt durch eine Fußgängerzone in Leipzig, die mehrere Todesopfer forderte, bestimmt seit gestern die überregionale Berichterstattung in den Medien. Hier Bilder unserer Kollegen vom Sachsenfernsehen. Diesmal war es ein mutmaßlich deutscher Staatsbürger, der sein Auto mit Mordabsicht in eine Fußgängerzone lenkte. Dabei zeigt dieses schreckliche Ereignis, dass es keinen wirklichen Schutz vor solchen Taten gibt, ob als Amokfahrt, Terrorakt oder auch als Unfall. Sicher werden bald wieder die üblichen Schuldzuweisungen offenbar nach nicht vorhandenen oder nicht ausgefahrenen Pollern. Dabei gibt es nur einen einzigen Schuldigen, den Mann, der sein Auto in die Fußgängerzone lenkte. In Magdeburg ist die Erinnerung an die Terrorfahrt vom Dezember 2024 noch frisch und man teilt die Trauer mit den Opfern von Leipzig. Als Reaktion auf die Terrortat von 2024 rüstete der Magdeburger Weihnachtsmarkt im vorigen Jahr mächtig auf. Man erinnert sich an die nun mit Stahlseilen verbundenen Betonsteine und transportablen Stahlpoller, aber auch die Poller, die unmittelbar danach fest installiert wurden. Diese Sicherheitsmaßnahmen, über deren Sinn oder Unsinn angesichts der neuerlichen Ereignisse in

0: Leipzig durchaus diskutiert werden darf, soll nun dennoch verstetigt werden. Und dafür wollte die Ministerin für Infrastruktur am Montag einen Förderbescheid übergeben.
1: Die Finanzmittel, die wir der Stadt Magdeburg zur Verfügung stellen können, sind aus dem Infrastruktursondervermögen. Hier ist im Zuge der Haushaltsberatungen dazu aus der Mitte des Parlaments die Initiative gekommen. Und ich bin den Regierungsabgeordneten sehr, sehr dankbar dafür, dass das so umgesetzt werden konnte.
0: Gut 1 Million Euro stehen nun zur Verfügung, um bauliche und bewegliche Sicherheitsmaßnahmen zu beschaffen, die zukünftig nicht nur für Veranstaltungen im Rahmen des Weihnachtsmarktes zur Verfügung stehen sollen.
2: Wir werden Sicherheitselemente für die Veranstaltung auf dem alten Markt beschaffen. Was konkret werden wir sehen? Wir sind bei der Erarbeitung des Sicherheitskonzeptes für das Marktgelände und da wird sich sicherlich einiges ergeben. Also Fragen, ob man noch zusätzlich Pollermöglichkeiten einbaut auf dem alten Markt. Unabhängig davon, dass es ja schon welche gibt, die immer auch entsprechende Sicherheit bieten können. Und bis hin zur Frage mobile Elemente, die gegebenenfalls auch an anderen Orten für Veranstaltungen genutzt werden könnten.
0: Die Planungen zu diesem Projekt sind bereits weit vorangeschritten, sodass damit zu rechnen ist, dass bereits zum Weihnachtsmarkt 2026 die Sicherheitseinrichtungen nicht mehr angemietet werden müssen, sondern der Stadt gehören. Man denkt auch darüber nach, sie gegebenenfalls an andere Kommunen zu vermieten, um eine weitere Verbesserung der Sicherheit in bestimmten Bereichen zu erreichen, ohne dass die Optik allzu sehr davon gestört wird. Das Landesverwaltungsamt hat von einer weiteren Beanstandung der Haushaltssatzung der Stadt Halle abgesehen. Ganz offensichtlich hätte es dazu noch genug Möglichkeiten gegeben. Doch die Stadtverwaltung hatte gegenüber der Kommunalaufsicht im Rahmen der Anhörung weitere Einspar- und Konsolidierungsabsichten erkennen lassen. Im Vertrauen darauf kann die Stadt Halle erst einmal weiter agieren, allerdings unter den Bedingungen einer Haushaltssperre. Denn es bleibt bei einem Fehlbetrag im Ergebnishaushalt von 138 Millionen Euro, der sich bis 2029 auf 500 Millionen Euro erhöhen dürfte, wenn nicht konsequent gegengesteuert wird. So werden verbindliche und wirksame Maßnahmen bis zum 30.11.2026 gefordert. Dazu gehören eine Wiederbesetzungssperre für Posten in der Stadtverwaltung, regelmäßige Berichtspflichten zur Wirkung der Haushaltssperre oder das Hinzuziehen externen Sachverstandes. Vor diesem Hintergrund handelt es sich bei der getroffenen Entscheidung des Landesverwaltungsamtes nicht um eine Entwarnung, sondern um ein letztes Absehen von einer Beanstandung unter sehr restriktiven Bedingungen. Denn der nächste Schritt wäre die Zwangsverwaltung.
3: Bereits zum 17. Mal wurden am Montag die LandessiegerInnen des Bund-Stadt-Blau-Kunstwettbewerbs ausgezeichnet. Unter anderem im Beisein von Gesundheitsministerin Petra Grimm-Benne, die den drei jungen Künstlerinnen persönlich gratulierte und sie für ihre Kreativität im Rahmen dieser Präventionskampagne lobte, die sich dafür einsetzt, dem übermäßigen Alkoholkonsum der jungen Generation entgegenzuwirken.
4: Mir gefällt dieser Wettbewerb so gut, weil wir nicht sagen, hey, du darfst das nicht machen, du sollst das nicht machen, sondern junge Menschen sich selber mal in einem ganz anderen Zusammenhang mit diesem ernsten Thema auseinandersetzen und dann selber kreativ zeigen, wie schön das Leben bunt sein kann ohne Alkohol.
3: Vor 17 Jahren wurde dieses Präventionsprojekt von der DRK ins Leben gerufen, als Antwort auf die alarmierenden Statistiken, was Komasaufen und den allgemein überhöhten Alkoholgenuss unter Jugendlichen und jungen Erwachsenen betraf. Seitdem hat sich viel getan. Die Zahlen sind deutlich gesunken und befinden sich auch weiterhin im Abstieg, so vermeldeten es die Kliniken. Um diese positive Entwicklung weiter zu begünstigen, wird derzeit über eine mögliche Abschaffung des sogenannten begleiteten Trinken diskutiert, also das Gestatten von Alkoholkonsum unter minderjährigen Jugendlichen im Beisein ihrer Eltern.
4: Dass es ja immer noch en vogue ist innerhalb der Gesellschaft, wenn Eltern mit dabei sind, dass die Kinder auch Alkohol trinken in Restaurants, obwohl sie minderjährig sind. Und da gibt es sich gerade auch so einen politischen Wandel, dass man sagt, auch da möchte man aufmerksam machen, dass das nicht zum Erwachsenensein dazugehört oder in Begleitung von Eltern dann Alkohol zu trinken. Und das ist auch nochmal ein guter präventiver Ansatz.
3: Denn obwohl die Zahlen gesunken sind und ein Abstiegstrend weiterhin erkennbar ist, handelt es sich bei Alkohol nach wie vor um die größte Einstiegsdroge im Land. Daher sei es wichtig, diese Präventionsarbeit auch für die kommenden Generationen aufrechtzuerhalten. Und gleichzeitig wird das kreative Engagement der Jugend belohnt. Also eine Win-Win-Situation für die jungen Menschen. Dem dürften auch die Landessiegerinnen Selina Dietrich aus Südzetal, Mia Ansorge aus Magdeburg und Vinia Bauer aus Jessen zustimmen, die mit ihren Kunstwerken bald noch auf bundesweiter Ebene ihr Glück versuchen werden.
4: Ich habe in den 17 Jahren auch schon erlebt, dass

0: Sieger aus Sachsen-Anhalt dann auch Bundessieger geworden sind. Und auch in diesem Jahr wird es wieder diese Bilder auch weitergereicht. Und ich hoffe sehr, dass wir im Juni mit dabei sind, auch aus unserem Land zu zeigen, wie kreativ wir mit diesem Thema umgehen.
1: Bis Mitte Juni kann es vorkommen, dass Sie angefragt werden, an einer Umfrage der HAVAG zur Kundenzufriedenheit teilzunehmen. Die Umfrage erfolgt telefonisch oder online und wird bundesweit Werte erheben.
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1: Willkommen zurück. Am Abend eröffnet das Stadtarchiv eine Ausstellung mit Collagen von H.W. Timme. Der 1943 in Merseburg geborene Timme lebt und arbeitet seit 1991 in Halle, war unter anderem als Kunsterzieher tätig und wurde einem größeren Kreis vor allem durch seine Tätigkeit für die Öffentlichkeitsarbeit und die Galerie am Neuen Theater bekannt. Unter der Überschrift Mein Halle zeigt er nun Collagen, die er als freischaffender Künstler schaffte, in einer Verbindung aus Grafik, Malerei und Fotografie. Die Ausstellung im Stadtarchiv in der Rathausstraße wird bis zum 11. Juni zu sehen sein.
5: Die Glocken der Christuskirche in Amfort rufen zum Gottesdienst. Die abgestellten Motorräder vor der Sakristei deuten an, dass der etwas anders wird als sonst. Denn es ist der Gottesdienst, zu dem Bikepfahrer Andreas Holz zum Beginn der Motorradsaison eingeladen hat.
6: Die Gnade des Herrn Jesus Christus sei mit euch allen und die Liebe Gottes und die Gemeinschaft des Heiligen Geistes. Amen.
5: Die kleine Kirche ist ein Kleinod. Ihre Ausstattung selten und gut erhalten und in den Bänken sitzen die Männer und Frauen mit ihren Kindern und wissen, dass die Zeit auf der Harley, der Honda, der BMW oder der Kawasaki ein Stück Freiheit bedeutet, aber eben auch immer mit einem gewissen Risiko verbunden ist. Und da kann himmlischer Beistand ganz bestimmt nicht schaden.
7: Weil sie offensichtlich ganz bewusst sehr ungeschützt unterwegs sind. Wir sind alle ungeschützt unterwegs, aber Biker sind sich dessen immer bewusst. Allein schon beim Anziehen der Kleidung, geht das heute, kann ich heute aufsteigen, kriege ich es hin, mit diesem wuchtigen Instrument mich über die Piste zu schießen und dieses zu erleben und auch
8: am Ende auch heil wieder zurückkommen.
7: Heil wieder ankommen und was erleben und Druck machen als Empfinden des Lebens. Das könnte man so, aber es gibt sicherlich auch andere Dinge, aber das ist so das Ding.
5: Schaut man sich die Maschinen auf dem Gelände der Amfurter Schmiede an, dann kann man sehen, dass jedes dieser Kraftpakete Druck machen kann. Also mit Hubraum und vielen Pferdestärken für Geschwindigkeit und Sound steht. Dieses Treffen nennt sich Frühlingserwachen und ist traditionell die Saisoneröffnung. Es wird gefachsimpelt und in der Werkstatt die dort präsentierten Schmuckstücke begutachtet. Und natürlich werden es verzeihen, die obligatorischen Schrauberklischees erfüllt. Die Amfurter Schmiede ist eine Werkstatt speziell für Motorräder der Marke Harley-Davidson. Was macht gerade die Harley-Davidson-Motorräder so besonders?
9: Also grundsätzlich ist es, glaube ich, das Gefühl des Fahrens. Die Geräusche, die Motorengeräusche, der Klang einfach und sicherlich auch so ein Stück weit Freiheit mit rübergebracht über den großen Teich, gehe ich mal von aus. Es ist einfach ja, ein Lebensgefühl, würde ich eher sagen.

0: Und mit dieser allgemeinen Erklärung wollen wir es belassen. Denn jetzt werden sie verstärkt im Verkehr zu sehen sein. Die Motorräder und ihre Besitzer, die schon am Morgen auf dem Weg zur Arbeit ein wenig von der Freiheit auf zwei Rädern spüren. Allen eine gute Fahrt durch den Sommer und nie schneller fahren, als ihr Schutzengel fliegen kann.
1: 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Mai.
2: 30 und dann zu jeder halben Stunde oder ganz nicht linear in unserer Mediathek unter www.mdf1.de, da übrigens meistens schon eine Stunde vorher. Hier geht es gleich weiter mit unserer Magdeburg-Ausgabe. Ich würde mich freuen, wenn Sie auch morgen wieder mit dabei sind. Auf Wiederfernsehen und bleiben Sie gesund. 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

0: Ich will, dass wir das Hammer-Video an die Polizei schicken.
1: 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Sie haben löschen geklickt. Ende der Geschichte.
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In dieser Woche veranstaltet die Polizei Sachsen-Anhalt gemeinsam mit ihren Kollegen in den anderen Bundesländern wieder eine Roadpol-Kontrollwoche. Diesmal zum Schwerpunkt LKW und Bus. Dabei geht es vor allem um die Einhaltung gesetzlicher Bestimmungen im Bereich des gewerblichen Güter- und Personenverkehrs. Bei den LKWs sind es die Ladungssicherheit, die Lenkzeiten und natürlich der technische Zustand der Kraftfahrzeuge, worauf bei den Kontrollen verstärkt geachtet wird. Die zuständige Innenministerin verknüpft mit diesen verstärkten Kontrollen jedoch nicht nur die Jagd auf Verkehrssünder, sondern vor allem auch eine erzieherische Wirkung auf die Berufskraftfahrer, die offensichtlich immer wieder einmal für ihre Verantwortung sensibilisiert werden müssen. Und damit ein herzliches Willkommen zum MDF1 Direktmagazin am Dienstag. Die Roadpol-Kontrollwoche läuft noch bis zum kommenden Sonntag.

0: Das mal als Hinweis auch für die Pkw-Fahrer, denn viel Polizei auf den Straßen ist doch immer gut für den einen oder anderen Beifang.
1: Eine Amokfahrt durch eine Fußgängerzone in Leipzig, die mehrere Todesopfer forderte, bestimmt seit gestern die überregionale Berichterstattung in den Medien. Hier Bilder unserer Kollegen vom Sachsenfernsehen. Diesmal war es ein mutmaßlich deutscher Staatsbürger, der sein Auto mit Mordabsicht in eine Fußgängerzone lenkte. Dabei zeigt dieses schreckliche Ereignis, dass es keinen wirklichen Schutz vor solchen Taten gibt, ob als Amokfahrt, Terrorakt oder auch als Unfall. Sicher werden bald wieder die üblichen Schuldzuweisungen offenbar nach nicht vorhandenen oder nicht ausgefahrenen Pollern. Dabei gibt es nur einen einzigen Schuldigen. Den Mann, der sein Auto in die Fußgängerzone lenkte. In Magdeburg ist die Erinnerung an die Terrorfahrt vom Dezember 2024 noch frisch und man teilt die Trauer mit den Opfern von Leipzig. Als Reaktion auf die Terrortat von 2024 rüstete der Magdeburger Weihnachtsmarkt im vorigen Jahr mächtig auf. Man erinnert sich an die nun mit Stahlseilen verbundenen Betonsteine und transportablen Stahlpoller, aber auch die Poller, die unmittelbar danach fest installiert wurden. Diese Sicherheitsmaßnahmen, über deren Sinn oder Unsinn angesichts der neuerlichen Ereignisse in Leipzig durchaus diskutiert werden darf, sollen nun dennoch verstetigt werden und dafür wollte die Ministerin für Infrastruktur am Montag einen Förderbescheid übergeben.
2: Die Finanzmittel, die wir der Stadt Magdeburg zur Verfügung stellen können, sind aus dem Infrastruktursondervermögen. Hier ist im Zuge der Haushaltsberatungen dazu aus der Mitte des Parlaments die Initiative gekommen und ich bin den Regierungsabgeordneten sehr, sehr dankbar dafür, dass das so umgesetzt werden konnte.
1: Gut 1 Million Euro stehen nun zur Verfügung, um bauliche und bewegliche Sicherheitsmaßnahmen zu beschaffen, die zukünftig nicht nur für Veranstaltungen im Rahmen des Weihnachtsmarktes zur Verfügung stehen sollen.
3: Wir werden Sicherheitselemente für die Veranstaltung auf dem alten Markt beschaffen. Was konkret werden wir sehen? Wir sind bei der Erarbeitung des Sicherheitskonzeptes für das Marktgelände und da wird sich sicherlich einiges ergeben. Also Fragen, ob man noch zusätzlich Pollermöglichkeiten einbaut auf dem alten Markt. Unabhängig davon, dass es ja schon welche gibt, die immer entsprechende Sicherheit bieten können. Und bis hin zur Frage mobile Elemente, die gegebenenfalls auch an anderen Orten für Veranstaltungen genutzt werden könnten.
1: Die Planungen zu diesem Projekt sind bereits weit vorangeschritten, sodass damit zu rechnen ist, dass bereits zum Weihnachtsmarkt 2026 die Sicherheitseinrichtungen nicht mehr angemietet werden müssen, sondern der Stadt gehören. Man denkt auch darüber nach, sie gegebenenfalls an andere Kommunen zu vermieten, um eine weitere Verbesserung der Sicherheit in bestimmten Bereichen zu erreichen, ohne dass die Optik allzu sehr davon gestört wird.
0: Die Betonflächen rund um die neuen Bauwerke des Strombrückenzugs sollen künstlerisch gestaltet werden. Man will professionelle Graffiti-Bilder anbringen, sicher auch, um den üblichen Schmierereien in diesem Gebiet Einhalt zu gebieten. Bei den Inhalten ist die Stadtverwaltung völlig offen. Man hofft, dass aus den Reihen der Magdeburger Bevölkerung entsprechende Vorschläge zur Gestaltung der Flächen gemacht werden. Dazu hat man einen Wettbewerb ausgeschrieben, zu dem man bis zum 19. Mai über das städtische Beteiligungsportal entsprechende Gestaltungsvorschläge einreichen kann. Eine Jury wird dann über die eingereichten Vorschläge befinden, um dann mittels einer Ausschreibung professionelle Graffiti-Künstler oder Fassadengestalter zu finden, die die Themenvorschläge dann umsetzen und ausführen. Für die Ausführung ist noch Geld aus dem Bauvorhaben vorhanden.
4: Bereits zum 17. Mal wurden am Montag die LandessiegerInnen des Bund Stadt Blau Kunstwettbewerbs ausgezeichnet. Unter anderem im Beisein von Gesundheitsministerin Petra Grimm-Benne, die den drei jungen Künstlerinnen persönlich gratulierte und sie für ihre Kreativität im Rahmen dieser Präventionskampagne lobte, die sich dafür einsetzt, dem übermäßigen Alkoholkonsum der jungen Generation entgegenzuwirken.
5: Mir gefällt dieser Wettbewerb so gut, weil wir nicht sagen, hey, du darfst das nicht machen, du sollst das nicht machen, sondern junge Menschen sich selber mal in einem ganz anderen Zusammenhang mit diesem ernsten Thema auseinandersetzen und dann selber kreativ zeigen, wie schön das Leben bunt sein kann ohne Alkohol.
4: Vor 17 Jahren wurde dieses Präventionsprojekt von der DRK ins Leben gerufen, als Antwort auf die alarmierenden Statistiken, was Komasaufen und den allgemein überhöhten Alkoholgenuss unter Jugendlichen und jungen Erwachsenen betraf. Seitdem hat sich viel getan. Die Zahlen sind deutlich gesunken und befinden sich auch weiterhin im Abstieg.

0: So vermeldeten es die Kliniken. Um diese positive Entwicklung weiter zu begünstigen, wird derzeit über eine mögliche Abschaffung des sogenannten begleiteten Trinken diskutiert, also das Gestatten von Alkoholkonsum unter minderjährigen Jugendlichen im Beisein ihrer Eltern.
1: Dass es ja immer noch en vogue ist, innerhalb der Gesellschaft, wenn Eltern mit dabei sind, dass die Kinder auch Alkohol trinken in Restaurants, obwohl sie minderjährig sind. Und da gibt es sich gerade auch so einen politischen Wandel, dass man sagt, auch da möchte man aufmerksam machen, dass das nicht zum Erwachsenensein dazugehört oder in Begleitung von Eltern dann Alkohol zu trinken. Und das ist auch nochmal ein guter präventiver Ansatz.
0: Denn obwohl die Zahlen gesunken sind und ein Abstiegstrend weiterhin erkennbar ist, handelt es sich bei Alkohol nach wie vor um die größte Einstiegsdroge im Land. Daher sei es wichtig, diese Präventionsarbeit auch für die kommenden Generationen aufrechtzuerhalten, und gleichzeitig wird das kreative Engagement der Jugend belohnt. Also eine Win-Win-Situation für die jungen Menschen. Dem dürften auch die Landessiegerinnen Selina Dietrich aus Sülzetal, Mia Ansorge aus Magdeburg und Vinea Bauer aus Jessen zustimmen, die mit ihren Kunstwerken bald noch auf bundesweiter Ebene ihr Glück versuchen werden.
1: Ich habe in den 17 Jahren auch schon erlebt, dass Sieger aus Sachsen-Anhalt dann auch Bundessieger geworden sind. Und auch in diesem Jahr wird es wieder diese Bilder auch weitergereicht. Und ich hoffe sehr, dass wir im Juni mit dabei sind, auch aus unserem Land zu zeigen, wie kreativ wir mit diesem Thema umgehen.
2: Kurz vor dem Schulbeginn am Dienstagmorgen untermauerte die Stadtteilgruppe der Grünen für Stadtfeld und Diesdorf mit einer Aktion einen Antrag von 3 Stadtratsfraktionen, in dem die Anlage einer Tempo-30-Zone in der Zerriner Straße gefordert wird und ein Zebrastreifen an der dortigen Mittelinsel. Selbige entstand bereits 2021. Allerdings ist die Stadtteilgruppe der Auffassung, dass es angesichts der anwachsenden Neubaugebiete in Diesdorf erforderlich ist, hier für eine weitere Verkehrsberuhigung auf der als Schulweg genutzten Querung zu sorgen. Auf einer Einwohnerversammlung sagte der zuständige Baubeigeordnete eine Prüfung zu. Allerdings scheint die Initiative mit dem Fortschritt der Prüfung nicht einverstanden zu sein, weshalb man mit der Aktion der Forderung Nachdruck verleihen konnte. 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
2: Willkommen zurück. Zwischen dem Europa- und dem Bruno-Bayer-Ring begannen die Arbeiten zur Erneuerung der Gleise für die Straßenbahn entlang des neuen Rennewegs. Damit setzten die MVB die Erneuerung der Gleisanlagen in diesem Streckenabschnitt auf weiteren 1,4 Kilometern fort. Die Maßnahme wird etwa ein Jahr dauern, da neben den Schwellen und Gleisen auch die Übergänge saniert werden müssen. Die zur Anwendung kommende Technologie wird jedoch keine durchgreifende Wirkung auf den Straßenbahnverkehr haben. Dieser soll wie gewohnt weiterfahren. Allerdings wird deswegen in 2 Schichten gearbeitet, was in den Abend- und Nachtstunden zu Lärmbelästigungen führen kann. Auch wird es nachts der Stadt

0: zum Beginn der Motorradsaison eingeladen hat.
1: Die Gnade des Herrn Jesus Christus sei mit euch allen und die Liebe Gottes und die Gemeinschaft des Heiligen Geistes. Amen.
0: Die kleine Kirche ist ein Kleinod. Ihre Ausstattung selten und gut erhalten, und in den Bänken sitzen die Männer und Frauen mit ihren Kindern und wissen, dass die Zeit auf der Harley, der Honda, der BMW oder der Kawasaki ein Stück Freiheit bedeutet, aber eben auch immer mit einem gewissen Risiko verbunden ist. Und da kann himmlischer Beistand ganz bestimmt nicht schaden.
2: Weil sie offensichtlich ganz bewusst sehr ungeschützt unterwegs sind. Wir sind alle ungeschützt unterwegs, aber Biker sind sich dessen immer bewusst. Allein schon beim Anziehen der Kleidung, geht das heute, kann ich heute aufsteigen, kriege ich es hin, mit diesem wuchtigen Instrument mich über die Piste zu schießen. Und dieses zu erleben und auch
3: am Ende auch heil wieder
2: ankommen und was erleben und Druck machen als Empfinden des Lebens. Das könnte man so, aber es gibt sicherlich auch andere Dinge, aber das ist so das Ding.
0: Schaut man sich die Maschinen auf dem Gelände der Amfurter Schmiede an, dann kann man sehen, dass jedes dieser Kraftpakete Druck machen kann. Also mit Hubraum und vielen Pferdestärken für Geschwindigkeit und Sound steht. Dieses Treffen nennt sich Frühlingserwachen und ist traditionell die Saisoneröffnung. Es wird gefachsimpelt und in der Werkstatt die dort präsentierten Schmuckstücke begutachtet. Und natürlich werden es verzeihen, die obligatorischen Schrauberklischees erfüllt. Die Amfurter Schmiede ist eine Werkstatt speziell für Motorräder der Marke Harley-Davidson. Was macht gerade die Harley-Davidson-Motorräder so besonders?
4: Also grundsätzlich ist es, glaube ich, das Gefühl des Fahrens. Die Geräusche, die Motorengeräusche, der Klang einfach und sicherlich auch so ein Stück weit Freiheit mit rübergebracht über den großen Teich, gehe ich mal von aus. Es ist einfach ja, ein Lebensgefühl, würde ich eher sagen.
0: Und mit dieser allgemeinen Erklärung wollen wir es belassen. Denn jetzt werden sie verstärkt im Verkehr zu sehen sein, die Motorräder und ihre Besitzer, die schon am Morgen auf dem Weg zur Arbeit ein wenig von der Freiheit auf zwei Rädern spüren. Allen eine gute Fahrt durch den Sommer und nie schneller fahren, als ihr Schutzengel fliegen kann.
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6: Die MDF1 Wettervorhersage für den 4. und 5. Mai. In der Nacht zum Dienstag ist der Himmel wechselnd, meist stark bewölkt. Es fällt gebietsweise leichter Regen. Die Nachttemperaturen sinken auf 13 bis 11 Grad. Der Wind weht sehr leicht aus nordwestlicher Richtung. Am Dienstag ist der Himmel stark bewölkt bis bedeckt. Es gibt örtlich Regen, teils schauerartig verstärkt. Die Tagestemperaturen steigen auf Werte von 14 bis 16 Grad. Der Wind weht mäßig, nachmittags böig auffrischend, aus nördlicher Richtung. Die weiteren Aussichten bis zum Freitag. Auch in der Wochenmitte dominieren Wolken den Himmel. Es gibt statt Sonnenschein weiterhin teils ausgiebige Regenfälle. Und auch die Temperaturen gehen stark zurück. Ab Freitag wird es freundlicher werden.
7: Zum Verkehrsentwicklungsplan 2030 Plus will man am Mittwoch den Entwurf der Öffentlichkeit im Rahmen einer ersten Evaluierung vorstellen. Ziel ist es, zu sensibilisieren und das Bewusstsein für die Verkehrsentwicklung in Magdeburg zu stärken. Außerdem will man erfassen, wie die Magdeburger Verkehrsthemen im Alltag wahrnehmen, ob die formulierten Ziele noch zeitgemäß sind oder ob Anpassungsbedarf besteht. Die Veranstaltung um 17 Uhr beginnt sie in der Mensa des Dezernates für Umwelt- und Stadtentwicklung an der Steinkuhle 6. Die historische Sonnenuhr im Kloster Bergegarten soll wieder errichtet werden. Dafür gibt es am Mittwoch ein Benefizkonzert, bei dem die Jazzmusiker von

ein Teamplayer auftreten und für Spenden für das Projekt musizieren werden. Unter der Leitung von Mohi Buschendorf spielt die kleine Big Band Musiktitel von Quincy Jones, Bill Withers oder Norah Jones, wobei Maria Falkenberg für die Gesangspartien auf der Bühne stehen wird. Das Konzert beginnt um 19 Uhr im Gesellschaftshaus und wie angekündigt wird um Spenden für die Einrichtung der Sonnenuhr gebeten. Wir hätten am Mittwoch wieder ein Direktmagazin angeboten. Ich hoffe, Sie sind dann wieder mit dabei. Die erste Ausstrahlung für Magdeburg gibt es wie immer um 18 Uhr und dann zu jeder vollen Stunde oder ganz nicht linear in unserer Mediathek unter www.mdf1.de, da übrigens meistens schon eine Stunde vorher. Hier geht es gleich weiter mit unserer Halle-Ausgabe. Ich würde mich freuen, Sie auch morgen wieder hier zu begrüßen. Bis dahin, auf Wiedersehen und bleiben Sie gesund.

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0: will, dass wir das Hammer-Video an die Polizei schicken.
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2: Ich wünschte, ich könnte was tun.
3: 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Sie sind bei der Polizei, also tun Sie, was getan werden muss.
4: 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Er wird dir wehtun oder noch schlimmer.
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0: Kommst du bitte, Buschi? Komm.
1: Nicht wieder weglaufen.
0: Wo ist denn der Buschi?
2: Are you looking for someone?
3: そうだね。
4: Blöde Kuh hat mich falsch abgerechnet. Ein zu viel.
5: Kaeru.
2: Kaeru?
5: Frosch.

0: Tristan a Kevin, you go home.
1: Weißt du, was ich mir für Sorgen gemacht habe?
2: Kommst du bitte, Buschi?
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0: Dorf sagt man, der Soldat. Er sei ein Sonderling. Und dass er etwas Geheimnisvolles mit sich trägt.
1: Als Soldat hat der Herr für das Land gekämpft. Das heißt aber nicht, dass er dem Kampf mit dem Land gewachsen ist.
2: Hab nie denken können früher an einen Morgen. Viel zu sehr beschäftigt, aus dem Heuteheil herauszukommen.
1: Das ist die Susanna. Unbescholten, gottesfürchtig, in allen weiblichen Arbeiten geschickt.
3: Ich weiß, was ich gesehen habe.
4: Mir scheint, du bist nicht ganz gesund in deinem Kopf.
3: Du hast mir das Maul verboten.
4: Lüge, Lüge, Susanna, alles Lüge.
5: Unmögliches kann man sich wünschen. Leben kann man es nicht.
2: Wir sind gar nicht von Gott. Wir haben uns nur ausgedacht und uns erfunden.

0: Ja, das sieht nach Komödie aus.
1: Hi.
0: Hi. See you tomorrow.
1: Was wollen wir eigentlich gucken?
0: Weiß ich nicht. Wir können mal gucken, was du da hast.
2: Nachhaltigkeit, Migration, Klimawandel. Man es ohnehin nicht voneinander trennen kann.
3: Dann würde ich vielleicht die halbe Gurke nehmen und...
1: Vielleicht eine Vorspeise und einen Salat.
0: Ich habe mal wieder Bock auf Fisch.
1: Mhm.
0: Justin verliebt sich in Alice, doch sie lebt für ihn immer einen Tag in der Zukunft und er lebt für sie einen Tag in der Vergangenheit.
4: Da sieht man nicht viel.
5: Darf ich mal?
1: Such doch mal Awesome Movie, das hast du ja mal erwähnt. Ja, die wäre vielleicht besser. Die auch. Die nicht. Mach dir erstmal
3: einen Tee. Nein!
0: Der Bildhauer Ariel arbeitet nachts als U-Bahn-Fahrer, um sich die Miete für sein Atelier in Brooklyn zu verdienen. Im Schlaf verfolgen ihn Visionen von einem Tier, das mit ihm spricht.
6: Weil du Hurensohn zu dämlich bist, eine Scheißkarre abzustellen!
0: Hier, das Leben sein Croissant.
1: Mhm.
0: Scheidung und andere Liebeserklärungen.
1: Mhm.

0: Dieses Jahr bekommt Conny einen neuen Freund.
1: Sein Flügel hängt so komisch herunter.
2: Er könnte verletzt sein.
1: Ich bin Conny.
3: Kannst du den Vogel mal beschreiben?
1: Er hat Federn, Flügel, einen Schnabel.
2: Da war's schon wieder.
1: Er sollte lieber nichts von Klaus wissen.
3: Wieso nicht?
1: Er kann Tiere nicht leiden.
4: Aber Sie hören das doch.
5: Oh, Sie meinen den krächzenden Vogel?
4: Ja.
5: Nein, den höre ich nicht. Den auch nicht.
0: Es gibt viel zu lernen.
3: Jedes Jahr im Herbst fliegen sie in den warmen Süden. Um sich zu schützen, müssen sie gut zusammenhalten.
6: Rechter Flügel nicht funktionstüchtig.
1: Was, wenn Klaus Flügel nicht heilt und er nie wieder fliegen kann?
0: Und viel zu lachen.
4: Nein!
0: Begleite Conny auf ihr neues Kinoabenteuer.
4: Oh nein.
0: Bei dem sie Klaus dem Kranich hilft.
1: Oder auch nicht.
7: Klaus!
0: Wieder zu fliegen.
4: Eine Katastrophe jagt die nächste.
7: Ha, daneben!
2: Perfetto!
1: Warte, Klaus!
8: Hast du schon mal so einen krassen Move gesehen?
5: Nope.
0: Meine Freundin Conny. Abenteuer mit Kranich Klaus.
1: Oh nein, geh weg, du Monster!
9: Nur eine nervige Katze. Ach, Mau Mau.
0: Demnächst im Kino.
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0: In dieser Woche veranstaltet die Polizei Sachsen-Anhalt gemeinsam mit ihren Kollegen in den anderen Bundesländern wieder eine Roadpol-Kontrollwoche. Diesmal zum Schwerpunkt LKW und Bus. Dabei geht es vor allem um die Einhaltung gesetzlicher Bestimmungen im Bereich des gewerblichen Güter- und Personenverkehrs. Bei den LKWs sind es die Ladungssicherheit, die Lenkzeiten und natürlich der technische Zustand der Kraftfahrzeuge, worauf bei den Kontrollen verstärkt geachtet wird. Die zuständige Innenministerin verknüpft mit diesen verstärkten Kontrollen jedoch nicht nur die Jagd auf Verkehrssünder, sondern vor allem auch eine erzieherische Wirkung auf die Berufskraftfahrer, die offensichtlich immer wieder einmal für ihre Verantwortung sensibilisiert werden müssen. Und damit ein herzliches Willkommen zum MDF1 Direktmagazin am Dienstag. Die Roadpol-Kontrollwoche läuft noch bis zum kommenden Sonntag. Das mal als Hinweis auch für die Pkw-Fahrer, denn viel Polizei auf den Straßen ist doch immer gut für den einen oder anderen Beifang. Eine Amokfahrt durch eine Fußgängerzone in Leipzig, die mehrere Todesopfer forderte, bestimmt seit gestern die überregionale Berichterstattung in den Medien. Hier Bilder unserer Kollegen vom Sachsenfernsehen. Diesmal war es ein mutmaßlich deutscher Staatsbürger, der sein Auto mit Mordabsicht in eine Fußgängerzone lenkte. Dabei zeigt dieses schreckliche Ereignis, dass es keinen wirklichen Schutz vor solchen Taten gibt, ob als Amokfahrt, Terrorakt oder auch als Unfall. Sicher werden bald wieder die üblichen Schuldzuweisungen offenbar nach nicht vorhandenen oder nicht ausgefahrenen Pollern. Dabei gibt es nur einen einzigen Schuldigen, den Mann, der sein Auto in die Fußgängerzone lenkte. In Magdeburg ist die Erinnerung an die Terrorfahrt vom Dezember 2024 noch frisch und man teilt die Trauer mit den Opfern von Leipzig. Als Reaktion auf die Terrortat von 2024 rüstete der Magdeburger Weihnachtsmarkt im vorigen Jahr mächtig auf. Man erinnert sich an die nun mit Stahlseilen verbundenen Betonsteine und transportablen Stahlpoller, aber auch die Poller, die unmittelbar danach fest installiert wurden. Diese Sicherheitsmaßnahmen, über deren Sinn oder Unsinn angesichts der neuerlichen Ereignisse in Leipzig durchaus diskutiert werden darf, sollen nun dennoch verstetigt werden. Und dafür wollte die Ministerin für Infrastruktur am Montag einen Förderbescheid übergeben.
1: Die Finanzmittel, die wir der Stadt Magdeburg zur Verfügung stellen können, sind aus dem Infrastruktursondervermögen. Hier ist im Zuge der Haushaltsberatungen dazu aus der Mitte des Parlaments die Initiative gekommen. Und ich bin den Regierungsabgeordneten sehr, sehr dankbar dafür, dass das so umgesetzt werden konnte.
0: Gut 1 Million Euro stehen nun zur Verfügung, um bauliche und bewegliche Sicherheitsmaßnahmen zu beschaffen, die zukünftig nicht nur für Veranstaltungen im Rahmen des Weihnachtsmarktes zur Verfügung stehen sollen.
2: Wir werden Sicherheitselemente für die Veranstaltung auf dem alten Markt beschaffen. Was konkret werden wir sehen? Wir sind bei der Erarbeitung des Sicherheitskonzeptes für das Marktgelände und da wird sich sicherlich einiges ergeben. Also Fragen, ob man noch zusätzlich Pollermöglichkeiten einbaut auf dem alten Markt. Unabhängig davon, dass es ja schon welche gibt, die eben auch entsprechende Sicherheit bieten können. Und bis hin zur Frage mobile Elemente, die gegebenenfalls auch an anderen Orten für Veranstaltungen genutzt werden könnten.
0: Die Planungen zu diesem Projekt sind bereits weit vorangeschritten, sodass damit zu rechnen ist, dass bereits zum Weihnachtsmarkt 2026 die Sicherheitseinrichtungen nicht mehr angemietet werden müssen, sondern der Stadt gehören. Man denkt auch darüber nach, sie gegebenenfalls an andere Kommunen zu vermieten, um eine weitere Verbesserung der Sicherheit in bestimmten Bereichen zu erreichen, ohne dass die Optik allzu sehr davon gestört wird. Das Landesverwaltungsamt hat von einer weiteren Beanstandung der Haushaltssatzung der Stadt Halle abgesehen. Ganz offensichtlich hätte es dazu noch genug Möglichkeiten gegeben. Doch die Stadtverwaltung hatte gegenüber der Kommunalaufsicht im Rahmen der Anhörung weitere Einspar- und Konsolidierungsabsichten erkennen lassen. Im Vertrauen darauf kann die Stadt Halle erst einmal weiter agieren, allerdings unter den Bedingungen einer Haushaltssperre. Denn es bleibt bei einem Fehlbetrag im Ergebnishaushalt von 138 Millionen Euro, der sich bis 2029 auf 500 Millionen Euro erhöhen dürfte, wenn nicht konsequent gegengesteuert wird. So werden verbindliche und wirksame Maßnahmen bis zum 30.11.2026 gefordert. Dazu gehören eine Wiederbesetzungssperre für Posten in der Stadtverwaltung, regelmäßige Berichtspflichten zur Wirkung der Haushaltssperre oder das Hinzuziehen externen Sachverstandes. Vor diesem Hintergrund handelt es sich bei der getroffenen Entscheidung des Landesverwaltungsamtes nicht um eine Entwarnung, sondern um ein letztes Absehen von einer Beanstandung unter sehr restriktiven Bedingungen. Denn der nächste Schritt wäre die Zwangsverwaltung.
3: Bereits zum 17. Mal wurden am Montag die LandessiegerInnen des Bundstadt-Blau-Kunstwettbewerbs ausgezeichnet. Unter anderem im Beisein von Gesundheitsministerin Petra Grimm-Benne, die den drei jungen Künstlerinnen persönlich gratulierte und sie für ihre Kreativität im Rahmen dieser Präventionskampagne lobte, die sich dafür einsetzt, dem übermäßigen Alkoholkonsum der jungen Generation entgegenzuwirken.
4: Mir gefällt dieser Wettbewerb so gut, weil wir nicht sagen, hey, du darfst das nicht machen, du sollst das nicht machen, sondern junge Menschen sich selber mal in einem ganz anderen Zusammenhang mit diesem ernsten Thema auseinandersetzen und dann selber kreativ zeigen, wie schön das Leben bunt sein kann ohne Alkohol.
3: Vor 17 Jahren wurde dieses Präventionsprojekt von der DRK ins Leben gerufen, als Antwort auf die alarmierenden Statistiken, was Komasaufen und den allgemein überhöhten Alkoholgenuss unter Jugendlichen und jungen Erwachsenen betraf. Seitdem hat sich viel getan. Die Zahlen sind deutlich gesunken und befinden sich auch weiterhin im Abstieg, so vermeldeten es die Kliniken. Um diese positive Entwicklung weiter zu begünstigen, wird derzeit über eine mögliche Abschaffung des sogenannten begleiteten Trinken diskutiert, also das Gestatten von Alkoholkonsum unter minderjährigen Jugendlichen im Beisein ihrer Eltern.
4: Dass es ja immer noch en vogue ist innerhalb der Gesellschaft, wenn Eltern mit dabei sind, dass die Kinder auch Alkohol trinken in Restaurants, obwohl sie minderjährig sind. Und da gibt es sich gerade auch so einen politischen Wandel, dass man sagt, auch da möchte man aufmerksam machen, dass das nicht zum Erwachsenensein dazugehört oder in Begleitung von Eltern dann Alkohol zu trinken. Und das ist auch nochmal ein guter präventiver Ansatz.
3: Denn obwohl die Zahlen gesunken sind und ein Abstiegstrend weiterhin erkennbar ist, handelt es sich bei Alkohol nach wie vor um die größte Einstiegsdroge im Land. Daher sei es wichtig, diese Präventionsarbeit auch für die kommenden Generationen aufrechtzuerhalten und gleichzeitig wird das kreative Engagement der Jugend belohnt. Also eine Win-Win-Situation für die jungen Menschen. Dem dürften auch die Landessiegerinnen Selina Dietrich aus Südzetal, Mia Ansorge aus Magdeburg und Vinea Bauer aus Jessen zustimmen, die mit ihren Kunstwerken bald noch auf bundesweiter Ebene ihr Glück versuchen werden.
4: Ich habe in den 17 Jahren auch schon erlebt, dass Sieger aus Sachsen-Anhalt dann auch Bundessieger geworden sind. Und auch in diesem Jahr wird es wieder diese Bilder auch weitergereicht. Und ich hoffe sehr, dass wir im Juni mit dabei sind, auch aus unserem Land zu zeigen, wie kreativ wir mit diesem Thema umgehen.
0: Bis Mitte Juni kann es vorkommen, dass Sie angefragt werden, an einer Umfrage der HAVAG zur Kundenzufriedenheit teilzunehmen. Die Umfrage erfolgt telefonisch oder online und wird bundesweit Werte erheben, denn sie gehört zu einem Kundenbarometer zum ÖPNV, das vom Meinungsforschungsinstitut Kantar erfasst wird. Gefragt wird nach Kundenzufriedenheit, Angebot, Qualität und Service der HAVAG. Eine individuelle Teilnahme ist nicht möglich, denn es wurden nach statistischen Gesichtspunkten 500 Interviewpartner ausgesucht, die dann um Teilnahme gebeten werden. Die Teilnahme ist jedoch freiwillig und anonym. Neben den Erkenntnissen für die bundesweite Erhebung erhoffen sich die HAVAG auch Ergebnisse, die sie in ihre eigene Arbeit einfließen lassen können. 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
0: Willkommen zurück. Am Abend eröffnet das Stadtarchiv eine Ausstellung mit Collagen von H.W. Timme. Der 1943 in Merseburg geborene Timme lebt und arbeitet seit 1991 in Halle, war unter anderem als Kunsterzieher tätig und wurde einem größeren Kreis vor allem durch seine Tätigkeit für die Öffentlichkeitsarbeit und die Galerie am Neuen Theater bekannt. Unter der Überschrift Mein Halle zeigt er nun Collagen, die er als freischaffender Künstler schaffte, in einer Verbindung aus Grafik, Malerei und Fotografie. Die Ausstellung im Stadtarchiv in der Rathausstraße wird bis zum 11. Juni zu sehen sein.
8: Die Glocken der Christuskirche in Amfort rufen zum Gottesdienst. Die abgestellten Motorräder vor der Sakristei deuten an, dass der etwas anders wird als sonst. Denn es ist der Gottesdienst, zu dem Bikerpfarrer Andreas Holz zum Beginn der Motorradsaison eingeladen hat.
9: Die Gnade des Herrn Jesus Christus sei mit euch allen und die Liebe Gottes und die Gemeinschaft des Heiligen Geistes. Amen.
8: Die kleine Kirche ist ein Kleinod. Ihre Ausstattung selten und gut erhalten und in den Bänken sitzen die Männer und Frauen mit ihren Kindern und wissen, dass die Zeit auf der Harley, der Honda, der BMW oder der Kawasaki ein Stück Freiheit bedeutet, aber eben auch immer mit einem gewissen Risiko verbunden ist. Und da kann himmlischer Beistand ganz bestimmt nicht schaden.
10: Weil sie offensichtlich ganz bewusst sehr ungeschützt unterwegs sind. Wir sind alle ungeschützt unterwegs, aber Biker sind sich dessen immer bewusst. Allein schon beim Anziehen der Kleidung, geht das heute, kann ich heute aufsteigen, kriege ich es hin, mit diesem wuchtigen Instrument mich über die Piste zu schießen. Und dieses zu erleben und auch
11: am Ende heil wieder zurück.
10: Heil wieder ankommen und was erleben und Druck machen als Empfinden des Lebens. Das könnte man so, aber gibt sicherlich auch andere Dinge, aber das ist so das Ding.
8: Schaut man sich die Maschinen auf dem Gelände der Amfurter Schmiede an, dann kann man sehen, dass jedes dieser Kraftpakete Druck machen kann. Also mit Hubraum und vielen Pferdestärken für Geschwindigkeit und Sound steht. Dieses Treffen nennt sich Frühlingserwachen und ist traditionell die Saisoneröffnung. Es wird gefachsimpelt und in der Werkstatt die dort präsentierten Schmuckstücke begutachtet. Und natürlich werden es verzeihen, die obligatorischen Schrauberklischees erfüllt. Die Amfurter Schmiede ist eine Werkstatt speziell für Motorräder der Marke Harley-Davidson. Was macht gerade die Harley-Davidson-Motorräder so besonders?
12: Also grundsätzlich ist es, glaube ich, das Gefühl des Fahrens. Die Geräusche, die Motorengeräusche, der Klang einfach und sicherlich auch so ein Stück weit Freiheit mit rübergebracht über den großen Teich, gehe ich mal von aus. Es ist einfach ja, ein Lebensgefühl, würde ich eher sagen.
8: Und mit dieser allgemeinen Erklärung wollen wir es belassen. Denn jetzt werden sie verstärkt im Verkehr zu sehen sein, die Motorräder und ihre Besitzer, die schon am Morgen auf dem Weg zur Arbeit ein wenig von der Freiheit auf zwei Rädern spüren. Allen eine gute Fahrt durch den Sommer und nie schneller fahren, als ihr Schutzengel fliegen kann.
3: Die MDF1-Wettervorhersage für den 4. und 5. Mai. In der Nacht zum Dienstag ist der Himmel wechselnd, meist stark bewölkt. Es fällt gebietsweise leichter Regen. Die Nachttemperaturen sinken auf 13 bis 11 Grad. Der Wind weht sehr leicht aus nordwestlicher Richtung. Am Dienstag ist der Himmel stark bewölkt bis bedeckt. Es gibt örtlich Regen, teils schauerartig verstärkt. Die Tagestemperaturen steigen auf Werte von 14 bis 16 Grad. Der Wind weht mäßig, nachmittags böig auffrischend aus nördlicher Richtung. Die weiteren Aussichten bis zum Freitag. Auch in der Wochenmitte dominieren Wolken den Himmel. Es gibt statt Sonnenschein weiterhin teils ausgiebige Regenfälle. Und auch die Temperaturen gehen stark zurück. Ab Freitag wird es freundlicher werden.
0: Das Buch Die Tesla-Files ist Gegenstand einer Lesung am Mittwoch in der Zentralbibliothek. Die Autoren Sönke Iversen und Michael Verfürden bieten dabei Einblicke in das Reich von Elon Musk, seiner Persönlichkeit und seiner Art als Führungskraft wie der eines Oligarchen. Die Lesung beginnt um 19.30 Uhr und der Eintritt dazu ist kostenlos. Im Rahmen des Women in Jazz Festivals wird am Mittwoch das Kirke Kraja Trio zum estnischen Abend in der Georgenkirche erwartet. Das Konzert beginnt um 19.30 Uhr. Eintrittskarten kosten 37 Euro an der Abendkasse. Ja, wir hätten am Mittwoch wieder ein Direktmagazin anzubieten. Ich hoffe, Sie sind dann wieder mit dabei. 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Hier geht es gleich weiter mit unserer Magdeburg-Ausgabe. Ich würde mich freuen, wenn Sie auch morgen wieder mit dabei sind. Auf Wiedersehen und bleiben Sie gesund.

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0: In dieser Woche veranstaltet die Polizei Sachsen-Anhalt gemeinsam mit ihren Kollegen in den anderen Bundesländern wieder eine Roadpol-Kontrollwoche. Diesmal zum Schwerpunkt Lkw und Bus. Dabei geht es vor allem um die Einhaltung gesetzlicher Bestimmungen im Bereich des gewerblichen Güter- und Personenverkehrs. Bei den Lkw sind es die Ladungssicherheit, die Lenkzeiten und natürlich der technische Zustand der Kraftfahrzeuge, worauf bei den Kontrollen verstärkt geachtet wird. Die zuständige Innenministerin verknüpft mit diesen verstärkten Kontrollen jedoch nicht nur die Jagd auf Verkehrssünder, sondern vor allem auch eine erzieherische Wirkung auf die Berufskraftfahrer, die offensichtlich immer wieder einmal für ihre Verantwortung sensibilisiert werden müssen. Und damit ein herzliches Willkommen zum MDF1 Direktmagazin am Dienstag. Die Roadpol-Kontrollwoche läuft noch bis zum kommenden Sonntag. Das mal als Hinweis auch für die Pkw-Fahrer, denn viel Polizei auf den Straßen ist doch immer gut für den einen oder anderen Beifang. Eine Amokfahrt durch eine Fußgängerzone in Leipzig, die mehrere Todesopfer forderte, bestimmt seit gestern die überregionale Berichterstattung in den Medien. Hier Bilder unserer Kollegen vom Sachsenfernsehen. Diesmal war es ein mutmaßlich deutscher Staatsbürger, der sein Auto mit Mordabsicht in eine Fußgängerzone lenkte. Dabei zeigt dieses schreckliche Ereignis, dass es keinen wirklichen Schutz vor solchen Taten gibt, ob als Amokfahrt, Terrorakt oder auch als Unfall. Sicher werden bald wieder die üblichen Schuldzuweisungen offenbar nach nicht vorhandenen oder nicht ausgefahrenen Pollern. Dabei gibt es nur einen einzigen Schuldigen, den Mann, der sein Auto in die Fußgängerzone lenkte. In Magdeburg ist die Erinnerung an die Terrorfahrt vom Dezember 2024 noch frisch und man teilt die Trauer mit den Opfern von Leipzig. Als Reaktion auf die Terrortat von 2024 rüstete der Magdeburger Weihnachtsmarkt im vorigen Jahr mächtig auf. Man erinnert sich an die nun mit Stahlseilen verbundenen Betonsteine und transportablen Stahlpoller, aber auch die Poller, die unmittelbar danach fest installiert wurden. Diese Sicherheitsmaßnahmen, über deren Sinn oder Unsinn angesichts der neuerlichen Ereignisse in Leipzig durchaus diskutiert werden darf, sollen nun dennoch verstetigt werden und dafür wollte die Ministerin für Infrastruktur am Montag einen Förderbescheid übergeben.
1: Die Finanzmittel, die wir der Stadt Magdeburg zur Verfügung stellen können, sind aus dem Infrastruktursondervermögen. Hier ist im Zuge der Haushaltsberatungen dazu aus der Mitte des Parlaments die Initiative gekommen und ich bin den Regierungsabgeordneten sehr, sehr dankbar dafür, dass das so umgesetzt werden konnte.
0: Gut 1 Million Euro stehen nun zur Verfügung, um bauliche und bewegliche Sicherheitsmaßnahmen zu beschaffen, die zukünftig nicht nur für Veranstaltungen im Rahmen des Weihnachtsmarktes zur Verfügung stehen sollen.
2: Wir werden Sicherheitselemente für die Veranstaltung auf dem alten Markt beschaffen. Was konkret werden wir sehen? Wir sind bei der Erarbeitung des Sicherheitskonzeptes für das Marktgelände und da wird sich sicherlich einiges ergeben. Also fragen, ob man noch zusätzlich Pollermöglichkeiten einbaut auf dem alten Markt. Unabhängig davon, dass es ja schon welche gibt, die eben auch entsprechende Sicherheit bieten können. Und bis hin zur Frage mobile Elemente, die gegebenenfalls auch an anderen Orten für Veranstaltungen genutzt werden könnten.
0: Die Planungen zu diesem Projekt sind bereits weit vorangeschritten, sodass damit zu rechnen ist, dass bereits zum Weihnachtsmarkt 2026 die Sicherheitseinrichtungen nicht mehr angemietet werden müssen, sondern der Stadt gehören. Man denkt auch darüber nach, sie gegebenenfalls an andere Kommunen zu vermieten, um eine weitere Verbesserung der Sicherheit in bestimmten Bereichen zu erreichen, ohne dass die Optik allzu sehr davon gestört wird. Die Betonflächen rund um die neuen Bauwerke des Strombrückenzugs sollen künstlerisch gestaltet werden. Man will professionelle Graffiti-Bilder anbringen, sicher auch, um den üblichen Schmierereien in diesem Gebiet Einhalt zu gebieten. Bei den Inhalten ist die Stadtverwaltung völlig offen. Man hofft, dass aus den Reihen der Magdeburger Bevölkerung entsprechende Vorschläge zur Gestaltung der Flächen gemacht werden. Dazu hat man einen Wettbewerb ausgeschrieben, zu dem man bis zum 19. Mai über das städtische Beteiligungsportal entsprechende Gestaltungsvorschläge einreichen kann. Eine Jury wird dann über die eingereichten Vorschläge befinden, um dann mittels einer Ausschreibung professionelle Graffiti-Künstler oder Fassadengestalter zu finden, die die Themenvorschläge dann umsetzen und ausführen. Für die Ausführung ist noch Geld aus dem Bauvorhaben vorhanden.
3: Bereits zum 17. Mal wurden am Montag die LandessiegerInnen des Bundstadt-Blau-Kunstwettbewerbs ausgezeichnet. Unter anderem im Beisein von Gesundheitsministerin Petra Grimm-Benne, die den drei jungen Künstlerinnen persönlich gratulierte und sie für ihre Kreativität im Rahmen dieser Präventionskampagne lobte, die sich dafür einsetzt, dem übermäßigen Alkoholkonsum der jungen Generation entgegenzuwirken.
4: Mir gefällt dieser Wettbewerb so gut, weil wir nicht sagen, hey, du darfst das nicht machen, du sollst das nicht machen, sondern junge Menschen sich selber mal in einem ganz anderen Zusammenhang mit diesem ernsten Thema auseinandersetzen und dann selber kreativ zeigen, wie schön das Leben bunt sein kann ohne Alkohol.
3: Vor 17 Jahren wurde dieses Präventionsprojekt von der DRK ins Leben gerufen, als Antwort auf die alarmierenden Statistiken, was Komasaufen und den allgemein überhöhten Alkoholgenuss unter Jugendlichen und jungen Erwachsenen betraf. Seitdem hat sich viel getan. Die Zahlen sind deutlich gesunken und befinden sich auch weiterhin im Abstieg, so vermeldeten es die Kliniken. Um diese positive Entwicklung weiter zu begünstigen, wird derzeit über eine mögliche Abschaffung des sogenannten begleiteten Trinken diskutiert, also das Gestatten von Alkoholkonsum unter minderjährigen Jugendlichen im Beisein ihrer Eltern.
4: Dass es ja immer noch en vogue ist innerhalb der Gesellschaft, wenn Eltern mit dabei sind, dass die Kinder auch Alkohol trinken in Restaurants, obwohl sie minderjährig sind. Und da gibt es sich gerade auch so einen politischen Wandel, dass man sagt, auch da möchte man aufmerksam machen, dass das nicht zum Erwachsenensein dazugehört oder in Begleitung von Eltern dann Alkohol zu trinken. Und das ist auch nochmal ein guter präventiver Ansatz.
3: Denn obwohl die Zahlen gesunken sind und ein Abstiegstrend weiterhin erkennbar ist, handelt es sich bei Alkohol nach wie vor um die größte Einstiegsdroge im Land. Daher sei es wichtig, diese Präventionsarbeit auch für die kommenden Generationen aufrechtzuerhalten und gleichzeitig wird das kreative Engagement der Jugend belohnt. Also eine Win-Win-Situation für die jungen Menschen. Dem dürften auch die Landessiegerinnen Selina Dietrich aus Südzetal, Mia Ansorge aus Magdeburg und Vinia Bauer aus Jessen zustimmen, die mit ihren Kunstwerken bald noch auf bundesweiter Ebene ihr Glück versuchen werden.
4: Ich habe in den 17 Jahren auch schon erlebt, dass Sieger aus Sachsen-Anhalt dann auch Bundessieger geworden sind. Und auch in diesem Jahr wird es wieder diese Bilder auch weitergereicht. Und ich hoffe sehr, dass wir im Juni mit dabei sind, auch aus unserem Land zu zeigen, wie kreativ wir mit diesem Thema umgehen.
0: Kurz vor dem Schulbeginn am Dienstagmorgen untermauerte die Stadtteilgruppe der Grünen für Stadtfeld und Diesdorf mit einer Aktion einen Antrag von drei Stadtratsfraktionen, in dem die Anlage einer Tempo-30-Zone in der Zerrener Straße gefordert wird und ein Zebrastreifen an der dortigen Mittelinsel. Selbige entstand bereits 2021. Allerdings ist die Stadtteilgruppe der Auffassung, dass es angesichts der anwachsenden Neubaugebiete in Diesdorf erforderlich ist, hier für eine weitere Verkehrsberuhigung auf der als Schulweg genutzten Querung zu sorgen. Auf einer Einwohnerversammlung sagte der zuständige Baubeigeordnete eine Prüfung zu. Allerdings scheint die Initiative mit dem Fortschritt der Prüfung nicht einverstanden zu sein, weshalb man mit der Aktion der Forderung Nachdruck verleihen konnte. 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
0: Willkommen zurück. Zwischen dem Europa- und dem Bruno-Bayer-Ring begannen die Arbeiten zur Erneuerung der Gleise für die Straßenbahn entlang des neuen Rennewegs. Damit setzten die MVB die Erneuerung der Gleisanlagen in diesem Streckenabschnitt auf weiteren 1,4 Kilometern fort. Die Maßnahme wird etwa ein Jahr dauern, da neben den Schwellen und Gleisen auch die Übergänge saniert werden müssen. Die zur Anwendung kommende Technologie wird jedoch keine durchgreifende Wirkung auf den Straßenbahnverkehr haben. Dieser soll wie gewohnt weiterfahren. Allerdings wird deswegen in zwei Schichten gearbeitet, was in den Abend- und Nachtstunden zu Lärmbelästigungen führen kann. Auch wird des Nachts der stadteinwärts führende Kfz-Verkehr auf dem neuen Renneweg um eine Fahrspur reduziert.
7: Die Glocken der Christuskirche in Amfort rufen zum Gottesdienst. Die abgestellten Motorräder vor der Sakristei deuten an, dass der etwas anders wird als sonst. Denn es ist der Gottesdienst, zu dem Bikerfahrer Andreas Holz

0: Zeit auf der Harley, der Honda, der BMW oder der Kawasaki ein Stück Freiheit bedeutet, aber eben auch immer mit einem gewissen Risiko verbunden ist. Und da kann himmlischer Beistand ganz bestimmt nicht schaden.
1: Weil sie offensichtlich ganz bewusst sehr ungeschützt unterwegs sind. Wir sind alle ungeschützt unterwegs, aber Biker sind sich dessen immer bewusst. Allein schon beim Anziehen der Kleidung, geht das heute, kann ich heute aufsteigen, kriege ich es hin, mit diesem wuchtigen Instrument mich über die Piste zu schießen. Und dieses zu erleben und auch
2: am Ende heil wieder zurück.
1: Heil wieder ankommen und was erleben und Druck machen als Empfinden des Lebens. Das könnte man so, aber gibt sicherlich auch andere Dinge, aber das ist so das Ding.
0: Schaut man sich die Maschinen auf dem Gelände der Amfurter Schmiede an, dann kann man sehen, dass jedes dieser Kraftpakete Druck machen kann. Also mit Hubraum und vielen Pferdestärken für Geschwindigkeit und Sound steht. Dieses Treffen nennt sich Frühlingserwachen und ist traditionell die Saisoneröffnung. Es wird gefachsimpelt und in der Werkstatt die dort präsentierten Schmuckstücke begutachtet. Und natürlich werden es verzeihen, die obligatorischen Schrauberklischees erfüllt. Die Amfurter Schmiede ist eine Werkstatt speziell für Motorräder der Marke Harley-Davidson. Was macht gerade die Harley-Davidson-Motorräder so besonders?
3: Also grundsätzlich ist es, glaube ich, das Gefühl des Fahrens. Die Geräusche, die Motorengeräusche, der Klang einfach und sicherlich auch so ein Stück weit Freiheit mit rübergebracht über den großen Teich, gehe ich mal von aus. Es ist einfach ja, ein Lebensgefühl, würde ich eher sagen.
0: Und mit dieser allgemeinen Erklärung wollen wir es belassen. Denn jetzt werden sie verstärkt im Verkehr zu sehen sein, die Motorräder und ihre Besitzer, die schon am Morgen auf dem Weg zur Arbeit ein wenig von der Freiheit auf zwei Rädern spüren. Allen eine gute Fahrt durch den Sommer und nie schneller fahren, als ihr Schutzengel fliegen kann.
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5: Die MDF1 Wettervorhersage für den 4. und 5. Mai. In der Nacht zum Dienstag ist der Himmel wechselnd, meist stark bewölkt. Es fällt gebietsweise leichter Regen. Die Nachttemperaturen sinken auf 13 bis 11 Grad. Der Wind weht sehr leicht aus nordwestlicher Richtung. Am Dienstag ist der Himmel stark bewölkt bis bedeckt. Es gibt örtlich Regen, teils schauerartig verstärkt. Die Tagestemperaturen steigen auf Werte von 14 bis 16 Grad. Der Wind weht mäßig, nachmittags böig auffrischend, aus nördlicher Richtung. Die weiteren Aussichten bis zum Freitag. Auch in der Wochenmitte dominieren Wolken den Himmel. Es gibt statt Sonnenschein weiterhin teils ausgiebige Regenfälle. Und auch die Temperaturen gehen stark zurück. Ab Freitag wird es freundlicher werden.
6: Zum Verkehrsentwicklungsplan 2030 Plus will man am Mittwoch den Entwurf der Öffentlichkeit im Rahmen einer ersten Evaluierung vorstellen. Ziel ist es, zu sensibilisieren und das Bewusstsein für die Verkehrsentwicklung in Magdeburg zu stärken. Außerdem will man erfassen, wie die Magdeburger Verkehrsthemen im Alltag wahrnehmen, ob die formulierten Ziele noch zeitgemäß sind oder ob Anpassungsbedarf besteht. Die Veranstaltung um 17 Uhr beginnt sie in der Mensa des Dezernates für Umwelt- und Stadtentwicklung an der Steinkuhle 6. Die historische Sonnenuhr im Kloster Bergegarten soll wieder errichtet werden. Dafür gibt es am Mittwoch ein Benefizkonzert, bei dem die Jazzmusiker von Teamplayer auftreten und für Spenden für das Projekt musizieren werden. Unter der Leitung von Mohi Buschendorf spielt die kleine Big Band Musiktitel von Quincy Jones, Bill Withers oder Nora Jones, wobei Maria Falkenberg für die Gesangspartien auf der Bühne stehen wird. Das Konzert beginnt um 19 Uhr im Gesellschaftshaus und wie angekündigt wird um Spenden für die Einrichtung.

Richtung der Sonnenuhr gebeten. Wir hätten am Mittwoch wieder ein Direktmagazin angeboten. Ich hoffe, Sie sind dann wieder mit dabei. Die erste Ausstrahlung für Magdeburg gibt es wie immer um 18 Uhr und dann zu jeder vollen Stunde oder ganz nicht linear in unserer Mediathek unter www.mdf1.de. Da übrigens meistens schon eine Stunde vorher. Hier geht es gleich weiter mit unserer Halle-Ausgabe. Ich würde mich freuen, Sie auch morgen wieder hier zu begrüßen. Bis dahin, auf Wiedersehen und bleiben Sie gesund.

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0: Hier, das Leben ist ein Croissant.
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0: In dieser Woche veranstaltet die Polizei Sachsen-Anhalt gemeinsam mit ihren Kollegen in den anderen Bundesländern wieder eine Roadpol-Kontrollwoche. Diesmal zum Schwerpunkt LKW und Bus. Dabei geht es vor allem um die Einhaltung gesetzlicher Bestimmungen im Bereich des gewerblichen Güter- und Personenverkehrs. Bei den LKWs sind es die Ladungssicherheit, die Lenkzeiten und natürlich der technische Zustand der Kraftfahrzeuge, worauf bei den Kontrollen verstärkt geachtet wird. Die zuständige Innenministerin verknüpft mit diesen verstärkten Kontrollen jedoch nicht nur die Jagd auf Verkehrssünder, sondern vor allem auch eine erzieherische Wirkung auf die Berufskraftfahrer, die offensichtlich immer wieder einmal für ihre Verantwortung sensibilisiert werden müssen. Und damit ein herzliches Willkommen zum MDF1 Direktmagazin am Dienstag. Die Roadpol-Kontrollwoche läuft noch bis zum kommenden Sonntag. Das mal als Hinweis auch für die Pkw-Fahrer, denn viel Polizei auf den Straßen ist doch immer gut für den einen oder anderen Beifang. Eine Amokfahrt durch eine Fußgängerzone in Leipzig, die mehrere Todesopfer forderte, bestimmt seit gestern die überregionale Berichterstattung in den Medien. Hier Bilder unserer Kollegen vom Sachsenfernsehen. Diesmal war es ein mutmaßlich deutscher Staatsbürger, der sein Auto mit Mordabsicht in eine Fußgängerzone lenkte. Dabei zeigt dieses schreckliche Ereignis, dass es keinen wirklichen Schutz vor solchen Taten gibt, ob als Amokfahrt, Terrorakt oder auch als Unfall. Sicher werden bald wieder die üblichen Schuldzuweisungen offenbar nach nicht vorhandenen oder nicht ausgefahrenen Pollern. Dabei gibt es nur einen einzigen Schuldigen. Den Mann, der sein Auto in die Fußgängerzone lenkte. In Magdeburg ist die Erinnerung an die Terrorfahrt vom Dezember 2024 noch frisch und man teilt die Trauer mit den Opfern von Leipzig. Als Reaktion auf die Terrortat von 2024 rüstete der Magdeburger Weihnachtsmarkt im vorigen Jahr mächtig auf. Man erinnert sich an die nun mit Stahlseilen verbundenen Betonsteine und transportablen Stahlpoller, aber auch die Poller, die unmittelbar danach fest installiert wurden. Diese Sicherheitsmaßnahmen, über deren Sinn oder Unsinn angesichts der neuerlichen Ereignisse in Leipzig durchaus diskutiert werden darf, sollen nun dennoch verstetigt werden und dafür wollte die Ministerin für Infrastruktur am Montag einen Förderbescheid übergeben.
1: Die Finanzmittel, die wir der Stadt Magdeburg zur Verfügung stellen können, sind aus dem Infrastruktursondervermögen. Hier ist im Zuge der Haushaltsberatungen dazu aus der Mitte des Parlaments die Initiative gekommen und ich bin den Regierungsabgeordneten sehr, sehr dankbar dafür, dass das so umgesetzt werden konnte.
0: Gut 1 Million Euro stehen nun zur Verfügung, um bauliche und bewegliche Sicherheitsmaßnahmen zu beschaffen, die zukünftig nicht nur für Veranstaltungen im Rahmen des Weihnachtsmarktes zur Verfügung stehen sollen.
2: Wir werden Sicherheitselemente für die Veranstaltung auf dem alten Markt beschaffen. Was konkret werden wir sehen? Wir sind bei der Erarbeitung des Sicherheitskonzeptes für das Marktgelände und da wird sich sicherlich einiges ergeben. Also Fragen, ob man noch zusätzlich Pollermöglichkeiten einbaut auf dem alten Markt. Unabhängig davon, dass es ja schon welche gibt, die eben auch entsprechende Sicherheit bieten können. Und bis hin zur Frage mobile Elemente, die gegebenenfalls auch an anderen Orten für Veranstaltungen genutzt werden könnten.
0: Die Planungen zu diesem Projekt sind bereits weit vorangeschritten, sodass damit zu rechnen ist, dass bereits zum Weihnachtsmarkt 2026 die Sicherheitseinrichtungen nicht mehr angemietet werden müssen, sondern der Stadt gehören. Man denkt auch darüber nach, sie gegebenenfalls an andere Kommunen zu vermieten, um eine weitere Verbesserung der Sicherheit in bestimmten Bereichen zu erreichen, ohne dass die Optik allzu sehr davon gestört wird. Das Landesverwaltungsamt hat von einer weiteren Beanstandung der Haushaltssatzung der Stadt Halle abgesehen. Ganz offensichtlich hätte es dazu noch genug Möglichkeiten gegeben. Doch die Stadtverwaltung hatte gegenüber der Kommunalaufsicht im Rahmen der Anhörung weitere Einspar- und Konsolidierungsabsichten erkennen lassen. Im Vertrauen darauf kann die Stadt Halle erst einmal weiter agieren, allerdings unter den Bedingungen einer Haushaltssperre. Denn es bleibt bei einem Fehlbetrag im Ergebnishaushalt von 138 Millionen Euro, der sich bis 2029 auf 500 Millionen Euro erhöhen dürfte, wenn nicht konsequent gegengesteuert wird. So werden verbindliche und wirksame Maßnahmen bis zum 30.11.2026 gefordert. Dazu gehören eine Wiederbesetzungssperre für Posten in der Stadtverwaltung, regelmäßige Berichtspflichten zur Wirkung der Haushaltssperre oder das Hinzuziehen externen Sachverstandes. Vor diesem Hintergrund handelt es sich bei der getroffenen Entscheidung des Landesverwaltungsamtes nicht um eine Entwarnung, sondern um ein letztes Absehen von einer Beanstandung unter sehr restriktiven Bedingungen. Denn der nächste Schritt wäre die Zwangsverwaltung.
3: Bereits zum 17. Mal wurden am Montag die LandessiegerInnen des Bundstadt-Blau-Kunstwettbewerbs ausgezeichnet. Unter anderem im Beisein von Gesundheitsministerin Petra Grimm-Benne, die den drei jungen Künstlerinnen persönlich gratulierte und sie für ihre Kreativität im Rahmen dieser Präventionskampagne lobte, die sich dafür einsetzt, dem übermäßigen Alkoholkonsum der jungen Generation entgegenzuwirken.
4: Mir gefällt dieser Wettbewerb so gut, weil wir nicht sagen, hey, du darfst das nicht machen, du sollst das nicht machen, sondern junge Menschen sich selber mal in einem ganz anderen Zusammenhang mit diesem ernsten Thema auseinandersetzen und dann selber kreativ zeigen, wie schön das Leben bunt sein kann ohne Alkohol.
3: Vor 17 Jahren wurde dieses Präventionsprojekt von der DRK ins Leben gerufen, als Antwort auf die alarmierenden Statistiken, was Komasaufen und den allgemein überhöhten Alkoholgenuss unter Jugendlichen und jungen Erwachsenen betraf. Seitdem hat sich viel getan. Die Zahlen sind deutlich gesunken und befinden sich auch weiterhin im Abstieg, so vermeldeten es die Kliniken. Um diese positive Entwicklung weiter zu begünstigen, wird derzeit über eine mögliche Abschaffung des sogenannten begleiteten Trinken diskutiert, also das Gestatten von Alkoholkonsum unter minderjährigen Jugendlichen im Beisein ihrer Eltern.
4: Dass es ja immer noch en vogue ist, innerhalb der Gesellschaft, wenn Eltern mit dabei sind, dass die Kinder auch Alkohol trinken in Restaurants, obwohl sie minderjährig sind. Und da gibt es sich gerade auch so einen politischen Wandel, dass man sagt,

0: Auch da möchte man aufmerksam machen, dass das nicht zum Erwachsenensein dazugehört oder in Begleitung von Eltern dann Alkohol zu trinken. Und das ist auch nochmal ein guter präventiver Ansatz.
1: Denn obwohl die Zahlen gesunken sind und ein Abstiegstrend weiterhin erkennbar ist, handelt es sich bei Alkohol nach wie vor um die größte Einstiegsdroge im Land. Daher sei es wichtig, diese Präventionsarbeit auch für die kommenden Generationen aufrechtzuerhalten. Und gleichzeitig wird das kreative Engagement der Jugend belohnt. Also eine Win-Win-Situation für die jungen Menschen. Dem dürften auch die Landessiegerinnen Selina Dietrich aus Südsetal, Mia Ansorge aus Magdeburg und Vinea Bauer aus Jessen zustimmen, die mit ihren Kunstwerken bald noch auf bundesweiter Ebene ihr Glück versuchen werden.
0: Ich habe in den 17 Jahren auch schon erlebt, dass Sieger aus Sachsen-Anhalt dann auch Bundessieger geworden sind. Und auch in diesem Jahr wird es wieder diese Bilder auch weitergereicht. Und ich hoffe sehr, dass wir im Juni mit dabei sind, auch aus unserem Land zu zeigen, wie kreativ wir mit diesem Thema umgehen.
2: Bis Mitte Juni kann es vorkommen, dass Sie angefragt werden, an einer Umfrage der HAWAG zur Kundenzufriedenheit teilzunehmen. Die Umfrage erfolgt telefonisch oder online und wird bundesweit Werte erheben, denn sie gehört zu einem Kundenbarometer zum ÖPNV, das vom Meinungsforschungsinstitut Kantar erfasst wird. Gefragt wird nach Kundenzufriedenheit, Angebot, Qualität und Service der HAWAG. Eine individuelle Teilnahme ist nicht möglich, denn es wurden nach statistischen Gesichtspunkten 500 Interviewpartner ausgesucht, die dann um Teilnahme gebeten werden. Die Teilnahme ist jedoch freiwillig und anonym. Neben den Erkenntnissen für die bundesweite Erhebung:
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2: Willkommen zurück. Am Abend eröffnet das Stadtarchiv eine Ausstellung mit Collagen von H.W. Timme. Der 1943 in Merseburg geborene Timme lebt und arbeitet seit 1991 in Halle, war unter anderem als Kunsterzieher tätig und wurde einem größeren Kreis vor allem durch seine Tätigkeit für die Öffentlichkeitsarbeit und die Galerie am Neuen Theater bekannt. Unter der Überschrift Mein Halle zeigt er nun Collagen, die er als freischaffender Künstler schaffte, in einer Verbindung aus Grafik, Malerei und Fotografie. Die Ausstellung im Stadtarchiv in der Rathausstraße wird bis zum 11. Juni zu sehen sein.
6: Die Glocken der Christuskirche in Amfort rufen zum Gottesdienst. Die abgestellten Motorräder vor der Sakristei deuten an, dass der etwas anders wird als sonst. Denn es ist der Gottesdienst, zu dem Bikerfahrer Andreas Holz zum Beginn der Motorradsaison eingeladen hat.
7: Die Gnade des Herrn Jesus Christus sei mit euch allen und die Liebe Gottes und die Gemeinschaft des Heiligen Geistes. Amen.
6: Die kleine Kirche ist ein Kleinod. Ihre Ausstattung selten und gut erhalten, und in den Bänken sitzen die Männer und Frauen mit ihren Kindern und wissen, dass die Zeit auf der Harley, der Honda, der BMW oder der Kawasaki ein Stück Freiheit bedeutet, aber eben auch immer mit einem gewissen Risiko verbunden ist. Und da kann himmlischer Beistand ganz bestimmt nicht schaden.
8: Weil sie offensichtlich ganz bewusst sehr ungeschützt unterwegs sind. Wir sind alle ungeschützt unterwegs, aber Biker sind sich dessen immer bewusst. Allein schon beim Anziehen der Kleidung, geht das heute, kann ich heute aufsteigen, kriege ich es hin, mit diesem wuchtigen Instrument mich über die Piste zu schießen. Und dieses zu erleben und auch
9: am Ende heil wieder zurück.
8: Heil wieder ankommen und was erleben und Druck machen als Empfinden des Lebens. Das könnte man so, aber es gibt sicherlich auch andere Dinge, aber das ist so das Ding.
6: Schaut man sich die Maschinen auf dem Gelände der Amfurter Schmiede an, dann kann man sehen, dass jedes dieser Kraftpakete

0: Druck machen kann. Also mit Hubraum und vielen Pferdestärken für Geschwindigkeit und Sound steht. Dieses Treffen nennt sich Frühlingserwachen und ist traditionell die Saisoneröffnung. Es wird gefachsimpelt und in der Werkstatt die dort präsentierten Schmuckstücke begutachtet. Und natürlich werden, die Frauen werden es verzeihen, die obligatorischen Schrauberklischees erfüllt. Die Amforter Schmiede ist eine Werkstatt speziell für Motorräder der Marke Harley-Davidson. Was macht gerade die Harley-Davidson-Motorräder so besonders?
1: Also grundsätzlich ist es, glaube ich, das Gefühl des Fahrens. Die Geräusche, die Motorengeräusche, der Klang einfach und sicherlich auch so ein Stück weit Freiheit mit rübergebracht über den großen Teich, gehe ich mal von aus. Es ist einfach ja, ein Lebensgefühl, würde ich eher sagen.
0: Und mit dieser allgemeinen Erklärung wollen wir es belassen. Denn jetzt werden sie verstärkt im Verkehr zu sehen sein, die Motorräder und ihre Besitzer, die schon am Morgen auf dem Weg zur Arbeit ein wenig von der Freiheit auf zwei Rädern spüren. Allen eine gute Fahrt durch den Sommer und nie schneller fahren, als ihr Schutzengel fliegen kann.
2: Die MDF1 Wettervorhersage für den 4. und 5. Mai. In der Nacht zum Dienstag ist der Himmel wechselnd, meist stark bewölkt. Es fällt gebietsweise leichter Regen. Die Nachttemperaturen sinken auf 13 bis 11 Grad. Der Wind weht sehr leicht aus nordwestlicher Richtung. Am Dienstag ist der Himmel stark bewölkt bis bedeckt. Es gibt örtlich Regen, teils schauerartig verstärkt. Die Tagestemperaturen steigen auf Werte von 14 bis 16 Grad. Der Wind weht mäßig, nachmittags böig auffrischend, aus nördlicher Richtung. Die weiteren Aussichten bis zum Freitag. Auch in der Wochenmitte dominieren Wolken den Himmel. Es gibt statt Sonnenschein weiterhin teils ausgiebige Regenfälle. Und auch die Temperaturen gehen stark zurück. Ab Freitag wird es freundlicher werden.
3: Das Buch Die Tesla-Files ist Gegenstand einer Lesung am Mittwoch in der Zentralbibliothek. Die Autoren Sönke Iversen und Michael Verfürden bieten dabei Einblicke in das Reich von Elon Musk, seiner Persönlichkeit und seiner Art als Führungskraft wie der eines Oligarchen. Die Lesung beginnt um 19.30 Uhr und der Eintritt dazu ist kostenlos. Im Rahmen des Women in Jazz Festivals wird am Mittwoch das Kirke Kraja Trio zum estnischen Abend in der Georgenkirche erwartet. Das Konzert beginnt um 19.30 Uhr. Eintrittskarten kosten 37 Euro an der Abendkasse. Ja, wir hätten am Mittwoch wieder ein Direktmagazin anzubieten. Ich hoffe, Sie sind dann wieder mit dabei. Die erste Ausstrahlung für Halle gibt es wie immer um 18.30 Uhr und dann zu jeder halben Stunde oder ganz nicht linear in unserer Mediathek unter www.mdf1.de, da übrigens meistens schon eine Stunde vorher. Hier geht es gleich weiter mit unserer Magdeburg-Ausgabe. Ich würde mich freuen, wenn Sie auch morgen wieder mit dabei sind. Auf Wiedersehen und bleiben Sie gesund. 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

0: Dorf sagt man, der Soldat. Er sei ein Sonderling. Und dass er etwas Geheimnisvolles mit sich trägt.
1: Als Soldat hat der Herr für das Land gekämpft. Das heißt aber nicht, dass er dem Kampf mit dem Land gewachsen ist.
2: Ich habe nie erdenken können früher an einen Morgen. 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
1: Das ist die Susanna. 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

0: Ja, das sieht nach Komödie aus.
1: Hi.
0: Hi. See you tomorrow.
1: Was wollen wir eigentlich gucken?
0: Weiß ich nicht. Wir können mal gucken, was so da ist.
2: Nachhaltigkeit, Migration, Klimawandel, weil man das ohnehin nicht voneinander trennen kann.
3: Dann würde ich vielleicht die halbe Gurke nehmen und
1: vielleicht eine Vorspeise und einen Salat.
0: Ich habe mal wieder Bock auf Fisch.
2: Justin verliebt sich in Alice, doch sie lebt für ihn immer einen Tag in der Zukunft und er lebt für sie einen Tag in der Vergangenheit.
4: Da sieht man nicht viel.
5: Darf ich mal?
1: Such doch mal Awesome Movie, das hast du ja mal erwähnt. Ja, die wäre vielleicht besser. Die auch. Die nicht. Ich mach dir erstmal einen Tee.
3: Nein!
0: Der Bildhauer Ariel arbeitet nachts als U-Bahn-Fahrer, um sich die Miete für sein Atelier in Brooklyn zu verdienen. Im Schlaf verfolgen ihn Visionen von einem Tier, das mit ihm spricht.
6: Du Hurensohn, zu dem ich bist, eine Scheißkarre abzustellen.
0: Hier, das Leben ist ein Croissant.
1: Mhm.
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0: In dieser Woche veranstaltet die Polizei Sachsen-Anhalt gemeinsam mit ihren Kollegen in den anderen Bundesländern wieder eine Roadpol-Kontrollwoche. Diesmal zum Schwerpunkt Lkw und Bus. Dabei geht es vor allem um die Einhaltung gesetzlicher Bestimmungen im Bereich des gewerblichen Güter- und Personenverkehrs. Bei den Lkw sind es die Ladungssicherheit, die Lenkzeiten und natürlich der technische Zustand der Kraftfahrzeuge, worauf bei den Kontrollen verstärkt geachtet wird. Die zuständige Innenministerin verknüpft mit diesen verstärkten Kontrollen jedoch nicht nur die Jagd auf Verkehrssünder, sondern vor allem auch eine erzieherische Wirkung auf die Berufskraftfahrer, die offensichtlich immer wieder einmal für ihre Verantwortung sensibilisiert werden müssen. Und damit ein herzliches Willkommen zum MDF1 Direktmagazin am Dienstag. Die Roadpol-Kontrollwoche läuft noch bis zum kommenden Sonntag. Das mal als Hinweis auch für die Pkw-Fahrer, denn viel Polizei auf den Straßen ist doch immer gut für den einen oder anderen Beifang. Eine Amokfahrt durch eine Fußgängerzone in Leipzig, die mehrere Todesopfer forderte, bestimmt seit gestern die überregionale Berichterstattung in den Medien. Hier Bilder unserer Kollegen vom Sachsenfernsehen. Diesmal war es ein mutmaßlich deutscher Staatsbürger, der sein Auto mit Mordabsicht in eine Fußgängerzone lenkte. Dabei zeigt dieses schreckliche Ereignis, dass es keinen wirklichen Schutz vor solchen Taten gibt, ob als Amokfahrt, Terrorakt oder auch als Unfall. Sicher werden bald wieder die üblichen Schuldzuweisungen offenbar nach nicht vorhandenen oder nicht ausgefahrenen Pollern. Dabei gibt es nur einen einzigen Schuldigen, den Mann, der sein Auto in die Fußgängerzone lenkte. In Magdeburg ist die Erinnerung an die Terrorfahrt vom Dezember 2024 noch frisch und man teilt die Trauer mit den Opfern von Leipzig. Als Reaktion auf die Terrortat von 2024 rüstete der Magdeburger Weihnachtsmarkt im vorigen Jahr mächtig auf. Man erinnert sich an die nun mit Stahlseilen verbundenen Betonsteine und transportablen Stahlpoller, aber auch die Poller, die unmittelbar danach fest installiert wurden. Diese Sicherheitsmaßnahmen, über deren Sinn oder Unsinn angesichts der neuerlichen Ereignisse in Leipzig durchaus diskutiert werden darf, sollen nun dennoch verstetigt werden und dafür wollte die Ministerin für Infrastruktur am Montag einen Förderbescheid übergeben.
1: Die Finanzmittel, die wir der Stadt Magdeburg zur Verfügung stellen können, sind aus dem Infrastruktursondervermögen. Hier ist im Zuge der Haushaltsberatungen dazu aus der Mitte des Parlaments die Initiative gekommen und ich bin den Regierungsabgeordneten sehr, sehr dankbar dafür, dass das so umgesetzt werden konnte.
0: Gut 1 Million Euro stehen nun zur Verfügung, um bauliche und bewegliche Sicherheitsmaßnahmen zu beschaffen, die zukünftig nicht nur für Veranstaltungen im Rahmen des Weihnachtsmarktes zur Verfügung stehen sollen.
2: Wir werden Sicherheitselemente für die Veranstaltung auf dem alten Markt beschaffen. Was konkret werden wir sehen? Wir sind bei der Erarbeitung des Sicherheitskonzeptes für das Marktgelände und da wird sich sicherlich einiges ergeben. Also fragen, ob man noch zusätzlich Pollermöglichkeiten einbaut auf dem alten Markt. Unabhängig davon, dass es ja schon welche gibt, die immer entsprechende Sicherheit bieten können. Und bis hin zur Frage mobile Elemente, die gegebenenfalls auch an anderen Orten für Veranstaltungen genutzt werden könnten.
0: Die Planungen zu diesem Projekt sind bereits weit vorangeschritten, sodass damit zu rechnen ist, dass bereits zum Weihnachtsmarkt 2026 die Sicherheitseinrichtungen nicht mehr angemietet werden müssen, sondern der Stadt gehören. Man denkt auch darüber nach, sie gegebenenfalls an andere Kommunen zu vermieten, um eine weitere Verbesserung der Sicherheit in bestimmten Bereichen zu erreichen, ohne dass die Optik allzu sehr davon gestört wird. Die Betonflächen rund um die neuen Bauwerke des Strombrückenzugs sollen künstlerisch gestaltet werden. Man will professionelle Graffiti-Bilder anbringen, sicher auch, um den üblichen Schmierereien in diesem Gebiet Einhalt zu gebieten. Bei den Inhalten ist die Stadtverwaltung völlig offen. Man hofft, dass aus den Reihen der Magdeburger Bevölkerung entsprechende Vorschläge zur Gestaltung der Flächen gemacht werden. Dazu hat man einen Wettbewerb ausgeschrieben, zu dem man bis zum 19. Mai über das städtische Beteiligungsportal entsprechende Gestaltungsvorschläge einreichen kann. Eine Jury wird dann über die eingereichten Vorschläge befinden, um dann mittels einer Ausschreibung professionelle Graffiti-Künstler oder Fassadengestalter zu finden, die die Themenvorschläge dann umsetzen und ausführen. Für die Ausführung ist noch Geld aus dem Bauvorhaben vorhanden.
3: Bereits zum 17. Mal wurden am Montag die LandessiegerInnen des Bundstadt-Blau-Kunstwettbewerbs ausgezeichnet. Unter anderem im Beisein von Gesundheitsministerin Petra Grimm-Benne, die den drei jungen Künstlerinnen persönlich gratulierte und sie für ihre Kreativität im Rahmen dieser Präventionskampagne lobte, die sich dafür einsetzt, dem übermäßigen Alkoholkonsum der jungen Generation entgegenzuwirken.
4: Mir gefällt dieser Wettbewerb so gut, weil wir nicht sagen, hey, du darfst das nicht machen, du sollst das nicht machen, sondern junge Menschen sich selber mal in einem ganz anderen Zusammenhang mit diesem ernsten Thema auseinandersetzen und dann selber kreativ zeigen, wie schön das Leben bunt sein kann ohne Alkohol.
3: Vor 17 Jahren wurde dieses Präventionsprojekt von der DRK ins Leben gerufen, als Antwort auf die alarmierenden Statistiken, was Komasaufen und den allgemein überhöhten Alkoholgenuss unter Jugendlichen und jungen Erwachsenen betraf. Seitdem hat sich viel getan. Die Zahlen sind deutlich gesunken und befinden sich auch weiterhin im Abstieg, so vermeldeten es die Kliniken. Um diese positive Entwicklung weiter zu begünstigen, wird derzeit über eine mögliche Abschaffung des sogenannten begleiteten Trinken diskutiert, also das Gestatten von Alkoholkonsum unter minderjährigen Jugendlichen im Beisein ihrer Eltern.
4: Dass es ja immer noch en vogue ist innerhalb der Gesellschaft, wenn Eltern mit dabei sind, dass die Kinder auch Alkohol trinken in Restaurants, obwohl sie minderjährig sind. Und da gibt es sich gerade auch so einen politischen Wandel, dass man sagt, auch da möchte man aufmerksam machen, dass das nicht zum Erwachsenensein dazugehört oder in Begleitung von Eltern dann Alkohol zu trinken. Und das ist auch nochmal ein guter präventiver Ansatz.
3: Denn obwohl die Zahlen gesunken sind und ein Abstiegstrend weiterhin erkennbar ist, handelt es sich bei Alkohol nach wie vor um die größte Einstiegsdroge im Land. Daher sei es wichtig, diese Präventionsarbeit auch für die kommenden Generationen aufrechtzuerhalten. Und gleichzeitig wird das kreative Engagement der Jugend belohnt. Also eine Win-Win-Situation für die jungen Menschen. Dem dürften auch die Landessiegerinnen Selina Dietrich aus Südzetal, Mia Ansorge aus Magdeburg und Vinia Bauer aus Jessen zustimmen, die mit ihren Kunstwerken bald noch auf bundesweiter Ebene ihr Glück versuchen werden.
4: Ich habe in den 17 Jahren auch schon erlebt, dass Sieger aus Sachsen-Anhalt dann auch Bundessieger geworden sind. Und auch in diesem Jahr wird es wieder diese Bilder auch weitergereicht. Und ich hoffe sehr, dass wir im Juni mit dabei sind, auch aus unserem Land zu zeigen, wie kreativ wir mit diesem Thema umgehen.
0: Kurz vor dem Schulbeginn am Dienstagmorgen untermauerte die Stadtteilgruppe der Grünen für Stadtfeld und Diesdorf mit einer Aktion einen Antrag von drei Stadtratsfraktionen, in dem die Anlage einer Tempo-30-Zone in der Zerrener Straße gefordert wird und ein Zebrastreifen an der dortigen Mittelinsel. Selbige entstand bereits 2021. Allerdings ist die Stadtteilgruppe der Auffassung, dass es angesichts der anwachsenden Neubaugebiete in Diesdorf erforderlich ist, hier für eine weitere Verkehrsberuhigung auf der als Schulweg genutzten Querung zu sorgen. Auf einer Einwohnerversammlung sagte der zuständige Baubeigeordnete eine Prüfung zu. Allerdings scheint die Initiative mit dem Fortschritt der Prüfung nicht einverstanden zu sein, weshalb man mit der Aktion der Forderung Nachdruck verleihen konnte. 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
0: Willkommen zurück. Zwischen dem Europa- und dem Bruno-Bayer-Ring begannen die Arbeiten zur Erneuerung der Gleise für die Straßenbahn entlang des neuen Rennewegs. Damit setzten die MVB die Erneuerung der Gleisanlagen in diesem Streckenabschnitt auf weiteren 1,4 Kilometern fort. Die Maßnahme wird etwa ein Jahr dauern, da neben den Schwellen und Gleisen auch die Übergänge saniert werden müssen. Die zur Anwendung kommende Technologie wird jedoch keine durchgreifende Wirkung auf den Straßenbahnverkehr haben. Dieser soll wie gewohnt weiterfahren. Allerdings wird deswegen in zwei Schichten gearbeitet, was in den Abend- und Nachtstunden zu Lärmbelästigungen führen kann. Auch wird des Nachts der stadteinwärts führende Kfz-Verkehr auf dem neuen Renneweg um eine Fahrspur reduziert.
7: Die Glocken der Christuskirche in Amfort rufen zum Gottesdienst. Die abgestellten Motorräder vor der Sakristei deuten an, dass der etwas anders wird als sonst. Denn es ist der Gottesdienst, zu dem Bikerpfarrer Andreas Holz zum Beginn der Motorradsaison eingeladen hat.
8: Die Gnade des Herrn Jesus Christus sei mit euch allen und die Liebe Gottes und die Gemeinschaft des Heiligen Geistes. Amen.
7: Die kleine Kirche ist ein Kleinod. Ihre Ausstattung selten und gut erhalten und in den Bänken sitzen die Männer und Frauen mit ihren Kindern und wissen, dass die Zeit auf der Harley, der Honda, der BMW oder der Kawasaki ein Stück Freiheit bedeutet, aber eben auch immer mit einem gewissen Risiko verbunden ist und

0: Kriege ich es hin, mit diesem wuchtigen Instrument mich über die Piste zu schießen und dieses zu erleben und auch
1: am Ende heil wieder zurückkommen.
0: Heil wieder ankommen und was erleben und Druck machen als Empfinden des Lebens. Das könnte man so, aber es gibt sicherlich auch andere Dinge, aber das ist so das Ding.
2: Schaut man sich die Maschinen auf dem Gelände der Amfurter Schmiede an, dann kann man sehen, dass jedes dieser Kraftpakete Druck machen kann. Also mit Hubraum und vielen Pferdestärken für Geschwindigkeit und Sound steht. Dieses Treffen nennt sich Frühlingserwachen und ist traditionell die Saisoneröffnung. Es wird gefachsimpelt und in der Werkstatt die dort präsentierten Schmuckstücke begutachtet. Und natürlich werden es verzeihen, die obligatorischen Schrauberklischees erfüllt. Die Amfurter Schmiede ist eine Werkstatt speziell für Motorräder der Marke Harley-Davidson. Was macht gerade die Harley-Davidson-Motorräder so besonders?
3: Also grundsätzlich ist es, glaube ich, das Gefühl des Fahrens. Die Geräusche, die Motorengeräusche, der Klang einfach und sicherlich auch so ein Stück weit Freiheit mit rübergebracht über den großen Teich, gehe ich mal von aus. Es ist einfach ja, ein Lebensgefühl, würde ich eher sagen.
2: Und mit dieser allgemeinen Erklärung wollen wir es belassen. Denn jetzt werden sie verstärkt im Verkehr zu sehen sein, die Motorräder und ihre Besitzer, die schon am Morgen auf dem Weg zur Arbeit ein wenig von der Freiheit auf zwei Rädern spüren. Allen eine gute Fahrt durch den Sommer und nie schneller fahren, als ihr Schutzengel fliegen kann.
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5: Die MDF1 Wettervorhersage für den 4. und 5. Mai. In der Nacht zum Dienstag ist der Himmel wechselnd, meist stark bewölkt. Es fällt gebietsweise leichter Regen. Die Nachttemperaturen sinken auf 13 bis 11 Grad. Der Wind weht sehr leicht aus nordwestlicher Richtung. Am Dienstag ist der Himmel stark bewölkt bis bedeckt. Es gibt örtlich Regen, teils schauerartig verstärkt. Die Tagestemperaturen steigen auf Werte von 14 bis 16 Grad. Der Wind weht mäßig, nachmittags böig auffrischend, aus nördlicher Richtung. Die weiteren Aussichten bis zum Freitag. Auch in der Wochenmitte dominieren Wolken den Himmel. Es gibt statt Sonnenschein weiterhin teils ausgiebige Regenfälle. Und auch die Temperaturen gehen stark zurück. Ab Freitag wird es freundlicher werden.
6: Zum Verkehrsentwicklungsplan 2030 Plus will man am Mittwoch den Entwurf der Öffentlichkeit im Rahmen einer ersten Evaluierung vorstellen. Ziel ist es, zu sensibilisieren und das Bewusstsein für die Verkehrsentwicklung in Magdeburg zu stärken. Außerdem will man erfassen, wie die Magdeburger Verkehrsthemen im Alltag wahrnehmen, ob die formulierten Ziele noch zeitgemäß sind oder ob Anpassungsbedarf besteht. Die Veranstaltung um 17 Uhr beginnt sie in der Mensa des Dezernates für Umwelt- und Stadtentwicklung an der Steinkuhle 6. Die historische Sonnenuhr im Kloster Bergegarten soll wieder errichtet werden. Dafür gibt es am Mittwoch ein Benefizkonzert, bei dem die Jazzmusiker von Teamplayer auftreten und für Spenden für das Projekt musizieren werden. Unter der Leitung von Mohi Buschendorf spielt die kleine Big Band Musiktitel von Quincy Jones, Bill Withers oder Nora Jones, wobei Maria Falkenberg für die Gesangspartien auf der Bühne stehen wird. Das Konzert beginnt um 19 Uhr im Gesellschaftshaus und wie angekündigt wird um Spenden für die Einrichtung der Sonnenuhr gebeten. Wir hätten am Mittwoch wieder ein Direktmagazin angeboten. Ich hoffe, Sie sind dann wieder mit dabei. Die erste Ausstrahlung für Magdeburg gibt es wie immer um 18 Uhr und dann zu jeder vollen Stunde oder ganz nicht linear in unserer Mediathek unter www.mdf1.de, da übrigens meistens schon eine Stunde vorher. Hier geht es gleich weiter mit unserer Halle-Ausgabe. Ich würde mich freuen, Sie auch morgen wieder hier zu begrüßen. Bis dahin, auf Wiedersehen und bleiben Sie gesund.

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0: Dorf sagt man, der Soldat. 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
1: Das ist die Susanna. Unbescholten, gottesfürchtig, in allen weiblichen Arbeiten geschickt.
3: Ich weiß, was ich gesehen habe.
4: Mir scheint, du bist nicht ganz gesund in deinem Kopf.
3: Du hast mir das Maul verboten.
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5: 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Leben kann man es nicht.
2: Wir sind gar nicht von Gott. Wir haben uns nur ausgedacht und uns erfunden.

0: Ja, das sieht nach Komödie aus.
1: Hi.
0: Hi. See you tomorrow.
1: Was wollen wir eigentlich gucken?
0: Weiß ich nicht. Wir können mal gucken, was du da hast.
2: Nachhaltigkeit, Migration, Klimawandel. Wenn man das ohnehin nicht voneinander trennen kann.
3: Dann würde ich vielleicht die halbe Gurke nehmen und...
1: Vielleicht eine Vorspeise und einen Salat.
0: Ich habe mal wieder Bock auf Fisch.
2: Justin verliebt sich in Alice, doch sie lebt für ihn immer einen Tag in der Zukunft und er lebt für sie einen Tag in der Vergangenheit.
4: Da sieht man nicht viel.
5: Darf ich mal?
1: Such doch mal Awesome Movie, das hast du ja mal erwähnt. Ja, die wäre vielleicht besser. Die auch. Die nicht. Ich mach dir erstmal einen Tee.
3: Nein!
0: Der Bildhauer Ariel arbeitet nachts als U-Bahn-Fahrer, um sich die Miete für sein Atelier in Brooklyn zu verdienen. Im Schlaf verfolgen ihn Visionen von einem Tier, das mit ihm spricht.
6: Weil du Hurensohn, zu dem ich bist, eine Scheißkarre abzustellen.
0: Hier, das Leben ist ein Croissant.
1: Mhm.
0: Scheidung und andere Liebeserklärungen.
1: Mhm.

0: Dieses Jahr bekommt Conny einen neuen Freund.
1: Sein Flügel hängt so komisch herunter.
2: Er könnte verletzt sein.
1: Ich bin Conny.
3: Kannst du den Vogel mal beschreiben?
1: Er hat Federn, Flügel, einen Schnabel.
4: Da war's schon wieder.
1: Er sollte lieber nichts von Klaus wissen.
3: Hm. Wieso nicht?
1: Er kann Tiere nicht leiden.
4: Aber Sie hören das doch.
5: Oh, Sie meinen den krächzenden Vogel?
4: Ja.
5: Nein, den höre ich nicht. Den auch nicht.
0: Es gibt viel zu lernen.
3: Jedes Jahr im Herbst fliegen sie in den warmen Süden. Um sich zu schützen, müssen sie gut zusammenhalten.
6: Rechter Flügel nicht funktionstüchtig.
1: Was, wenn Klaus Flügel nicht heilt und er nie wieder fliegen kann?
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4: Oh nein.
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1: Ah, oder auch nicht.
7: Klaus!
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4: Eine Katastrophe jagt die nächste.
7: Ha, daneben!
2: Perfetto!
1: Warte, Klaus!
8: Hast du schon mal so einen krassen Move gesehen?
3: Nope.
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1: Oh nein, geh weg, du Monster!
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0: In dieser Woche veranstaltet die Polizei Sachsen-Anhalt gemeinsam mit ihren Kollegen in den anderen Bundesländern wieder eine Roadpol-Kontrollwoche. Diesmal zum Schwerpunkt Lkw und Bus. Dabei geht es vor allem um die Einhaltung gesetzlicher Bestimmungen im Bereich des gewerblichen Güter- und Personenverkehrs. Bei den Lkw sind es die Ladungssicherheit, die Lenkzeiten und natürlich der technische Zustand der Kraftfahrzeuge, worauf bei den Kontrollen verstärkt geachtet wird. Die zuständige Innenministerin verknüpft mit diesen verstärkten Kontrollen jedoch nicht nur die Jagd auf Verkehrssünder, sondern vor allem auch eine erzieherische Wirkung auf die Berufskraftfahrer, die offensichtlich immer wieder einmal für ihre Verantwortung sensibilisiert werden müssen. Und damit ein herzliches Willkommen zum MDF1 Direktmagazin am Dienstag. Die Roadpol-Kontrollwoche läuft noch bis zum kommenden Sonntag. Das mal als Hinweis auch für die Pkw-Fahrer, denn viel Polizei auf den Straßen ist doch immer gut für den einen oder anderen Beifang. Eine Amokfahrt durch eine Fußgängerzone in Leipzig, die mehrere Todesopfer forderte, dicht werden und dafür wollte die Ministerin für Infrastruktur am Montag einen Förderbescheid übergeben.
1: Die Finanzmittel, die wir der Stadt Magdeburg zur Verfügung stellen können, sind aus dem Infrastruktursondervermögen. Hier ist im Zuge der Haushaltsberatungen dazu aus der Mitte des Parlaments die Initiative gekommen und ich bin den Regierungsabgeordneten sehr, sehr dankbar dafür, dass das so umgesetzt werden konnte.
0: Gut 1 Million Euro stehen nun zur Verfügung, um bauliche und bewegliche Sicherheitsmaßnahmen zu beschaffen, die zukünftig nicht nur für Veranstaltungen im Rahmen des Weihnachtsmarktes zur Verfügung stehen sollen.
2: Wir werden Sicherheitselemente für die Veranstaltung auf dem alten Markt beschaffen. Was konkret werden wir sehen? Wir sind bei der Erarbeitung des Sicherheitskonzeptes für das Marktgelände und da wird sich sicherlich einiges ergeben. Also Fragen, ob man noch zusätzlich Pollermöglichkeiten einbaut auf dem alten Markt. Unabhängig davon, dass es ja schon welche gibt, die immer entsprechende Sicherheit bieten können. Und bis hin zur Frage mobile Elemente, die gegebenenfalls auch an anderen Orten für Veranstaltungen genutzt werden könnten.
0: Die Planungen zu diesem Projekt

0: sind bereits weit vorangeschritten, sodass damit zu rechnen ist, dass bereits zum Weihnachtsmarkt 2026 die Sicherheitseinrichtungen nicht mehr angemietet werden müssen, sondern der Stadt gehören. Man denkt auch darüber nach, sie gegebenenfalls an andere Kommunen zu vermieten, um eine weitere Verbesserung der Sicherheit in bestimmten Bereichen zu erreichen, ohne dass die Optik allzu sehr davon gestört wird. Das Landesverwaltungsamt hat von einer weiteren Beanstandung der Haushaltssatzung der Stadt Halle abgesehen. Ganz offensichtlich hätte es dazu noch genug Möglichkeiten gegeben. Doch die Stadtverwaltung hatte gegenüber der Kommunalaufsicht im Rahmen der Anhörung weitere Einspar- und Konsolidierungsabsichten erkennen lassen. Im Vertrauen darauf kann die Stadt Halle erst einmal weiter agieren, allerdings unter den Bedingungen einer Haushaltssperre. Denn es bleibt bei einem Fehlbetrag im Ergebnishaushalt von 138 Millionen Euro, der sich bis 2029 auf eine halbe Milliarde Euro erhöhen dürfte, wenn nicht konsequent gegengesteuert wird. So werden verbindliche und wirksame Maßnahmen bis zum 30.11.2026 gefordert. Dazu gehören eine Wiederbesetzungssperre für Posten in der Stadtverwaltung, regelmäßige Berichtspflichten zur Wirkung der Haushaltssperre oder das Hinzuziehen externen Sachverstandes. Vor diesem Hintergrund handelt es sich bei der getroffenen Entscheidung des Landesverwaltungsamtes nicht um eine Entwarnung, sondern um ein letztes Absehen von einer Beanstandung unter sehr restriktiven Bedingungen. Denn der nächste Schritt wäre die Zwangsverwaltung.
1: Bereits zum 17. Mal wurden am Montag die LandessiegerInnen des Bund-Stadt-Blau-Kunstwettbewerbs ausgezeichnet. Unter anderem im Beisein von Gesundheitsministerin Petra Grimm-Benne, die den drei jungen Künstlerinnen persönlich gratulierte und sie für ihre Kreativität im Rahmen dieser Präventionskampagne lobte, die sich dafür einsetzt, dem übermäßigen Alkoholkonsum der jungen Generation entgegenzuwirken.
2: Mir gefällt dieser Wettbewerb so gut, weil wir nicht sagen, hey, du darfst das nicht machen, du sollst das nicht machen, sondern junge Menschen sich selber mal in einem ganz anderen Zusammenhang mit diesem ernsten Thema auseinandersetzen und dann selber kreativ zeigen, wie schön das Leben bunt sein kann ohne Alkohol.
1: Vor 17 Jahren wurde dieses Präventionsprojekt von der DRK ins Leben gerufen, als Antwort auf die alarmierenden Statistiken, was Komasaufen und den allgemein überhöhten Alkoholgenuss unter Jugendlichen und jungen Erwachsenen betraf. Seitdem hat sich viel getan. Die Zahlen sind deutlich gesunken und befinden sich auch weiterhin im Abstieg, so vermeldeten es die Kliniken. Um diese positive Entwicklung weiter zu begünstigen, wird derzeit über eine mögliche Abschaffung des sogenannten begleiteten Trinken diskutiert, also das Gestatten von Alkoholkonsum unter minderjährigen Jugendlichen im Beisein ihrer Eltern.
2: Dass es ja immer noch en vogue ist innerhalb der Gesellschaft, wenn Eltern mit dabei sind, dass die Kinder auch Alkohol trinken in Restaurants, obwohl sie minderjährig sind. Und da gibt es sich gerade auch so einen politischen Wandel, dass man sagt, auch da möchte man aufmerksam machen, dass das nicht zum Erwachsenensein dazugehört oder in Begleitung von Eltern dann Alkohol zu trinken. Und das ist auch nochmal ein guter präventiver Ansatz.
1: Denn obwohl die Zahlen gesunken sind und ein Abstiegstrend weiterhin erkennbar ist, handelt es sich bei Alkohol nach wie vor um die größte Einstiegsdroge im Land. Daher sei es wichtig, diese Präventionsarbeit auch für die kommenden Generationen aufrechtzuerhalten und gleichzeitig wird das kreative Engagement der Jugend belohnt. Also eine Win-Win-Situation für die jungen Menschen. Dem dürften auch die Landessiegerinnen Selina Dietrich aus Südzetal, Mia Ansorge aus Magdeburg und Vinia Bauer aus Jessen zustimmen, die mit ihren Kunstwerken bald noch auf bundesweiter Ebene ihr Glück versuchen werden.
2: Ich habe in den 17 Jahren auch schon erlebt, dass Sieger aus Sachsen-Anhalt dann auch Bundessieger geworden sind. Und auch in diesem Jahr wird es wieder diese Bilder auch weitergereicht. Und ich hoffe sehr, dass wir im Juni mit dabei sind, auch aus unserem Land zu zeigen, wie kreativ wir mit diesem Thema umgehen.
0: Bis Mitte Juni kann es vorkommen, dass Sie angefragt werden, an einer Umfrage der HAVAG zur Kundenzufriedenheit teilzunehmen. Die Umfrage erfolgt telefonisch oder online und wird bundesweit Werte erheben, denn sie gehört zu einem Kundenbarometer zum ÖPNV, das vom Meinungsforschungsinstitut Kantar erfasst wird. Gefragt wird nach Kundenzufriedenheit, Angebot, Qualität und Service der HAVAG. Eine individuelle Teilnahme ist nicht möglich, denn es wurden nach statistischen Gesichtspunkten 500 Interviewpartner ausgesucht, die dann um Teilnahme gebeten werden. Die Teilnahme ist jedoch freiwillig und anonym. Neben den Erkenntnissen für die bundesweite Erhebung erhoffen sich die HAVAG auch Ergebnisse, die sie in ihre eigene Arbeit einfließen lassen können. 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
0: Willkommen zurück. Am Abend eröffnet das Stadtarchiv eine Ausstellung mit Collagen von H.W. Timme. Der 1943 in Merseburg geborene Timme lebt und arbeitet seit 1991 in Halle, war unter anderem als Kunsterzieher tätig und wurde einem größeren Kreis vor allem durch seine Tätigkeit für die Öffentlichkeitsarbeit und die Galerie am Neuen Theater bekannt. Unter der Überschrift Mein Halle zeigt er nun Collagen, die er als freischaffender Künstler schaffte, in einer Verbindung aus Grafik, Malerei und Fotografie. Die Ausstellung im Stadtarchiv in der Rathausstraße wird bis zum 11. Juni zu sehen sein.
6: Die Glocken der Christuskirche in Amfort rufen zum Gottesdienst. Die abgestellten Motorräder vor der Sakristei deuten an, dass der etwas anders wird als sonst. Denn es ist der Gottesdienst, zu dem Bikerfahrer Andreas Holz zum Beginn der Motorradsaison eingeladen hat.
7: Die Gnade des Herrn Jesus Christus sei mit euch allen und die Liebe Gottes und die Gemeinschaft des Heiligen Geistes. Amen.
6: Die kleine Kirche ist ein Kleinod. Ihre Ausstattung selten und gut erhalten und in den Bänken sitzen die Männer und Frauen mit ihren Kindern und wissen, dass die Zeit auf der Harley, der Honda, der BMW oder der Kawasaki ein Stück Freiheit bedeutet, aber eben auch immer mit einem gewissen Risiko verbunden ist. Und da kann himmlischer Beistand ganz bestimmt nicht schaden.
8: Weil sie offensichtlich ganz bewusst sehr ungeschützt unterwegs sind. Wir sind alle ungeschützt unterwegs, aber Biker sind sich dessen immer bewusst. Allein schon beim Anziehen der Kleidung, geht das heute, kann ich heute aufsteigen, kriege ich es hin, mit diesem wuchtigen Instrument mich über die Piste zu schießen. Und dieses zu erleben und auch
9: am Ende auch heil wieder zurück.
8: Heil wieder ankommen und was erleben und Druck machen als Empfinden des Lebens. Das könnte man so, aber es gibt sicherlich auch andere Dinge, aber das ist so das Ding.
6: Schaut man sich die Maschinen auf dem Gelände der Amfurter Schmiede an, dann kann man sehen, dass jedes dieser Kraftpakete Druck machen kann. Also mit Hubraum und vielen Pferdestärken für Geschwindigkeit und Sound steht. Dieses Treffen nennt sich Frühlingserwache und ist traditionell die Saisoneröffnung. Es wird gefachsimpelt und in der Werkstatt die dort präsentierten Schmuckstücke begutachtet. Und natürlich werden die Frauen, werden es verzeihen, die obligatorischen Schrauberklischees erfüllt. Die Amforder Schmiede ist eine Werkstatt speziell für Motorräder der Marke Harley-Davidson. Was macht gerade die Harley-Davidson-Motorräder so besonders?
9: Also grundsätzlich ist es, glaube ich, das Gefühl des Fahrens. Die Geräusche, die Motorengeräusche, der Klang einfach und sicherlich auch so ein Stück weit Freiheit mit rübergebracht über den großen Teich, gehe ich mal von aus. Es ist einfach ja, ein Lebensgefühl, würde ich eher sagen.
6: Und mit dieser allgemeinen Erklärung wollen wir es belassen. Denn jetzt werden sie verstärkt im Verkehr zu sehen sein, die Motorräder und ihre Besitzer, die schon am Morgen auf dem Weg zur Arbeit ein wenig von der Freiheit auf zwei Rädern spüren. Allen eine gute Fahrt durch den Sommer und nie schneller fahren, als ihr Schutzengel fliegen kann.
10: Die MDF1-Wettervorhersage für den 4. und 5. Mai. In der Nacht zum Dienstag ist der Himmel wechselnd, meist stark bewölkt. Es fällt gebietsweise leichter Regen. Die Nachttemperaturen sinken auf 13 bis 11 Grad. Der Wind weht sehr leicht aus nordwestlicher Richtung. Am Dienstag ist der Himmel stark bewölkt bis bedeckt. Es gibt örtlich Regen, teils schauerartig verstärkt. Die Tagestemperaturen steigen auf Werte von 14 bis 16 Grad. Der Wind weht mäßig, nachmittags böig auffrischend, aus nördlicher Richtung. Die weiteren Aussichten bis zum Freitag. Auch in der Wochenmitte dominieren Wolken den Himmel. Es gibt statt Sonnenschein weiterhin teils ausgiebige Regenfälle. Und auch die Temperaturen gehen stark zurück. Ab Freitag wird es freundlicher werden.
0: Das Buch Die Tesla-Files ist Gegenstand einer Lesung am Mittwoch in der Zentralbibliothek. Die Autoren Sönke Iversen und Michael Verfürden bieten dabei Einblicke in das Reich von Elon Musk, seiner Persönlichkeit und seiner Art als Führungskraft wie der eines Oligarchen. Die Lesung beginnt um 19.30 Uhr und der Eintritt dazu ist kostenlos. Im Rahmen des Women in Jazz Festivals wird am Mittwoch das Kirke Kraja Trio zum estnischen Abend in der Georgenkirche erwartet. Das Konzert beginnt um 19.30 Uhr. Eintrittskarten kosten 37 Euro an der Abendkasse. Ja, wir hätten am Mittwoch wieder ein Direktmagazin anzubieten. Ich hoffe, Sie sind dann wieder mit dabei. Die erste Ausstrahlung für Halle gibt es wie immer um 18.30 Uhr und dann zu jeder halben Stunde oder ganz nicht linear in unserer Mediathek unter www.mdf1.de, da übrigens meistens schon eine Stunde vorher. Hier geht es gleich weiter mit unserer Magdeburg-Ausgabe. Ich würde mich freuen, wenn Sie auch morgen wieder mit dabei sind. Auf Wiedersehen und bleiben Sie gesund. 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

0: Dorf, sagt man. 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
1: 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Das heißt aber nicht, dass er dem Kampf mit dem Land gewachsen ist.
2: 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Viel zu sehr beschäftigt, aus dem Heute heil herauszukommen.
1: Das ist die Susanna. 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
4: Mir scheint, du bist nicht ganz gesund in deinem Kopf.
3: Du hast mir das Maul verboten.
4: Lüge, Lüge, alles Lüge.
5: Unmögliches kann man sich wünschen. Leben kann man es nicht.
2: Wir sind gar nicht von Gott. Wir haben uns nur ausgedacht und uns erfunden. Wer bist du?

0: Ja, das sieht nach Komödie aus.
1: Hi.
0: Hi. See you tomorrow.
1: Was wollen wir eigentlich gucken?
0: Weiß ich nicht. Wir können mal gucken, was du da hast.
2: Nachhaltigkeit, Migration, Klimawandel. Man das ohnehin nicht voneinander trennen kann.
3: Dann würde ich vielleicht die halbe Gurke nehmen und...
1: Vielleicht eine Vorspeise und einen Salat.
0: Ich habe mal wieder Bock auf Fisch.
2: Justin verliebt sich in Alice, doch sie lebt für ihn immer einen Tag in der Zukunft und er lebt für sie einen Tag in der Vergangenheit.
4: Da sieht man nicht viel.
5: Darf ich mal?
1: Such doch mal Awesome Movie, das hat Julia mal erwähnt. Ja, die wäre vielleicht besser. Die auch. Die nicht. Ich mach dir erstmal einen Tee.
3: Nein!
0: Der Bildhauer Ariel arbeitet nachts als U-Bahn-Fahrer, um sich die Miete für sein Atelier in Brooklyn zu verdienen. Im Schlaf verfolgen ihn Visionen von einem Tier, das mit ihm spricht.
6: Weil du Hurensohn zu dem dich bist, eine Scheißkarre abzustellen.
0: Hier, das Leben ist ein Croissant. Scheidung und andere Liebeserklärungen.

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1: Sein Flügel hängt so komisch herunter.
2: Er könnte verletzt sein.
1: Ich bin Conny.
3: Kannst du den Vogel mal beschreiben?
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4: Da war's schon wieder.
1: Er sollte lieber nichts von Klaus wissen.
3: Hm. Wieso nicht?
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5: 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Den auch nicht.
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3: Jedes Jahr im Herbst fliegen sie in den warmen Süden. Um sich zu schützen, müssen sie gut zusammenhalten.
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4: Nein!
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4: Oh nein.
0: Bei dem sie Klaus dem Kranich hilft.
1: Oder auch nicht.
5: Klaus!
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4: Eine Katastrophe jagt die nächste.
5: Ha, daneben!
2: Perfetto!
1: Warte, Klaus!
7: Hast du schon mal so einen krassen Move gesehen?
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0: Meine Freundin Conny. Abenteuer mit Kranich Klaus.
1: Oh nein, geh weg, du Monster!
8: Nur eine nervige Katze. Ach, Mau Mau.
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1: 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Sehen Sie sich das
0: an.
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0: 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Und je cremiger und dickflüssiger, desto besser.
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0: wow.
1: Jenny, schau, wie einfach das
0: geht. Seht euch das an!
1: Sehen Sie nur, wie lecker das ist. Ich meine, das hier ist ein Lieblingsessen der Familie. Sieh dir diese Nacho-Macaroni mit Käse an.
0: Und das ist riesig, da ist so viel drin.
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0: Ja, toll fürs Abendessen. Das ist toll.
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0: 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Also fangen wir hier an. 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Sie können nichts falsch machen, einfach nach Gefühl. Ich liebe Schokolade. Und dann nehmen wir unsere Marshmallows. Hier, legen Sie sie einfach oben drauf. Nehmen Sie so viele, wie Sie möchten. Ich mag es, das Ganze komplett zu bedecken. Denn denken Sie daran, nichts wird kleben bleiben. Jetzt nehmen wir Butter. Sieht das nicht spaßig aus?
1: Ja.
0: Das wäre toll für einen Filmabend oder Spielabend mit den Kindern und es wird nicht klebrig sein.
1: 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Lass mich das für dich öffnen.
0: Vielen Dank.

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0: 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Schauen wir mal, wie es geworden ist.
1: Lass mal sehen. Wow, sieh dir diese perfekten Marshmallows an. Ich setze meinen Griff an.
0: Ach, du meine Güte.
1: 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Siehst du, wie herrlich das Tolle daran ist? 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Sieh nur, was für ein toller Familienabend das wird. 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Cheers. Cheers.
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Innenministerin Tamara Tsishang stellte am Dienstag den Verkehrsunfallbericht für das Jahr 2025 vor. Die frohe Botschaft: Man konnte einen leichten Rückgang verzeichnen. Zwar nur von 0,5%, aber immerhin. 70.704 Mal krachte es im vergangenen Jahr in Sachsen-Anhalt und 101 Mensch kam dabei zu Tode. Das, und das wäre dann die wirklich gute Nachricht, waren 10 Todesopfer weniger als im Jahr 2024. Und das wäre dann der niedrigste Stand seit 1992, als man begann, die Statistiken nach der Gründung von Sachsen-Anhalt neu zu erfassen. 45 verstarben in ihren PKWs, 27 waren auf dem Zweirad unterwegs, wobei die Statistik nicht zwischen Motorrädern, Fahrrädern und Pedelecs unterscheidet. Die dritte große Gruppe bei den Verkehrstoten stellten die Fußgänger. Hier waren es 15 Personen, die durch einen Verkehrsunfall ihr Leben verloren. Den Rückgang bei den Verkehrstoten führt die Polizei auf weniger tödliche Unfälle bei Jugendlichen und jungen Erwachsenen im Alter zwischen 18 und 24 Jahren zurück. Besonders fiel auf, dass es auf den Bundesautobahnen deutlich weniger Verkehrstote gab, trotz nahezu gleich gebliebener Unfallzahl. Im Gegenzug nahm die Anzahl der schweren Leichtverletzten deutlich zu. Und damit ein herzliches Willkommen zum MDF1 Direktmagazin am Mittwoch. Bei den Unfallursachen stehen Unfälle mit Wild immer noch an erster Stelle. Jeder fünfte Unfall ist darauf zurückzuführen. Dann kamen Unfälle beim Wenden und Rückwärtsfahren, Nichteinhaltung des Sicherheitsabstandes und natürlich Verstöße gegen die Vorfahrtsregelungen und nicht angepasste Geschwindigkeit. Besonders bei Letzterem kommt es zu den schwersten Unfällen mit hohen Personenschaden. Und zum Schluss noch eine Zahl möchten wir vermelden. Die Zahl der Verkehrsunfälle unter Alkohol- und Drogeneinfluss hat sich seit 2007 nahezu halbiert. Offensichtlich scheint eine Kraftfahrergeneration heranzuwachsen, die sich an Nullpromille halten kann.

0: Kostproben wie diese gab es am Dienstagabend im Halleschen Opernhaus zu hören, wo die Bühnenhalle einen kleinen Vorgeschmack auf die Spielzeit 26-27 präsentierten. Im Opernhaus wurde diese mit dem überliegenden Titel weit und breit versehen, was sich einerseits auf die Vielfalt des Publikums bezieht, das man zu erreichen hofft, andererseits aber auch auf die zeitliche Spanne, die im kommenden Programm abgedeckt wird.
1: Wir fangen an nämlich 1646 mit Monteverdi Poppea und das geht wirklich bis hin zum 20. Jahrhundert. Also der Spielzeit selbst fängt an mit vermutlich das beste Oper aller Zeiten, Figaro's Hochzeit, Mozart da Ponte. Wir werden auch drei weitere unglaublich wichtige Stücke präsentieren. Im Januar kommt La Traviata, was ich glaube das wichtigste italienische Oper ist, und ich habe gesagt, der allererste Opern oder fast der allererste Opern Monteverdis Coronation di Poppea.
0: Dazu kommt das Oratorium Solomon von Georg Friedrich Händel, das ab dem 4. Juni im Rahmen der Händel-Festspiele 2027 aufgeführt wird. Im November diesen Jahres feiert zudem noch die beliebte Operette im Weißen Rössel Premiere, wovon es am Dienstag ebenfalls eine kleine Kostprobe gab, bei der sogar zum Mitsingen eingeladen wurde.

0: Balletttechnisch kann man sich in der Spielzeit 26-27 auf zwei Neuheiten freuen. Einerseits das Stück Infinity, ein neues Arrangement mit Musik eines halleschen Kompositionsteams, das ab dem 24. Oktober auf der Bühne im Opernhaus zu sehen ist. Sowie ab März ein Ballett des tschechischen Choreografen Václav Kunes mit dem Titel Upside Down. Dazu können Klassiker wie Romeo und Julia, Medea und der Nussknacker erwartet werden. Letzteres wird traditionsgemäß wieder zur Weihnachtszeit aufgeführt.
1: Jede Klassiker, das ich mache, befrage ich neu. Also in diesem Sinn, alle diese Stücke wird man neu begegnen in dieser Spielzeit. Und für mich auch ist es sehr wichtig, dass wir Repertoire hier spielen. Also in Deutschland vergisst man immer, wie wichtig das Repertoire ist. Und im Grunde genommen, mein Ensemble, sie bringt jeden Abend, dass wir hier spielen, bringen sie das Stück neu zum Leben. Und das ist eigentlich die Aufgabe, was wir hier haben.
0: Anstatt von Kostproben der neuen Inszenierungen gab das Puppentheater am Dienstag auf humorvolle Weise einen Einblick in die kommende Spielzeit. Die stellvertretende Intendantin wurde von zwei Puppen entführt und sollte ihren Geiselnehmern zuerst Karten für das Theater besorgen, wurde dann jedoch dazu aufgefordert, das neue Programm preiszugeben. Seit langem ist darin mal wieder eine Kinderaufführung enthalten, das Stück Nashorn und Giraffe für Kinder ab 5 Jahren, das ab dem 26. September vom mobilen Puppentheater aufgeführt wird. Das erste neue Stück für das erwachsene Publikum feiert dann am 23. Oktober Premiere.
2: Was spielt ihr als nächstes?
3: Was spielt ihr als erstes im Puppentheater an der neuen Spielzeit aus Muttersprache?
4: Ja, das ist ein Stück über Religion.
3: Lauter.
4: Religion.
3: Sag mal, habt ihr einen Schuss nicht gesucht?
5: Religion.
3: Da kommt doch kein Mensch raus. Um welche Religion handelt es sich?
4: Christentum.
5: Hast du in letzter Zeit mal in eine Kirche geguckt? Da ist alles leer, da kommt doch keine Sau
4: raus. Ja, genau, eben, sag ich ja, keine Sau.
0: Die Inszenierung trägt den Titel Der Name der Rose und wandert nach der Premiere im Halleschen Puppentheater in das Puschkinhaus für die weiteren Vorstellungen. Aber auch im Haupthaus steht währenddessen so einiges auf dem Programm.
3: Seid ihr noch ganz dicht? Ihr macht eine Premiere dabei, und mit eine Rose ist eine Rose, und dann fahrt ihr 5 Monate im Urlaub oder was?
4: Naja, wir spielen.
3: Ach so, wie wunderbar. Die Karten kannst du mir geben.
4: Ja, aber nur die ganzen alten Kamoren.
3: Hä?
4: Morgen Orient Express.
3: Will man gerne mal sehen.
4: Morgen das Schöne, mit dem Rücken zur Welt.
3: Die ganzen alten Kamoren?
4: Ja, das haben alle schon gesehen.
3: Okay, aber was spielt ihr dann? Dann kommt was Neues, dann kommt ein Richard Klauer, oder?
4: Ja, ein politisches Stück.
3: Ja,
4: aber wo ist das? Es geht um Ideologie und es kommen Schweine darin vor.
0: Vielleicht haben Sie es schon erraten, es handelt sich um den Klassiker Farm der Tiere von George Orwell, der ab dem 18. März besucht werden kann. Keine Schweine, dafür aber ein Hase ist Bestandteil des kommenden Sommertheaters. Hier wird Moritz Soestmann Regie führen bei einer Open-Air-Produktion von Alice im Wunderland, die am 10. Juni Premiere feiert. Eine lange Liste an Programmpunkten haben auch die Staatskapelle, das Neue Theater und das Thalia-Theater vorzuweisen. Zu lang, um sie hier alle zu erwähnen. Sämtliche Termine der Bühnenhalle können im neuen Spielzeitheft gefunden werden, das für alle Interessierten entweder online oder vor Ort in den jeweiligen Kultureinrichtungen erhältlich ist.

0: Das DigiScouts-Projekt in der Region Schönebeck ging nach der 6 Monate dauernden Projektphase am Dienstag zu Ende. Dabei sollten Auszubildende verschiedener regionaler Unternehmen eigenständig Digitalisierungsprojekte in ihren Ausbildungsbetrieben entwickeln und umsetzen. Die teilnehmenden Azubis bekamen für ihre Teilnahme am Projekt entsprechende Zertifikate, zu deren Verleihung man sie in das Schönebecker Rathaus einlud. Innerhalb des Projektes musste man dazu betriebliche Abläufe analysieren und sich dann Lösungen überlegen, wie man diese durch Digitalisierung verbessern könnte. So erarbeiteten beispielsweise Auszubildende den digitalen Auftritt ihres Unternehmens in den sozialen Medien. Es ging um das digitale Ausfüllen von Serviceaufträgen, die Digitalisierung eines Kleinteilelagers oder die Verwaltung des Posteingangs einer Firma über eine Datenbank. Für einige Unternehmen werden die Ergebnisse wohl dazu führen, auf dem Gebiet weiter tätig zu werden, um die angestoßenen Prozesse langfristig fortzuführen.
1: In allen Gemeinden in Sachsen-Anhalt gehören die Freiwilligen Feuerwehren zu den aktiven Stützen der Gemeinschaft. Das ist auch in Glindenberg so, wo die Kameraden ihren Dienst versehen. Doch das ist im Moment nicht ganz so einfach, denn das Feuerwehrgerätehaus ist dann doch schon in die Jahre gekommen. Es erfüllt nicht mehr die Standards der Gegenwart und deshalb wird jetzt ein neues gebaut. Die Grundmauern sind schon fertig und jetzt wird ganz traditionell der Grundstein gelegt. Die Gemeinde Wolmirstedt, da gehört Glindenberg dazu, investiert knapp 2 Millionen Euro, um hier vorbildliche Bedingungen zu schaffen.
2: Das bedeutet für die Ortswehr in Glindenberg, dass die Kameradinnen und Kameraden zumindest erstmal bessere Bedingungen haben, also zeitgemäße Bedingungen. Das Gerätehaus entspricht den modernsten Sicherheitsstandards. Und für die Bürgerinnen und Bürger bedeutet das natürlich mehr Sicherheit. Fördermittel haben wir vom Land hier für dieses Projekt nicht bekommen. Allerdings für andere Gerätehäuser und auch für Fahrzeuge.
3: Das heißt also, die Feuerwehren im Bereich Wolmirstedt sind alle gut aufgestellt?
2: Also wir haben vor ein paar Jahren in Farsleben ein nagelneues Gerätehaus gebaut, sind jetzt auch dabei, in Wolmirstedt viel Geld zu investieren in die Sanierung, schaffen Fahrzeuge an. Ich würde sagen, Wolmirstedt investiert sehr viel in die Feuerwehren.
1: Das ist die Zeitkapsel, in der neben einer aktuellen Tageszeitung und einem Satz Euromünzen auch Briefe an nachfolgende Generationen luftdicht verschlossen für die Nachwelt hinterlegt werden.
4: Also für uns bedeutet das eine große Wertschätzung der Stadt uns gegenüber. Und für uns selber als Kameraden ist natürlich so ein Neubau ein neues Heim, wo wir wirklich uns sehr, sehr freuen, dort einzuziehen. Und den Gegebenheiten ist dieses Haus dann besser angepasst, weil Technik wird immer mehr. Die Bedingungen im alten Gerätehaus sind nicht so, wie sie sein müssen. Und da wird mit dem neuen Haus das eben alles angepasst.
5: Also das bedeutet sehr viel für das Dorf, da die Feuerwehr ein wichtiger Punkt für das ganze Ortsleben ist. Und auch der Feuerwehrverein ganz viel für den Ort macht, also aktiv tätig ist, sich engagiert, auch die Feuerwehr. Und vor allen Dingen stolz sein können wir eigentlich als Ort, dass wir so eine tolle Kinderfeuerwehr und Jugendfeuerwehr haben. Also dass wir den eigenen Nachwuchs aufziehen und dafür eigentlich auch sorgen, die Feuerwehr, dass dieser Nachwuchs auch hier im Ort bleibt. Das ist nicht ganz so einfach durch Ausbildung, wenn die Ausbildung fertig sind, dass man eben beruflich sich anders orientiert. Aber es sind ganz viele, die auch hier im Ort ansässig bleiben und dann eben die Reihen der Feuerwehr verstärken als aktives Mitglied.
1: Der Grundstein ist eigentlich ein Eckstein, denn der Neubau ist nicht unterkellert. Mit handwerklichem Geschick wird die Metallhülse erst in den feuchten Beton eingelegt und dann Kelle für Kelle bedeckt und wenn auch nicht für die Ewigkeit, zumindest für sehr lange Zeit an dieser Stelle verbleiben. In gut einem Jahr soll das neue Feuerwehrhaus bezogen werden können. Das alte wird abgerissen und an der Stelle werden Parkplätze entstehen.
0: Sechzig Bewerberinnen gab es auf die Stelle der Schauspieldirektion am Theater Magdeburg. Lilly Sykes setzte sich durch und wird mit dem Beginn der Spielzeit 2027-28 ihre Tätigkeit in Magdeburg aufnehmen. Bis dahin wird die gebürtige Londonerin weiter die Position der Hauptregisseurin am Staatsschauspiel Dresden ausfüllen. Generalintendant Chavas lobte das fantastische und intelligente Konzept, das Sykes mit ihrer Bewerbung vorlegte. Es verspricht nicht nur eine internationale Vernetzung, sondern auch spannende Regiearbeiten, von denen sich Chavas erhofft, das Magdeburger Theater neue Richtungen weiterzuentwickeln. Lili Sykes löst das bisherige Dreierteam aus Clemens Leander, Bastian Lomsche und Clara Weide ab, das ab der Spielzeit 2027-28 nach Leipzig wechseln wird. Es ist davon auszugehen, dass auch Lili Sykes seinen 5-Jahres-Vertrag geschlossen hat. 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

0: ausgehen, dann können Kommunen den Eigentümer zur Beseitigung auffordern. Sollte der Eigentümer dieser Aufforderung nicht nachkommen, dann kann die Behörde auf dessen Kosten ein Unternehmen beauftragen, um Sicherungsmaßnahmen vorzunehmen oder sogar einen Abriss zu veranlassen. Dieses Vorgehen nennt man Ersatzvornahme und die Landesregierung hat nun ein Gesetz vorgelegt, um Kommunen diese Möglichkeit vereinfacht einzuräumen. Vor allem geht es dabei um die Option, die entstehenden Kosten als sogenannte öffentliche Lasten zu deklarieren, die beispielsweise bei einer Zwangsversteigerung vom Käufer zu begleichen sind. Das neue Gesetz erleichtert es den Kommunen so, gegen Schrottimmobilien vorzugehen und nicht auf den entstehenden Kosten sitzen zu bleiben. Der Gesetzesentwurf wird nun in den Landtag eingebracht. Von einer Verabschiedung ist auszugehen.
1: Ich sehe nicht anders aus eigentlich. Ein bisschen grün drauf und ein bisschen Augenschminke. Ich laufe eigentlich immer so rum.
2: Auch dieses Jahr fanden weit über 5000 Hexen und Hexer den Weg zum Hexentanzplatz in Thale. Bei bestem Wetter und ausgelassener Stimmung reisten die schaurigen Gestalten aus ganz Deutschland an, um sich in ihren zauberhaften Kostümen zu präsentieren. Dazu bot die Crew von Ronny Große und seinem Organisationsteam auch ein tolles Bühnenprogramm an, welches bereits am Nachmittag zu den Hits von Luna eingestimmt wurde.
3: Sagen, wir haben einfach das fantastischste Wetter, was man sich vorstellen kann. Und ganz viele Leute sind hier hochgeströmt zu uns auf den Hexentanzplatz, zu wohl schönsten und größten Walpurgisnacht, die wir hier im Harz haben, wie ich finde. Und ich freue mich wirklich, dass alle richtig gute Laune mitgebracht haben. Die Künstlerinnen und Künstler haben echt gute Stimmung und sind hochmotiviert. Und ich glaube, da gab es auch schon den ersten großen Applaus da auf der ganz großen Fläche. Und alle sind guter Dinge, dass wir in den 1. Mai starten.

Zwischen den Menschenmassen konnte man immer wieder die Walking Acts treffen, die unterwegs waren. Viele Besucher warteten auf die bekannte Synthie-Pop-Band Camouflage. Diese produziert schon seit vielen Jahren bekannte Musik. So spielten sie auch ihren Debüthit aus den 1980ern, The Great Commandment.

Das ist wie so ein Stück Lebenselixier für mich, kann ich sagen. Das ist zwar ein toller Aufwand, das im Vorfeld und im Nachgang zu organisieren, aber wir haben ein richtig gutes Team und es macht eine große Freude, das zu organisieren. Das ist eigentlich auch so ein Stück weit der Grund, warum ich damals gesagt habe, Bürgermeister von Thale zu sein, ist ein schöner Job und genau das ist es auch.

diesem Jahr gab es eine spektakuläre Lasershow, da die Technik des neuen Bergtheaters mit genutzt wurde. Der gesamte Platz, einschließlich Parkdeck, wurde so komplett beleuchtet und zauberte eine magische Lichterwelt über den Hexentanzplatz im Tale.

0: Seid ihr wilde Teufel, die es nicht verpassen, die Weiber ordentlich anzufassen? Und ihr, seid ihr Hexen, welche es gestatten, dass heute Nacht die Teufel euch begatten?
1: Den Abschluss bildete wie immer das Höhenfeuerwerk.
2: Wir haben also auf dem Parkdeck, das wir ja hier vor uns haben oder neben uns haben auf dem Platz, haben wir einfach noch zugelegt und haben da Laser eingebaut. Wir haben quasi eine Rundum-Lasershow dort gestaltet und organisiert. Und man kann überrascht sein, der Mephisto wird auch auf dem Parkdeck stehen.

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1: Die MDF-1-Wettervorhersage für den 6. und 7. Mai. In der Nacht zum Donnerstag ist der Himmel bedeckt und es kann noch leichten Sprühregen geben. Die Nachttemperaturen gehen auf 9 bis 7 Grad zurück. Der Wind weht leicht und weiter aus dem Norden. Am Donnerstag ist der Himmel den ganzen Tag über bedeckt, mit dichten Wolken. Es kann zeitweise etwas Regen geben. Die Temperaturen steigen auf Werte von 12 bis 14 Grad. Der Wind weht schwach aus nordöstlicher Richtung. Die weiteren Aussichten bis zum Sonntag. Zum Wochenende verziehen sich die Wolken und die Sonne kommt wieder hervor. Es wird deutlich wärmer und bleibt vorerst auch trocken. Nur am Sonntag kann es Regen und eventuell leichte Gewitter geben.
2: Am Freitag will die AWO mit dem Haus der Zukunft auf dem Willy-Brandt-Platz ein Zeichen für gesellschaftlichen Zusammenhalt aufbauen. Dazu bastelte man in den vergangenen Monaten 1000 Steine aus Pappe, die man nun entsprechend aufbauen will. Und dazu suchen die Veranstalter noch freiwillige Mithelfer, die bei dieser Aktion unterstützen wollen. Der symbolische Hausbau ist zwischen 14 und 18 Uhr geplant. Wer Lust hat, sich zu beteiligen, der schickt einfach eine Mail an Adresse webteam@stadtbibliothek.magdeburg. Die Sisterhood-Ausstellung ist eine multimediale Wanderausstellung, die am Donnerstag in den Tessenow-Garagen zu sehen ist. Eine Mischung aus Vernissage-Ausstellung und Musik, deren Herzstück Mini-Videos sind, die man sich aufs Handy streamen oder per Kopfhörer vor Ort ansehen kann. Dazu gibt es Fotokollagen, die sich mit den Personen beschäftigen, die in den Videos der Gegenstand sind. Die Veranstaltung beginnt um 18 Uhr und ist dann bis zum Sonntag in Magdeburg zu sehen. Heinz Strunk ist am Donnerstagabend auf dem Moritzhof zu Gast. Kein Geld, kein Glück, kein Sprit ist die Lesung mit ihm überschrieben und es soll um Familiengeschichten, Paartragödien und einen Vampir ohne Gebiss gehen. Da soll es was zum Staunen und Lachen geben, denn wer Fleisch ist mein Gemüse kennt, weiß in etwa, was ihn erwarten könnte. Die Lesung beginnt um 20 Uhr und die Eintrittskarte kostet 30 Euro an der Abendkasse. Ja, zum Schluss dieser Mittwochsausgabe möchte ich Sie noch auf unsere Donnerstagsausgabe aufmerksam machen, wie gewohnt auf diesem Kanal, auf dem Sie uns gerade jetzt anschauen. Ich hoffe, Sie sind dann wieder mit dabei. Bis dahin, auf Wiedersehen und bleiben Sie.

0: Frau Zweig?
1: Ja?
0: Sie riechen ein bisschen nach Rauch.
1: Ach, guck mal an. Bist ja ganz heller. Hm? Kümmer dich mal ein bisschen um dein Kunstwerk. Okay. Wer nicht fertig wird, kriegt eine 6.
0: Eine 6?
2: Ja.
3: Hallo. Ist alles in Ordnung?
4: Anne, wer ist das?
5: Das ist Kurt. Kurt, mein Ex-Mann. Er denkt, dass wir noch beide verheiratet sind.
4: Hallo, ich bin Bernd Zweig. Chopin. Schön.
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7: Was ist denn?
5: Katzenfahrer, ruhig mal stecken lassen.
8: Man hat uns hierher geschickt, dass wir ihn jetzt hier abliefern können. Er hat Alzheimer.
4: Es tut mir leid, dass du Alzheimer hast.
9: Mach die Augen zu.
4: Du bist mit jedem Tag schöner geworden.
10: Ich habe eine schrecklich gut aussehende Frau!
4: 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Sie würden ihn aufnehmen.
5: Ich kann ihn nicht hier lassen. Ich fühle mich verantwortlich. Du warst alles für mich. Ich bin noch nie so tief verletzt worden.
6: Es wird immer schwieriger werden.
10: Hast du einen anderen Mann?
6: Und wir beide werden auch älter.
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11: Jeden Sonntag spielen wir hinter einem Gitter, weil niemand uns je ins Gesicht blicken darf.
12: Unser musikalisches Angebot ist nicht gut genug.
13: Wisst ihr, wer gern zurückkehren würde? 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
14: Vivaldi.
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12: Probieren wir diese Variation.
15: 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Das kann ich nicht sein.
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15: 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Dann kann ich nicht mehr spielen.
12: 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Ich würde gern Musik machen, die begeistert, die benommen macht. Die so ist wie das Leben.
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15: 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Ich kann überhaupt nichts entscheiden.
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Innenministerin Tamara Tsishang stellte am Dienstag den Verkehrsunfallbericht für das Jahr 2025 vor. Die frohe Botschaft: Man konnte einen leichten Rückgang verzeichnen. Zwar nur von 0,5%, aber immerhin 70.700.

Viermal krachte es im vergangenen Jahr in Sachsen-Anhalt und 101 Mensch kam dabei zu Tode. Das, und das wäre dann die wirklich gute Nachricht, waren 10 Todesopfer weniger als im Jahr 2024. Und das wäre dann der niedrigste Stand seit 1992, als man begann, die Statistiken nach der Gründung von Sachsen-Anhalt neu zu erfassen. 45 verstarben in ihren PKWs, 27 waren auf dem Zweirad unterwegs, wobei die Statistik nicht zwischen Motorrädern, Fahrrädern und Pedelecs unterscheidet. Die dritte große Gruppe bei den Verkehrstoten stellten die Fußgänger. Hier waren es 15 Personen, die durch einen Verkehrsunfall ihr Leben verloren. Den Rückgang bei den Verkehrstoten führt die Polizei auf weniger tödliche Unfälle bei Jugendlichen und jungen Erwachsenen im Alter zwischen 18 und 24 Jahren zurück. Besonders fiel auf, dass es auf den Bundesautobahnen deutlich weniger Verkehrstote gab, trotz nahezu gleich gebliebener Unfallzahl. Im Gegenzug nahm die Anzahl der schweren Leichtverletzten deutlich zu. Und damit ein herzliches Willkommen zum MDF1 Direktmagazin am Mittwoch. Bei den Unfallursachen stehen Unfälle mit Wild immer noch an erster Stelle. Jeder fünfte Unfall ist darauf zurückzuführen. Dann kamen Unfälle beim Wenden und Rückwärtsfahren, Nichteinhaltung des Sicherheitsabstandes und natürlich Verstöße gegen die Vorfahrtsregelungen und nicht angepasste Geschwindigkeit. Besonders bei letzterem kommt es zu den schwersten Unfällen mit hohen Personenschaden. Und zum Schluss noch eine Zahl möchten wir vermelden. Die Zahl der Verkehrsunfälle unter Alkohol- und Drogeneinfluss hat sich seit 2007 nahezu halbiert. Offensichtlich scheint eine Kraftfahrergeneration heranzuwachsen, die sich an Null pro Zelle halten kann.

0: Kostproben wie diese gab es am Dienstagabend im Halleschen Opernhaus zu hören, wo die Bühnenhalle einen kleinen Vorgeschmack auf die Spielzeit 26-27 präsentierten. Im Opernhaus wurde diese mit dem überliegenden Titel weit und breit versehen, was sich einerseits auf die Vielfalt des Publikums bezieht, das man zu erreichen hofft, andererseits aber auch auf die zeitliche Spanne, die im kommenden Programm abgedeckt wird.
1: Wir fangen an nämlich 1646 mit Monteverdi Poppea und das geht wirklich bis hin zum 20. Jahrhundert. Also der Spielzeit selbst fängt an mit vermutlich das beste Oper aller Zeiten, Figaro's Hochzeit, Mozart da Ponte. Wir werden auch drei weitere unglaublich wichtige Stücke präsentieren. Im Januar kommt La Traviata, was ich glaube das wichtigste italienische Oper ist, und ich habe gesagt, der allererste Opern oder fast der allererste Opern Monteverdis Coronation, die Poppea.
0: Dazu kommt das Oratorium Solomon von Georg Friedrich Händel, das ab dem 4. Juni im Rahmen der Händel-Festspiele 2027 aufgeführt wird. Im November diesen Jahres feiert zudem noch die beliebte Operette im Weißen Rössel Premiere, wovon es am Dienstag ebenfalls eine kleine Kostprobe gab, bei der sogar zum Mitsingen eingeladen wurde.

0: Balletttechnisch kann man sich in der Spielzeit 26-27 auf zwei Neuheiten freuen. Einerseits das Stück Infinity, ein neues Arrangement mit Musik eines hallischen Kompositionsteams, das ab dem 24. Oktober auf der Bühne im Opernhaus zu sehen ist. Sowie ab März ein Ballett des tschechischen Choreografen Václav Kunes mit dem Titel Upside Down. Dazu können Klassiker wie Romeo und Julia, Medea und der Nussknacker erwartet werden. Letzteres wird traditionsgemäß wieder zur Weihnachtszeit aufgeführt.
1: Jede Klassiker, das ich mache, befrage ich neu. Also in diesem Sinn, alle diese Stücke wird man neu begegnen in dieser Spielzeit. Und für mich auch ist es sehr wichtig, dass wir Repertoire hier spielen. Also in Deutschland vergisst man immer, wie wichtig das Repertoire ist. Und im Grunde genommen, mein Ensemble, sie bringt jeden Abend, dass wir hier spielen, bringen sie das Stück neu zum Leben. Und das ist eigentlich die Aufgabe, was wir hier haben.
0: Anstatt von Kostproben der neuen Inszenierungen gab das Puppentheater am Dienstag auf humorvolle Weise einen Einblick in die kommende Spielzeit. Die stellvertretende Intendantin wurde von zwei Puppen entführt und sollte ihren Geiselnehmern zuerst Karten für das Theater besorgen, wurde dann jedoch dazu aufgefordert, das neue Programm preiszugeben. Seit langem ist darin mal wieder eine Kinderaufführung enthalten. Das Stück Nashorn und Giraffe für Kinder ab 5 Jahren, das ab dem 26. September vom mobilen Puppentheater aufgeführt wird. Das erste neue Stück für das erwachsene Publikum feiert dann am 23. Oktober Premiere.
2: Was spielt ihr als nächstes? Was spielt ihr als erstes im Puppentheater an der neuen Spielzeit?

0: Ja, das ist ein Stück über Religion.
1: Lauter.
0: Religion!
2: Sag mal, habt ihr einen Schuss nicht gehört?
1: Religion.
2: Da kommt doch kein Mensch raus. Um welche Religion handelt es sich?
0: Christentum.
1: Sag mal, hast du in letzter Zeit mal in eine Kirche geguckt? Da ist alles leer, da kommt doch keine Sau
0: raus. Ja, genau, eben, sag ich ja, keine Sau.
3: Die Inszenierung trägt den Titel Der Name der Rose und wandert nach der Premiere im Halleschen Puppentheater in das Puschkinhaus für die weiteren Vorstellungen. Aber auch im Haupthaus steht währenddessen so einiges auf dem Programm.
2: Seid ihr noch ernstig? Ihr macht eh eine Premiere dabei und mit mir eine Rose ist eine Rose und dann fahrt ihr 5 Monate im Urlaub oder was?
0: Naja, wir spielen.
2: Wir spielen? Wunderbar. Wunderbar. Die Karten kannst du mir geben.
0: Ja, aber nur die ganzen alten Kamoren. Nord-Orient-Express.
2: Will noch gerne mal sehen.
0: Morgen, du Schöne. Mit dem Rücken zur Welt.
2: Den ganzen alten
0: Kram. Ja, das haben alle schon gesehen.
2: Okay, aber was spielt ihr dann? Dann kommt was Neues. Dann kommt ein richtiger Knaller, oder?
0: Ja, ein politisches Stück.
2: Ja,
0: es geht um Ideologie und es kommen Schweine darin vor.
3: Vielleicht haben Sie es schon erraten, es handelt sich um den Klassiker Farm der Tiere von George Orwell, der ab dem 18. März besucht werden kann. Keine Schweine, dafür aber ein Hase ist Bestandteil des kommenden Sommertheaters. Hier wird Moritz Soestmann Regie führen bei einer Open-Air-Produktion von Alice im Wunderland, die am 10. Juni Premiere feiert. Eine lange Liste an Programmpunkten haben auch die Staatskapelle, das Neue Theater und das Thalia-Theater vorzuweisen. Zu lang, um sie hier alle zu erwähnen. Sämtliche Termine der Bühnenhalle können im neuen Spielzeitheft gefunden werden, das für alle Interessierten entweder online oder vor Ort in den jeweiligen Kultureinrichtungen erhältlich ist.

0: Die Industrie- und Handelskammer Halle-Dessau veröffentlichte die Ergebnisse ihrer Konjunkturumfrage zum ersten Quartal 2026. Demnach erkennt man keine Wachstumsimpulse, denn die Nachfrage ist schwach und politische Unsicherheiten setzen sich in struktureller Wachstumsschwäche fort. Vor allem der Konflikt im Nahen Osten und die deswegen gestiegenen Kraftstoffkosten belasten die Unternehmen. Wie diese Einflüsse allerdings bereits in die Konjunkturumfrage zum ersten Quartal 2026 kommen konnte, teilte die IHK nicht mit. Zwar scheint es einige saisonale Aufhellungen zu geben, dennoch sind die Erwartungen insgesamt eher pessimistisch, sodass die Unternehmen Beschäftigungspläne und Investitionsabsichten vielfach auf das Notwendigste beschränken würden. Auch steigende Arbeitskosten wurden von vielen Unternehmen benannt, die neben der Entwicklung der Löhne auch die sogenannten Lohnnebenkosten betreffen. Gerade hier hätte die Politik konkrete Einflussmöglichkeiten, so der IHK-Hauptgeschäftsführer Thomas Brockmeier. Er verlangte zügige Reformen bei den Sozialsystemen wie Grundsicherung, Gesundheit und Rente und er begrüßte die momentan in Berlin besprochenen Pläne.
1: In allen Gemeinden in Sachsen-Anhalt gehören die Freiwilligen Feuerwehren zu den aktiven Stützen der Gemeinschaft. Das ist auch in Glindenberg so, wo die Kameraden ihren Dienst versehen. Doch das ist im Moment nicht ganz so einfach, denn das Feuerwehrgerätehaus ist dann doch schon in die Jahre gekommen. Es erfüllt nicht mehr die Standards der Gegenwart und deshalb wird jetzt ein neues gebaut. Die Grundmauern sind schon fertig und jetzt wird ganz traditionell der Grundstein gelegt. Die Gemeinde Wolmirstedt, da gehört Glindenberg dazu, investiert knapp 2 Millionen Euro, um hier vorbildliche Bedingungen zu schaffen.
2: Das bedeutet für die Ortswehr in Glindenberg, dass die Kameradinnen und Kameraden zumindest erstmal bessere Bedingungen haben, also zeitgemäße Bedingungen. Das Gerätehaus entspricht den modernsten Sicherheitsstandards. Und für die Bürgerinnen und Bürger bedeutet das natürlich mehr Sicherheit. Fördermittel haben wir vom Land hier für dieses Projekt nicht bekommen. Allerdings für andere Gerätehäuser und auch für Fahrzeuge.
3: Das heißt also, die Feuerwehren im Bereich Wolmirstedt sind alle gut aufgestellt?
2: Also wir haben vor ein paar Jahren in Farsleben ein nagelneues Gerätehaus gebaut, sind jetzt auch dabei, in Wolmirstedt viel Geld zu investieren in die Sanierung, schaffen Fahrzeuge an. Ich würde sagen, Wolmirstedt investiert sehr viel in die Feuerwehren.
1: Das ist die Zeitkapsel, in der neben einer aktuellen Tageszeitung und einem Satz Euromünzen auch Briefe an nachfolgende Generationen luftdicht verschwinden.

0: geschlossen, für die Nachwelt hinterlegt werden.
1: Also für uns bedeutet das eine große Wertschätzung der Stadt uns gegenüber. Und für uns selber als Kameraden ist natürlich so ein Neubau ein neues Heim, wo wir wirklich uns sehr, sehr freuen, dort einzuziehen. Und den Gegebenheiten ist dieses Haus dann besser angepasst, weil Technik wird immer mehr. Die Bedingungen im alten Gerätehaus sind nicht so, wie sie sein müssen. Und da wird mit dem neuen Haus das eben alles angepasst.
2: Also das bedeutet sehr viel für das Dorf, da die Feuerwehr ein wichtiger Punkt für das ganze Ortsleben ist. Und auch der Feuerwehrverein ganz viel für den Ort macht, also aktiv tätig ist, sich engagiert, auch die Feuerwehr. Und vor allen Dingen stolz sein können wir eigentlich als Ort, dass wir so eine tolle Kinderfeuerwehr und Jugendfeuerwehr haben. Also dass wir den eigenen Nachwuchs aufziehen und dafür eigentlich auch sorgen, die Feuerwehr, dass dieser Nachwuchs auch hier im Ort bleibt. Das ist nicht ganz so einfach durch Ausbildung, wenn die Ausbildung fertig sind, dass man eben beruflich sich anders orientiert. Aber es sind ganz viele, die auch hier im Ort ansässig bleiben und dann eben die Reihen der Feuerwehr verstärken als aktives Mitglied.
0: Der Grundstein ist eigentlich ein Eckstein, denn der Neubau ist nicht unterkellert. Mit handwerklichem Geschick wird die Metallhülse erst in den feuchten Beton eingelegt und dann Kelle für Kelle bedeckt und wenn auch nicht für die Ewigkeit, zumindest für sehr lange Zeit an dieser Stelle verbleiben. In gut einem Jahr soll das neue Feuerwehrhaus bezogen werden können. Das alte wird abgerissen und an der Stelle werden Parkplätze entstehen.
3: In der Huttenstraße wird der Ausbau der Fernwärmeversorgung weiter vorangetrieben. Dazu sollten am kommenden Montag entsprechende Arbeiten der EVH beginnen. Die Fernwärmeleitungen werden dabei in offener Bauweise verlegt, was bedeutet, dass man beginnend an der Huttenstraße 81 bis zur Kreuzung Turmstraße abschnittsweise Sperrungen vornehmen wird. Beim ÖPNV ist die Buslinie 26 betroffen, die ab der Dieselstraße verschiedene Ersatzhaltestellen anfahren wird, bevor sie ab der Robert-Koch-Straße wieder regulär unterwegs ist. Bei diesem Bauvorhaben haben die EVH vorgesehen, den Bestandsbäumen einen besonderen Schutz zukommen zu lassen, sodass Baumfällungen während der Bauarbeiten nicht erforderlich sind. Durch die Aufteilung in einzelne Abschnitte will man außerdem die Beeinträchtigung so gering wie möglich halten. Im September soll der Bauabschnitt fertig sein. Die Reklame.
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1: Willkommen zurück. Wenn eine Immobilie einsturzgefährdet ist und von ihr Gefahren ausgehen, dann können Kommunen den Eigentümer zur Beseitigung auffordern. Sollte der Eigentümer dieser Aufforderung nicht nachkommen, dann kann die Behörde auf dessen Kosten ein Unternehmen beauftragen, um Sicherungsmaßnahmen vorzunehmen oder sogar einen Abriss zu veranlassen. Dieses Vorgehen nennt man Ersatzvornahme und die Landesregierung hat nun ein Gesetz vorgelegt, um Kommunen diese Möglichkeit vereinfacht einzuräumen. Vor allem geht es dabei um die Option, die entstehenden Kosten als sogenannte öffentliche Lasten zu deklarieren, die beispielsweise bei einer Zwangsversteigerung vom Käufer zu begleichen sind. Das neue Gesetz erleichtert es den Kommunen so, gegen Schrottimmobilien vorzugehen und nicht auf den entstehenden Kosten sitzen zu bleiben. Der Gesetzesentwurf wird nun in den Landtag eingebracht. Von einer Verabschiedung ist auszugehen.
2: Ich sehe nicht anders aus eigentlich. Ein bisschen grün drauf und ein bisschen Augenschminke. Ich laufe eigentlich immer so rum.
3: Auch dieses Jahr fanden weit über 5000 Hexen und Hexer den Weg zum Hexentanzplatz in Thale. Bei bestem Wetter und ausgelassener Stimmung reisten die schaurigen Gestalten aus ganz Deutschland an, um sich in ihren zauberhaften Kostümen zu präsentieren. Dazu bot die Crew von Ronny Große und seinem Organisationsteam auch ein tolles Bühnenprogramm an, welches bereits am Nachmittag zu den Hits von Luna eingestimmt wurde.
4: Wir haben einfach das fantastischste Wetter, was man sich vorstellen kann. Und ganz viele Leute sind hier hochgeströmt zu uns auf den Hexentanzplatz, zu wohl schönsten und größten Walpurgisnacht, die wir hier im Harz haben, wie ich finde. Und ich freue mich wirklich, dass alle richtig gute Laune mitgebracht haben. Die Künstlerinnen und Künstler haben echt gute Stimmung und sind hochmotiviert. Und ich glaube, da gab es auch schon den ersten großen Applaus da auf der ganz großen Fläche. Und alle sind guter Dinge, dass wir in den 1. Mai starten.

Zwischen den Menschenmassen konnte man immer wieder die Walking Acts treffen, die unterwegs waren. Viele Besucher warteten auf die bekannte Synthie-Pop-Band Camouflage. Diese produziert schon seit vielen Jahren bekannte Musik. So spielten sie auch ihren Debüt-Hit aus den 1980ern, The Great Commandment.

Das ist wie so ein Stück Lebenselixier für mich, kann ich sagen. Das ist zwar ein toller Aufwand, das im Vorfeld und im Nachgang zu organisieren, aber wir haben ein richtig gutes Team und das macht eine große Freude, das zu organisieren. Das ist eigentlich auch so ein Stück weit der Grund, warum ich damals gesagt habe, Bürgermeister von Thale zu sein, ist ein schöner Job und genau das

diesem Jahr gab es eine spektakuläre Lasershow, da die Technik des neuen Bergtheaters mit genutzt wurde. Der gesamte Platz, einschließlich Parkdeck, wurde so komplett beleuchtet und zauberte eine magische Lichterwelt über den Hexentanzplatz in Thale.

0: Seid ihr wilde Teufel, die es nicht verpassen, die Weiber ordentlich anzufassen? Und ihr, seid ihr Hexen, welche es gestatten, dass heute Nacht die Teufel euch begatten?
1: Den Abschluss bildete wie immer das Höhenfeuerwerk.
2: Wir haben also auf dem Parkdeck, das wir ja hier vor uns haben oder neben uns haben auf dem Platz, haben wir einfach noch zugelegt und haben da Laser eingebaut. Wir haben quasi eine Rundum-Lasershow dort gestaltet und organisiert. Und man kann überrascht sein, der Mephisto wird auch auf dem Parkdeck stehen.

0: Die MDF1 Wettervorhersage für den 6. und 7. Mai. In der Nacht zum Donnerstag ist der Himmel bedeckt und es kann noch leichten Sprühregen geben. Die Nachttemperaturen gehen auf 9 bis 7 Grad zurück. Der Wind weht leicht und weiter aus dem Norden. Am Donnerstag ist der Himmel den ganzen Tag über bedeckt, mit dichten Wolken. Es kann zeitweise etwas Regen geben. Die Temperaturen steigen auf Werte von 12 bis 14 Grad. Der Wind weht schwach aus nordöstlicher Richtung. Die weiteren Aussichten bis zum Sonntag. Zum Wochenende verziehen sich die Wolken und die Sonne kommt wieder hervor. Es wird deutlich wärmer und bleibt vorerst auch trocken. Nur am Sonntag kann es Regen und eventuell leichte Gewitter geben.
1: Um Kinder und ihre Mediennutzung soll es am Donnerstag in einem Vortrag in der Zentralbibliothek gehen. Dazu erwartet man die Medienpädagogin Miriam Laschinski, die Erwachsenen mit passenden Informationen unterstützen möchte. Sie sollten ihre Kinder sicher und kompetent auf den digitalen Alltag begleiten können. Es geht um empfehlenswerte Bildschirmzeiten, geeignete Apps und natürlich um den Umgang mit sozialen Medien. Der Vortrag beginnt um 17 Uhr, die Teilnahme ist kostenlos. Die Orchesterakademie der Staatskapelle Halle veranstaltet im Puschkin-Haus ihr zweites Akademiekonzert. Dabei will man die gespielte Musik mit bewegten Bildern verknüpfen, was einen besonderen Konzertabend verspricht. Als Solistin ist die Flötistin Isabel Chenot zu Gast und Tim Hüttenmeister hat die musikalische Leitung inne. Das Konzert beginnt um 19.30 Uhr. Die Jazzsängerin Laura Kawasomi Kakoma aus den USA gibt gemeinsam mit ihrer Band Somi am Donnerstag im Opernhaus das offizielle Eröffnungskonzert des Jazzfestivals Women in Jazz. Das Konzert beginnt um 19.30 Uhr, hier kostet die Eintrittskarte allerdings 50 Euro aufwärts. Ja, zum Schluss dieser Mittwochsausgabe möchte ich Sie noch auf unsere Donnerstagsausgabe aufmerksam machen. Wie gewohnt auf diesem Kanal, auf dem Sie uns gerade jetzt anschauen. Ich hoffe, Sie sind dann wieder mit dabei. Bis dahin auf Wiederfernsehen und bleiben Sie gesund.

0: Frau Zweig?
1: Ja?
0: Sie riechen ein bisschen nach Rauch.
1: Ach, guck mal an. Bist ja ganz heller. Hm? Kümmer dich mal ein bisschen um dein Kunstwerk. Wer nicht fertig wird, kriegt eine 6.
0: Eine 6?
2: Ja.
3: Hallo. Ist alles in Ordnung?
4: Anne, wer ist das?
5: Scott. Kurt, mein Ex-Mann. Er denkt, dass wir noch beide verheiratet sind.
4: Hallo, ich bin Bernd Zweig. Chopin. Schön.
6: Das geht uns nichts an.
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8: Was ist denn?
5: Katzenfahrer, ruhig mal steppen lassen.
9: Man hat uns hierher geschickt, dass wir ihn jetzt hier abliefern können. Er hat Alzheimer.
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9: Ich kann ihn nicht hier lassen. 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
10: Es wird immer schwieriger werden.
11: Hast du einen anderen Mann?
10: Und wir beide werden auch älter.
7: Wenn ich an Kurz Stelle wäre oder vielleicht irgendwann einmal bin, würde ich mich sehr glücklich schätzen, mich an deiner Seite zu wissen.
12: Jeden Sonntag spielen wir hinter einem Gitter, weil niemand uns je ins Gesicht blicken darf.
13: Unser musikalisches Angebot ist nicht gut genug.
14: Wisst ihr, wer gern zurückkehren würde? Don Antonio.
15: Vivaldi.
14: Holen wir Vivaldi.
13: Probieren wir diese Variation.
16: Ich bin keine erste Geige. Das kann ich nicht sein.
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16: 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Dann kann ich nicht mehr spielen.
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16: 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Ich möchte hier bleiben. Ich möchte nicht mehr heiraten.
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Innenministerin Tamara Tsishang stellte am Dienstag den Verkehrsunfallbericht für das Jahr 2025 vor. Die frohe Botschaft: Man konnte einen leichten Rückgang verzeichnen. Zwar nur von 0,5%, aber immerhin 70.700.

Viermal krachte es im vergangenen Jahr in Sachsen-Anhalt und 101 Mensch kam dabei zu Tode. Das, und das wäre dann die wirklich gute Nachricht, waren 10 Todesopfer weniger als im Jahr 2024. Und das wäre dann der niedrigste Stand seit 1992, als man begann, die Statistiken nach der Gründung von Sachsen-Anhalt neu zu erfassen. 45 verstarben in ihren PKWs, 27 waren auf dem Zweirad unterwegs, wobei die Statistik nicht zwischen Motorrädern, Fahrrädern und Pedelecs unterscheidet. Die dritte große Gruppe bei den Verkehrstoten stellten die Fußgänger. Hier waren es 15 Personen, die durch einen Verkehrsunfall ihr Leben verloren. Den Rückgang bei den Verkehrstoten führt die Polizei auf weniger tödliche Unfälle bei Jugendlichen und jungen Erwachsenen im Alter zwischen 18 und 24 Jahren zurück. Besonders fiel auf, dass es auf den Bundesautobahnen deutlich weniger Verkehrstote gab, trotz nahezu gleich gebliebener Unfallzahl. Im Gegenzug nahm die Anzahl der schweren Leichtverletzten deutlich zu. Und damit ein herzliches Willkommen zum MDF1 Direktmagazin am Mittwoch. Bei den Unfallursachen stehen Unfälle mit Wild immer noch an erster Stelle. Jeder fünfte Unfall ist darauf zurückzuführen. Dann kamen Unfälle beim Wenden und Rückwärtsfahren, Nichteinhaltung des Sicherheitsabstandes und natürlich Verstöße gegen die Vorfahrtsregelungen und nicht angepasste Geschwindigkeit. Besonders bei letzterem kommt es zu den schwersten Unfällen mit hohen Personenschaden. Und zum Schluss noch eine Zahl möchten wir vermelden. Die Zahl der Verkehrsunfälle unter Alkohol- und Drogeneinfluss hat sich seit 2007 nahezu halbiert. Offensichtlich scheint eine Kraftfahrergeneration heranzuwachsen, die sich an Null pro Zelle halten kann.

0: Kostproben wie diese gab es am Dienstagabend im Halleschen Opernhaus zu hören, wo die Bühnenhalle einen kleinen Vorgeschmack auf die Spielzeit 26-27 präsentierten. Im Opernhaus wurde diese mit dem überliegenden Titel weit und breit versehen, was sich einerseits auf die Vielfalt des Publikums bezieht, das man zu erreichen hofft, andererseits aber auch auf die zeitliche Spanne, die im kommenden Programm abgedeckt wird.
1: Wir fangen an nämlich 1946 mit Monteverdi Poppea und das geht wirklich bis hin zum 20. Jahrhundert. Also der Spielzeit selbst fängt an mit vermutlich das beste Oper aller Zeiten, Figaro's Hochzeit, Mozart da Ponte. Wir werden auch drei weitere unglaublich wichtige Stücke präsentieren. Im Januar kommt La Traviata, was ich glaube das wichtigste italienische Oper ist, und ich habe gesagt, der allererste Opern oder fast der allererste Opern Monteverdis Coronation di Poppea.
0: Dazu kommt das Oratorium Solomon von Georg Friedrich Händel, das ab dem 4. Juni im Rahmen der Händel-Festspiele 2027 aufgeführt wird. Im November diesen Jahres feiert zudem noch die beliebte Operette im Weißen Rössel Premiere, wovon es am Dienstag ebenfalls eine kleine Kostprobe gab, bei der sogar zum Mitsingen eingeladen wurde.

0: Balletttechnisch kann man sich in der Spielzeit 26-27 auf zwei Neuheiten freuen. Einerseits das Stück Infinity, ein neues Arrangement mit Musik eines halleschen Kompositionsteams, das ab dem 24. Oktober auf der Bühne im Opernhaus zu sehen ist. Sowie ab März ein Ballett des tschechischen Choreografen Václav Kunes mit dem Titel Upside Down. Dazu können Klassiker wie Romeo und Julia, Medea und der Nussknacker erwartet werden. Letzteres wird traditionsgemäß wieder zur Weihnachtszeit aufgeführt.
1: Jede Klassiker, das ich mache, befrage ich neu. Also in diesem Sinn, alle diese Stücke wird man neu begegnen in dieser Spielzeit. Und für mich auch ist es sehr wichtig, dass wir Repertoire hier spielen. Also in Deutschland vergisst man immer, wie wichtig das Repertoire ist. Und im Grunde genommen, mein Ensemble, sie bringt jeden Abend, dass wir hier spielen, bringen sie das Stück neu zum Leben. Und das ist eigentlich die Aufgabe, was wir hier haben.
0: Anstatt von Kostproben der neuen Inszenierungen gab das Puppentheater am Dienstag auf humorvolle Weise einen Einblick in die kommende Spielzeit. Die stellvertretende Intendantin wurde von zwei Puppen entführt und sollte ihren Geiselnehmern zuerst Karten für das Theater besorgen, wurde dann jedoch dazu aufgefordert, das neue Programm preiszugeben. Seit langem ist darin mal wieder eine Kinderaufführung enthalten. Das Stück Nashorn und Giraffe für Kinder ab 5 Jahren, das ab dem 26. September vom mobilen Puppentheater aufgeführt wird. Das erste neue Stück für das erwachsene Publikum feiert dann am 23. Oktober Premiere.
2: Was spielt ihr als nächstes?
3: Was spielt ihr als erstes im Puppentheater an der neuen Spielzeit?

0: Ja, der das ist ein Stück über Religion.
1: Lauter.
0: Religion!
1: Sag mal, habt ihr einen Schuss nicht gehört?
2: Religion.
1: Da kommt doch kein Mensch raus, um welche Religion handelt es sich?
0: Christentum.
3: Sag mal, hast du in letzter Zeit mal in eine Kirche geguckt? Da ist alles leer, da kommt doch keine Sau
0: raus. Ja, genau, eben, sag ich ja, keine Sau.
4: Die Inszenierung trägt den Titel Der Name der Rose und wandert nach der Premiere im Halleschen Puppentheater in das Puschkinhaus für die weiteren Vorstellungen. Aber auch im Haupthaus steht währenddessen so einiges auf dem Programm.
1: Seid ihr noch ernstig? Ihr macht eine Premiere dabei und mit wieder eine Rose ist eine Rose und dann fahrt ihr 5 Monate im Urlaub oder was?
0: Naja, wir spielen.
1: Wir spielen? Wunderbar. Die Karten kannst du mir geben.
0: Ja, aber nur die ganzen alten Kamoren. Morgen Orient Express.
1: Will noch gerne mal sehen.
0: Morgen, du Schöne. Mit dem Rücken zur Welt.
1: Den ganzen alten
0: Kram. Ja, das haben alle schon gesehen.
1: Okay, aber was spielt ihr dann? Dann kommt was Neues. Dann kommt ein richtiger Knaller, oder?
0: Ja, ein politisches Stück.
1: Ja,
0: es geht um Ideologie und es kommen Schweine darin vor.
4: Vielleicht haben Sie es schon erraten, es handelt sich um den Klassiker Farm der Tiere von George Orwell, der ab dem 18. März besucht werden kann. Keine Schweine, dafür aber ein Hase ist Bestandteil des kommenden Sommertheaters. Hier wird Moritz Soestmann Regie führen bei einer Open-Air-Produktion von Alice im Wunderland, die am 10. Juni Premiere feiert. Eine lange Liste an Programmpunkten haben auch die Staatskapelle, das Neue Theater und das Thalia-Theater vorzuweisen. Zu lang, um sie hier alle zu erwähnen. Sämtliche Termine der Bühnenhalle können im neuen Spielzeitheft gefunden werden, das für alle Interessierten entweder online oder vor Ort in den jeweiligen Kultureinrichtungen erhältlich ist.

0: Das DigiScouts-Projekt in der Region Schönebeck ging nach der 6 Monate dauernden Projektphase am Dienstag zu Ende. Dabei sollten Auszubildende verschiedener regionaler Unternehmen eigenständig Digitalisierungsprojekte in ihren Ausbildungsbetrieben entwickeln und umsetzen. Die teilnehmenden Azubis bekamen für ihre Teilnahme am Projekt entsprechende Zertifikate, zu deren Verleihung man sie in das Schönebecker Rathaus einlud. Innerhalb des Projektes musste man dazu betriebliche Abläufe analysieren und sich dann Lösungen überlegen, wie man diese durch Digitalisierung verbessern könnte. So erarbeiteten beispielsweise Auszubildende den digitalen Auftritt ihres Unternehmens in den sozialen Medien. Es ging um das digitale Ausfüllen von Serviceaufträgen, die Digitalisierung eines Kleinteilelagers oder die Verwaltung des Posteingangs einer Firma über eine Datenbank. Für einige Unternehmen werden die Ergebnisse wohl dazu führen, auf dem Gebiet weiter tätig zu werden, um die angestoßenen Prozesse langfristig fortzuführen.
1: In allen Gemeinden in Sachsen-Anhalt gehören die Freiwilligen Feuerwehren zu den aktiven Stützen der Gemeinschaft. Das ist auch in Glindenberg so, wo die Kameraden ihren Dienst versehen. Doch das ist im Moment nicht ganz so einfach, denn das Feuerwehrgerätehaus ist dann doch schon in die Jahre gekommen. Es erfüllt nicht mehr die Standards der Gegenwart und deshalb wird jetzt ein neues gebaut. Die Grundmauern sind schon fertig und jetzt wird ganz traditionell der Grundstein gelegt. Die Gemeinde Wolmirstedt, da gehört Glindenberg dazu, investiert knapp 2 Millionen Euro, um hier vorbildliche Bedingungen zu schaffen.
2: Das bedeutet für die Ortswehr in Glindenberg, dass die Kameradinnen und Kameraden zumindest erstmal bessere Bedingungen haben, also zeitgemäße Bedingungen. Das Gerätehaus entspricht den modernsten Sicherheitsstandards. Und für die Bürgerinnen und Bürger bedeutet das natürlich mehr Sicherheit. Fördermittel haben wir vom Land hier für dieses Projekt nicht bekommen. Allerdings für andere Gerätehäuser und auch für Fahrzeuge.
3: Das heißt also, die Feuerwehren im Bereich Wolmirstedt sind alle gut aufgestellt?
2: Also wir haben vor ein paar Jahren in Farsleben ein nagelneues Gerätehaus gebaut, sind jetzt auch dabei, in Wolmirstedt viel Geld zu investieren in die Sanierung, schaffen Fahrzeuge an. Ich würde sagen, Wolmirstedt investiert sehr viel in die Feuerwehren.
1: Das ist die Zeitkapsel, in der neben einer aktuellen Tageszeitung und einem Satz Euromünzen auch Briefe an nachfolgende Generationen luftdicht verschlossen für die Nachwelt hinterlegt werden.
4: Also für uns bedeutet das eine große Wertschätzung der Stadt uns gegenüber. Und

0: Für uns selber als Kameraden ist natürlich so ein Neubau ein neues Heim, wo wir wirklich uns sehr, sehr freuen, dort einzuziehen. Und den Gegebenheiten ist dieses Haus dann besser angepasst, weil Technik wird immer mehr. Die Bedingungen im alten Gerätehaus sind nicht so, wie sie sein müssen. Und da wird mit dem neuen Haus das eben alles angepasst.
1: Also das bedeutet sehr viel für das Dorf, da die Feuerwehr ein wichtiger Punkt für das ganze Ortsleben ist. Und auch der Feuerwehrverein ganz viel für den Ort macht, also aktiv tätig ist, sich engagiert, auch die Feuerwehr. Und vor allen Dingen stolz sein können wir eigentlich als Ort, dass wir so eine tolle Kinderfeuerwehr und Jugendfeuerwehr haben. Also dass wir den eigenen Nachwuchs aufziehen und dafür eigentlich auch sorgen, die Feuerwehr, dass dieser Nachwuchs auch hier im Ort bleibt. Das ist nicht ganz so einfach durch Ausbildung, wenn die Ausbildung fertig sind, dass man eben beruflich sich anders orientiert. Aber es sind ganz viele, die auch hier im Ort ansässig bleiben und dann eben die Reihen der Feuerwehr verstärken als aktives Mitglied.
2: Der Grundstein ist eigentlich ein Eckstein, denn der Neubau ist nicht unterkellert. Mit handwerklichem Geschick wird die Metallhülse erst in den feuchten Beton eingelegt und dann Kelle für Kelle bedeckt und wenn auch nicht für die Ewigkeit, zumindest für sehr lange Zeit an dieser Stelle verbleiben. In gut einem Jahr soll das neue Feuerwehrhaus bezogen werden können. Das alte wird abgerissen und an der Stelle werden Parkplätze entstehen.
3: 60 Bewerberinnen gab es auf die Stelle der Schauspieldirektion am Theater Magdeburg. Lilly Seix setzte sich durch und wird mit dem Beginn der Spielzeit 2027-28 ihre Tätigkeit in Magdeburg aufnehmen. Bis dahin wird die gebürtige Londonerin weiter die Position der Hauptregisseurin am Staatsschauspiel Dresden ausfüllen. Generalintendant Chavas lobte das fantastische und intelligente Konzept, das Seix mit ihrer Bewerbung vorlegte. Es verspricht nicht nur eine internationale Vernetzung, sondern auch spannende Regiearbeiten, von denen sich Chavas erhofft, das Magdeburger Theater neue Richtungen weiterzuentwickeln. Lilly Seix löst das bisherige Dreierteam aus Clemens Leander, Bastian Lomsche und Clara Weide ab, das ab der Spielzeit 2027-28 nach Leipzig wechseln wird. Es ist davon auszugehen, dass auch Lilly Seix seinen 5-Jahres-Vertrag geschlossen hat. Die Reklame.
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0: Sicherungsmaßnahmen vorzunehmen oder sogar einen Abriss zu veranlassen. Dieses Vorgehen nennt man Ersatzvornahme und die Landesregierung hat nun ein Gesetz vorgelegt, um Kommunen diese Möglichkeit vereinfacht einzuräumen. Vor allem geht es dabei um die Option, die entstehenden Kosten als sogenannte öffentliche Lasten zu deklarieren, die beispielsweise bei einer Zwangsversteigerung vom Käufer zu begleichen sind. Das neue Gesetz erleichtert es den Kommunen so, gegen Schrottimmobilien vorzugehen und nicht auf den entstehenden Kosten sitzen zu bleiben. Der Gesetzesentwurf wird nun in den Landtag eingebracht. Von einer Verabschiedung ist auszugehen.
1: Ich sehe nicht anders aus eigentlich. Ein bisschen grün drauf und ein bisschen Augenschminke. Ich laufe eigentlich immer so rum.
2: Auch dieses Jahr fanden weit über 5000 Hexen und Hexer den Weg zum Hexentanzplatz in Thale. Bei bestem Wetter und ausgelassener Stimmung reisten die schaurigen Gestalten aus ganz Deutschland an, um sich in ihren zauberhaften Kostümen zu präsentieren. Dazu bot die Crew von Ronny Große und seinem Organisationsteam auch ein tolles Bühnenprogramm an, welches bereits am Nachmittag zu den Hits von Luna eingestimmt wurde.
3: Ich muss sagen, wir haben einfach das fantastischste Wetter, was man sich vorstellen kann. Und ganz viele Leute sind hier hochgeströmt zu uns auf den Hexentanzplatz, zur wohl schönsten und größten Walpurgisnacht, die wir hier im Harz haben, wie ich finde. Und ich freue mich wirklich, dass alle richtig gute Laune mitgebracht haben. Die Künstlerinnen und Künstler haben echt gute Stimmung und sind hochmotiviert. Und ich glaube, da gab es auch schon den ersten großen Applaus da auf der ganz großen Fläche. Und alle sind guter Dinge, dass wir in den 1. Mai starten.

Zwischen den Menschenmassen konnte man immer wieder die Walking Acts treffen, die unterwegs waren. Viele Besucher warteten auf die bekannte Synthie-Pop-Band Camouflage. Diese produziert schon seit vielen Jahren bekannte Musik. So spielten sie auch ihren Debüthit aus den 1980ern, The Great Commandment.

Das ist wie so ein Stück Lebenselixier für mich, kann ich sagen. Das ist zwar ein toller Aufwand, das im Vorfeld und im Nachgang zu organisieren, aber wir haben ein richtig gutes Team und das macht eine große Freude, das zu organisieren. Das ist eigentlich auch so ein Stück weit der Grund, warum ich damals gesagt habe, Bürgermeister von Thale zu sein, ist ein schöner Job und genau das ist es auch.

0: Seid ihr wilde Teufel, die es nicht verpassen, die Weiber ordentlich anzufassen? Und ihr, seid ihr Hexen, welche es gestatten, dass heute Nacht die Teufel euch begatten?
1: Den Abschluss bildete wie immer das Höhenfeuerwerk.
2: Wir haben also auf dem Parkdeck, das wir ja hier vor uns haben oder neben uns haben auf dem Platz, haben wir einfach noch zugelegt und haben da Laser eingebaut. Wir haben quasi eine Rundum-Lasershow dort gestaltet und organisiert. Und man kann überrascht sein, der Mephisto wird auch auf dem Parkdeck stehen.

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1: Die MDF-1-Wettervorhersage für den 6. und 7. Mai. In der Nacht zum Donnerstag ist der Himmel bedeckt und es kann noch leichten Sprühregen geben. Die Nachttemperaturen gehen auf 9 bis 7 Grad zurück. Der Wind weht leicht und weiter aus dem Norden. Am Donnerstag ist der Himmel den ganzen Tag über bedeckt, mit dichten Wolken. Es kann zeitweise etwas Regen geben. Die Temperaturen steigen auf Werte von 12 bis 14 Grad. Der Wind weht schwach aus nordöstlicher Richtung. Die weiteren Aussichten bis zum Sonntag. Zum Wochenende verziehen sich die Wolken und die Sonne kommt wieder hervor. Es wird deutlich wärmer und bleibt vorerst auch trocken. Nur am Sonntag kann es Regen und eventuell leichte Gewitter geben.
2: Am Freitag will die AWO mit dem Haus der Zukunft auf dem Willy-Brandt-Platz ein Zeichen für gesellschaftlichen Zusammenhalt aufbauen. Dazu bastelte man in den vergangenen Monaten 1000 Steine aus Pappe, die man nun entsprechend aufbauen will. Und dazu suchen die Veranstalter noch freiwillige Mithelfer, die bei dieser Aktion unterstützen wollen. Der symbolische Hausbau ist zwischen 14 und 18 Uhr geplant. Wer Lust hat, sich zu beteiligen, der schickt einfach eine Mail an Adresse webteam@stadtbibliothek.magdeburg. Die Sisterhood-Ausstellung ist eine multimediale Wanderausstellung, die am Donnerstag in den Tessenow-Garagen zu sehen ist. Eine Mischung aus Vernissage-Ausstellung und Musik, deren Herzstück Mini-Videos sind, die man sich aufs Handy streamen oder per Kopfhörer vor Ort ansehen kann. Dazu gibt es Fotokollagen, die sich mit den Personen beschäftigen, die in den Videos der Gegenstand sind. Die Veranstaltung beginnt um 18 Uhr und ist dann bis zum Sonntag in Magdeburg zu sehen. Heinz Strunk ist am Donnerstagabend auf dem Moritzhof zu Gast. Kein Geld, kein Glück, kein Sprit ist die Lesung mit ihm überschrieben und es soll um Familiengeschichten, Paartragödien und einen Vampir ohne Gebiss gehen. Da soll es was zum Staunen und Lachen geben, denn wer Fleisch ist mein Gemüse kennt, weiß in etwa, was ihn erwarten könnte. Die Lesung beginnt um 20 Uhr und die Eintrittskarte kostet 30 Euro an der Abendkasse. Ja, zum Schluss dieser Mittwochsausgabe möchte ich Sie noch auf unsere Donnerstagsausgabe aufmerksam machen, wie gewohnt auf diesem Kanal, auf dem Sie uns gerade jetzt anschauen. Ich hoffe, Sie sind dann wieder mit dabei. Bis dahin, auf Wiedersehen und bleiben Sie gesund.

0: Frau Zweig?
1: Ja?
0: Sie riechen ein bisschen nach Rauch.
1: Ach, guck mal an. Bist ja ganz heller.
0: Hm?
1: 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Wer nicht fertig wird, kriegt eine 6.
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3: Hallo. Ist alles in Ordnung? 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
3: 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Schön.
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3: 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Was ist denn?
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5: Es wird immer schwieriger werden.
6: Hast du einen anderen Mann?
5: Und wir beide werden auch älter.
3: Wenn ich an Kurz Stelle wäre und vielleicht irgendwann einmal bin, würde ich mich sehr glücklich schätzen, mich an deiner Seite zu wissen.
7: Jeden Sonntag spielen wir hinter einem Gitter, weil niemand uns je ins Gesicht blicken darf.
8: Unser musikalisches Angebot ist nicht gut genug.
9: Wisst ihr, wer gern zurückkehren würde? Don Antonio.
10: Vivaldi.
9: Holen wir Vivaldi.
8: Probieren wir diese Variation.
11: Ich bin keine erste Geige. Das kann ich nicht sein.
8: Wie ist dein Name?
11: Cecilia. Wenn der Krieg vorbei ist, werde ich mit einem Offizier vermählt. Dann kann ich nicht mehr spielen.
8: 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Ich würde gern Musik machen, die begeistert, die benommen macht. Die so ist wie das Leben.
10: Bist du die zukünftige Braut von Andrea Sanfermo?
11: Ihr kennt ihn.
10: Dir konnte nichts Besseres passieren, weißt du.
8: 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Ganz Venedig hat dir applaudiert.
11: Ihr zerstört unseren Frieden. Ich möchte hierbleiben. Ich möchte nicht mehr heiraten.
9: Wir können unser gegebenes Wort nicht mehr zurücknehmen.
11: Ich kann nichts tun. Ich kann überhaupt nichts entscheiden.
8: Du kannst nicht von mir verlangen, dein Leben zu verändern.
12: Gar nicht erwarten, dein Talent zu hören und zu erfahren, zu welcher Magie diese Hände fähig sind.

Innenministerin Tamara Tsishang stellte am Dienstag den Verkehrsunfallbericht für das Jahr 2025 vor. Die frohe Botschaft: Man konnte einen leichten Rückgang verzeichnen. Zwar nur von 0,5%, aber immerhin. 70.704 Mal krachte es im vergangenen Jahr in Sachsen-Anhalt und 101 Mensch kam dabei zu Tode. Das, und das wäre dann die wirklich gute Nachricht, waren 10 Todesopfer weniger als im Jahr 2024. Und das wäre dann der niedrigste Stand seit 1992, als man begann, die Statistiken nach der Gründung von Sachsen-Anhalt neu zu erfassen. 45 verstarben in ihren PKWs, 27 waren auf dem Zweirad unterwegs, wobei die Statistik nicht zwischen Motorrädern, Fahrrädern und Pedelecs unterscheidet. Die dritte große Gruppe bei den Verkehrstoten stellten die Fußgänger. Hier waren es 15 Personen, die durch einen Verkehrsunfall ihr Leben verloren. Den Rückgang bei den Verkehrstoten führt die Polizei auf weniger tödliche Unfälle bei Jugendlichen und jungen Erwachsenen im Alter zwischen 18 und 24 Jahren zurück. Besonders fiel auf, dass es auf den Bundesautobahnen deutlich weniger Verkehrstote gab, trotz nahezu gleich gebliebener Unfallzahl. Im Gegenzug nahm die Anzahl der schweren Leichtverletzten deutlich zu. Und damit ein herzliches Willkommen zum MDF1 Direktmagazin am Mittwoch. Bei den Unfallursachen stehen Unfälle mit Wild immer noch an erster Stelle. Jeder fünfte Unfall ist darauf zurückzuführen. Dann kamen Unfälle beim Wenden und Rückwärtsfahren, Nichteinhaltung des Sicherheitsabstandes und natürlich Verstöße gegen die Vorfahrtsregelungen und nicht angepasste Geschwindigkeit. Besonders bei Letzterem kommt es zu den schwersten Unfällen mit hohen Personenschaden. Und zum Schluss noch eine Zahl möchten wir vermelden. Die Zahl der Verkehrsunfälle unter Alkohol- und Drogeneinfluss hat sich seit 2007 nahezu halbiert. Offensichtlich scheint eine Kraftfahrergeneration heranzuwachsen, die sich an Null pro Zelle halten kann.

0: Kostproben wie diese gab es am Dienstagabend im Halleschen Opernhaus zu hören, wo die Bühnenhalle einen kleinen Vorgeschmack auf die Spielzeit 26-27 präsentierten. Im Opernhaus wurde diese mit dem überliegenden Titel weit und breit versehen, was sich einerseits auf die Vielfalt des Publikums bezieht, das man zu erreichen hofft, andererseits aber auch auf die zeitliche Spanne, die im kommenden Programm abgedeckt wird.
1: Wir fangen an nämlich 1646 mit Monteverdi Poppea und das geht wirklich bis hin zum 20. Jahrhundert. Also der Spielzeit selbst fängt an mit vermutlich das beste Oper aller Zeiten, Figaro's Hochzeit, Mozart da Ponte. Wir werden auch drei weitere unglaublich wichtige Stücke präsentieren. Im Januar kommt La Traviata, was ich glaube das wichtigste italienische Oper ist, und ich habe gesagt, der allererste Opern oder fast der allererste Opern Monteverdis Coronation di Poppea.
0: Dazu kommt das Oratorium Solomon von Georg Friedrich Händel, das ab dem 4. Juni im Rahmen der Händel-Festspiele 2027 aufgeführt wird. Im November diesen Jahres feiert zudem noch die beliebte Operette im Weißen Rössel Premiere, wovon es am Dienstag ebenfalls eine kleine Kostprobe gab, bei der sogar zum Mitsingen eingeladen wurde.

0: Balletttechnisch kann man sich in der Spielzeit 26-27 auf zwei Neuheiten freuen. Einerseits das Stück Infinity, ein neues Arrangement mit Musik eines halleschen Kompositionsteams, das ab dem 24. Oktober auf der Bühne im Opernhaus zu sehen ist. Sowie ab März ein Ballett des tschechischen Choreografen Václav Kunes mit dem Titel Upside Down. Dazu können Klassiker wie Romeo und Julia, Medea und der Nussknacker erwartet werden. Letzteres wird traditionsgemäß wieder zur Weihnachtszeit aufgeführt.
1: Jede Klassiker, das ich mache, befrage ich neu. Also in diesem Sinn, alle diese Stücke wird man neu begegnen in dieser Spielzeit. Und für mich auch ist es sehr wichtig, dass wir Repertoire hier spielen. Also in Deutschland vergisst man immer, wie wichtig das Repertoire ist. Und im Grunde genommen, mein Ensemble, sie bringt jeden Abend, dass wir hier spielen, bringen sie das Stück neu zum Leben. Und das ist eigentlich die Aufgabe, was wir hier haben.
0: Anstatt von Kostproben der neuen Inszenierungen gab das Puppentheater am Dienstag auf humorvolle Weise einen Einblick in die kommende Spielzeit. Die stellvertretende Intendantin wurde von zwei Puppen entführt und sollte ihren Geiselnehmern zuerst Karten für das Theater besorgen, wurde dann jedoch dazu aufgefordert, das neue Programm preiszugeben. Seit langem ist darin mal wieder eine Kinderaufführung enthalten, das Stück Nashorn und Giraffe für Kinder ab 5 Jahren, das ab dem 26. September vom mobilen Puppentheater aufgeführt wird. Das erste neue Stück für das erwachsene Publikum feiert dann am 23. Oktober Premiere.
2: Was spielt ihr als nächstes?
3: Was spielt ihr als erstes im Puppentheater an der neuen Spielzeit? Aus Muttersprache?
4: Ja, das ist ein Stück über Religion.
3: Lauter.
4: Religion!
3: Sag mal, habt ihr einen Schuss nicht gesucht?
5: Religion.
3: Da kommt doch kein Mensch vor, sondern um welche Religion handelt es sich?
4: Christentum?
5: Hast du in letzter Zeit mal in eine Kirche geguckt? Da ist alles leer, da kommt doch keine Sau
4: raus. Ja, genau, eben, sag ich ja, keine Sau.
0: Die Inszenierung trägt den Titel Der Name der Rose und wandert nach der Premiere im Halleschen Puppentheater in das Puschkinhaus für die weiteren Vorstellungen. Aber auch im Haupthaus steht währenddessen so einiges auf dem Programm.
3: Seid ihr noch ernstig? Ihr macht eine Premiere dabei und mit mir eine Rose ist eine Rose und dann fahrt ihr 5 Monate in Urlaub oder was?
4: Naja, wir spielen.
3: Ach so, wir spielen wunderbar, die Karten kannst du mir geben.
4: Ja, aber nur die ganzen alten Kanonen.
3: Hä?
4: Morgen Orient Express.
3: Will man gerne mal sehen.
4: Morgen, du Schöne, mit dem Rücken zur Welt.
3: Den ganzen alten Kanonen?
4: Ja, das haben alle schon gesehen.
3: Okay, aber was spielt ihr dann? Dann kommt was Neues, dann kommt ein richtiger Knaller, oder?
4: Ja, ein politisches Stück.
3: Ja, wo ist
4: es? Es geht um Ideologie und es kommen Schweine darin vor.
0: Vielleicht haben Sie es schon erraten, es handelt sich um den Klassiker Farm der Tiere von George Orwell, der ab dem 18. März besucht werden kann. Keine Schweine, dafür aber ein Hase ist Bestandteil des kommenden Sommertheaters. Hier wird Moritz Soestmann Regie führen bei einer Open-Air-Produktion von Alice im Wunderland, die am 10. Juni Premiere feiert. Eine lange Liste an Programmpunkten haben auch die Staatskapelle, das Neue Theater und das Thalia-Theater vorzuweisen. Zu lang, um sie hier alle zu erwähnen. Sämtliche Termine der Bühnenhalle können im neuen Spielzeitheft gefunden werden, das für alle Interessierten entweder online oder vor Ort in den jeweiligen Kultureinrichtungen erhältlich ist.

0: Die Industrie- und Handelskammer Halle-Dessau veröffentlichte die Ergebnisse ihrer Konjunkturumfrage zum ersten Quartal 2026. Demnach erkennt man keine Wachstumsimpulse, denn die Nachfrage ist schwach und politische Unsicherheiten setzen sich in struktureller Wachstumsschwäche fort. Vor allem der Konflikt im Nahen Osten und die deswegen gestiegenen Kraftstoffkosten belasten die Unternehmen. Wie diese Einflüsse allerdings bereits in die Konjunkturumfrage zum ersten Quartal 2026 kommen konnte, teilte die IHK nicht mit. Zwar scheint es einige saisonale Aufhellungen zu geben, dennoch sind die Erwartungen insgesamt eher pessimistisch, sodass die Unternehmen Beschäftigungspläne und Investitionsabsichten vielfach auf das Notwendigste beschränken würden. Auch steigende Arbeitskosten wurden von vielen Unternehmen benannt, die neben der Entwicklung der Löhne auch die sogenannten Lohnnebenkosten betreffen. Gerade hier hätte die Politik konkrete Einflussmöglichkeiten, so der IHK-Hauptgeschäftsführer Thomas Brockmeier. Er verlangte zügige Reformen bei den Sozialsystemen wie Grundsicherung, Gesundheit und Rente und er begrüßte die momentan in Berlin besprochenen Pläne.
1: In allen Gemeinden in Sachsen-Anhalt gehören die Freiwilligen Feuerwehren zu den aktiven Stützen der Gemeinschaft. Das ist auch in Glindenberg so, wo die Kameraden ihren Dienst versehen. Doch das ist im Moment nicht ganz so einfach, denn das Feuerwehrgerätehaus ist dann doch schon in die Jahre gekommen. Es erfüllt nicht mehr die Standards der Gegenwart und deshalb wird jetzt ein neues gebaut. Die Grundmauern sind schon fertig und jetzt wird ganz traditionell der Grundstein gelegt. Die Gemeinde Wolmirstedt, da gehört Glindenberg dazu, investiert knapp 2 Millionen Euro, um hier vorbildliche Bedingungen zu schaffen.
2: Das bedeutet für die Ortswehr in Glindenberg, dass die Kameradinnen und Kameraden zumindest erstmal bessere Bedingungen haben, also zeitgemäße Bedingungen. Das Gerätehaus entspricht den modernsten Sicherheitsstandards. Und für die Bürgerinnen und Bürger bedeutet das natürlich mehr Sicherheit. Fördermittel haben wir vom Land hier für dieses Projekt nicht bekommen. Allerdings für andere Gerätehäuser und auch für Fahrzeuge.
3: Das heißt also, die Feuerwehren im Bereich Wolmirstedt sind alle gut aufgestellt?
2: Also wir haben vor ein paar Jahren in Farsleben ein nagelneues Gerätehaus gebaut, sind jetzt auch dabei, in Wolmirstedt viel Geld zu investieren in die Sanierung, schaffen Fahrzeuge an. Ich würde sagen, Wolmirstedt investiert sehr viel in die Feuerwehren.
1: Das ist die Zeitkapsel, in der neben einer aktuellen Tageszeitung und einem Satz Euromünzen auch Briefe an nachfolgende Generationen luftdicht verschlossen für die Nachwelt hinterlegt werden.
4: Also für uns bedeutet das eine große Wertschätzung der Stadt uns gegenüber. Und für uns selber als Kameraden ist natürlich so ein Neubau ein neues Heim, wo wir wirklich uns sehr, sehr freuen, dort einzuziehen und den Gegebenheiten ist dieses Haus dann besser angepasst, weil Technik wird immer mehr. Die Bedingungen im alten Gerätehaus sind nicht so, wie sie sein müssen. Und da wird mit dem neuen Haus das eben alles angepasst.
5: Also das bedeutet sehr viel für das Dorf, da die Feuerwehr ein wichtiger Punkt für das ganze Ortsleben ist. Und auch der Feuerwehrverein ganz viel für den Ort macht, also aktiv tätig ist, sich engagiert, auch die Feuerwehr. Und vor allen Dingen stolz sein können wir eigentlich als Ort, dass wir so eine tolle Kinderfeuerwehr und Jugendfeuerwehr haben. Also dass wir den eigenen Nachwuchs aufziehen und dafür eigentlich auch sorgen, die Feuerwehr, dass dieser Nachwuchs auch hier im Ort bleibt. Das ist nicht ganz so einfach durch Ausbildung, wenn die Ausbildung fertig sind, dass man eben beruflich sich anders orientiert. Aber es sind ganz viele, die auch hier im Ort ansässig bleiben und dann eben die Reihen der Feuerwehr verstärken als aktives Mitglied.
1: Der Grundstein ist eigentlich ein Eckstein, denn der Neubau ist nicht unterkellert. Mit handwerklichem Geschick wird die Metallhülse erst in den feuchten Beton eingelegt und dann Kelle für Kelle bedeckt und wenn auch nicht für die Ewigkeit, zumindest für sehr lange Zeit an dieser Stelle verbleiben. In gut einem Jahr soll das neue Feuerwehrhaus bezogen werden können. Das alte wird abgerissen und an der Stelle werden Parkplätze entstehen.
0: In der Huttenstraße wird der Ausbau der Fernwärmeversorgung weiter vorangetrieben. Dazu sollten am kommenden Montag entsprechende Arbeiten der EVH beginnen. Die Fernwärmeleitungen werden dabei in offener Bauweise verlegt, was bedeutet, dass man beginnend an der Huttenstraße 81 bis zur Kreuzung Turmstraße abschnittsweise Sperrungen vornehmen wird. Beim ÖPNV ist die Buslinie 26 betroffen, die ab der Dieselstraße verschiedene Ersatzhaltestellen anfahren wird, bevor sie ab der Robert-Koch-Straße wieder regulär unterwegs ist. Bei diesem Bauvorhaben haben die EVH vorgesehen, den Bestandsbäumen einen besonderen Schutz zukommen zu lassen, sodass Baumfällungen während der Bauarbeiten nicht erforderlich sind. Durch die Aufteilung in einzelne Abschnitte will man außerdem die Beeinträchtigung so gering wie möglich halten. Im September soll der Bauabschnitt fertig sein. Die Reklame.
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0: Willkommen zurück. Wenn eine Immobilie einsturzgefährdet ist und von ihr Gefahren ausgehen, dann können Kommunen den Eigentümer zur Beseitigung auffordern. Sollte der Eigentümer dieser Aufforderung nicht nachkommen, dann kann die Behörde auf dessen Kosten ein Unternehmen beauftragen, um Sicherungsmaßnahmen vorzunehmen oder sogar einen Abriss zu veranlassen. Dieses Vorgehen nennt man Ersatzvornahme und die Landesregierung hat nun ein Gesetz vorgelegt, um Kommunen diese Möglichkeit vereinfacht einzuräumen. Vor allem geht es dabei um die Option, die entstehenden Kosten als sogenannte öffentliche Lasten zu deklarieren, die beispielsweise bei einer Zwangsversteigerung vom Käufer zu begleichen sind. Das neue Gesetz erleichtert es den Kommunen so, gegen Schrottimmobilien vorzugehen und nicht auf den entstehenden Kosten sitzen zu bleiben. Der Gesetzesentwurf wird nun in den Landtag eingebracht. Von einer Verabschiedung ist auszugehen.
10: Ich sehe nicht anders aus eigentlich. Ein bisschen grün drauf und ein bisschen Augenschminke. Ich laufe eigentlich immer so rum.
11: Auch dieses Jahr fanden weit über 5000 Hexen und Hexer den Weg zum Hexentanzplatz in Thale. Bei bestem Wetter und ausgelassener Stimmung reisten die schaurigen Gestalten aus ganz Deutschland an, um sich in ihren zauberhaften Kostümen zu präsentieren. Dazu bot die Crew von Ronny Große und seinem Organisationsteam auch ein tolles Bühnenprogramm an, welches bereits am Nachmittag zu den Hits von Luna eingestimmt wurde.
12: Also ich muss sagen, wir haben einfach das fantastischste Wetter, was man sich vorstellen kann. Und ganz viele Leute sind hier hochgeströmt zu uns auf den Hexentanzplatz, zu wohl schönsten und größten Walpurgisnacht, die wir hier im Harz haben, wie ich finde. Und ich freue mich wirklich, dass alle richtig gute Laune mitgebracht haben. Die Künstlerinnen und Künstler haben echt gute Stimmung und sind hochmotiviert. Und ich glaube, da gab es auch schon den ersten großen Applaus da auf der ganz großen Fläche. Und alle sind guter Dinge, dass wir in den 1. Mai starten.

zwischen den Menschenmassen konnte man immer wieder die Walking Acts treffen, die unterwegs waren. Viele Besucher warteten auf die bekannte Synthie-Pop-Band Camouflage. Diese produziert schon seit vielen Jahren bekannte Musik. So spielten sie auch ihren Debüthit aus den 1980ern, The Great Commandment.

Das ist wie so ein Stück Lebenselixier für mich, kann ich sagen. Das ist zwar ein toller Aufwand, das im Vorfeld und im Nachgang zu organisieren, aber wir haben ein richtig gutes Team und das macht eine große Freude, das zu organisieren. Das ist eigentlich auch so ein Stück weit der Grund, warum ich damals gesagt habe, Bürgermeister von Thale zu sein, ist ein schöner Job und genau das ist es auch.

diesem Jahr gab es eine spektakuläre Lasershow, da die Technik des neuen Bergtheaters mit genutzt wurde. Der gesamte Platz, einschließlich Parkdeck, wurde so komplett beleuchtet und zauberte eine magische Lichterwelt über den Hexentanzplatz im Tale.

0: Seid ihr wilde Teufel, die es nicht verpassen, die Weiber ordentlich anzufassen? Und ihr, seid ihr Hexen, welche es gestatten, dass heute Nacht die Teufel euch begatten?
1: Den Abschluss bildete wie immer das Höhenfeuerwerk.
2: Wir haben also auf dem Parkdeck, das wir ja hier vor uns haben oder neben uns haben auf dem Platz, haben wir einfach noch zugelegt und haben da Laser eingebaut. Wir haben quasi eine Rundum-Lasershow dort gestaltet und organisiert. Und man kann überrascht sein, der Mephisto wird auch auf dem Parkdeck stehen.

0: Die MDF1-Wettervorhersage für den 6. und 7. Mai. In der Nacht zum Donnerstag ist der Himmel bedeckt und es kann noch leichten Sprühregen geben. Die Nachttemperaturen gehen auf 9 bis 7 Grad zurück. Der Wind weht leicht und weiter aus dem Norden. Am Donnerstag ist der Himmel den ganzen Tag über bedeckt, mit dichten Wolken. Es kann zeitweise etwas Regen geben. Die Temperaturen steigen auf Werte von 12 bis 14 Grad. Der Wind weht schwach aus nordöstlicher Richtung. Die weiteren Aussichten bis zum Sonntag. Zum Wochenende verziehen sich die Wolken und die Sonne kommt wieder hervor. Es wird deutlich wärmer und bleibt vorerst auch trocken. Nur am Sonntag kann es Regen und eventuell leichte Gewitter geben.
1: Um Kinder und ihre Mediennutzung soll es am Donnerstag in einem Vortrag in der Zentralbibliothek gehen. Dazu erwartet man die Medienpädagogin Miriam Laschinski, die Erwachsenen mit passenden Informationen unterstützen möchte. Sie sollten ihre Kinder sicher und kompetent auf den digitalen Alltag begleiten können. Es geht um empfehlenswerte Bildschirmzeiten, geeignete Apps und natürlich um den Umgang mit sozialen Medien. Der Vortrag beginnt um 17 Uhr, die Teilnahme ist kostenlos. Die Orchesterakademie der Staatskapelle Halle veranstaltet im Puschkin-Haus ihr zweites Akademiekonzert. Dabei will man die gespielte Musik mit bewegten Bildern verknüpfen, was einen besonderen Konzertabend verspricht. Als Solistin ist die Flötistin Isabelle Chenot zu Gast und Tim Hüttenmeister hat die musikalische Leitung inne. Das Konzert beginnt um 19.30 Uhr. Die Jazzsängerin Laura Kawasomi Kakoma aus den USA gibt gemeinsam mit ihrer Band Somi am Donnerstag im Opernhaus das offizielle Eröffnungskonzert des Jazzfestivals Women in Jazz. Das Konzert beginnt um 19.30 Uhr, hier kostet die Eintrittskarte allerdings 50 Euro aufwärts. Ja, zum Schluss dieser Mittwochsausgabe möchte ich Sie noch auf unsere Donnerstagsausgabe aufmerksam machen. Wie gewohnt auf diesem Kanal, auf dem Sie uns gerade jetzt anschauen. Ich hoffe, Sie sind dann wieder mit dabei. Bis dahin, auf Wiedersehen und bleiben Sie gesund.

0: Frau Zweig?
1: Ja?
0: Sie riechen ein bisschen nach Rauch.
1: Ach, guck mal an. Bist ja ganz heller. Hm? Kümmer dich mal ein bisschen um dein Kunstwerk. Wer nicht fertig wird, kriegt eine 6.
0: Eine 6?
2: Ja.
3: Hallo. Ist alles in Ordnung? Arne, wer ist das?
4: Das ist Kurt. Kurt, mein Ex-Mann. 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

Innenministerin Tamara Tsishang stellte am Dienstag den Verkehrsunfallbericht für das Jahr 2025 vor. Die frohe Botschaft: Man konnte einen leichten Rückgang verzeichnen. Zwar nur von 0,5%, aber immerhin. 70.704 Mal krachte es im vergangenen Jahr in Sachsen-Anhalt und 101 Mensch kam dabei zu Tode. Das, und das wäre dann die wirklich gute Nachricht, waren 10 Todesopfer weniger als im Jahr 2020.

2024. Und das wäre dann der niedrigste Stand seit 1992, als man begann, die Statistiken nach der Gründung von Sachsen-Anhalt neu zu erfassen. 45 verstarben in ihren PKWs, 27 waren auf dem Zweirad unterwegs, wobei die Statistik nicht zwischen Motorrädern, Fahrrädern und Pedelecs unterscheidet. Die dritte große Gruppe bei den Verkehrstoten stellten die Fußgänger. Hier waren es 15 Personen, die durch einen Verkehrsunfall ihr Leben verloren. Den Rückgang bei den Verkehrstoten führt die Polizei auf weniger tödliche Unfälle bei Jugendlichen und jungen Erwachsenen im Alter zwischen 18 und 24 Jahren zurück. Besonders fiel auf, dass es auf den Bundesautobahnen deutlich weniger Verkehrstote gab, trotz nahezu gleich gebliebener Unfallzahl. Im Gegenzug nahm die Anzahl der schweren Leichtverletzten deutlich zu. Und damit ein herzliches Willkommen zum MDF1 Direktmagazin am Mittwoch. Bei den Unfallursachen stehen Unfälle mit Wild immer noch an erster Stelle. Jeder fünfte Unfall ist darauf zurückzuführen. Dann kamen Unfälle beim Wenden und Rückwärtsfahren, Nichteinhaltung des Sicherheitsabstandes und natürlich Verstöße gegen die Vorfahrtsregelungen und nicht angepasste Geschwindigkeit. Besonders bei letzterem kommt es zu den schwersten Unfällen mit hohen Personenschaden. Und zum Schluss noch eine Zahl möchten wir vermelden. Die Zahl der Verkehrsunfälle unter Alkohol- und Drogeneinfluss hat sich seit 2007 nahezu halbiert. Offensichtlich scheint eine Kraftfahrergeneration heranzuwachsen, die sich an Nullpromille halten kann.

0: Kostproben wie diese gab es am Dienstagabend im Halleschen Opernhaus zu hören, wo die Bühnenhalle einen kleinen Vorgeschmack auf die Spielzeit 26-27 präsentierten. Im Opernhaus wurde diese mit dem überliegenden Titel weit und breit versehen, was sich einerseits auf die Vielfalt des Publikums bezieht, das man zu erreichen hofft, andererseits aber auch auf die zeitliche Spanne, die im kommenden Programm abgedeckt wird.
1: Wir fangen an nämlich 1946 mit Monteverdi Poppea und das geht wirklich bis hin zum 20. Jahrhundert. Also der Spielzeit selbst fängt an mit vermutlich das beste Oper aller Zeiten, Figaro's Hochzeit, Mozart da Ponte. Wir werden auch drei weitere unglaublich wichtige Stücke präsentieren. Im Januar kommt La Traviata, was ich glaube das wichtigste italienische Oper ist, und ich habe gesagt, der allererste Opern oder fast der allererste Opern Monteverdis Coronation di Poppea.
0: Dazu kommt das Oratorium Solomon von Georg Friedrich Händel, das ab dem 4. Juni im Rahmen der Händel-Festspiele 2027 aufgeführt wird. Im November diesen Jahres feiert zudem noch die beliebte Operette im Weißen Rössel Premiere, wovon es am Dienstag ebenfalls eine kleine Kostprobe gab, bei der sogar zum Mitsingen eingeladen wurde.

0: Balletttechnisch kann man sich in der Spielzeit 26-27 auf zwei Neuheiten freuen. Einerseits das Stück Infinity, ein neues Arrangement mit Musik eines hallischen Kompositionsteams, das ab dem 24. Oktober auf der Bühne im Opernhaus zu sehen ist. Sowie ab März ein Ballett des tschechischen Choreografen Václav Kunes mit dem Titel Upside Down. Dazu können Klassiker wie Romeo und Julia, Medea und der Nussknacker erwartet werden. Letzteres wird traditionsgemäß wieder zur Weihnachtszeit aufgeführt.
1: Jede Klassiker, das ich mache, befrage ich neu. Also in diesem Sinn, alle diese Stücke wird man neu begegnen in dieser Spielzeit. Und für mich auch ist es sehr wichtig, dass wir Repertoire hier spielen. Also in Deutschland vergisst man immer, wie wichtig das Repertoire ist. Und im Grunde genommen, mein Ensemble, sie bringt jeden Abend, dass wir hier spielen, bringen sie das Stück neu zum Leben. Und das ist eigentlich die Aufgabe, was wir hier haben.
0: Anstatt von Kostproben der neuen Inszenierungen gab das Puppentheater am Dienstag auf humorvolle Weise einen Einblick in die kommende Spielzeit. Die stellvertretende Intendantin wurde von zwei Puppen entführt und sollte ihren Geiselnehmern zuerst Karten für das Theater besorgen, wurde dann jedoch dazu aufgefordert, das neue Programm preiszugeben. Seit langem ist darin mal wieder eine Kinderaufführung enthalten, das Stück Nashorn und Giraffe für Kinder ab 5 Jahren, das ab dem 26. September vom mobilen Puppentheater aufgeführt wird. Das erste neue Stück für das erwachsene Publikum feiert dann am 23. Oktober Premiere.
2: Was spielt ihr als nächstes? Was spielt ihr als erstes im Puppentheater an der neuen Spielzeit aus Muttersprache?
3: Ja, das ist ein Stück über Religion.
2: Lauter.
3: Religion!
2: Sag mal, habt ihr einen Schuss nicht gesucht?

0: Religion.
1: Da kommt doch kein Mensch raus, um welche Religion handelt es sich?
2: Christentum.
3: Sag mal, hast du in letzter Zeit mal in eine Kirche geguckt? Da ist alles leer, da kommt doch keine Sau
2: raus. Ja, genau, eben, sag ich ja, keine Sau.
4: Die Inszenierung trägt den Titel Der Name der Rose und wandert nach der Premiere im Halleschen Puppentheater in das Puschkinhaus für die weiteren Vorstellungen. Aber auch im Haupthaus steht währenddessen so einiges auf dem Programm.
1: Seid ihr noch ganz dicht? Ihr macht eine Premiere dabei und mit eine Rose ist eine Rose und dann fahrt ihr 5 Monate in Urlaub oder was?
2: Naja, wir spielen.
1: Wir spielen. Wunderbar. Wunderbar. Die Karten kannst du mir geben.
2: Ja, aber nur die ganzen alten Kanonen. Morgen Orient Express.
1: Will noch gerne mal sehen.
2: Morgen, du Schöne. Mit dem Rücken zur Welt.
1: Den ganzen alten Kram.
2: Ja, das haben alle schon gesehen.
1: Okay, aber was spielt ihr dann? Dann kommt was Neues. Dann kommt ein Richard Klauer, oder?
2: Ja, ein politisches Stück.
1: Ja,
2: es geht um Ideologie und es kommen Schweine darin vor.
4: Vielleicht haben Sie es schon erraten, es handelt sich um den Klassiker Farm der Tiere von George Orwell, der ab dem 18. März besucht werden kann. Keine Schweine, dafür aber ein Hase ist Bestandteil des kommenden Sommertheaters. Hier wird Moritz Soestmann Regie führen bei einer Open-Air-Produktion von Alice im Wunderland, die am 10. Juni Premiere feiert. Eine lange Liste an Programmpunkten haben auch die Staatskapelle, das Neue Theater und das Thalia-Theater vorzuweisen. Zu lang, um sie hier alle zu erwähnen. Sämtliche Termine der Bühnenhalle können im neuen Spielzeitheft gefunden werden, das für alle Interessierten entweder online oder vor Ort in den jeweiligen Kultureinrichtungen erhältlich ist. Ja.

0: Das DigiScouts-Projekt in der Region Schönebeck ging nach der 6 Monate dauernden Projektphase am Dienstag zu Ende. Dabei sollten Auszubildende verschiedener regionaler Unternehmen eigenständig Digitalisierungsprojekte in ihren Ausbildungsbetrieben entwickeln und umsetzen. Die teilnehmenden Azubis bekamen für ihre Teilnahme am Projekt entsprechende Zertifikate, zu deren Verleihung man sie in das Schönebecker Rathaus einlud. Innerhalb des Projektes musste man dazu betriebliche Abläufe analysieren und sich dann Lösungen überlegen, wie man diese durch Digitalisierung verbessern könnte. So erarbeiteten beispielsweise Auszubildende den digitalen Auftritt ihres Unternehmens in den sozialen Medien. Es ging um das digitale Ausfüllen von Serviceaufträgen, die Digitalisierung eines Kleinteilelagers oder die Verwaltung des Posteingangs einer Firma über eine Datenbank. Für einige Unternehmen werden die Ergebnisse wohl dazu führen, auf dem Gebiet weiter tätig zu werden, um die angestoßenen Prozesse langfristig fortzuführen.
1: In allen Gemeinden in Sachsen-Anhalt gehören die freiwilligen Feuerwehren zu den aktiven Stützen der Gemeinschaft. Das ist auch in Glindenberg so, wo die Kameraden ihren Dienst versehen. Doch das ist im Moment nicht ganz so einfach, denn das Feuerwehrgerätehaus ist dann doch schon in die Jahre gekommen. Es erfüllt nicht mehr die Standards der Gegenwart und deshalb wird jetzt ein neues gebaut. Die Grundmauern sind schon fertig und jetzt wird ganz traditionell der Grundstein gelegt. Die Gemeinde Wolmirstedt, da gehört Glindenberg dazu, investiert knapp 2 Millionen Euro, um hier vorbildliche Bedingungen zu schaffen.
2: Das bedeutet für die Ortswehr in Glindenberg, dass die Kameradinnen und Kameraden zumindest erstmal bessere Bedingungen haben, also zeitgemäße Bedingungen. Das Gerätehaus entspricht den modernsten Sicherheitsstandards. Und für die Bürgerinnen und Bürger bedeutet das natürlich mehr Sicherheit. Fördermittel haben wir vom Land hier für dieses Projekt nicht bekommen. Allerdings für andere Gerätehäuser und auch für Fahrzeuge.
3: Das heißt also, die Feuerwehren im Bereich Wolmirstedt sind alle gut aufgestellt?
2: Also wir haben vor ein paar Jahren in Farsleben ein nagelneues Gerätehaus gebaut, sind jetzt auch dabei, in Wolmirstedt viel Geld zu investieren in die Sanierung, schaffen Fahrzeuge an. Ich würde sagen, Wolmirstedt investiert sehr viel in die Feuerwehren.
1: Das ist die Zeitkapsel, in der neben einer aktuellen Tageszeitung und einem Satz Euromünzen auch Briefe an nachfolgende Generationen luftdicht verschlossen für die Nachwelt hinterlegt werden.
4: Also für uns bedeutet das eine große Wertschätzung der Stadt uns gegenüber. Und für uns selber als Kameraden ist natürlich so ein Neubau ein neues Heim, wo wir wirklich uns sehr, sehr freuen, dort einzuziehen. Und den Gegebenheiten ist dieses Haus dann besser angepasst, weil Technik wird immer mehr. Die Bedingungen im alten Gerätehaus sind nicht so, wie sie sein müssen. Und da wird mit dem neuen Haus das eben alles angepasst.
5: Also das bedeutet sehr viel für das Dorf, da die Feuerwehr ein wichtiger Punkt für das ganze Ortsleben ist. Und auch der Feuerwehrverein ganz viel für den Ort macht, also aktiv tätig ist, sich engagiert, auch die Feuerwehr. Und vor allen Dingen stolz sein können wir eigentlich als Ort, dass wir so eine tolle Kinderfeuerwehr und Jugendfeuerwehr haben. Also dass wir den eigenen Nachwuchs aufziehen und dafür eigentlich auch sorgen, die Feuerwehr, dass dieser Nachwuchs auch hier im Ort bleibt. Das ist nicht ganz so einfach durch Ausbildung, wenn die Ausbildung fertig sind, dass man eben beruflich sich anders orientiert. Aber es sind ganz viele, die auch hier im Ort ansässig bleiben und dann eben die Reihen der Feuerwehr verstärken als aktives Mitglied.
1: Der Grundstein ist eigentlich ein Eckstein, denn der Neubau ist nicht unterkellert. Mit handwerklichem Geschick wird die Metallhülse erst in den feuchten Beton eingelegt und dann Kelle für Kelle bedeckt und wenn auch nicht für die Ewigkeit, zumindest für sehr lange Zeit an dieser Stelle verbleiben. In gut einem Jahr soll das neue Feuerwehrhaus bezogen werden können. Das alte wird abgerissen und an der Stelle werden Parkplätze entstehen.
0: Sechzig Bewerberinnen gab es auf die Stelle der Schauspieldirektion am Theater Magdeburg. Lilly Sykes setzte sich durch und wird mit dem Beginn der Spielzeit 2027-28 ihre Tätigkeit in Magdeburg aufnehmen. Bis dahin wird die gebürtige Londonerin weiter die Position der Hauptregisseurin am Staatsschauspiel Dresden ausfüllen. Generalintendant Chavas lobte das fantastische und intelligente Konzept, das Sykes mit ihrer Bewerbung vorlegte. Es verspricht nicht nur eine internationale Vernetzung, sondern auch spannende Regiearbeiten, von denen sich Chavas erhofft, das Magdeburger Theater neue Richtungen weiterzuentwickeln. Lili Sykes löst das bisherige Dreierteam aus Clemens Leander, Bastian Lomsche und Clara Weide ab, das ab der Spielzeit 2027-28 nach Leipzig wechseln wird. Es ist davon auszugehen, dass auch Lili Sykes seinen 5-Jahres-Vertrag geschlossen hat. Die Reklame.
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0: Willkommen zurück. Wenn eine Immobilie einsturzgefährdet ist und von ihr Gefahren ausgehen, dann können Kommunen den Eigentümer zur Beseitigung auffordern. Sollte der Eigentümer dieser Aufforderung nicht nachkommen, dann kann die Behörde auf dessen Kosten ein Unternehmen beauftragen, um Sicherung

0: sitzen zu bleiben. Der Gesetzesentwurf wird nun in den Landtag eingebracht. Von einer Verabschiedung ist auszugehen.
1: Ich sehe nicht anders aus eigentlich. Ein bisschen grün drauf und ein bisschen Augenschminke. Ich laufe eigentlich immer so rum.
2: Auch dieses Jahr fanden weit über 5000 Hexen und Hexer den Weg zum Hexentanzplatz in Thale. Bei bestem Wetter und ausgelassener Stimmung reisten die schaurigen Gestalten aus ganz Deutschland an, um sich in ihren zauberhaften Kostümen zu präsentieren. Dazu bot die Crew von Ronny Große und seinem Organisationsteam auch ein tolles Bühnenprogramm an, welches bereits am Nachmittag zu den Hits von Luna eingestimmt wurde.
3: Wir haben einfach das fantastische Wetter, was man sich vorstellen kann. Und ganz viele Leute sind hier hochgeströmt zu uns auf den Hexentanzplatz, zu wohl schönsten und größten Walpurgisnacht, die wir hier im Harz haben, wie ich finde. Und ich freue mich wirklich, dass alle richtig gute Laune mitgebracht haben. Die Künstlerinnen und Künstler haben echt gute Stimmung und sind hochmotiviert. Und ich glaube, da gab es auch schon den ersten großen Applaus da auf der ganz großen Fläche. Und alle sind guter Dinge, dass wir in den ersten Mai starten.

Zwischen den Menschenmassen konnte man immer wieder die Walking Acts treffen, die unterwegs waren. Viele Besucher warteten auf die bekannte Synthie-Pop-Band Camouflage. Diese produziert schon seit vielen Jahren bekannte Musik. So spielten sie auch ihren Debüthit aus den 1980ern, The Great Commandment.

gesellschaftlichen Zusammenhalt aufbauen. Dazu bastelte man in den vergangenen Monaten 1000 Steine aus Pappe, die man nun entsprechend aufbauen will. Und dazu suchen die Veranstalter noch freiwillige Mithelfer, die bei dieser Aktion unterstützen wollen. Der symbolische Hausbau ist zwischen 14 und 18 Uhr geplant. Wer Lust hat, sich zu beteiligen, der schickt einfach eine Mail an Adresse webteam@stadtbibliothek.magdeburg. Die Sisterhood-Ausstellung ist eine multimediale Wanderausstellung, die am Donnerstag in den Tessenow-Garagen zu sehen ist. Eine Mischung aus Vernissage-Ausstellung und Musik, deren Herzstück Mini-Videos sind, die man sich aufs Handy streamen oder per Kopfhörer vor Ort ansehen kann. Dazu gibt es Fotokollagen, die sich mit den Personen beschäftigen, die in den Videos der Gegenstand sind. Die Veranstaltung beginnt um 18 Uhr und ist dann bis zum Sonntag in Magdeburg zu sehen. Heinz Strunk ist am Donnerstagabend auf dem Moritzhof zu Gast. Kein Geld, kein Glück, kein Sprit ist die Lesung mit ihm überschrieben und es soll um Familiengeschichten, Paartragödien und einen Vampir ohne Gebiss gehen. Da soll es was zum Staunen und Lachen geben, denn wer Fleisch ist mein Gemüse kennt, weiß in etwa, was ihn erwarten könnte. Die Lesung beginnt um 20 Uhr und die Eintrittskarte kostet 30 Euro an der Abendkasse. Ja, zum Schluss dieser Mittwochsausgabe möchte ich Sie noch auf unsere Donnerstagsausgabe aufmerksam machen, wie gewohnt auf diesem Kanal, auf dem Sie uns gerade jetzt anschauen. Ich hoffe, Sie sind dann wieder mit dabei. Bis dahin, auf Wiederfernsehen und bleiben Sie gesund.

0: Frau Zweig?
1: Ja?
0: Sie riechen ein bisschen nach Rauch.
1: Ach, guck mal an. Bist ja ganz heller. Mhm. Kümmer dich mal ein bisschen um dein Kunstwerk. Wer nicht fertig wird, kriegt eine 6.
0: Eine 6?
2: Ja.
3: Hallo. Ist alles in Ordnung? Arne, wer ist das?
4: Das ist Kurt. Kurt, mein Ex-Mann. Er denkt, dass wir noch beide verheiratet sind.
3: Hallo, ich bin Bernd Zweig. Chopin. Schön.
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4: Katzenfahrer ruhig mal stecken lassen.
5: 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Er hat Alzheimer.
3: Es tut mir leid, dass du Alzheimer hast. Mach die Augen zu. Du bist mit jedem Tag schöner geworden.
7: Ich habe eine schrecklich gut aussehende Frau!
3: 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Sie würden ihn aufnehmen.
5: Ich kann ihn nicht hier lassen. Ich fühle mich verantwortlich.
8: 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Ich bin nur nie so tief verletzt worden.
3: Es wird immer schwieriger werden.
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6: Wenn ich an Kurz Stelle wäre oder vielleicht irgendwann einmal bin, würde ich mich sehr glücklich schätzen, mich an deiner Seite zu wissen.
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Innenministerin Tamara Tsishan stellte am Dienstag den Verkehrsunfallbericht für das Jahr 2025 vor. Die frohe Botschaft: Man konnte einen leichten Rückgang verzeichnen. Zwar nur von 0,5%, aber immerhin. 70.704 Mal krachte es im vergangenen Jahr in Sachsen-Anhalt und 101 Mensch kam dabei zu Tode. Das, und das wäre dann die wirklich gute Nachricht, waren 10 Todesopfer weniger als im Jahr 2024. Und das wäre dann der niedrigste Stand seit 1992, als man begann, die Statistiken nach der Gründung von Sachsen-Anhalt neu zu erfassen. 45 verstarben in ihren PKWs, 27 waren auf dem Zweirad unterwegs, wobei die Statistik nicht zwischen Motorrädern, Fahrrädern und Pedelecs unterscheidet. Die dritte große Gruppe bei den Verkehrstoten stellten die Fußgänger. Hier waren es 15 Personen, die durch einen Verkehrsunfall ihr Leben verloren. Den Rückgang bei den Verkehrstoten führt die Polizei auf weniger tödliche Unfälle bei Jugendlichen und jungen Erwachsenen im Alter zwischen 18 und 24 Jahren zurück. Besonders fiel auf, dass es auf den Bundesautobahnen deutlich weniger Verkehrstote gab, trotz nahezu gleich gebliebener Unfallzahl. Im Gegenzug nahm die Anzahl der schwer und leicht Verletzten deutlich zu. Und damit ein herzliches Willkommen zum MDF1 Direktmagazin am Mittwoch. Bei den Unfallursachen stehen Unfälle mit Wild immer noch an erster Stelle. Jeder fünfte Unfall ist darauf zurückzuführen. Dann kamen Unfälle beim Wenden und Rückwärtsfahren, Nichteinhaltung des Sicherheitsabstandes und natürlich Verstöße gegen die Vorfahrtsregelungen und nicht angepasste Geschwindigkeit. Besonders bei Letzterem kommt es zu den schwersten Unfällen mit hohen Personenschaden. Und zum Schluss noch eine Zahl möchten wir vermelden. Die Zahl der Verkehrsunfälle unter Alkohol- und Drogeneinfluss hat sich seit 2007 nahezu halbiert. Offensichtlich scheint eine Kraftfahrergeneration heranzuwachsen, die sich an Nullpromille halten kann.

0: Kostproben wie diese gab es am Dienstagabend im Halleschen Opernhaus zu hören, wo die Bühnenhalle einen kleinen Vorgeschmack auf die Spielzeit 26-27 präsentierten. Im Opernhaus wurde diese mit dem überliegenden Titel weit und breit versehen, was sich einerseits auf die Vielfalt des Publikums bezieht, das man zu erreichen hofft, andererseits aber auch auf die zeitliche Spanne, die im kommenden Programm abgedeckt wird.
1: Wir fangen an nämlich 1646 mit Monteverdi Poppea und das geht wirklich bis hin zum 20. Jahrhundert. Also der Spielzeit selbst fängt an mit vermutlich das beste Oper aller Zeiten, Figaro's Hochzeit, Mozart da Ponte. Wir werden auch drei weitere unglaublich wichtige Stücke präsentieren. Im Januar kommt La Traviata, was ich glaube das wichtigste italienische Oper ist, und ich habe gesagt, der allererste Opern oder fast der allererste Opern Monteverdis Coronation di Poppea.
0: Dazu kommt das Oratorium Solomon von Georg Friedrich Händel, das ab dem 4. Juni im Rahmen der Händel-Festspiele 2027 aufgeführt wird. Im November diesen Jahres feiert zudem noch die beliebte Operette im Weißen Rössel Premiere, wovon es am Dienstag ebenfalls eine kleine Kostprobe gab, bei der sogar zum Mitsingen eingeladen wurde.

0: Balletttechnisch kann man sich in der Spielzeit 26-27 auf zwei Neuheiten freuen. Einerseits das Stück Infinity, ein neues Arrangement mit Musik eines halleschen Kompositionsteams, das ab dem 24. Oktober auf der Bühne im Opernhaus zu sehen ist. Sowie ab März ein Ballett des tschechischen Choreografen Václav Kunes mit dem Titel Upside Down. Dazu können Klassiker wie Romeo und Julia, Medea und der Nussknacker erwartet werden. Letzteres wird traditionsgemäß wieder zur Weihnachtszeit aufgeführt.
1: Jede Klassiker, das ich mache, befrage ich neu. Also in diesem Sinn, alle diese Stücke wird man neu begegnen in dieser Spielzeit. Und für mich auch ist es sehr wichtig, dass wir Repertoire hier spielen. Also in Deutschland vergisst man immer, wie wichtig das Repertoire ist. Und im Grunde genommen, mein Ensemble, sie bringt jeden Abend, dass wir hier spielen, bringen sie das Stück neu zum Leben. Und das ist eigentlich die Aufgabe, was wir hier haben.
0: Anstatt von Kostproben der neuen Inszenierungen gab das Puppentheater am Dienstag auf humorvolle Weise einen Einblick in die kommende Spielzeit. Die stellvertretende Intendantin wurde von zwei Puppen entführt und sollte ihren Geiselnehmern zuerst Karten für das Theater besorgen, wurde dann jedoch dazu aufgefordert, das neue Programm preiszugeben. Seit langem ist darin mal wieder eine Kinderaufführung enthalten, das Stück Nashorn und Giraffe für Kinder ab 5 Jahren, das ab dem 26. September vom mobilen Puppentheater aufgeführt wird. Das erste neue Stück für das erwachsene Publikum feiert dann am 23. Oktober Premiere.
2: Was spielt ihr als nächstes? Was spielt ihr als erstes im Puppentheater an der neuen Spielzeit aus Muttersprache?
3: Ja, das ist ein Stück über Religion.
2: Lauter.
3: Religion.
2: Sag mal, habt ihr einen Schuss nicht gehört?
4: Religion.
2: Da kommt doch kein Mensch raus. Um welche Religion handelt es sich?
3: Christentum.
4: Hast du in letzter Zeit mal in eine Kirche geguckt? Da ist alles leer, da kommt doch keine Sau
3: raus. Ja, genau, eben, sag ich ja, keine Sau.
0: Die Inszenierung trägt den Titel Der Name der Rose und wandert nach der Premiere im Halleschen Puppentheater in das Puschkinhaus für die weiteren Vorstellungen. Aber auch im Haupthaus steht währenddessen so einiges auf dem Programm.
2: Seid ihr noch ernstig? Ihr macht eine Premiere dabei und mit mir eine Rose ist eine Rose und dann fahrt ihr 5 Monate in Urlaub oder was?
3: Naja, wir spielen.
2: Wunderbar, die Karten kannst du mir geben.
3: Ja, aber nur die ganzen alten Kanonen.
2: Hä?
3: Nach dem Orient Express.
2: Will man gerne mal sehen.
3: Morgen, du Schöne, mit dem Rücken zur Welt.
2: Den ganzen alten
3: Kanonen? Ja, das haben alle schon gesehen.
2: Okay, aber was spielt ihr dann? Dann kommt was Neues, dann kommt Richard Knaller, oder?
3: Ja, ein politisches Stück.
2: Ja,
3: es geht um Ideologie und es kommen Schweine darin vor.
0: Vielleicht haben Sie es schon erraten, es handelt sich um den Klassiker Farm der Tiere von George Orwell, der ab dem 18. März besucht werden kann. Keine Schweine, dafür aber ein Hase ist Bestandteil des kommenden Sommertheaters. Hier wird Moritz Soestmann Regie führen bei einer Open-Air-Produktion von Alice im Wunderland, die am 10. Juni Premiere feiert. Eine lange Liste an Programmpunkten haben auch die Staatskapelle, das Neue Theater und das Thalia-Theater vorzuweisen. Zu lang, um sie hier alle zu erwähnen. Sämtliche Termine der Bühnenhalle können im neuen Spielzeitheft gefunden werden, das für alle Interessierten entweder online oder vor Ort in den jeweiligen Kultureinrichtungen erhältlich ist.

0: Die Industrie- und Handelskammer Halle-Dessau veröffentlichte die Ergebnisse ihrer Konjunkturumfrage zum ersten Quartal 2026. Demnach erkennt man keine Wachstumsimpulse, denn die Nachfrage ist schwach und politische Unsicherheiten setzen sich in struktureller Wachstumsschwäche fort. Vor allem der Konflikt im Nahen Osten und die deswegen gestiegenen Kraftstoffkosten belasten die Unternehmen. Wie diese Einflüsse allerdings bereits in die Konjunkturumfrage zum ersten Quartal 2026 kommen konnte, teilte die IHK nicht mit. Zwar scheint es einige saisonale Aufhellungen zu geben, dennoch sind die Erwartungen insgesamt eher pessimistisch, sodass die Unternehmen Beschäftigungspläne und Investitionsabsichten vielfach auf das Notwendigste beschränken würden. Auch steigende Arbeitskosten wurden von vielen Unternehmen benannt, die neben der Entwicklung der Löhne auch die sogenannten Lohnnebenkosten betreffen. Gerade hier hätte die Politik konkrete Einflussmöglichkeiten, so der IHK-Hauptgeschäftsführer Thomas Brockmeier. Er verlangte zügige Reformen bei den Sozialsystemen wie Grundsicherung, Gesundheit und Rente und er begrüßte die momentan in Berlin besprochenen Pläne.
1: In allen Gemeinden in Sachsen-Anhalt gehören die Freiwilligen Feuerwehren zu den aktiven Stützen der Gemeinschaft. Das ist auch in Glindenberg so, wo die Kameraden ihren Dienst versehen. Doch das ist im Moment nicht ganz so einfach, denn das Feuerwehrgerätehaus ist dann doch schon in die Jahre gekommen. Es erfüllt nicht mehr die Standards der Gegenwart und deshalb wird jetzt ein neues gebaut. Die Grundmauern sind schon fertig und jetzt wird ganz traditionell der Grundstein gelegt. Die Gemeinde Wolmirstedt, da gehört Glindenberg dazu, investiert knapp 2 Millionen Euro, um hier vorbildliche Bedingungen zu schaffen.
2: Das bedeutet für die Ortswehr in Glindenberg, dass die Kameradinnen und Kameraden zumindest erstmal bessere Bedingungen haben, also zeitgemäße Bedingungen. Das Gerätehaus entspricht den modernsten Sicherheitsstandards. Und für die Bürgerinnen und Bürger bedeutet das natürlich mehr Sicherheit. Fördermittel haben wir vom Land hier für dieses Projekt nicht bekommen. Allerdings für andere Gerätehäuser und auch für Fahrzeuge.
3: Das heißt also, die Feuerwehren im Bereich Wolmirstedt sind alle gut aufgestellt?
2: Also wir haben vor ein paar Jahren in Farsleben ein nagelneues Gerätehaus gebaut, sind jetzt auch dabei in Wolmirstedt viel Geld zu investieren in die Sanierung, schaffen Fahrzeuge an. Ich würde sagen, Wolmirstedt investiert sehr viel in die Feuerwehren.
1: Das ist die Zeitkapsel, in der neben einer aktuellen Tageszeitung und einem Satz Euromünzen auch Briefe an nachfolgende Generationen luftdicht verschlossen für die Nachwelt hinterlegt werden.
4: Also für uns bedeutet das eine große Wertschätzung der Stadt uns gegenüber. Und für uns selber als Kameraden ist natürlich so ein Neubau ein neues Heim, wo wir wirklich uns sehr, sehr freuen, dort einzuziehen. Und den Gegebenheiten ist dieses Haus dann besser angepasst, weil Technik wird immer mehr. Die Bedingungen im alten Gerätehaus sind nicht so, wie sie sein müssen. Und da wird mit dem neuen Haus das eben alles angepasst.
5: Also das bedeutet sehr viel für das Dorf, da die Feuerwehr ein wichtiger Punkt für das ganze Ortsleben ist. Und auch der Feuerwehrverein ganz viel für den Ort macht, also aktiv tätig ist, sich engagiert, auch die Feuerwehr. Und vor allen Dingen stolz sein können wir eigentlich als Ort, dass wir so eine tolle Kinderfeuerwehr und Jugendfeuerwehr haben. Also dass wir den eigenen Nachwuchs aufziehen und dafür eigentlich auch sorgen, die Feuerwehr, dass dieser Nachwuchs auch hier im Ort bleibt. Das ist nicht ganz so einfach durch Ausbildung, wenn die Ausbildung fertig sind, dass man eben beruflich sich anders orientiert. Aber es sind ganz viele, die auch hier im Ort ansässig bleiben und dann eben die Reihen der Feuerwehr verstärken als aktives Mitglied.
1: Der Grundstein ist eigentlich ein Eckstein, denn der Neubau ist nicht unterkellert. Mit handwerklichem Geschick wird die Metallhülse erst in den feuchten Beton eingelegt und dann Kelle für Kelle bedeckt und wenn auch nicht für die Ewigkeit, zumindest für sehr lange Zeit an dieser Stelle verbleiben. In gut einem Jahr soll das neue Feuerwehrhaus bezogen werden können. Das alte wird abgerissen und an der Stelle werden Parkplätze entstehen.
0: In der Huttenstraße wird der Ausbau der Fernwärmeversorgung weiter vorangetrieben. Dazu sollten am kommenden Montag entsprechende Arbeiten der EVH beginnen. Die Fernwärmeleitungen werden dabei in offener Bauweise verlegt, was bedeutet, dass man beginnend an der Huttenstraße 81 bis zur Kreuzung Turmstraße abschnittsweise Sperrungen vornehmen wird. Beim ÖPNV ist die Buslinie 26 betroffen, die ab der Dieselstraße verschiedene Ersatzhaltestellen anfahren wird, bevor sie ab der Robert-Koch-Straße wieder regulär unterwegs ist. Bei diesem Bauvorhaben haben die EVH vorgesehen, den Bestandsbäumen einen besonderen Schutz zukommen zu lassen, sodass Baumfällungen während der Bauarbeiten nicht erforderlich sind. Durch die Aufteilung in einzelne Abschnitte will man außerdem die Beeinträchtigung so gering wie möglich halten. Im September soll der Bauabschnitt fertig sein. 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
0: Willkommen zurück. Wenn eine Immobilie einsturzgefährdet ist und von ihr Gefahren ausgehen, dann können Kommunen den Eigentümer zur Beseitigung auffordern. Sollte der Eigentümer dieser Aufforderung nicht nachkommen, dann kann die Behörde auf dessen Kosten ein Unternehmen beauftragen, um Sicherungsmaßnahmen vorzunehmen oder sogar einen Abriss zu veranlassen. Dieses Vorgehen nennt man Ersatzvornahme und die Landesregierung hat nun ein Gesetz vorgelegt, um Kommunen diese Möglichkeit vereinfacht einzuräumen. Vor allem geht es dabei um die Option, die entstehenden Kosten als sogenannte öffentliche Lasten zu deklarieren, die beispielsweise bei einer Zwangsversteigerung vom Käufer zu begleichen sind. Das neue Gesetz erleichtert es den Kommunen so, gegen Schrottimmobilien vorzugehen und nicht auf den entstehenden Kosten sitzen zu bleiben. Der Gesetzesentwurf wird nun in den Landtag eingebracht. Von einer Verabschiedung ist auszugehen.
10: Ich sehe nicht anders aus eigentlich. Ein bisschen grün drauf und ein bisschen Augenschminke. Ich laufe eigentlich immer so rum.
11: Auch dieses Jahr fanden weit über 5000 Hexen und Hexer den Weg zum Hexentanzplatz in Thale. Bei bestem Wetter und ausgelassener Stimmung reisten die schaurigen Gestalten aus ganz Deutschland an, um sich in ihren zauberhaften Kostümen zu präsentieren. Dazu bot die Crew von Ronny Große und seinem Organisationsteam auch ein tolles Bühnenprogramm an, welches bereits am Nachmittag zu den Hits von Luna eingestimmt wurde.
12: Also ich muss sagen, wir haben einfach das fantastischste Wetter, was man sich vorstellen kann. Und ganz viele Leute sind hier hochgeströmt zu uns auf den Hexentanzplatz, zur wohl schönsten und größten Walpurgisnacht, die wir hier im Harz haben, wie ich finde. Und ich freue mich wirklich, dass alle richtig gute Laune mitgebracht haben. Die Künstlerinnen und Künstler haben echt gute Stimmung und sind hochmotiviert. Und ich glaube, da gab es auch schon den ersten großen Applaus da auf der ganz großen Fläche. Und alle sind guter Dinge, dass wir in den 1. Mai starten.

Zwischen den Menschenmassen konnte man immer wieder die Walking Acts treffen, die unterwegs waren. Viele Besucher warteten auf die bekannte Synthie-Pop-Band Camouflage. Diese produziert schon seit vielen Jahren bekannte Musik. So spielten sie auch ihren Debüthit aus den 1980ern, The Great Commandment.

Das ist wie so ein Stück Lebenselixier für mich, kann ich sagen. Das ist zwar ein toller Aufwand, das im Vorfeld und im Nachgang zu organisieren, aber wir haben ein richtig gutes Team und das macht eine große Freude, das zu organisieren. Das ist eigentlich auch so ein Stück weit der Grund, warum ich damals gesagt habe, Bürgermeister von Thale zu sein, ist ein schöner Job und genau das ist es auch.

diesem Jahr gab es eine spektakuläre Lasershow, da die Technik des neuen Bergtheaters mit genutzt wurde. Der gesamte Platz, einschließlich Parkdeck, wurde so komplett beleuchtet und zauberte eine magische Lichterwelt über den Hexentanzplatz im Tale.

0: Seid ihr wilde Teufel, die es nicht verpassen, die Weiber ordentlich anzufassen? Und ihr, seid ihr Hexen, welche es gestatten, dass heute Nacht die Teufel euch begatten?
1: Den Abschluss bildete wie immer das Höhenfeuerwerk.
2: Wir haben also auf dem Parkdeck, das wir ja hier vor uns haben oder neben uns haben auf dem Platz, haben wir einfach noch zugelegt und haben da Laser eingebaut. Wir haben quasi eine Rundum-Lasershow dort gestaltet und organisiert. Und man kann überrascht sein, der Mephisto wird auch auf dem Parkdeck stehen.

0: Die MDF-1-Wettervorhersage für den 6. und 7. Mai. In der Nacht zum Donnerstag ist der Himmel bedeckt und es kann noch leichten Sprühregen geben. Die Nachttemperaturen gehen auf 9 bis 7 Grad zurück. Der Wind weht leicht und weiter aus dem Norden. Am Donnerstag ist der Himmel den ganzen Tag über bedeckt, mit dichten Wolken. Es kann zeitweise etwas Regen geben. Die Temperaturen steigen auf Werte von 12 bis 14 Grad. Der Wind weht schwach aus nordöstlicher Richtung. Die weiteren Aussichten bis zum Sonntag. Zum Wochenende verziehen sich die Wolken und die Sonne kommt wieder hervor. Es wird deutlich wärmer und bleibt vorerst auch trocken. Nur am Sonntag kann es Regen und eventuell leichte Gewitter geben.
1: Um Kinder und ihre Mediennutzung soll es am Donnerstag in einem Vortrag in der Zentralbibliothek gehen. Dazu erwartet man die Medienpädagogin Miriam Laschinski, die Erwachsenen mit passenden Informationen unterstützen möchte. Sie sollten ihre Kinder sicher und kompetent auf den digitalen Alltag begleiten können. Es geht um empfehlenswerte Bildschirmzeiten, geeignete Apps und natürlich um den Umgang mit sozialen Medien. Der Vortrag beginnt um 17 Uhr. Die Teilnahme ist kostenlos. Die Orchesterakademie der Staatskapelle Halle veranstaltet im Puschkin-Haus ihr zweites Akademiekonzert. Dabei will man die gespielte Musik mit bewegten Bildern verknüpfen, was einen besonderen Konzertabend verspricht. Als Solistin ist die Flötistin Isabelle Chenot zu Gast und Tim Hüttenmeister hat die musikalische Leitung inne. Das Konzert beginnt um 19.30 Uhr. Die Jazzsängerin Laura Kawasomi Kakoma aus den USA gibt gemeinsam mit ihrer Band Somi am Donnerstag im Opernhaus das offizielle Eröffnungskonzert des Jazzfestivals Women in Jazz. Das Konzert beginnt um 19.30 Uhr. Hier kostet die Eintrittskarte allerdings 50 Euro aufwärts. Ja, zum Schluss dieser Mittwochsausgabe möchte ich Sie noch auf unsere Donnerstagsausgabe aufmerksam machen. Wie gewohnt auf diesem Kanal, auf dem Sie uns gerade jetzt anschauen. Ich hoffe, Sie sind dann wieder mit dabei. Bis dahin auf Wiedersehen und bleiben Sie gesund.

0: Frau Zweig?
1: Ja?
0: Sie riechen ein bisschen nach Rauch.
1: Ach, guck mal an. Bist ja ganz heller.
0: Mhm.
1: Kümmer dich mal ein bisschen um dein Kunstwerk. Wer nicht fertig wird, kriegt eine 6.
0: Eine 6?
1: Ja.
2: Hallo. Ist alles in Ordnung?
3: Anne, wer ist das?
4: Das ist Kurt. Kurt, mein Ex-Mann. Er denkt, dass wir noch beide verheiratet sind.
2: Hallo, ich bin Bernd Zweig. Chopin. Schön.
5: Das geht uns nichts an.
3: Wenn jemand in Not ist, dann geht uns das immer was an.
2: Was ist denn?
4: Katzenfahrer ruhig mal stecken lassen.
5: Man hat uns hierher geschickt, dass wir ihn jetzt hier abliefern können. Er hat Alzheimer.
6: Es tut mir leid, dass du Alzheimer hast.
2: Mach die Augen zu. Du bist mit jedem Tag schöner geworden.
7: Ich habe eine schrecklich gut aussehende Frau!
6: Ich war letzte Woche mit Kurt in einer Demenz-WG. Sie würden ihn aufnehmen.
5: Ich kann ihn nicht hier lassen. Ich fühle mich verantwortlich.
8: Du warst alles für mich. Ich bin noch nie so tief verletzt worden.
6: Es wird immer schwieriger werden.
7: Hast du einen anderen Mann?
6: Und wir beide werden auch älter.
2: Wenn ich an Kurz Stelle wäre oder vielleicht irgendwann einmal bin, würde ich mich sehr glücklich schätzen, mich an deiner Seite zu wissen.
9: Jeden Sonntag spielen wir hinter einem Gitter, weil niemand uns je ins Gesicht blicken darf.
10: Unser musikalisches Angebot ist nicht gut genug.
11: Wisst ihr, wer gern zurückkehren würde? Don Antonio.
12: Vivaldi.
11: Holen wir Vivaldi.
10: Probieren wir diese Variation.
13: Ich bin keine erste Geige. Das kann ich nicht sein.
10: Wie ist dein Name?
13: Cecilia. Wenn der Krieg vorbei ist, werde ich mit einem Offizier vermählt. Dann kann ich nicht mehr spielen.
10: Du hast etwas, das die anderen nicht haben. Ich würde gern Musik machen, die begeistert, die
14: rückwärts fahren, Nichteinhaltung des Sicherheitsabstandes und natürlich Verstöße gegen die Vorfahrtsregelungen und nicht angepasste Geschwindigkeit. Besonders bei Letzterem kommt es zu den schwersten Unfällen mit hohen Personenschaden. Und zum Schluss noch eine Zahl möchten wir vermelden. Die Zahl der Verkehrsunfälle unter Alkohol- und Drogeneinfluss hat sich seit 2007 nahezu halbiert. Offensichtlich scheint eine Kraftfahrergeneration heranzuwachsen, die sich an Nullpromille halten kann.

0: Kostproben wie diese gab es am Dienstagabend im Halleschen Opernhaus zu hören, wo die Bühnenhalle einen kleinen Vorgeschmack auf die Spielzeit 26-27 präsentierten. Im Opernhaus wurde diese mit dem überliegenden Titel weit und breit versehen, was sich einerseits auf die Vielfalt des Publikums bezieht, das man zu erreichen hofft, andererseits aber auch auf die zeitliche Spanne, die im kommenden Programm abgedeckt wird.
1: Wir fangen an nämlich 1646 mit Monteverdi Poppea und das geht wirklich bis hin zum 20. Jahrhundert. Also der Spielzeit selbst fängt an mit vermutlich das beste Oper aller Zeiten, Figaro's Hochzeit, Mozart da Ponte. Wir werden auch drei weitere unglaublich wichtige Stücke präsentieren. Im Januar kommt La Traviata, was ich glaube das wichtigste italienische Oper ist, und ich habe gesagt, der allererste Opern oder fast der allererste Opern Monteverdis Coronation di Poppea.
0: Dazu kommt das Oratorium Solomon von Georg Friedrich Händel, das ab dem 4. Juni im Rahmen der Händel-Festspiele 2027 aufgeführt wird. Im November diesen Jahres feiert zudem noch die beliebte Operette im Weißen Rössel Premiere, wovon es am Dienstag ebenfalls eine kleine Kostprobe gab, bei der sogar zum Mitsingen eingeladen wurde.

0: freuen. Einerseits das Stück Infinity, ein neues Arrangement mit Musik eines halleschen Kompositionsteams, das ab dem 24. Oktober auf der Bühne im Opernhaus zu sehen ist. Sowie ab März ein Ballett des tschechischen Choreografen Václav Kunes mit dem Titel Upside Down. Dazu können Klassiker wie Romeo und Julia, Medea und der Nussknacker erwartet werden. Letzteres wird traditionsgemäß wieder zur Weihnachtszeit aufgeführt.
1: Jede Klassiker, das ich mache, befrage ich neu. Also in diesem Sinn, alle diese Stücke wird man neu begegnen in dieser Spielzeit. Und für mich auch ist es sehr wichtig, dass wir Repertoire hier spielen. Also in Deutschland vergisst man immer, wie wichtig das Repertoire ist. Und im Grunde genommen, mein Ensemble, sie bringt jeden Abend, dass wir hier spielen, bringen sie das Stück neu zum Leben. Und das ist eigentlich die Aufgabe, was wir hier haben.
0: Anstatt von Kostproben der neuen Inszenierungen gab das Puppentheater am Dienstag auf humorvolle Weise einen Einblick in die kommende Spielzeit. Die stellvertretende Intendantin wurde von zwei Puppen entführt und sollte ihren Geiselnehmern zuerst Karten für das Theater besorgen, wurde dann jedoch dazu aufgefordert, das neue Programm preiszugeben. Seit langem ist darin mal wieder eine Kinderaufführung enthalten, das Stück Nashorn und Giraffe für Kinder ab 5 Jahren, das ab dem 26. September vom mobilen Puppentheater aufgeführt wird. Das erste neue Stück für das erwachsene Publikum feiert dann am 23. Oktober Premiere.
2: Was spielt ihr als nächstes? Was spielt ihr als erstes im Puppentheater an der neuen Spielzeit aus Muttersprache?
3: Ja, das ist ein Stück über Religion.
2: Lauter.
3: Religion.
2: Sag mal, habt ihr einen Schuss nicht gehört?
4: Religion.
2: Da kommt doch kein Mensch raus. Um welche Religion handelt es sich?
3: Christentum.
4: Hast du in letzter Zeit mal in eine Kirche geguckt? Da ist alles leer, da kommt doch keine Sau
3: raus. Ja, genau, eben, sag ich ja, keine Sau.
0: Die Inszenierung trägt den Titel Der Name der Rose und wandert nach der Premiere im Halleschen Puppentheater in das Puschkinhaus für die weiteren Vorstellungen. Aber auch im Haupthaus steht währenddessen so einiges auf dem Programm.
2: Seid ihr noch ernstig? Ihr macht eine Premiere dabei und mit mir eine Rose ist eine Rose und dann fahrt ihr 5 Monate in Urlaub oder was?
3: Naja, wir spielen.
2: Wunderbar, die Karten kannst du mir geben.
3: Ja, aber nur die ganzen alten Kanonen.
2: Hä?
3: Nach dem Orient Express.
2: Will noch gerne mal sehen.
3: Morgen, du Schöne, mit dem Rücken zur Welt.
2: Den ganzen alten
3: Kanonen? Ja, das haben alle schon gesehen.
2: Okay, aber was spielt ihr dann? Dann kommt was Neues, dann kommt Richard Knauer, oder?
3: Ja, ein politisches Stück.
2: Ja,
3: es geht um Ideologie und es kommen Schweine darin vor.
0: Vielleicht haben Sie es schon erraten, es handelt sich um den Klassiker Farm der Tiere von George Orwell, der ab dem 18. März besucht werden kann. Keine Schweine, dafür aber ein Hase ist Bestandteil des kommenden Sommertheaters. Hier wird Moritz Soestmann Regie führen bei einer Open-Air-Produktion von Alice im Wunderland, die am 10. Juni Premiere feiert. Eine lange Liste an Programmpunkten haben auch die Staatskapelle, das Neue Theater und das Thalia-Theater vorzuweisen. Zu lang, um sie hier alle zu erwähnen. Sämtliche Termine der Bühnenhalle können im neuen Spielzeitheft gefunden werden, das für alle Interessierten entweder online oder vor Ort in den jeweiligen Kultureinrichtungen erhältlich ist.

0: Das DigiScouts-Projekt in der Region Schönebeck ging nach der 6 Monate dauernden Projektphase am Dienstag zu Ende. Dabei sollten Auszubildende verschiedener regionaler Unternehmen eigenständig Digitalisierungsprojekte in ihren Ausbildungsbetrieben entwickeln und umsetzen. Die teilnehmenden Azubis bekamen für ihre Teilnahme am Projekt entsprechende Zertifikate, zu deren Verleihung man sie in das Schönebecker Rathaus einlud. Innerhalb des Projektes musste man dazu betriebliche Abläufe analysieren und sich dann Lösungen überlegen, wie man diese durch Digitalisierung verbessern könnte. So erarbeiteten beispielsweise Auszubildende den digitalen Auftritt ihres Unternehmens in den sozialen Medien. Es ging um das digitale Ausfüllen von Serviceaufträgen, die Digitalisierung eines Kleinteilelagers oder die Verwaltung des Posteingangs einer Firma über eine Datenbank. Für einige Unternehmen werden die Ergebnisse wohl dazu führen, auf dem Gebiet weiter tätig zu werden, um die angestoßenen Prozesse langfristig fortzuführen.
1: In allen Gemeinden in Sachsen-Anhalt gehören die Freiwilligen Feuerwehren zu den aktiven Stützen der Gemeinschaft. Das ist auch in Glindenberg so, wo die Kameraden ihren Dienst versehen. Doch das ist im Moment nicht ganz so einfach, denn das Feuerwehrgerätehaus ist dann doch schon in die Jahre gekommen. Es erfüllt nicht mehr die Standards der Gegenwart und deshalb wird jetzt ein neues gebaut. Die Grundmauern sind schon fertig und jetzt wird ganz traditionell der Grundstein gelegt. Die Gemeinde Wolmirstedt, da gehört Glindenberg dazu, investiert knapp 2 Millionen Euro, um hier vorbildliche Bedingungen zu schaffen.
2: Das bedeutet für die Ortswehr in Glindenberg, dass die Kameradinnen und Kameraden zumindest erstmal bessere Bedingungen haben, also zeitgemäße Bedingungen. Das Gerätehaus entspricht den modernsten Sicherheitsstandards. Und für die Bürgerinnen und Bürger bedeutet das natürlich mehr Sicherheit. Fördermittel haben wir vom Land hier für dieses Projekt nicht bekommen. Allerdings für andere Gerätehäuser und auch für Fahrzeuge.
3: Das heißt also, die Feuerwehren im Bereich Wolmirstedt sind alle gut aufgestellt?
2: Also wir haben vor ein paar Jahren in Farsleben ein nagelneues Gerätehaus gebaut, sind jetzt auch dabei, in Wolmirstedt viel Geld zu investieren in die Sanierung, schaffen Fahrzeuge an. Ich würde sagen, Wolmirstedt investiert sehr viel in die Feuerwehren.
1: Das ist die Zeitkapsel, in der neben einer aktuellen Tageszeitung und einem Satz Euromünzen auch Briefe an nachfolgende Generationen luftdicht verschlossen für die Nachwelt hinterlegt werden.
4: Also für uns bedeutet das eine große Wertschätzung der Stadt uns gegenüber. Und für uns selber als Kameraden ist natürlich so ein Neubau ein neues Heim, wo wir wirklich uns sehr, sehr freuen, dort einzuziehen. Und den Gegebenheiten ist dieses Haus dann besser angepasst, weil Technik wird immer mehr. Die Bedingungen im alten Gerätehaus sind nicht so, wie sie sein müssen. Und da wird mit dem neuen Haus das eben alles angepasst.
5: Also das bedeutet sehr viel für das Dorf, da die Feuerwehr ein wichtiger Punkt für das ganze Ortsleben ist. Und auch der Feuerwehrverein ganz viel für den Ort macht, also aktiv tätig ist, sich engagiert, auch die Feuerwehr. Und vor allen Dingen stolz sein können wir eigentlich als Ort, dass wir so eine tolle Kinderfeuerwehr und Jugendfeuerwehr haben. Also dass wir den eigenen Nachwuchs aufziehen und dafür eigentlich auch sorgen, die Feuerwehr, dass dieser Nachwuchs auch hier im Ort bleibt. Das ist nicht ganz so einfach durch Ausbildung, wenn die Ausbildung fertig sind, dass man eben beruflich sich anders orientiert. Aber es sind ganz viele, die auch hier im Ort ansässig bleiben und dann eben die Reihen der Feuerwehr verstärken als aktives Mitglied.
1: Der Grundstein ist eigentlich ein Eckstein, denn der Neubau ist nicht unterkellert. Mit handwerklichem Geschick wird die Metallhülse erst in den feuchten Beton eingelegt und dann Kelle für Kelle bedeckt und wenn auch nicht für die Ewigkeit, zumindest für sehr lange Zeit an dieser Stelle verbleiben. In gut einem Jahr soll das neue Feuerwehrhaus bezogen werden können. Das alte wird abgerissen und an der Stelle werden Parkplätze entstehen.
0: Sechzig Bewerberinnen gab es auf die Stelle der Schauspieldirektion am Theater Magdeburg. Lilly Seix setzte sich durch und wird mit dem Beginn der Spielzeit 2027/28 ihre Tätigkeit in Magdeburg aufnehmen. Bis dahin wird die gebürtige Londonerin weiter die Position der Hauptregisseurin am Staatsschauspiel Dresden ausfüllen. Generalintendant Chavas lobte das fantastische und intelligente Konzept, das Sykes mit ihrer Bewerbung vorlegte. Es verspricht nicht nur eine internationale Vernetzung, sondern auch spannende Regiearbeiten, von denen sich Chavas erhofft, das Magdeburger Theater in neue Richtungen weiterzuentwickeln. Lili Sykes löst das bisherige Dreierteam aus Clemens Leander, Bastian Lomsche und Clara Weide ab, das ab der Spielzeit 2027-28 nach Leipzig wechseln wird. Es ist davon auszugehen, dass auch Lili Sykes seinen 5-Jahres-Vertrag geschlossen hat. Die Reklame.
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0: Willkommen zurück. Wenn eine Immobilie einsturzgefährdet ist und von ihr Gefahren ausgehen, dann können Kommunen den Eigentümer zur Beseitigung auffordern. Sollte der Eigentümer dieser Aufforderung nicht nachkommen, dann kann die Behörde auf dessen Kosten ein Unternehmen beauftragen, um Sicherungsmaßnahmen vorzunehmen oder sogar einen Abriss zu veranlassen. Dieses Vorgehen nennt man Ersatzvornahme und die Landesregierung hat nun ein Gesetz vorgelegt, um Kommunen diese Möglichkeit vereinfacht einzuräumen. Vor allem geht es dabei um die Option, die entstehenden Kosten als sogenannte öffentliche Lasten zu deklarieren, die beispielsweise bei einer Zwangsversteigerung vom Käufer zu begleichen sind. Das neue Gesetz erleichtert es den Kommunen so, gegen Schrottimmobilien vorzugehen und nicht auf den entstehenden Kosten sitzen zu bleiben. Der Gesetzesentwurf wird nun

0: aus ganz Deutschland an, um sich in ihren zauberhaften Kostümen zu präsentieren. Dazu bot die Crew von Ronny Große und seinem Organisationsteam auch ein tolles Bühnenprogramm an, welches bereits am Nachmittag zu den Hits von Luna eingestimmt wurde.
1: Sagen, wir haben einfach das fantastischste Wetter, was man sich vorstellen kann. Und ganz viele Leute sind hier hochgeströmt zu uns auf den Hexentanzplatz, zu wohl schönsten und größten Walpurgisnacht, die wir hier im Harz haben, wie ich finde. Und ich freue mich wirklich, dass alle richtig gute Laune mitgebracht haben. Die Künstlerinnen und Künstler haben echt gute Stimmung und sind hochmotiviert. Und ich glaube, da gab es auch schon den ersten großen Applaus da auf der ganz großen Fläche. Und alle sind guter Dinge, dass wir in den 1. Mai starten.

Zwischen den Menschenmassen konnte man immer wieder die Walking Acts treffen, die unterwegs waren. Viele Besucher warteten auf die bekannte Synthie-Pop-Band Camouflage. Diese produziert schon seit vielen Jahren bekannte Musik. So spielten sie auch ihren Debüthit aus den 1980ern, The Great Commandment,

Das ist wie so ein Stück Lebenselixier für mich, kann ich sagen. Das ist zwar ein toller Aufwand, das im Vorfeld und im Nachgang zu organisieren, aber wir haben ein richtig gutes Team und das macht eine große Freude, das zu organisieren. Das ist eigentlich auch so ein Stück weit der Grund, warum ich damals gesagt habe, Bürgermeister von Thale zu sein, ist ein schöner Job und genau das ist es auch.

diesem Jahr gab es eine spektakuläre Lasershow, da die Technik des neuen Bergtheaters mit genutzt wurde. Der gesamte Platz, einschließlich Parkdeck, wurde so komplett beleuchtet und zauberte eine magische Lichterwelt über den Hexentanzplatz im Tale.

0: Seid ihr wilde Teufel, die es nicht verpassen, die Weiber ordentlich anzufassen? Und ihr, seid ihr Hexen, welche es gestatten, dass heute Nacht die Teufel euch begatten?
1: Den Abschluss bildete wie immer das Höhenfeuerwerk.

haben. Also auf dem Parkdeck, das wir ja hier vor uns haben oder neben uns haben auf dem Platz, haben wir einfach noch zugelegt und haben da Laser eingebaut. Wir haben quasi eine Rundum-Lasershow dort gestaltet und organisiert. Und man kann überrascht sein, der Mephisto wird auch auf dem Parkdeck stehen.

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1: Die MDF-1-Wettervorhersage für den 6. und 7. Mai. In der Nacht zum Donnerstag ist der Himmel bedeckt und es kann noch leichten Sprühregen geben. Die Nachttemperaturen gehen auf 9 bis 7 Grad zurück. Der Wind weht leicht und weiter aus dem Norden. Am Donnerstag ist der Himmel den ganzen Tag über bedeckt, mit dichten Wolken. Es kann zeitweise etwas Regen geben. Die Temperaturen steigen auf Werte von 12 bis 14 Grad. Der Wind weht schwach aus nordöstlicher Richtung. Die weiteren Aussichten bis zum Sonntag. Zum Wochenende verziehen sich die Wolken und die Sonne kommt wieder hervor. Es wird deutlich wärmer und bleibt vorerst auch trocken. Nur am Sonntag kann es Regen und eventuell leichte Gewitter geben.
2: Am Freitag will die AWO mit dem Haus der Zukunft auf dem Willy-Brandt-Platz ein Zeichen für gesellschaftlichen Zusammenhalt aufbauen. Dazu bastelte man in den vergangenen Monaten 1000 Steine aus Pappe, die man nun entsprechend aufbauen will. Und dazu suchen die Veranstalter noch freiwillige Mithelfer, die bei dieser Aktion unterstützen wollen. Der symbolische Hausbau ist zwischen 14 und 18 Uhr geplant. Wer Lust hat, sich zu beteiligen, der schickt einfach eine Mail an Adresse webteam@stadtbibliothek.magdeburg. Die Sisterhood-Ausstellung ist eine multimediale Wanderausstellung, die am Donnerstag in den Tessenow-Garagen zu sehen ist. Eine Mischung aus Vernissage-Ausstellung und Musik, deren Herzstück Mini-Videos sind, die man sich aufs Handy streamen oder per Kopfhörer vor Ort ansehen kann. Dazu gibt es Fotokollagen, die sich mit den Personen beschäftigen, die in den Videos der Gegenstand sind. Die Veranstaltung beginnt um 18 Uhr und ist dann bis zum Sonntag in Magdeburg zu sehen. Heinz Strunk ist am Donnerstagabend auf dem Moritzhof zu Gast. Kein Geld, kein Glück, kein Sprit ist die Lesung mit ihm überschrieben und es soll um Familiengeschichten, Paartragödien und einen Vampir ohne Gebiss gehen. Da soll es was zum Staunen und Lachen geben, denn wer Fleisch ist mein Gemüse kennt, weiß in etwa, was ihn erwarten könnte. Die Lesung beginnt um 20 Uhr und die Eintrittskarte kostet 30 Euro an der Abendkasse. Ja, zum Schluss dieser Mittwochsausgabe möchte ich Sie noch auf unsere Donnerstagsausgabe aufmerksam machen, wie gewohnt auf diesem Kanal, auf dem Sie uns gerade jetzt anschauen. Ich hoffe, Sie sind dann wieder mit dabei. Bis dahin, auf Wiedersehen und bleiben Sie gesund.

0: Frau Zweig?
1: Ja?
0: Sie riechen ein bisschen nach Rauch.
1: Ach, guck mal an. Bist ja ganz heller. Hm? Kümmer dich mal ein bisschen um dein Kunstwerk. Wer nicht fertig wird, kriegt eine 6.
0: Eine 6?
2: Ja.
3: Hallo. Ist alles in Ordnung?
4: Anne, wer ist das?
5: Das ist Kurt. Kurt, mein Ex-Mann. Er denkt, dass wir noch beide verheiratet sind.
4: Hallo, ich bin Bernd Zweig. Chopin. Schön.
6: Das geht uns nichts an.
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0: Das immer was an. Was ist denn?
1: Katzenfahrer, ruhig mal stecken lassen.
2: Man hat uns hierher geschickt, dass wir ihn jetzt hier abliefern können. Er hat Alzheimer.
3: Es tut mir leid, dass du Alzheimer hast.
4: Mach die Augen zu. Du bist mit jedem Tag schöner geworden.
5: Ich habe eine schrecklich gut aussehende Frau!
3: 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Sie würden ihn aufnehmen.
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3: Und wir beide werden auch älter.
0: Wenn ich an Kurz Stelle wäre oder vielleicht irgendwann einmal bin, würde ich mich sehr glücklich schätzen, mich an deiner Seite zu wissen.
6: Jeden Sonntag spielen wir hinter einem Gitter, weil niemand uns je ins Gesicht blicken darf.
7: Unser musikalisches Angebot ist nicht gut genug.
8: Wisst ihr, wer gern zurückkehren würde? 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
9: Vivaldi.
8: Holen wir Vivaldi.
7: Probieren wir diese Variation.
6: Ich bin keine erste Geige. Das kann ich nicht sein.
7: Wie ist dein Name?
6: 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Dann kann ich nicht mehr spielen.
7: Du hast etwas, das die anderen nicht haben. 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

Innenministerin Tamara Tsishang stellte am Dienstag den Verkehrsunfallbericht für das Jahr 2025 vor. Die frohe Botschaft: Man konnte einen leichten Rückgang verzeichnen. Zwar nur von 0,5%, aber immerhin. 70.704 Mal krachte es im vergangenen Jahr in Sachsen-Anhalt und 101 Mensch kam dabei zu Tode. Das, und das wäre dann die wirklich gute Nachricht, waren 10 Todesopfer weniger als im Jahr 2024. Und das wäre dann der niedrigste Stand seit 1992, als man begann, die Statistiken nach der Gründung von Sachsen-Anhalt neu zu erfassen. 45 verstarben in ihren PKWs, 27 waren auf dem Zweirad unterwegs, wobei die Statistik nicht zwischen Motorrädern, Fahrrädern und Pedelecs unterscheidet. Die dritte große Gruppe bei den Verkehrstoten stellten die Fußgänger. Hier waren es 15 Personen, die durch einen Verkehrsunfall ihr Leben verloren. Den Rückgang bei den Verkehrstoten führt die Polizei auf weniger tödliche Unfälle bei Jugendlichen und jungen Erwachsenen im Alter zwischen 18 und 24 Jahren zurück. Besonders fiel auf, dass es auf den Bundesautobahnen deutlich weniger Verkehrstote gab, trotz nahezu gleich gebliebener Unfallzahl. Im Gegenzug nahm die Anzahl der schwer und leicht Verletzten deutlich zu. Und damit ein herzliches Willkommen zum MDF1 Direktmagazin am Mittwoch. Bei den Unfallursachen

stehen Unfälle mit Wild immer noch an erster Stelle. Jeder fünfte Unfall ist darauf zurückzuführen. Dann kamen Unfälle beim Wenden und Rückwärtsfahren, Nichteinhaltung des Sicherheitsabstandes und natürlich Verstöße gegen die Vorfahrtsregelungen und nicht angepasste Geschwindigkeit. Besonders bei letzterem kommt es zu den schwersten Unfällen mit hohen Personenschaden. Und zum Schluss noch eine Zahl möchten wir vermelden. Die Zahl der Verkehrsunfälle unter Alkohol- und Drogeneinfluss hat sich seit 2007 nahezu halbiert. Offensichtlich scheint eine Kraftfahrergeneration heranzuwachsen, die sich an Nullpropelle halten kann.

0: Kostproben wie diese gab es am Dienstagabend im Halleschen Opernhaus zu hören, wo die Bühnenhalle einen kleinen Vorgeschmack auf die Spielzeit 26-27 präsentierten. Im Opernhaus wurde diese mit dem überliegenden Titel weit und breit versehen, was sich einerseits auf die Vielfalt des Publikums bezieht, das man zu erreichen hofft, andererseits aber auch auf die zeitliche Spanne, die im kommenden Programm abgedeckt wird.
1: Wir fangen an nämlich 1646 mit Monteverdi Poppea und das geht wirklich bis hin zum 20. Jahrhundert. Also der Spielzeit selbst fängt an mit vermutlich das beste Oper aller Zeiten, Figaro's Hochzeit, Mozart da Ponte. Wir werden auch drei weitere unglaublich wichtige Stücke präsentieren. Im Januar kommt La Traviata, was ich glaube das wichtigste italienische Oper ist, und ich habe gesagt, der allererste Opern oder fast der allererste Opern Monteverdis Coronation di Poppea.
0: Dazu kommt das Oratorium Solomon von Georg Friedrich Händel, das ab dem 4. Juni im Rahmen der Händel-Festspiele 2027 aufgeführt wird. Im November diesen Jahres feiert zudem noch die beliebte Operette im Weißen Rössel Premiere, wovon es am Dienstag ebenfalls eine kleine Kostprobe gab, bei der sogar zum Mitsingen eingeladen wurde.

0: Balletttechnisch kann man sich in der Spielzeit 26-27 auf zwei Neuheiten freuen. Einerseits das Stück Infinity, ein neues Arrangement mit Musik eines halleschen Kompositionsteams, das ab dem 24. Oktober auf der Bühne im Opernhaus zu sehen ist. Sowie ab März ein Ballett des tschechischen Choreografen Václav Kunes mit dem Titel Upside Down. Dazu können Klassiker wie Romeo und Julia, Medea und der Nussknacker erwartet werden. Letzteres wird traditionsgemäß wieder zur Weihnachtszeit aufgeführt.
1: Jede Klassiker, das ich mache, befrage ich eh neu. Also in diesem Sinn, alle diese Stücke wird man neu begegnen in dieser Spielzeit. Und für mich auch ist es sehr wichtig, dass wir Repertoire hier spielen. Also in Deutschland vergisst man immer, wie wichtig das Repertoire ist. Und im Grunde genommen, mein Ensemble, sie bringt jeden Abend, dass wir hier spielen, bringen sie das Stück neu zum Leben. Und das ist eigentlich die Aufgabe, was wir hier haben.
0: Anstatt von Kostproben der neuen Inszenierungen gab das Puppentheater am Dienstag auf humorvolle Weise einen Einblick in die kommende Spielzeit. Die stellvertretende Intendantin wurde von zwei Puppen entführt und sollte ihren Geiselnehmern zuerst Karten für das Theater besorgen.
2: Ganz
3: die Karten kannst du mir geben.
2: Ja, aber nur die ganzen alten Kanonen.
3: Hä?
2: Nach dem Orient Express. Ich
3: will noch gerne mal sehen.
2: Morgen, du Schöne. Mit dem Rücken zur Welt.
3: Den ganzen alten Kanonen?
2: Ja, das haben alle schon gesehen.
3: Okay, aber was spielt ihr dann? Dann kommt was Neues, dann kommt Richard Knaller, oder?
2: Ja, ein politisches Stück.
3: Ja.
2: Es geht um Ideologie und es kommen Schweine darin vor.
0: Vielleicht haben Sie es schon erraten, es handelt sich um den Klassiker Farm der Tiere von George Orwell, der ab dem 18. März besucht werden kann. Keine Schweine, dafür aber ein Hase ist Bestandteil des kommenden Sommertheaters. Hier wird Moritz Soestmann Regie führen bei einer Open-Air-Produktion von Alice im Wunderland, die am 10. Juni Premiere feiert. Eine lange Liste an Programmpunkten haben auch die Staatskapelle, das Neue Theater und das Thalia-Theater vorzuweisen. Zu lang, um sie hier alle zu erwähnen. Sämtliche Termine der Bühnenhalle können im neuen Spielzeitheft gefunden werden, das für alle Interessierten entweder online oder vor Ort in den jeweiligen Kultureinrichtungen erhältlich ist.

Die Industrie- und Handelskammer Halle-Dessau veröffentlichte die Ergebnisse ihrer Konjunkturumfrage zum ersten Quartal 2026. Demnach erkennt man keine Wachstumsimpulse.

0: Böse, denn die Nachfrage ist schwach und politische Unsicherheiten setzen sich in struktureller Wachstumsschwäche fort. Vor allem der Konflikt im Nahen Osten und die deswegen gestiegenen Kraftstoffkosten belasten die Unternehmen. Wie diese Einflüsse allerdings bereits in die Konjunkturumfrage zum ersten Quartal 2026 kommen konnte, teilte die IHK nicht mit. Zwar scheint es einige saisonale Aufhellungen zu geben, dennoch sind die Erwartungen insgesamt eher pessimistisch, sodass die Unternehmen Beschäftigungspläne und Investitionsabsichten vielfach auf das Notwendigste beschränken würden. Auch steigende Arbeitskosten wurden von vielen Unternehmen benannt, die neben der Entwicklung der Löhne auch die sogenannten Lohnnebenkosten betreffen. Gerade hier hätte die Politik konkrete Einflussmöglichkeiten, so der IHK-Hauptgeschäftsführer Thomas Brockmeier. Er verlangte zügige Reformen bei den Sozialsystemen wie Grundsicherung, Gesundheit und Rente und er begrüßte die momentan in Berlin besprochenen Pläne.
1: In allen Gemeinden in Sachsen-Anhalt gehören die Freiwilligen Feuerwehren zu den aktiven Stützen der Gemeinschaft. Das ist auch in Glindenberg so, wo die Kameraden ihren Dienst versehen. Doch das ist im Moment nicht ganz so einfach, denn das Feuerwehrgerätehaus ist dann doch schon in die Jahre gekommen. Es erfüllt nicht mehr die Standards der Gegenwart und deshalb wird jetzt ein neues gebaut. Die Grundmauern sind schon fertig und jetzt wird ganz traditionell der Grundstein gelegt. Die Gemeinde Wolmirstedt, da gehört Glindenberg dazu, investiert knapp 2 Millionen Euro, um hier vorbildliche Bedingungen zu schaffen.
2: Das bedeutet für die Ortswehr in Glindenberg, dass die Kameradinnen und Kameraden zumindest erstmal bessere Bedingungen haben, also zeitgemäße Bedingungen. Das Gerätehaus entspricht den modernsten Sicherheitsstandards. Und für die Bürgerinnen und Bürger bedeutet das natürlich mehr Sicherheit. Fördermittel haben wir vom Land hier für dieses Projekt nicht bekommen. Allerdings für andere Gerätehäuser und auch für Fahrzeuge.
3: Das heißt also, die Feuerwehren im Bereich Wolmirstedt sind alle gut aufgestellt?
2: Also wir haben vor ein paar Jahren in Fahrsleben ein nagelneues Gerätehaus gebaut, sind jetzt auch dabei, in Wolmirstedt viel Geld zu investieren in die Sanierung, schaffen Fahrzeuge an. Ich würde sagen, Wolmirstedt investiert sehr viel in die Feuerwehren.
1: Das ist die Zeitkapsel, in der neben einer aktuellen Tageszeitung und einem Satz Euromünzen auch Briefe an nachfolgende Generationen luftdicht verschlossen für die Nachwelt hinterlegt werden.
4: Also für uns bedeutet das eine große Wertschätzung der Stadt uns gegenüber. Und für uns selber als Kameraden ist natürlich so ein Neubau ein neues Heim, wo wir wirklich uns sehr, sehr freuen, dort einzuziehen. Und den Gegebenheiten ist dieses Haus dann besser angepasst, weil Technik wird immer mehr. Die Bedingungen im alten Gerätehaus sind nicht so, wie sie sein müssen. Und da wird mit dem neuen Haus das eben alles angepasst.
5: Also das bedeutet sehr viel für das Dorf, da die Feuerwehr ein wichtiger Punkt für das ganze Ortsleben ist. Und auch der Feuerwehrverein ganz viel für den Ort macht, also aktiv tätig ist, sich engagiert, auch die Feuerwehr. Und vor allen Dingen stolz sein können wir eigentlich als Ort, dass wir so eine tolle Kinderfeuerwehr und Jugendfeuerwehr haben. Also dass wir den eigenen Nachwuchs aufziehen und dafür eigentlich auch sorgen, die Feuerwehr, dass dieser Nachwuchs auch hier im Ort bleibt. Das ist nicht ganz so einfach durch Ausbildung, wenn die Ausbildung fertig sind, dass man eben beruflich sich anders orientiert. Aber es sind ganz viele, die auch hier im Ort ansässig bleiben und dann eben die Reihen der Feuerwehr verstärken als aktives Mitglied.
1: Der Grundstein ist eigentlich ein Eckstein, denn der Neubau ist nicht unterkellert. Mit handwerklichem Geschick wird die Metallhülse erst in den feuchten Beton eingelegt und dann Kelle für Kelle bedeckt und wenn auch nicht für die Ewigkeit, zumindest für sehr lange Zeit an dieser Stelle verbleiben. In gut einem Jahr soll das neue Feuerwehrhaus bezogen werden können. Das alte wird abgerissen und an der Stelle werden Parkplätze entstehen.
0: In der Huttenstraße wird der Ausbau der Fernwärmeversorgung weiter vorangetrieben. Dazu sollten am kommenden Montag entsprechende Arbeiten der EVH beginnen. Die Fernwärmeleitungen werden dabei in offener Bauweise verlegt, was bedeutet, dass man beginnend an der Huttenstraße 81 bis zur Kreuzung Turmstraße abschnittsweise Sperrungen vornehmen wird. Beim ÖPNV ist die Buslinie 26 betroffen, die ab der

0: Dieselstraße verschiedene Ersatzhaltestellen anfahren wird, bevor sie ab der Robert-Koch-Straße wieder regulär unterwegs ist. Bei diesem Bauvorhaben haben die EVH vorgesehen, den Bestandsbäumen einen besonderen Schutz zukommen zu lassen, sodass Baumfällungen während der Bauarbeiten nicht erforderlich sind. Durch die Aufteilung in einzelne Abschnitte will man außerdem die Beeinträchtigung so gering wie möglich halten. Im September soll der Bauabschnitt fertig sein. Die Reklame.
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0: Willkommen zurück. Wenn eine Immobilie einsturzgefährdet ist und von ihr Gefahren ausgehen, dann können Kommunen den Eigentümer zur Beseitigung auffordern. Sollte der Eigentümer dieser Aufforderung nicht nachkommen, dann kann die Behörde auf dessen Kosten ein Unternehmen beauftragen, um Sicherungsmaßnahmen vorzunehmen oder sogar einen Abriss zu veranlassen. Dieses Vorgehen nennt man Ersatzvornahme und die Landesregierung hat nun ein Gesetz vorgelegt, um Kommunen diese Möglichkeit vereinfacht einzuräumen. Vor allem geht es dabei um die Option, die entstehenden Kosten als sogenannte öffentliche Lasten zu deklarieren, die beispielsweise bei einer Zwangsversteigerung vom Käufer zu begleichen sind. Das neue Gesetz erleichtert es den Kommunen so, gegen Schrottimmobilien vorzugehen und nicht auf den entstehenden Kosten sitzen zu bleiben. Der Gesetzesentwurf wird nun in den Landtag eingebracht. Von einer Verabschiedung ist auszugehen.
5: Ich sehe nicht anders aus eigentlich. Ein bisschen grün drauf und ein bisschen Augenschminke. Ich laufe eigentlich immer so rum.
6: Auch dieses Jahr fanden weit über 5000 Hexen und Hexer den Weg zum Hexentanzplatz in Thale. Bei bestem Wetter und ausgelassener Stimmung reisten die schaurigen Gestalten aus ganz Deutschland an, um sich in ihren zauberhaften Kostümen zu präsentieren. Dazu bot die Crew von Ronny Große und seinem Organisationsteam auch ein tolles Bühnenprogramm an, welches bereits am Nachmittag zu den Hits von Luna eingestimmt wurde.
7: Sagen, wir haben einfach das fantastischste Wetter, was man sich vorstellen kann. Und ganz viele Leute sind hier hochgeströmt zu uns auf den Hexentanzplatz, zur wohlschönsten und größten Walpurgisnacht, die wir hier im Harz haben, wie ich finde. Und ich freue mich wirklich, dass alle richtig gute Laune mitgebracht haben. Die Künstlerinnen und Künstler haben echt gute Stimmung und sind hochmotiviert. Und ich glaube, da gab es auch schon den ersten großen Applaus da auf der ganz großen Fläche. Und alle sind guter Dinge, dass wir in den 1. Mai starten.

Zwischen den Menschenmassen konnte man immer wieder die Walking Acts treffen, die unterwegs waren. Viele Besucher warteten auf die bekannte Synthie-Pop-Band Camouflage. Diese produziert schon seit vielen Jahren bekannte Musik. So spielten sie auch ihren Debüt-Hit aus den 1980ern, The Great Command, an.

Das ist wie so ein Stück Lebenselixier für mich, kann ich sagen. Das ist zwar ein toller Aufwand, das im Vorfeld und im Nachgang zu organisieren, aber wir haben ein richtig gutes Team und das macht eine große Freude, das zu organisieren. Das ist eigentlich auch so ein Stück weit der Grund, warum ich damals gesagt habe, Bürgermeister von Thale zu sein, ist ein schöner Job und genau das ist es auch.

diesem Jahr gab es eine spektakuläre Lasershow, da die Technik des neuen Bergtheaters mit genutzt wurde. Der gesamte Platz, einschließlich Parkdeck, wurde so komplett beleuchtet und zauberte eine magische Lichterwelt über den Hexentanzplatz im Tale.

0: seid ihr wilde Teufel, die es nicht verpassen, die Weiber ordentlich anzufassen? Und ihr, seid ihr Hexen, welche es gestatten, dass heute Nacht die Teufel euch begatten?
1: Den Abschluss bildete wie immer das Höhenfeuerwerk.
2: Wir haben also auf dem Parkdeck, das wir ja hier vor uns haben oder neben uns haben auf dem Platz, haben wir einfach noch zugelegt und haben da Laser eingebaut. Wir haben quasi eine Rundum-Lasershow dort gestaltet und organisiert. Und man kann überrascht sein, der Mephisto wird auch auf dem Parkdeck stehen.

0: Die MDF-1-Wettervorhersage für den 6. und 7. Mai. In der Nacht zum Donnerstag ist der Himmel bedeckt und es kann noch leichten Sprühregen geben. Die Nachttemperaturen gehen auf 9 bis 7 Grad zurück. Der Wind weht leicht und weiter aus dem Norden. Am Donnerstag ist der Himmel den ganzen Tag über bedeckt, mit dichten Wolken. Es kann zeitweise etwas Regen geben. Die Temperaturen steigen auf Werte von 12 bis 14 Grad. Der Wind weht schwach aus nordöstlicher Richtung. Die weiteren Aussichten bis zum Sonntag. Zum Wochenende verziehen sich die Wolken und die Sonne kommt wieder hervor. Es wird deutlich wärmer und bleibt vorerst auch trocken. Nur am Sonntag kann es Regen und eventuell leichte Gewitter geben.
1: Um Kinder und ihre Mediennutzung soll es am Donnerstag in einem Vortrag in der Zentralbibliothek gehen. Dazu erwartet man die Medienpädagogin Miriam Laschinski, die Erwachsenen mit passenden Informationen unterstützen möchte. Sie sollten ihre Kinder sicher und kompetent auf den digitalen Alltag begleiten können. Es geht um empfehlenswerte Bildschirmzeiten, geeignete Apps und natürlich um den Umgang mit sozialen Medien. Der Vortrag beginnt um 17 Uhr, die Teilnahme ist kostenlos. Die Orchesterakademie der Staatskapelle Halle veranstaltet im Puschkin-Haus ihr zweites Akademiekonzert. Dabei will man die gespielte Musik mit bewegten Bildern verknüpfen, was einen besonderen Konzertabend verspricht. Als Solistin ist die Flötistin Isabelle Chenot zu Gast und Tim Hüttenmeister hat die musikalische Leitung inne. Das Konzert beginnt um 19.30 Uhr. Die Jazzsängerin Laura Kawasomi Kakoma aus den USA gibt gemeinsam mit ihrer Band Somi am Donnerstag im Opernhaus das offizielle Eröffnungskonzert des Jazzfestivals Women in Jazz. Das Konzert beginnt um 19.30 Uhr, hier kostet die Eintrittskarte allerdings 50 Euro aufwärts. Ja, zum Schluss dieser Mittwochsausgabe möchte ich Sie noch auf unsere Donnerstagsausgabe aufmerksam machen. Wie gewohnt auf diesem Kanal, auf dem Sie uns gerade jetzt anschauen. Ich hoffe, Sie sind dann wieder mit dabei. Bis dahin auf Wiederfernsehen und bleiben Sie gesund.

0: Frau Zweig?
1: Ja?
0: Sie riechen ein bisschen nach Rauch.
1: Ach, guck mal an. Bist ja ganz heller. Hm? Kümmer dich mal ein bisschen um dein Kunstwerk. Okay. Wer nicht fertig wird, kriegt eine 6.
0: Eine 6?
2: Ja.
3: Hallo. Ist alles in Ordnung? Anne, wer ist das?
4: Das ist Kurt. Kurt, mein Ex-Mann. Er denkt, dass wir noch beide verheiratet sind.
3: Hallo, ich bin Bernd Zweig. Chopin. Schön.
4: Das geht uns nichts an.
5: Wenn jemand in Not ist, dann geht uns das immer was an.
3: Was ist denn?
4: Katzenfahrer, ruhig mal stecken lassen.
6: Man hat uns hierher geschickt, dass wir ihn jetzt hier abliefern können. Er hat Alzheimer.
7: Es tut mir leid, dass du Alzheimer hast.
3: Mach die Augen zu. Du bist mit jedem Tag schöner geworden.
8: Ich habe eine schrecklich gut aussehende Frau!
7: Ich war letzte Woche mit Kurt in einer Demenz-WG. Sie würden ihn aufnehmen.
4: 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Ich fühle mich verantwortlich. Du warst alles für mich. Ich bin noch nie so tief verletzt worden.
5: Es wird immer schwieriger werden.
8: Hast du einen anderen Mann?
5: Und wir beide werden auch älter.
3: Wenn ich an Kurz Stelle wäre oder vielleicht irgendwann einmal bin, würde ich mich sehr glücklich schätzen, mich an deiner Seite zu wissen.
9: Jeden Sonntag spielen wir hinter einem Gitter, weil niemand uns je ins Gesicht blicken darf.
10: Unser musikalisches Angebot ist nicht gut genug.
11: Wisst ihr, wer gern zurückkehren würde? Don Antonio.
12: Vivaldi.
11: Holen wir Vivaldi.

0: probieren wir diese Variation.
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0: 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Ich würde gern Musik machen, die begeistert, die benommen macht. Die so ist wie das Leben.
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1: Ihr kennt ihn?
2: Dir konnte nichts Besseres passieren, weißt du.
0: 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Ganz Venedig hat hier applaudiert.
1: 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Ich möchte hierbleiben. Ich möchte nicht mehr heiraten.
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1: 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Ich kann überhaupt nichts entscheiden.
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4: 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Und zu erfahren, zu welcher Magie diese Hände fähig sind.

Innenministerin Tamara Tsishan stellte am Dienstag den Verkehrsunfallbericht für das Jahr 2025 vor. Die frohe Botschaft: Man konnte einen leichten Rückgang verzeichnen. Zwar nur von 0,5%, aber immerhin. 70.704 Mal krachte es im vergangenen Jahr in Sachsen-Anhalt und 101 Mensch kam dabei zu Tode. Das, und das wäre dann die wirklich gute Nachricht, waren 10 Todesopfer weniger als im Jahr 2024. Und das wäre dann der niedrigste Stand seit 1992, als man begann, die Statistiken nach der Gründung von Sachsen-Anhalt neu zu erfassen. 45 verstarben in ihren PKWs, 27 waren auf dem Zweirad unterwegs, wobei die Statistik nicht zwischen Motorrädern, Fahrrädern und Pedelecs unterscheidet. Die dritte große Gruppe bei den Verkehrstoten stellten die Fußgänger. Hier waren es 15 Personen, die durch einen Verkehrsunfall ihr Leben verloren. Den Rückgang bei den Verkehrstoten führt die Polizei auf weniger tödliche Unfälle bei Jugendlichen und jungen Erwachsenen im Alter zwischen 18 und 24 Jahren zurück. Besonders fiel auf, dass es auf den Bundesautobahnen deutlich weniger Verkehrstote gab, trotz nahezu gleich gebliebener Unfallzahl. Im Gegenzug nahm die Anzahl der schweren Leichtverletzten deutlich zu. Und damit ein herzliches Willkommen zum MDF1 Direktmagazin am Mittwoch. Bei den Unfallursachen stehen Unfälle mit Wild immer noch an erster Stelle. Jeder fünfte Unfall ist darauf zurückzuführen. Dann kamen Unfälle beim Wenden und Rückwärtsfahren, Nichteinhaltung des Sicherheitsabstandes und natürlich Verstöße gegen die Vorfahrtsregelungen und nicht angepasste Geschwindigkeit. Besonders bei Letzterem kommt es zu den schwersten Unfällen mit hohen Personenschaden. Und zum Schluss noch eine Zahl möchten wir vermelden. Die Zahl der Verkehrsunfälle unter Alkohol- und Drogeneinfluss hat sich seit 2007 nahezu halbiert. Offensichtlich scheint eine Kraftfahrergeneration heranzuwachsen, die sich an Nullpromille halten kann.

Kostproben wie diese gab es am Dienstagabend im Halleschen Opernhaus zu hören, wo die Bühnenhalle einen kleinen Vorgeschmack auf die Spielzeit 26-27 präsentierten. Im Opernhaus wurde diese mit dem überliegenden Titel weit und breit versehen, was sich einerseits auf die Vielfalt des Publikums bezieht, das man zu erreichen hofft, andererseits aber auch auf die zeitliche Spanne, die im kommenden Programm abgedeckt wird.

0: Wir fangen an nämlich 46 mit Monteverdi Poppea und das geht wirklich bis hin zum 20. Jahrhundert. Also der Spielzeit selbst fängt an mit vermutlich das beste Oper aller Zeiten, Figaro's Hochzeit, Mozart da Ponte. Wir werden auch drei weitere unglaublich wichtige Stücke präsentieren. Im Januar kommt La Traviata, was ich glaube das wichtigste italienische Oper ist, und ich habe gesagt, der allererste Open oder fast der allererste Open Monteverdis Coronation di Poppea.
1: Dazu kommt das Oratorium Solomon von Georg Friedrich Händel, das ab dem 4. Juni im Rahmen der Händel-Festspiele 2027 aufgeführt wird. Im November diesen Jahres feiert zudem noch die beliebte Operette im Weißen Rössel Premiere, wovon es am Dienstag ebenfalls eine kleine Kostprobe gab, bei der sogar zum Mitsingen eingeladen wurde.

0: Balletttechnisch kann man sich in der Spielzeit 26-27 auf zwei Neuheiten freuen. Einerseits das Stück Infinity, ein neues Arrangement mit Musik eines halleschen Kompositionsteams, das ab dem 24. Oktober auf der Bühne im Opernhaus zu sehen ist. Sowie ab März ein Ballett des tschechischen Choreografen Václav Kunes mit dem Titel Upside Down. Dazu können Klassiker wie Romeo und Julia, Medea und der Nussknacker erwartet werden. Letzteres wird traditionsgemäß wieder zur Weihnachtszeit aufgeführt.
1: Jede Klassiker, das ich mache, befrage ich neu. Also in diesem Sinn, alle diese Stücke wird man neu begegnen in dieser Spielzeit. Und für mich auch ist es sehr wichtig, dass wir Repertoire hier spielen. Also in Deutschland vergisst man immer, wie wichtig das Repertoire ist. Und im Grunde genommen, mein Ensemble, sie bringt jeden Abend, dass wir hier spielen, bringen sie das Stück neu zum Leben. Und das ist eigentlich die Aufgabe, was wir hier haben.
0: Anstatt von Kostproben der neuen Inszenierungen gab das Puppentheater am Dienstag auf humorvolle Weise einen Einblick in die kommende Spielzeit. Die stellvertretende Intendantin wurde von zwei Puppen entführt und sollte ihren Geiselnehmern zuerst Karten für das Theater besorgen, wurde dann jedoch dazu aufgefordert, das neue Programm preiszugeben. Seit langem ist darin mal wieder eine Kinderaufführung enthalten. Das Stück Nashorn und Giraffe für Kinder ab 5 Jahren, das ab dem 26. September vom mobilen Puppentheater aufgeführt wird. Das erste neue Stück für das erwachsene Publikum feiert dann am 23. Oktober Premiere.
2: Was spielt ihr als nächstes?
3: Was spielt ihr als erstes im Puppentheater an der neuen Spielzeit aus der Sprache?
4: Ja, das ist ein Stück über Religion.
3: Lauter.
4: Religion!
3: Sag mal, habt ihr einen Schuss nicht gesucht?
5: Religion.
3: Da kommt doch kein Mensch raus. Um welche Religion handelt es sich?
4: Christentum.
5: Hast du in letzter Zeit mal in eine Kirche geguckt? Da ist alles leer, da kommt doch keine Sau
4: raus. Ja, genau, eben, sag ich ja, keine Sau.
0: Die Inszenierung trägt den Titel Der Name der Rose und wandert nach der Premiere im Halleschen Puppentheater in das Puschkinhaus für die weiteren Vorstellungen. Aber auch im Haupthaus steht währenddessen so einiges auf dem Programm.
3: Seid ihr noch ganz dicht? Ihr macht eine Premiere dabei und mit mir eine Rose ist eine Rose und dann fahrt ihr 5 Monate in Urlaub oder was?
4: Naja, wir spielen.
3: Wunderbar, die Karten kannst du mir geben.
4: Ja, aber nur die ganzen alten Kamoren.
3: Hä?
4: Morgen Orient Express.
3: Will noch gerne mal sehen.
4: Morgen das Schöne, mit dem Rücken zur Welt.
3: Den ganzen alten
4: Kram? Ja, das haben alle schon gesehen.
3: Okay, aber was spielt ihr dann? Dann kommt was Neues, dann kommt ein Richard Knauer, oder?
4: Ja, ein politisches Stück.
3: Ja,
4: es geht um Ideologie und es kommen Schweine darin vor.
0: Vielleicht haben Sie es schon erraten, es handelt sich um den Klassiker Farm der Tiere von George Orwell, der ab dem 18. März besucht werden kann. Keine Schweine, dafür aber ein Hase ist Bestandteil des kommenden Sommertheaters. Hier wird Moritz Soestmann Regie führen bei einer Open-Air-Produktion von Alice im Wunderland, die am 10. Juni Premiere feiert. Eine lange Liste an Programmpunkten haben auch die Staatskapelle, das Neue Theater und das Thalia-Theater vorzuweisen. Zu lang, um sie hier alle zu erwähnen. Sämtliche Termine der Bühnenhalle können im neuen Spielzeitheft gefunden werden, das für alle Interessierten entweder online oder vor Ort in den jeweiligen Kultureinrichtungen erhältlich ist.

0: Das DigiScouts-Projekt in der Region Schönebeck ging nach der 6 Monate dauernden Projektphase am Dienstag zu Ende. Dabei sollten Auszubildende verschiedener regionaler Unternehmen eigenständig Digitalisierungsprojekte in ihren Ausbildungsbetrieben entwickeln und umsetzen. Die teilnehmenden Azubis bekamen für ihre Teilnahme am Projekt entsprechende Zertifikate, zu deren Verleihung man sie in das Schönebecker Rathaus einlud. Innerhalb des Projektes musste man dazu betriebliche Abläufe analysieren und sich dann Lösungen überlegen, wie man diese durch Digitalisierung verbessern könnte. So erarbeiteten beispielsweise Auszubildende den digitalen Auftritt ihres Unternehmens in den sozialen Medien. Es ging um das digitale Ausfüllen von Serviceaufträgen, die Digitalisierung eines Kleinteilelagers oder die Verwaltung des Posteingangs einer Firma über eine Datenbank. Für einige Unternehmen werden die Ergebnisse wohl dazu führen, auf dem Gebiet weiter tätig zu werden, um die angestoßenen Prozesse langfristig fortzuführen.
1: In allen Gemeinden in Sachsen-Anhalt gehören die Freiwilligen Feuerwehren zu den aktiven Stützen der Gemeinschaft. Das ist auch in Glindenberg so, wo die Kameraden ihren Dienst versehen. Doch das ist im Moment nicht ganz so einfach, denn das Feuerwehrgerätehaus ist dann doch schon in die Jahre gekommen. Es erfüllt nicht mehr die Standards der Gegenwart und deshalb wird jetzt ein neues gebaut. Die Grundmauern sind schon fertig und jetzt wird ganz traditionell der Grundstein gelegt. Die Gemeinde Wolmirstedt, da gehört Glindenberg dazu, investiert knapp 2 Millionen Euro, um hier vorbildliche Bedingungen zu schaffen.
2: Das bedeutet für die Ortswehr in Glindenberg, dass die Kameradinnen und Kameraden zumindest erstmal bessere Bedingungen haben, also zeitgemäße Bedingungen. Das Gerätehaus entspricht den modernsten Sicherheitsstandards. Und für die Bürgerinnen und Bürger bedeutet das natürlich mehr Sicherheit. Fördermittel haben wir vom Land hier für dieses Projekt nicht bekommen. Allerdings für andere Gerätehäuser und auch für Fahrzeuge.
3: Das heißt also, die Feuerwehren im Bereich Wolmirstedt sind alle gut aufgestellt?
2: Also wir haben vor ein paar Jahren in Fahrsleben ein nagelneues Gerätehaus gebaut, sind jetzt auch dabei, in Wolmirstedt viel Geld zu investieren in die Sanierung, schaffen Fahrzeuge an. Ich würde sagen, Wolmirstedt investiert sehr viel in die Feuerwehren.
1: Das ist die Zeitkapsel, in der neben einer aktuellen Tageszeitung und einem Satz Euromünzen auch Briefe an nachfolgende Generationen luftdicht verschlossen für die Nachwelt hinterlegt werden.
4: Also für uns bedeutet das eine große Wertschätzung der Stadt uns gegenüber. Und für uns selber als Kameraden ist natürlich so ein Neubau ein neues Heim, wo wir wirklich uns sehr, sehr freuen, dort einzuziehen. Und den Gegebenheiten ist dieses Haus dann besser angepasst, weil Technik wird immer mehr. Die Bedingungen im alten Gerätehaus sind nicht so, wie sie sein müssen. Und da wird mit dem neuen Haus das eben alles angepasst.
5: Also das bedeutet sehr viel für das Dorf, da die Feuerwehr ein wichtiger Punkt für das ganze Ortsleben ist. Und auch der Feuerwehrverein ganz viel für den Ort macht, also aktiv tätig ist, sich engagiert, auch die Feuerwehr. Und vor allen Dingen stolz sein können wir eigentlich als Ort, dass wir so eine tolle Kinderfeuerwehr und Jugendfeuerwehr haben. Also dass wir den eigenen Nachwuchs aufziehen und dafür eigentlich auch sorgen, die Feuerwehr, dass dieser Nachwuchs auch hier im Ort bleibt. Das ist nicht ganz so einfach durch Ausbildung, wenn die Ausbildung fertig sind, dass man eben beruflich sich anders orientiert. Aber es sind ganz viele, die auch hier im Ort ansässig bleiben und dann eben die Reihen der Feuerwehr verstärken als aktives Mitglied.
1: Der Grundstein ist eigentlich ein Eckstein, denn der Neubau ist nicht unterkellert. Mit handwerklichem Geschick wird die Metallhülse erst in den feuchten Beton eingelegt und dann Kelle für Kelle bedeckt und wenn auch nicht für die Ewigkeit, zumindest für sehr lange Zeit an dieser Stelle verbleiben. In gut einem Jahr soll das neue Feuerwehrhaus bezogen werden können. Das alte wird abgerissen und an der Stelle werden Parkplätze entstehen.
0: Sechzig Bewerberinnen gab es auf die Stelle der Schauspieldirektion am Theater Magdeburg. Lilly Sykes setzte sich durch und wird mit dem Beginn der Spielzeit 2027-28 ihre Tätigkeit in Magdeburg aufnehmen. Bis dahin wird die gebürtige Londonerin weiter die Position der Hauptregisseurin am Staatsschauspiel Dresden ausfüllen. Generalintendant Chavas lobte das fantastische und intelligente Konzept, das Sykes mit ihrer Bewerbung vorlegte. Es verspricht nicht nur eine internationale Vernetzung, sondern auch spannende Regiearbeiten, von denen sich Chavas erhofft, das Magdeburger Theater neue Richtungen weiterzuentwickeln. Lili Sykes löst das bisherige Dreierteam aus Clemens Leander, Bastian Lomsche und Clara Weide ab, das ab der Spielzeit 2027-28 nach Leipzig wechseln wird. Es ist davon auszugehen, dass auch Lili Sykes seinen 5-Jahres-Vertrag geschlossen hat. 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
0: Willkommen zurück. Wenn eine Immobilie einsturzgefährdet ist und von ihr Gefahren ausgehen, dann können Kommunen den Eigentümer zur Beseitigung auffordern. Sollte der Eigentümer dieser Aufforderung nicht nachkommen, dann kann die Behörde auf dessen Kosten ein Unternehmen beauftragen, um Sicherungsmaßnahmen vorzunehmen oder sogar einen Abriss zu veranlassen. Dieses Vorgehen nennt man Ersatzvornahme und die Landesregierung hat nun ein Gesetz vorgelegt, um Kommunen diese Möglichkeit vereinfacht einzuräumen. Vor allem geht es dabei um die Option, die entstehenden Kosten als sogenannte öffentliche Lasten zu deklarieren, die beispielsweise bei einer Zwangsversteigerung vom Käufer zu begleichen sind. Das neue Gesetz erleichtert es den Kommunen so, gegen Schrottimmobilien vorzugehen und nicht auf den entstehenden Kosten sitzen zu bleiben. Der Gesetzesentwurf wird nun in den Landtag eingebracht. Von einer Verabschiedung ist auszugehen.
9: Ich sehe nicht anders aus eigentlich. Ein bisschen grün drauf und ein bisschen Augenschminke. Ich laufe eigentlich immer so rum.
10: Auch dieses Jahr fanden weit über 5000 Hexen und Hexer den Weg zum Hexentanzplatz in Thale. Bei bestem Wetter und ausgelassener Stimmung reisten die schaurigen Gestalten aus ganz Deutschland an, um sich in ihren zauberhaften Kostümen zu präsentieren.

strömt zu uns auf den Hexentanzplatz, zu wohl schönsten und größten Walpurgisnacht, die wir hier im Harz haben, wie ich finde. Und ich freue mich wirklich, dass alle richtig gute Laune mitgebracht haben. Die Künstlerinnen und Künstler haben echt gute Stimmung und sind hochmotiviert. Und ich glaube, da gab es auch schon den ersten großen Applaus da auf der ganz großen Fläche. Und alle sind guter Dinge, dass wir in den 1. Mai starten.

zwischen den Menschenmassen konnte man immer wieder die Walking Acts treffen, die unterwegs waren. Viele Besucher warteten auf die bekannte Synthie-Pop-Band Camouflage. Diese produziert schon seit vielen Jahren bekannte Musik. So spielten sie auch ihren Debüthit aus den 1980ern, The Great Command.

Das ist wie so ein Stück Lebenselixier für mich, kann ich sagen. Das ist zwar ein toller Aufwand, das im Vorfeld und im Nachgang zu organisieren, aber wir haben ein richtig gutes Team und das macht eine große Freude, das zu organisieren. Das ist eigentlich auch so ein Stück weit der Grund, warum ich damals gesagt habe, Bürgermeister von Thale zu sein, ist ein schöner Job und genau das ist es auch.

diesem Jahr gab es eine spektakuläre Lasershow, da die Technik des neuen Bergtheaters mit genutzt wurde. Der gesamte Platz, einschließlich Parkdeck, wurde so komplett beleuchtet und zauberte eine magische Lichterwelt über den Hexentanzplatz im Tale.

0: Seid ihr wilde Teufel, die es nicht verpassen, die Weiber ordentlich anzufassen? Und ihr, seid ihr Hexen, welche es gestatten, dass heute Nacht die Teufel euch begatten?
1: Den Abschluss bildete wie immer das Höhenfeuerwerk.
2: Wir haben also auf dem Parkdeck, das wir ja hier vor uns haben oder neben uns haben auf dem Platz, haben wir einfach noch zugelegt und haben da Laser eingebaut. Wir haben quasi eine Rundum-Lasershow dort gestaltet und organisiert. Und man kann überrascht sein, der Mephisto wird auch auf dem Parkdeck stehen.

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1: Die MDF-1-Wettervorhersage für den 6. und 7. Mai. In der Nacht zum Donnerstag ist der Himmel bedeckt und es kann noch leichten Sprühregen geben. Die Nachttemperaturen gehen auf 9 bis 7 Grad zurück. Der Wind weht leicht und weiter aus dem Norden. Am Donnerstag ist der Himmel den ganzen Tag über bedeckt, mit dichten Wolken. Es kann zeitweise etwas Regen geben. Die Temperaturen steigen auf Werte von 12 bis 14 Grad. Der Wind weht schwach aus nordöstlicher Richtung. Die weiteren Aussichten bis zum Sonntag. Zum Wochenende verziehen sich die Wolken und die Sonne kommt wieder hervor. Es wird deutlich wärmer und bleibt vorerst auch trocken. Nur am Sonntag kann es Regen und eventuell leichte Gewitter geben.
2: Am Freitag will die AWO mit dem Haus der Zukunft auf dem Willy-Brandt-Platz ein Zeichen für gesellschaftlichen Zusammenhalt aufbauen. Dazu bastelte man in den vergangenen Monaten 1000 Steine aus Pappe, die man nun entsprechend aufbauen will. Und dazu suchen die Veranstalter noch freiwillige Mithelfer, die bei dieser Aktion unterstützen wollen. Der symbolische Hausbau ist zwischen 14 und 18 Uhr geplant. Wer Lust hat, sich zu beteiligen, der schickt einfach eine Mail an Adresse webteam@stadtbibliothek.magdeburg. Die Sisterhood-Ausstellung ist eine multimediale Wanderausstellung, die am Donnerstag in den Tessenow-Garagen zu sehen ist. Eine Mischung aus Vernissage-Ausstellung und Musik, deren Herzstück Mini-Videos sind, die man sich aufs Handy streamen oder per Kopfhörer vor Ort ansehen kann. Dazu gibt es Fotokollagen, die sich mit den Personen beschäftigen, die in den Videos der Gegenstand sind. Die Veranstaltung beginnt um 18 Uhr und ist dann bis zum Sonntag in Magdeburg zu sehen. Heinz Strunk ist am Donnerstagabend auf dem Moritzhof zu Gast. Kein Geld, kein Glück, kein Sprit ist die Lesung mit ihm überschrieben und es soll um Familiengeschichten, Paartragödien und einen Vampir ohne Gebiss gehen. Da soll es was zum Staunen und Lachen geben, denn wer Fleisch ist mein Gemüse kennt, weiß in etwa, was ihn erwarten könnte. Die Lesung beginnt um 20 Uhr und die Eintrittskarte kostet 30 Euro an der Abendkasse. Ja, zum Schluss dieser Mittwochsausgabe möchte ich Sie noch auf unsere Donnerstagsausgabe aufmerksam machen, wie gewohnt auf diesem Kanal, auf dem Sie uns gerade jetzt anschauen. Ich hoffe, Sie sind dann wieder mit dabei. Bis dahin, auf Wiedersehen und bleiben Sie gesund.

0: Frau Zweig?
1: Ja?
0: Sie riechen ein bisschen nach Rauch.
1: Ach, guck mal an. Bist ja ganz heller. Hm? Kümmer dich mal ein bisschen um dein Kunstwerk. Wer nicht fertig wird, kriegt eine 6.
0: Eine 6?
2: Ja.
3: Hallo. Ist alles in Ordnung? Anne, wer ist das?
4: Das ist Kurt. Kurt, mein Ex-Mann. Er denkt, dass wir noch beide verheiratet sind.
3: Hallo, ich bin Bernd Zweig. Chopin. Schön.
5: Das geht uns nichts an.
6: Wenn jemand in Not ist, dann geht uns das immer was an.
7: Was ist denn?
4: Katzenfahrer würde ich mal steppen lassen.
5: Man hat uns hierher geschickt, dass wir ihn jetzt hier abliefern können. Er hat Alzheimer.
8: Es tut mir leid, dass du Alzheimer hast.
3: Mach die Augen zu. 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
9: Ich habe eine schrecklich gut aussehende Frau!
8: Ich war letzte Woche mit Kurt in einer Demenz-WG. Sie würden ihn aufnehmen.

0: kann ihn nicht hier lassen. Ich fühle mich verantwortlich.
1: Du warst alles für mich. Ich bin noch nie so tief verletzt worden.
2: Es wird immer schwieriger werden.
3: Hast du einen anderen Mann?
2: Und wir beide werden auch älter.
4: Wenn ich an Kurzstelle wäre oder vielleicht irgendwann einmal bin, würde ich mich sehr glücklich schätzen, mich an deiner Seite zu wissen.
5: Jeden Sonntag spielen wir hinter einem Gitter, weil niemand uns je ins Gesicht blicken darf.
6: Unser musikalisches Angebot ist nicht gut genug.
7: Wisst ihr, wer gern zurückkehren würde? Don Antonio.
8: Vivaldi.
7: Holen wir Vivaldi.
6: Probieren wir diese Variation.
5: Ich bin keine erste Geige. Das kann ich nicht sein.
6: Wie ist dein Name?
5: Cecilia. Wenn der Krieg vorbei ist, werde ich mit einem Offizier vermählt. Dann kann ich nicht mehr spielen.
6: Du hast etwas, das die anderen nicht haben. Ich würde gern Musik machen, die begeistert, die benommen macht. Die so ist wie das Leben.
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Innenministerin Tamara Tsishang stellte am Dienstag den Verkehrsunfallbericht für das Jahr 2025 vor. Die frohe Botschaft: Man konnte einen leichten Rückgang verzeichnen. Zwar nur von 0,5%, aber immerhin. 70.704 Mal krachte es im vergangenen Jahr in Sachsen-Anhalt und 101 Mensch kam dabei zu Tode. Das, und das wäre dann die wirklich gute Nachricht, waren 10 Todesopfer weniger als im Jahr 2024. Und das wäre dann der niedrigste Stand seit 1992, als man begann, die Statistiken nach der Gründung von Sachsen-Anhalt neu zu erfassen. 45 verstarben in ihren PKWs, 27 waren auf dem Zweirad unterwegs, wobei die Statistik nicht zwischen Motorrädern, Fahrrädern und Pedelecs unterscheidet. Die dritte große Gruppe bei den Verkehrstoten stellten die Fußgänger. Hier waren es 15 Personen, die durch einen Verkehrsunfall ihr Leben verloren. Den Rückgang bei den Verkehrstoten führt die Polizei auf weniger tödliche Unfälle bei Jugendlichen und jungen Erwachsenen im Alter zwischen 18 und 24 Jahren zurück. Besonders fiel auf, dass es auf den Bundesautobahnen deutlich weniger Verkehrstote gab, trotz nahezu gleich gebliebener Unfallzahl. Im Gegenzug nahm die Anzahl der schwer und leicht Verletzten deutlich zu. Und damit ein herzliches Willkommen zum MDF1 Direktmagazin am Mittwoch. Bei den Unfallursachen stehen Unfälle mit Wild immer noch an erster Stelle. Jeder fünfte Unfall ist darauf zurückzuführen. Dann kamen Unfälle beim Wenden und Rückwärtsfahren, Nichteinhaltung des Sicherheitsabstandes und natürlich Verstöße gegen die Vorfahrtsregelungen und nicht angepasste Geschwindigkeit. Besonders bei Letzterem kommt es zu den schwersten Unfällen mit hohen Personenschaden. Und zum Schluss noch eine Zahl möchten wir vermelden. Die Zahl der Verkehrsunfälle unter Alkohol- und Drogeneinfluss hat sich seit 2007 nahezu halbiert.

0: Kostproben wie diese gab es am Dienstagabend im Halleschen Opernhaus zu hören, wo die Bühnenhalle einen kleinen Vorgeschmack auf die Spielzeit 26-27 präsentierten. Im Opernhaus wurde diese mit dem überliegenden Titel weit und breit versehen, was sich einerseits auf die Vielfalt des Publikums bezieht, das man zu erreichen hofft, andererseits aber auch auf die zeitliche Spanne, die im kommenden Programm abgedeckt wird.
1: Wir fangen an nämlich 46 mit Monteverdi Poppea und das geht wirklich bis hin zum 20. Jahrhundert. Also der Spielzeit selbst fängt an mit vermutlich das beste Oper aller Zeiten, Figaro's Hochzeit, Mozart da Ponte. Wir werden auch drei weitere unglaublich wichtige Stücke präsentieren. Im Januar kommt La Traviata, was ich glaube das wichtigste italienische Oper ist, und ich habe gesagt, der allererste Opern oder fast der allererste Opern Monteverdis Coronation di Poppea.
0: Dazu kommt das Oratorium Solomon von Georg Friedrich Händel, das ab dem 4. Juni im Rahmen der Händel-Festspiele 2027 aufgeführt wird. Im November diesen Jahres feiert zudem noch die beliebte Operette im Weißen Rössel Premiere, wovon es am Dienstag ebenfalls eine kleine Kostprobe gab, bei der sogar zum Mitsingen eingeladen wurde.

0: Balletttechnisch kann man sich in der Spielzeit 26-27 auf zwei Neuheiten freuen. Einerseits das Stück Infinity, ein neues Arrangement mit Musik eines hallischen Kompositionsteams, das ab dem 24. Oktober auf der Bühne im Opernhaus zu sehen ist. Sowie ab März ein Ballett des tschechischen Choreografen Václav Kunes mit dem Titel Upside Down. Dazu können Klassiker wie Romeo und Julia, Medea und der Nussknacker erwartet werden. Letzteres wird traditionsgemäß wieder zur Weihnachtszeit aufgeführt.
1: Jede Klassiker, das ich mache, befrage ich eh neu. Also in diesem Sinn, alle diese Stücke wird man neu begegnen in dieser Spielzeit. Und für mich auch ist es sehr wichtig, dass wir Repertoire hier spielen. Also in Deutschland vergisst man immer, wie wichtig das Repertoire ist. Und im Grunde genommen, mein Ensemble, sie bringt jeden Abend, dass wir hier spielen, bringen sie das Stück neu zum Leben. Und das ist eigentlich die Aufgabe, was wir hier haben.
0: Anstatt von Kostproben der neuen Inszenierungen gab das Puppentheater am Dienstag auf humorvolle Weise einen Einblick in die kommende Spielzeit. Die stellvertretende Intendantin wurde von zwei Puppen entführt und sollte ihren Geiselnehmern zuerst Karten für das Theater besorgen, wurde dann jedoch dazu aufgefordert, das neue Programm preiszugeben. Seit langem ist darin mal wieder eine Kinderaufführung enthalten, das Stück Nashorn und Giraffe für Kinder ab 5 Jahren, das ab dem 26. September vom mobilen Puppentheater aufgeführt wird. Das erste neue Stück für das erwachsene Publikum feiert dann am 23. Oktober Premiere.
2: Was spielt ihr als nächstes?
3: Was spielt ihr als erstes im Puppentheater an der neuen Spielzeit aus unserer Sprache?
4: Ja, das ist ein Stück über Religion.
3: Lauter.
4: Religion!
3: Sag mal, habt ihr einen Schuss nicht gesucht?
5: Religion.
3: Da kommt doch kein Mensch raus. Um welche Religion handelt es sich?
4: Christentum.
5: Hast du in letzter Zeit mal in eine Kirche geguckt? Da ist alles leer, da kommt doch keine Sau
4: raus. Ja, genau, eben, sag ich ja, keine Sau.
0: Die Inszenierung trägt den Titel Der Name der Rose und wandert nach der Premiere im Hallischen Puppentheater in das Puschkinhaus für die weiteren Vorstellungen. Aber auch im Haupthaus steht währenddessen so einiges auf dem Programm.
3: Seid ihr noch ernstig? Ihr macht eine Premiere dabei, eine Rose ist eine Rose und dann fahrt ihr 5 Monate in Urlaub oder was?
4: Naja, wir spielen.
3: Ach so, also das Spiel wunderbar. Die kommen ganz mehr leben.
4: Ja, aber nur die ganzen alten Kamellen.
3: Hä?
4: Morgen Orient Express.
3: Will noch gerne mal sehen.
4: Morgen die Schöne, mit dem Rücken zur Welt.
3: Den ganzen alten
4: Kamellen? Ja, das haben alle schon gesehen.
3: Okay, aber was spielt ihr dann? Dann kommt was Neues, dann kommt ein richtiger Knaller, oder?
4: Ja, ein politisches Stück.
3: Ja.
4: Es geht um Ideologie und es kommen Schweine darin vor.
0: Vielleicht haben Sie es schon erraten, es handelt sich um den Klassiker Farm der Tiere von George Orwell, der ab dem 18. März besucht werden kann. Keine Schweine, dafür aber ein Hase ist Bestandteil des kommenden Sommertheaters. Hier wird Moritz Soestmann Regie führen bei einer Open-Air-Produktion von Alice im Wunderland, die am 10. Juni Premiere feiert. Eine lange Liste an Programmpunkten haben auch die Staatskapelle, das

neue Theater und das Thalia-Theater vorzuweisen. Zu lang, um sie hier alle zu erwähnen. Sämtliche Termine der Bühnenhalle können im neuen Spielzeitheft gefunden werden, das für alle Interessierten entweder online oder vor Ort in den jeweiligen Kultureinrichtungen erhältlich ist.

0: Die Industrie- und Handelskammer Halle-Dessau veröffentlichte die Ergebnisse ihrer Konjunkturumfrage zum ersten Quartal 2026. Demnach erkennt man keine Wachstumsimpulse, denn die Nachfrage ist schwach und politische Unsicherheiten setzen sich in struktureller Wachstumsschwäche fort. Vor allem der Konflikt im Nahen Osten und die deswegen gestiegenen Kraftstoffkosten belasten die Unternehmen. Wie diese Einflüsse allerdings bereits in die Konjunkturumfrage zum ersten Quartal 2026 kommen konnte, teilte die IHK nicht mit. Zwar scheint es einige saisonale Aufhellungen zu geben, dennoch sind die Erwartungen insgesamt eher pessimistisch, sodass die Unternehmen Beschäftigungspläne und Investitionsabsichten vielfach auf das Notwendigste beschränken würden. Auch steigende Arbeitskosten wurden von vielen Unternehmen benannt, die neben der Entwicklung der Löhne auch die sogenannten Lohnnebenkosten betreffen. Gerade hier hätte die Politik konkrete Einflussmöglichkeiten, so der IHK-Hauptgeschäftsführer Thomas Brockmeier. Er verlangte zügige Reformen bei den Sozialsystemen wie Grundsicherung, Gesundheit und Rente und er begrüßte die momentan in Berlin besprochenen Pläne.
1: In allen Gemeinden in Sachsen-Anhalt gehören die Freiwilligen Feuerwehren zu den aktiven Stützen der Gemeinschaft. Das ist auch in Glindenberg so, wo die Kameraden ihren Dienst versehen. Doch das ist im Moment nicht ganz so einfach, denn das Feuerwehrgerätehaus ist dann doch schon in die Jahre gekommen. Es erfüllt nicht mehr die Standards der Gegenwart und deshalb wird jetzt ein neues gebaut. Die Grundmauern sind schon fertig und jetzt wird ganz traditionell der Grundstein gelegt. Die Gemeinde Wolmirstedt, da gehört Glindenberg dazu, investiert knapp 2 Millionen Euro, um hier vorbildliche Bedingungen zu schaffen.
2: Das bedeutet für die Ortswehr in Glindenberg, dass die Kameradinnen und Kameraden zumindest erstmal bessere Bedingungen haben, also zeitgemäße Bedingungen. Das Gerätehaus entspricht den modernsten Sicherheitsstandards. Und für die Bürgerinnen und Bürger bedeutet das natürlich mehr Sicherheit. Fördermittel haben wir vom Land hier für dieses Projekt nicht bekommen. Allerdings für andere Gerätehäuser und auch für Fahrzeuge.
3: Das heißt also, die Feuerwehren im Bereich Wolmirstedt sind alle gut aufgestellt?
2: Also wir haben vor ein paar Jahren in Farsleben ein nagelneues Gerätehaus gebaut, sind jetzt auch dabei, in Wolmirstedt viel Geld zu investieren in die Sanierung, schaffen Fahrzeuge an. Ich würde sagen, Wolmirstedt investiert sehr viel in die Feuerwehren.
1: Das ist die Zeitkapsel, in der neben einer aktuellen Tageszeitung und einem Satz Euromünzen auch Briefe an nachfolgende Generationen luftdicht verschlossen für die Nachwelt hinterlegt werden.
4: Also für uns bedeutet das eine große Wertschätzung der Stadt uns gegenüber. Und für uns selber als Kameraden ist natürlich so ein Neubau ein neues Heim, wo wir wirklich uns sehr, sehr freuen, dort einzuziehen und den Gegebenheiten ist dieses Haus dann besser angepasst, weil Technik wird immer mehr. Die Bedingungen im alten Gerätehaus sind nicht so, wie sie sein müssen. Und da wird mit dem neuen Haus das eben alles angepasst.
5: Also das bedeutet sehr viel für das Dorf, da die Feuerwehr ein wichtiger Punkt für das ganze Ortsleben ist. Und auch der Feuerwehrverein ganz viel für den Ort macht, also aktiv tätig ist, sich engagiert, auch die Feuerwehr. Und vor allen Dingen stolz sein können wir eigentlich als Ort, dass wir so eine tolle Kinderfeuerwehr und Jugendfeuerwehr haben. Also dass wir den eigenen Nachwuchs aufziehen und dafür eigentlich auch sorgen, die Feuerwehr, dass dieser Nachwuchs auch hier im Ort bleibt. Das ist nicht ganz so einfach durch Ausbildung, wenn die Ausbildung fertig sind, dass man eben beruflich sich anders orientiert. Aber es sind ganz viele, die auch hier im Ort ansässig bleiben und dann eben die Reihen der Feuerwehr verstärken als aktives Mitglied.
1: Der Grundstein ist eigentlich ein Eckstein, denn der Neubau ist nicht unterkellert. Mit handwerklichem Geschick wird die Metallhülse erst in den feuchten Beton eingelegt und dann Kelle für Kelle bedeckt und wenn auch nicht für die Ewigkeit, zumindest für sehr lange Zeit an dieser Stelle verbleiben. In gut einem Jahr soll das neue Feuerwehrhaus bezogen werden können. Das alte wird abgerissen und an der Stelle werden Parkplätze entstehen.
0: In der Huttenstraße wird der Ausbau der Fernwärmeversorgung weiter vorangetrieben. Dazu sollten am kommenden Montag entsprechende Arbeiten der EVH beginnen. Die Fernwärmeleitungen werden dabei in offener Bauweise verlegt, was bedeutet, dass man beginnend an der Huttenstraße 81 bis zur Kreuzung Turmstraße abschnittsweise Sperrungen vornehmen wird. Beim ÖPNV ist die Buslinie 26 betroffen, die ab der Dieselstraße verschiedene Ersatzhaltestellen anfahren wird, bevor sie ab der Robert-Koch-Straße wieder regulär unterwegs ist. Bei diesem Bauvorhaben haben die EVH vorgesehen, den Bestandsbäumen einen besonderen Schutz zukommen zu lassen, sodass Baumfällungen während der Bauarbeiten nicht erforderlich sind. Durch die Aufteilung in einzelne Abschnitte will man außerdem die Beeinträchtigung so gering wie möglich halten. Im September soll der Bauabschnitt fertig sein. Die Reklame.
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0: Willkommen zurück. Wenn eine Immobilie einsturzgefährdet ist und von ihr Gefahren ausgehen, dann können Kommunen den Eigentümer zur Beseitigung auffordern. Sollte der Eigentümer dieser Aufforderung nicht nachkommen, dann kann die Behörde auf dessen Kosten ein Unternehmen beauftragen, um Sicherungsmaßnahmen vorzunehmen oder sogar einen Abriss zu veranlassen. Dieses Vorgehen nennt man Ersatzvornahme und die Landesregierung hat nun ein Gesetz vorgelegt, um Kommunen diese Möglichkeit vereinfacht einzuräumen. Vor allem geht es dabei um die Option, die entstehenden Kosten als sogenannte öffentliche Lasten zu deklarieren, die beispielsweise bei einer Zwangsversteigerung vom Käufer zu begleichen sind. Das neue Gesetz erleichtert es den Kommunen so, gegen Schrottimmobilien vorzugehen und nicht auf den entstehenden Kosten sitzen zu bleiben. Der Gesetzesentwurf wird nun in den Landtag eingebracht. Von einer Verabschiedung ist auszugehen.
10: Ich sehe nicht anders aus eigentlich. Ein bisschen grün drauf und ein bisschen Augenschminke. Ich laufe eigentlich immer so rum.
11: Auch dieses Jahr fanden weit über 5000 Hexen und Hexer den Weg zum Hexentanzplatz in Thale. Bei bestem Wetter und ausgelassener Stimmung reisten die schaurigen Gestalten aus ganz Deutschland an, um sich in ihren zauberhaften Kostümen zu präsentieren. Dazu bot die Crew von Ronny Große und seinem Organisationsteam auch ein tolles Bühnenprogramm.

0: Programm an, welches bereits am Nachmittag zu den Hits von Luna eingestimmt wurde.
1: Wir haben einfach das fantastische Wetter, was man sich vorstellen kann. Und ganz viele Leute sind hier hochgeströmt zu uns auf den Hexentanzplatz, zur wohlschönsten und größten Walpurgisnacht, die wir hier im Harz haben, wie ich finde. Und ich freue mich wirklich, dass alle richtig gute Laune mitgebracht haben. Die Künstlerinnen und Künstler haben echt gute Stimmung und sind hochmotiviert. Und ich glaube, da gab es auch schon den ersten großen Applaus da auf der ganz großen Fläche. Und alle sind guter Dinge, dass wir in den 1. Mai starten.

Zwischen den Menschenmassen konnte man immer wieder die Walking Acts treffen, die unterwegs waren. Viele Besucher warteten auf die bekannte Synthie-Pop-Band Camouflage. Diese produziert schon seit vielen Jahren bekannte Musik. So spielten sie auch ihren Debüthit aus den 1980ern, The Great Commandment.

Das ist wie so ein Stück Lebenselixier für mich, kann ich sagen. Das ist zwar ein toller Aufwand, das im Vorfeld und im Nachgang zu organisieren, aber wir haben ein richtig gutes Team und es macht eine große Freude, das zu organisieren. Das ist eigentlich auch so ein Stück weit der Grund, warum ich damals gesagt habe, Bürgermeister von Thale zu sein, ist ein schöner Job und genau das ist es auch.

diesem Jahr gab es eine spektakuläre Lasershow, da die Technik des neuen Bergtheaters mit genutzt wurde. Der gesamte Platz, einschließlich Parkdeck, wurde so komplett beleuchtet und zauberte eine magische Lichterwelt über den Hexentanzplatz in Thale.

0: Seid ihr wilde Teufel, die es nicht verpassen, die Weiber ordentlich anzufassen? Und ihr, seid ihr Hexen, welche es gestatten, dass heute Nacht die Teufel euch begatten?
1: Den Abschluss bildete wie immer das Höhenfeuerwerk.
2: Wir haben also auf dem Parkdeck, das wir ja hier vor uns haben oder neben uns haben auf dem Platz, haben wir einfach noch zugelegt und haben da Laser eingebaut.

0: Die MDF1 Wettervorhersage für den 6. und 7. Mai. In der Nacht zum Donnerstag ist der Himmel bedeckt und es kann noch leichten Sprühregen geben. Die Nachttemperaturen gehen auf 9 bis 7 Grad zurück. Der Wind weht leicht und weiter aus dem Norden. Am Donnerstag ist der Himmel den ganzen Tag über bedeckt, mit dichten Wolken. Es kann zeitweise etwas Regen geben. Die Temperaturen steigen auf Werte von 12 bis 14 Grad. Der Wind weht schwach aus nordöstlicher Richtung. Die weiteren Aussichten bis zum Sonntag. Zum Wochenende verziehen sich die Wolken und die Sonne kommt wieder hervor. Es wird deutlich wärmer und bleibt vorerst auch trocken. Nur am Sonntag kann es Regen und eventuell leichte Gewitter geben.
1: Um Kinder und ihre Mediennutzung soll es am Donnerstag in einem Vortrag in der Zentralbibliothek gehen. Dazu erwartet man die Medienpädagogin Miriam Laschinski, die Erwachsenen mit passenden Informationen unterstützen möchte. Sie sollten ihre Kinder sicher und kompetent auf den digitalen Alltag begleiten können. Es geht um empfehlenswerte Bildschirmzeiten, geeignete Apps und natürlich um den Umgang mit sozialen Medien. Der Vortrag beginnt um 17 Uhr, die Teilnahme ist kostenlos. Die Orchesterakademie der Staatskapelle Halle veranstaltet im Puschkin-Haus ihr zweites Akademiekonzert. Dabei will man die gespielte Musik mit bewegten Bildern verknüpfen, was einen besonderen Konzertabend verspricht. Als Solistin ist die Flötistin Isabelle Chenot zu Gast und Tim Hüttenmeister hat die musikalische Leitung inne. Das Konzert beginnt um 19.30 Uhr. Die Jazzsängerin Laura Kawasomi Kakoma aus den USA gibt gemeinsam mit ihrer Band Somi am Donnerstag im Opernhaus das offizielle Eröffnungskonzert des Jazzfestivals Women in Jazz. Das Konzert beginnt um 19.30 Uhr, hier kostet die Eintrittskarte allerdings 50 Euro aufwärts. Ja, zum Schluss dieser Mittwochsausgabe möchte ich Sie noch auf unsere Donnerstagsausgabe aufmerksam machen. Wie gewohnt auf diesem Kanal, auf dem Sie uns gerade jetzt anschauen. Ich hoffe, Sie sind dann wieder mit dabei. Bis dahin, auf Wiedersehen und bleiben Sie gesund.

0: Frau Zweig?
1: Ja?
0: Sie riechen ein bisschen nach Rauch.
1: Ach, guck mal an. Bist ja ganz heller. Mhm. Kümmer dich mal ein bisschen um dein Kunstwerk. Wer nicht fertig wird, kriegt eine 6.
0: Eine 6?
2: Ja.
3: Hallo. Ist alles in Ordnung?
4: Arne, wer ist das?
5: Das ist Kurt. Kurt, mein Ex-Mann. Er denkt, dass wir noch beide verheiratet sind.
3: Hallo, ich bin Bernd Zweig. Chopin. Schön.
5: Das geht uns nichts an.
4: Wenn jemand in Not ist, dann geht uns das immer was an.
3: Was ist denn?
5: Katzenfahrer ruhig mal steppen lassen.
6: Man hat uns hierher geschickt, dass wir ihn jetzt hier abliefern können. Er hat Alzheimer.
3: Es tut mir leid, dass du Alzheimer hast.
4: Mach die Augen zu.
3: Du bist mit jedem Tag schöner geworden.
7: Ich habe eine schrecklich gut aussehende Frau!
3: Ich war letzte Woche mit Kurt in einer Demenz-WG. Sie würden ihn aufnehmen.
5: Ich kann ihn nicht hier lassen. Ich fühle mich verantwortlich. Du warst alles für mich. Ich bin noch nie so tief verletzt worden.

0: Es wird immer schwieriger werden.
1: Hast du einen anderen Mann?
0: Und wir beide werden auch älter. Wenn ich an Kurt Stelle wäre und vielleicht irgendwann einmal bin, würde ich mich sehr glücklich schätzen, mich an deiner Seite zu wissen.
2: Jeden Sonntag spielen wir hinter einem Gitter, weil niemand uns je ins Gesicht blicken darf.
3: Unser musikalisches Angebot ist nicht gut genug.
4: Wisst ihr, wer gern zurückkehren würde? Don Antonio.
5: Vivaldi.
4: Holen wir Vivaldi.
3: Probieren wir diese Variation.
2: Ich bin keine erste Geige. Das kann ich nicht sein.
3: Wie ist dein Name?
2: Cecilia. Wenn der Krieg vorbei ist, werde ich mit einem Offizier vermählt. Dann kann ich nicht mehr spielen.
3: Du hast etwas, das die anderen nicht haben.
6: Mittwoch. Bei den Unfallursachen.
7: Der Spielzeitzelt fängt an mit vermutlich das beste Oper aller Zeiten, Figaros Hochzeit, Mozart da Ponte. Wir werden auch drei weitere unglaublich wichtige Stücke präsentieren. Im Januar kommt La Traviata, was ich glaube, das wichtigste italienische Oper ist. Und ich habe gesagt, der allererste Oper oder fast der allererste Oper Monteverdis Coronation di Poppea.
8: Dazu kommt das Oratorium Solomon von Georg Friedrich Händel, das ab dem 4. Juni im Rahmen der Händel-Festspiele 2027 aufgeführt wird. Im November diesen Jahres feiert zudem noch die beliebte Operette im Weißen Rössel Premiere, wovon es am Dienstag ebenfalls eine kleine Kostprobe gab, bei der sogar zum Mitsingen eingeladen wurde.

0: Balletttechnisch kann man sich in der Spielzeit 26-27 auf zwei Neuheiten freuen. Einerseits das Stück Infinity, ein neues Arrangement mit Musik eines halleschen Kompositionsteams, das ab dem 24. Oktober auf der Bühne im Opernhaus zu sehen ist. Sowie ab März ein Ballett des tschechischen Choreografen Václav Kunes mit dem Titel Upside Down. Dazu können Klassiker wie Romeo und Julia, Medea und der Nussknacker erwartet werden. Letzteres wird traditionsgemäß wieder zur Weihnachtszeit aufgeführt.
1: Jede Klassiker, das ich mache, befrage ich neu. Also in diesem Sinn, alle diese Stücke wird man neu begegnen in dieser Spielzeit. Und für mich auch ist es sehr wichtig, dass wir Repertoire hier spielen. Also in Deutschland vergisst man immer, wie wichtig das Repertoire ist. Und im Grunde genommen, mein Ensemble, sie bringt jeden Abend, dass wir hier spielen, bringen sie das Stück neu zum Leben. Und das ist eigentlich die Aufgabe, was wir hier haben.
0: Anstatt von Kostproben der neuen Inszenierungen gab das Puppentheater am Dienstag auf humorvolle Weise einen Einblick in die kommende Spielzeit. Die stellvertretende Intendantin wurde von zwei Puppen entführt und sollte ihren Geiselnehmern zuerst Karten für das Theater besorgen, wurde dann jedoch dazu aufgefordert, das neue Programm preiszugeben. Seit langem ist darin mal wieder eine Kinderaufführung enthalten, das Stück Nashorn und Giraffe für Kinder ab 5 Jahren, das ab dem 26. September vom mobilen Puppentheater aufgeführt wird. Das erste neue Stück für das erwachsene Publikum feiert dann am 23. Oktober Premiere.
2: Was spielt ihr als nächstes?
3: Was spielt ihr als erstes im Puppentheater an der neuen Spielzeit? Pausenübersprache?
4: Ja, das ist ein Stück über Religion.
3: Lauter.
4: Religion!
3: Sag mal, habt ihr einen Schuss nicht gesucht?
5: Religion.
3: Da kommt doch kein Mensch raus. Also um welche Religion handelt es sich?
4: Christentum?
5: Hast du in letzter Zeit mal in eine Kirche geguckt? Da ist alles leer, da kommt auch keine Sau
4: raus. Ja, genau, eben, sag ich ja, keine Sau.
0: Die Inszenierung trägt den Titel Der Name der Rose und wandert nach der Premiere im Halleschen Puppentheater in das Puschkinhaus für die weiteren Vorstellungen. Aber auch im Haupthaus steht währenddessen so einiges auf dem Programm.
3: Seid ihr noch ganz dicht? Ihr macht eine Premiere dabei, mit eine Rose ist eine Rose, und dann fahrt ihr 5 Monate in Urlaub oder was?
4: Naja, wir spielen.
3: Ach so, wir spielen wunderbar. Wunderbar, die Karten kannst du mir geben.
4: Ja, aber nur die ganzen alten Kamellen.
3: Hä?
4: Morgen Orient Express.
3: Will man gerne mal sehen.
4: Morgen, du Schöne. Mit dem Rücken zur Welt.
3: Den ganzen alten
4: Kamellen? Ja, das haben alle schon gesehen.
3: Okay, aber was spielt ihr dann? Dann kommt was Neues, dann kommt ein Richard Knaller, oder?
4: Ja, ein politisches Stück.
3: Ja,
4: es geht um Ideologie und es kommen Schweine darin vor.
0: Vielleicht haben Sie es schon erraten, es handelt sich um den Klassiker Farm der Tiere von George Orwell, der ab dem

18. März besucht werden kann. Keine Schweine, dafür aber ein Hase ist Bestandteil des kommenden Sommertheaters. Hier wird Moritz Soestmann Regie führen bei einer Open-Air-Produktion von Alice im Wunderland, die am 10. Juni Premiere feiert. Eine lange Liste an Programmpunkten haben auch die Staatskapelle, das Neue Theater und das Thalia-Theater vorzuweisen. Zu lang, um sie hier alle zu erwähnen. Sämtliche Termine der Bühnenhalle können im neuen Spielzeitheft gefunden werden, das für alle Interessierten entweder online oder vor Ort in den jeweiligen Kultureinrichtungen erhältlich ist.

0: Das DigiScouts-Projekt in der Region Schönebeck ging nach der 6 Monate dauernden Projektphase am Dienstag zu Ende. Dabei sollten Auszubildende verschiedener regionaler Unternehmen eigenständig Digitalisierungsprojekte in ihren Ausbildungsbetrieben entwickeln und umsetzen. Die teilnehmenden Azubis bekamen für ihre Teilnahme am Projekt entsprechende Zertifikate, zu deren Verleihung man sie in das Schönebecker Rathaus einlud. Innerhalb des Projektes musste man dazu betriebliche Abläufe analysieren und sich dann Lösungen überlegen, wie man diese durch Digitalisierung verbessern könnte. So erarbeiteten beispielsweise Auszubildende den digitalen Auftritt ihres Unternehmens in den sozialen Medien. Es ging um das digitale Ausfüllen von Serviceaufträgen, die Digitalisierung eines Kleinteilelagers oder die Verwaltung des Posteingangs einer Firma über eine Datenbank. Für einige Unternehmen werden die Ergebnisse wohl dazu führen, auf dem Gebiet weiter tätig zu werden, um die angestoßenen Prozesse langfristig fortzuführen.
1: In allen Gemeinden in Sachsen-Anhalt gehören die Freiwilligen Feuerwehren zu den aktiven Stützen der Gemeinschaft. Das ist auch in Glindenberg so, wo die Kameraden ihren Dienst versehen. Doch das ist im Moment nicht ganz so einfach, denn das Feuerwehrgerätehaus ist dann doch schon in die Jahre gekommen. Es erfüllt nicht mehr die Standards der Gegenwart und deshalb wird jetzt ein neues gebaut. Die Grundmauern sind schon fertig und jetzt wird ganz traditionell der Grundstein gelegt. Die Gemeinde Wolmirstedt, da gehört Glindenberg dazu, investiert knapp 2 Millionen Euro, um hier vorbildliche Bedingungen zu schaffen.
2: Das bedeutet für die Ortswehr in Glindenberg, dass die Kameradinnen und Kameraden zumindest erstmal bessere Bedingungen haben, also zeitgemäße Bedingungen. Das Gerätehaus entspricht den modernsten Sicherheitsstandards. Und für die Bürgerinnen und Bürger bedeutet das natürlich mehr Sicherheit. Fördermittel haben wir vom Land hier für dieses Projekt nicht bekommen. Allerdings für andere Gerätehäuser und auch für Fahrzeuge.
3: Das heißt also, die Feuerwehren im Bereich Wolmirstedt sind alle gut aufgestellt?
2: Also wir haben vor ein paar Jahren in Farsleben ein nagelneues Gerätehaus gebaut, sind jetzt auch dabei, in Wolmirstedt viel Geld zu investieren in die Sanierung, schaffen Fahrzeuge an. Ich würde sagen, Wolmirstedt investiert sehr viel in die Feuerwehren.
1: Das ist die Zeitkapsel, in der neben einer aktuellen Tageszeitung und einem Satz Euromünzen auch Briefe an nachfolgende Generationen luftdicht verschlossen für die Nachwelt hinterlegt werden.
4: Also für uns bedeutet das eine große Wertschätzung der Stadt uns gegenüber. Und für uns selber als Kameraden ist natürlich so ein Neubau ein neues Heim, wo wir wirklich uns sehr, sehr freuen, dort einzuziehen. Und den Gegebenheiten ist dieses Haus dann besser angepasst, weil Technik wird immer mehr. Die Bedingungen im alten Gerätehaus sind nicht so, wie sie sein müssen. Und da wird mit dem neuen Haus das eben alles angepasst.
5: Also das bedeutet sehr viel für das Dorf, da die Feuerwehr ein wichtiger Punkt für das ganze Ortsleben ist. Und auch der Feuerwehrverein ganz viel für den Ort macht, also aktiv tätig ist, sich engagiert, auch die Feuerwehr. Und vor allen Dingen stolz sein können wir eigentlich als Ort, dass wir so eine tolle Kinderfeuerwehr und Jugendfeuerwehr haben. Also dass wir den eigenen Nachwuchs aufziehen und dafür eigentlich auch sorgen, die Feuerwehr, dass dieser Nachwuchs auch hier im Ort bleibt. Das ist nicht ganz so einfach durch Ausbildung, wenn die Ausbildung fertig sind, dass man eben beruflich sich anders orientiert. Aber es sind ganz viele, die auch hier im Ort ansässig bleiben und dann eben die Reihen der Feuerwehr verstärken als aktives Mitglied.
1: Der Grundstein ist eigentlich ein Eckstein, denn der Neubau ist nicht unterkellert. Mit handwerklichem Geschick wird die Metallhülse erst in den feuchten Beton eingelegt und dann Kelle für Kelle bedeckt und wenn auch nicht für die Ewigkeit, zumindest für sehr lange Zeit an dieser Stelle verbleiben. In gut einem Jahr soll das neue Feuerwehrhaus bezogen werden können. Das alte wird abgerissen und an der Stelle werden Parkplätze entstehen.
0: Sechzig Bewerberinnen gab es auf die Stelle der Schauspieldirektion am Theater Magdeburg. Lilly Sykes setzte sich durch und wird mit dem Beginn der Spielzeit 2027-28 ihre Tätigkeit in Magdeburg aufnehmen. Bis dahin wird die gebürtige Londonerin weiter die Position der Hauptregisseurin am Staatsschauspiel Dresden ausfüllen. Generalintendant Chavas lobte das fantastische und intelligente Konzept, das Sykes mit ihrer Bewerbung vorlegte. Es verspricht nicht nur eine internationale Vernetzung, sondern auch spannende Regiearbeiten, von denen sich Chavas erhofft, das Magdeburger Theater neue Richtungen weiterzuentwickeln. Lili Sykes löst das bisherige Dreierteam aus Clemens Leander, Bastian Lomsche und Clara Weide ab, das ab der Spielzeit 2027-28 nach Leipzig wechseln wird. Es ist davon auszugehen, dass auch Lili Sykes seinen 5-Jahres-Vertrag geschlossen hat. 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
0: Willkommen zurück. Wenn eine Immobilie einsturzgefährdet ist und von ihr Gefahren ausgehen, dann können Kommunen den Eigentümer zur Beseitigung auffordern. Sollte der Eigentümer dieser Aufforderung nicht nachkommen, dann kann die Behörde auf dessen Kosten ein Unternehmen beauftragen, um Sicherungsmaßnahmen vorzunehmen oder sogar einen Abriss zu veranlassen. Dieses Vorgehen nennt man Ersatzvornahme und die Landesregierung hat nun ein Gesetz vorgelegt, um Kommunen diese Möglichkeit vereinfacht einzuräumen. Vor allem geht es dabei um die Option, die entstehenden Kosten als sogenannte öffentliche Lasten zu deklarieren, die beispielsweise bei einer Zwangsversteigerung vom Käufer zu begleichen sind. Das neue Gesetz erleichtert es den Kommunen so, gegen Schrottimmobilien vorzugehen und nicht auf den entstehenden Kosten sitzen zu bleiben. Der Gesetzesentwurf wird nun in den Landtag eingebracht. Von einer Verabschiedung ist auszugehen.
9: Ich sehe nicht anders aus eigentlich. Ein bisschen grün drauf und ein bisschen Augenschminke. Ich laufe eigentlich immer so rum.
10: Auch dieses Jahr fanden weit über 5000 Hexen und Hexer den Weg zum Hexentanzplatz in Thale. Bei bestem Wetter und ausgelassener Stimmung reisten die schaurigen Gestalten aus ganz Deutschland an, um sich in ihren zauberhaften Kostümen zu präsentieren. Dazu bot die Crew von Ronny Große und seinem Organisationsteam auch ein tolles Bühnenprogramm an, welches bereits am Nachmittag zu den Hits von Luna eingestimmt

Zwischen den Menschenmassen konnte man immer wieder die Walking Acts treffen, die unterwegs waren. Viele Besucher warteten auf die bekannte Synthie-Pop-Band Camouflage. Diese produziert schon seit vielen Jahren bekannte Musik. So spielten sie auch ihren Debüthit aus den 1980ern, The Great Command.

Das ist wie so ein Stück Lebenselixier für mich, kann ich sagen. Das ist zwar ein toller Aufwand, das im Vorfeld und im Nachgang zu organisieren, aber wir haben ein richtig gutes Team und das macht eine große Freude, das zu organisieren. Das ist eigentlich auch so ein Stück weit der Grund, warum ich damals gesagt habe, Bürgermeister von Thale zu sein, ist ein schöner Job und genau das ist es auch.

diesem Jahr gab es eine spektakuläre Lasershow, da die Technik des neuen Bergtheaters mit genutzt wurde. Der gesamte Platz, einschließlich Parkdeck, wurde so komplett beleuchtet und zauberte eine magische Lichterwelt über den Hexentanzplatz im Tale.

0: Seid ihr wilde Teufel, die es nicht verpassen, die Weiber ordentlich anzufassen? Und ihr, seid ihr Hexen, welche es gestatten, dass heute Nacht die Teufel euch begatten?
1: Den Abschluss bildete wie immer das Höhenfeuerwerk.
2: Wir haben also auf dem Parkdeck, das wir ja hier vor uns haben oder neben uns haben auf dem Platz, haben wir einfach noch zugelegt und haben da Laser eingebaut. Wir haben quasi eine Rundum-Lasershow dort gestaltet und organisiert. Und man kann überrascht sein, der Mephisto wird auch auf dem Parkdeck stehen.

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1: Die MDF1-Wettervorhersage für den 6.

0: und 7. Mai. In der Nacht zum Donnerstag ist der Himmel bedeckt und es kann noch leichten Sprühregen geben. Die Nachttemperaturen gehen auf 9 bis 7 Grad zurück. Der Wind weht leicht und weiter aus dem Norden. Am Donnerstag ist der Himmel den ganzen Tag über bedeckt, mit dichten Wolken. Es kann zeitweise etwas Regen geben. Die Temperaturen steigen auf Werte von 12 bis 14 Grad. Der Wind weht schwach aus nordöstlicher Richtung. Die weiteren Aussichten bis zum Sonntag. Zum Wochenende verziehen sich die Wolken und die Sonne kommt wieder hervor. Es wird deutlich wärmer und bleibt vorerst auch trocken. Nur am Sonntag kann es Regen und eventuell leichte Gewitter geben.
1: Am Freitag will die AWO mit dem Haus der Zukunft auf dem Willy-Brandt-Platz ein Zeichen für gesellschaftlichen Zusammenhalt aufbauen. Dazu bastelte man in den vergangenen Monaten 1000 Steine aus Pappe, die man nun entsprechend aufbauen will. Und dazu suchen die Veranstalter noch freiwillige Mithelfer, die bei dieser Aktion unterstützen wollen. Der symbolische Hausbau ist zwischen 14 und 18 Uhr geplant. Wer Lust hat, sich zu beteiligen, der schickt einfach eine Mail an Adresse webteam@stadtbibliothek.magdeburg. Die Sisterhood-Ausstellung ist eine multimediale Wanderausstellung, die am Donnerstag in den Tessenow-Garagen zu sehen ist. Eine Mischung aus Vernissage-Ausstellung und Musik, deren Herzstück Mini-Videos sind, die man sich aufs Handy streamen oder per Kopfhörer vor Ort ansehen kann. Dazu gibt es Fotokollagen, die sich mit den Personen beschäftigen, die in den Videos der Gegenstand sind. Die Veranstaltung beginnt um 18 Uhr und ist dann bis zum Sonntag in Magdeburg zu sehen. Heinz Strunk ist am Donnerstagabend auf dem Moritzhof zu Gast. Kein Geld, kein Glück, kein Sprit ist die Lesung mit ihm überschrieben und es soll um Familiengeschichten, Paartragödien und einen Vampir ohne Gebiss gehen. Da soll es was zum Staunen und Lachen geben, denn wer Fleisch ist mein Gemüse kennt, weiß in etwa, was ihn erwarten könnte. Die Lesung beginnt um 20 Uhr und die Eintrittskarte kostet 30 Euro an der Abendkasse. Ja, zum Schluss dieser Mittwochsausgabe möchte ich Sie noch auf unsere Donnerstagsausgabe aufmerksam machen, wie gewohnt auf diesem Kanal, auf dem Sie uns gerade jetzt anschauen. Ich hoffe, Sie sind dann wieder mit dabei. Bis dahin, auf Wiedersehen und bleiben Sie gesund.

0: Frau Zweig?
1: Ja?
0: Sie riechen ein bisschen nach Rauch.
1: Ach, guck mal an. Bist ja ganz heller. Hm? Kümmer dich mal ein bisschen um dein Kunstwerk. Wer nicht fertig wird, kriegt eine 6.
0: Eine 6?
2: Ja.
3: Hallo. Ist alles in Ordnung? Anne, wer ist das?
4: Das ist Kurt. Kurt, mein Ex-Mann. Er denkt, dass wir noch beide verheiratet sind.
3: Hallo, ich bin Bernd Zweig. Chopin. Schön.
5: Das geht uns nichts an.
6: Wenn jemand in Not ist, dann geht uns das immer was an.
3: Was ist denn?
4: Katzenfahrer ruhig mal stecken lassen. Du.
7: Man hat uns hierher geschickt, dass wir ihn jetzt hier abliefern können. Er hat Alzheimer.
8: Es tut mir leid, dass du Alzheimer hast.
3: Mach die Augen zu. Du bist mit jedem Tag schöner geworden.
9: Ich habe eine schrecklich gut aussehende Frau!
8: Ich war letzte Woche mit Kurt in einer Demenz-WG. Sie würden ihn aufnehmen.
5: Ich kann ihn nicht hier lassen. Ich fühle mich verantwortlich. Du warst alles für mich. Ich bin nur nie so tief verletzt worden.
8: Es wird immer schwieriger werden.
9: Hast du einen anderen Mann?
8: Und wir beide werden auch älter.
6: Wenn ich an Kurz Stelle wäre und vielleicht irgendwann einmal bin, würde ich mich sehr glücklich schätzen, mich an deiner Seite zu wissen.
10: Jeden Sonntag spielen wir hinter einem Gitter, weil niemand uns je ins Gesicht blicken darf.
11: Unser musikalisches Angebot ist nicht gut genug.
12: Wisst ihr, wer gern zurückkehren würde? Don Antonio.
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10: 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Das kann ich nicht sein.
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10: 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Dann kann ich nicht mehr spielen.
11: 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Ich würde gern Musik machen, die begeistert, die benommen macht. Die so ist wie das Leben.
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13: Dir konnte nichts Besseres passieren, weißt du.
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Innenministerin Tamara Tsishang stellte am Dienstag den Verkehrsunfallbericht für das Jahr 2025 vor. Die frohe Botschaft: Man konnte einen leichten Rückgang verzeichnen. Zwar nur von 0,5%, aber immerhin. 70.704 Mal krachte es im vergangenen Jahr in Sachsen-Anhalt und 101 Mensch kam dabei zu Tode. Das, und das wäre dann die wirklich gute Nachricht, waren 10 Todesopfer weniger als im Jahr 2024. Und das wäre dann der niedrigste Stand seit 1992, als man begann, die Statistiken nach der Gründung von Sachsen-Anhalt neu zu erfassen. 45 verstarben in ihren PKWs, 27 waren auf dem Zweirad unterwegs, wobei die Statistik nicht zwischen Motorrädern, Fahrrädern und Pedelecs unterscheidet. Die dritte große Gruppe bei den Verkehrstoten stellten die Fußgänger. Hier waren es 15 Personen, die durch einen Verkehrsunfall ihr Leben verloren. Den Rückgang bei den Verkehrstoten führt die Polizei auf weniger tödliche Unfälle bei Jugendlichen und jungen Erwachsenen im Alter zwischen 18 und 24 Jahren zurück. Besonders fiel auf, dass es auf den Bundesautobahnen deutlich weniger Verkehrstote gab, trotz nahezu gleich gebliebener Unfallzahl. Im Gegenzug nahm die Anzahl der schweren Leichtverletzten deutlich zu. Und damit ein herzliches Willkommen zum MDF1 Direktmagazin am Mittwoch. Bei den Unfallursachen stehen Unfälle mit Wild immer noch an erster Stelle. Jeder fünfte Unfall ist darauf zurückzuführen. Dann kamen Unfälle beim Wenden und Rückwärtsfahren, Nichteinhaltung des Sicherheitsabstandes und natürlich Verstöße gegen die Vorfahrtsregelungen und nicht angepasste Geschwindigkeit. Besonders bei Letzterem kommt es zu den schwersten Unfällen mit hohen Personenschaden. Und zum Schluss noch eine Zahl möchten wir vermelden. Die Zahl der Verkehrsunfälle unter Alkohol- und Drogeneinfluss hat sich seit 2007 nahezu halbiert. Offensichtlich scheint eine Kraftfahrergeneration heranzuwachsen, die sich an Nullpromille halten kann.

0: Kostproben wie diese gab es am Dienstagabend im Halleschen Opernhaus zu hören, wo die Bühnenhalle einen kleinen Vorgeschmack auf die Spielzeit 26-27 präsentierten. Im Opernhaus wurde diese mit dem überliegenden Titel weit und breit versehen, was sich einerseits auf die Vielfalt des Publikums bezieht, das man zu erreichen hofft, andererseits aber auch auf die zeitliche Spanne, die im kommenden Programm abgedeckt wird.
1: Wir fangen an nämlich 1646 mit Monteverdi Poppea und das geht wirklich bis hin zum 20. Jahrhundert. Also der Spielzeit selbst fängt an mit vermutlich das beste Oper aller Zeiten, Figaro's Hochzeit, Mozart da Ponte. Wir werden auch drei weitere unglaublich wichtige Stücke präsentieren. Im Januar kommt La Traviata, was ich glaube das wichtigste italienische Oper ist, und ich habe gesagt, der allererste Opern oder fast der allererste Opern Monteverdis Coronation di Poppea.
0: Dazu kommt das Oratorium Solomon von Georg Friedrich Händel, das ab dem 4. Juni im Rahmen der Händel-Festspiele 2027 aufgeführt wird. Im November diesen Jahres feiert zudem noch die beliebte Operette im Weißen Rössel Premiere, wovon es am Dienstag ebenfalls eine kleine Kostprobe gab, bei der sogar zum Mitsingen eingeladen wurde.

0: Balletttechnisch kann man sich in der Spielzeit 26-27 auf zwei Neuheiten freuen. Einerseits das Stück Infinity, ein neues Arrangement mit Musik eines halleschen Kompositionsteams, das ab dem 24. Oktober auf der Bühne im Opernhaus zu sehen ist. Sowie ab März ein Ballett des tschechischen Choreografen Václav Kunes mit dem Titel Upside Down. Dazu können Klassiker wie Romeo und Julia, Medea und der Nussknacker erwartet werden. Letzteres wird traditionsgemäß wieder zur Weihnachtszeit aufgeführt.
1: Jede Klassiker, das ich mache, befrage ich neu. Also in diesem Sinn, alle diese Stücke wird man neu begegnen in dieser Spielzeit. Und für mich auch ist es sehr wichtig, dass wir Repertoire hier spielen. Also in Deutschland vergisst man immer, wie wichtig das Repertoire ist. Und im Grunde genommen, mein Ensemble, sie bringt jeden Abend, dass wir hier spielen, bringen sie das Stück neu zum Leben. Und das ist eigentlich die Aufgabe, was wir hier haben.
0: Anstatt von Kostproben der neuen Inszenierungen gab das Puppentheater am Dienstag auf humorvolle Weise einen Einblick in die kommende Spielzeit. Die stellvertretende Intendantin wurde von zwei Puppen entführt und sollte ihren Geiselnehmern zuerst Karten für das Theater besorgen, wurde dann jedoch dazu aufgefordert, das neue Programm preiszugeben. Seit langem ist darin mal wieder eine Kinderaufführung enthalten, das Stück Nashorn und Giraffe für Kinder ab 5 Jahren, das ab dem 26. September vom mobilen Puppentheater aufgeführt wird. Das erste neue Stück für das erwachsene Publikum feiert dann am 23. Oktober Premiere.
2: Was spielt ihr als nächstes?
3: Was spielt ihr als erstes im Puppentheater an der neuen Spielzeit aus Muttersprache?
4: Ja, das ist ein Stück über Religion.
3: Lauter.
4: Religion.
3: Sag mal, habt ihr einen Schuss nicht gesucht?
5: Religion.
3: Da kommt doch kein Mensch, was über um welche Religion handelt es sich?
4: Christentum.
5: Hast du in letzter Zeit mal in eine Kirche geguckt? Da ist alles leer, da kommt doch keine Sau
4: raus. Ja, genau, eben, sag ich ja, keine Sau.
0: Die Inszenierung trägt den Titel Der Name der Rose und wandert nach der Premiere im Halleschen Puppentheater in das Puschkinhaus für die weiteren Vorstellungen. Aber auch im Haupthaus steht währenddessen so einiges auf dem Programm.
3: Seid ihr noch ernstig? Ihr macht eine Premiere dabei und mit mir eine Rose ist eine Rose und dann fahrt ihr 5 Monate in Urlaub oder was?
4: Naja, wir spielen.
3: Ach so, wir spielen wunderbar, die Karten kannst du mir geben.
4: Ja, aber nur die ganzen alten Kanonen.
3: Hä?
4: Morgen Orient Express.
3: Will noch gerne mal sehen.
4: Morgen die Schöne, mit dem Rücken zur Welt.
3: Den ganzen alten Kanonen?
4: Ja, das haben alle schon gesehen.
3: Okay, aber was spielt ihr dann? Dann kommt was Neues, dann kommt Richard Knauer, oder?
4: Ja, ein politisches Stück.
3: Ja,
4: aber wo ist das? Es geht um Ideologie und es kommen Schweine darin vor.
0: Vielleicht haben Sie es schon erraten, es handelt sich um den Klassiker Farm der Tiere von George Orwell, der ab dem 18. März besucht werden kann. Keine Schweine, dafür aber ein Hase ist Bestandteil des kommenden Sommertheaters. Hier wird Moritz Soestmann Regie führen bei einer Open-Air-Produktion von Alice im Wunderland, die am 10. Juni Premiere feiert. Eine lange Liste an Programmpunkten haben auch die Staatskapelle, das Neue Theater und das Thalia-Theater vorzuweisen. Zu lang, um sie hier alle zu erwähnen. Sämtliche Termine der Bühnenhalle können im neuen Spielzeitheft gefunden werden, das für alle Interessierten entweder online oder vor Ort in den jeweiligen Kultureinrichtungen erhältlich ist.

0: Die Industrie- und Handelskammer Halle-Dessau veröffentlichte die Ergebnisse ihrer Konjunkturumfrage zum ersten Quartal 2026. Demnach erkennt man keine Wachstumsimpulse, denn die Nachfrage ist schwach und politische Unsicherheiten setzen sich in struktureller Wachstumsschwäche fort. Vor allem der Konflikt im Nahen Osten und die deswegen gestiegenen Kraftstoffkosten belasten die Unternehmen. Wie diese Einflüsse allerdings bereits in die Konjunkturumfrage zum ersten Quartal 2026 kommen konnte, teilte die IHK nicht mit. Zwar scheint es einige saisonale Aufhellungen zu geben, dennoch sind die Erwartungen insgesamt eher pessimistisch, sodass die Unternehmen Beschäftigungspläne und Investitionsabsichten vielfach auf das Notwendigste beschränken würden. Auch steigende Arbeitskosten wurden von vielen Unternehmen benannt, die neben der Entwicklung der Löhne auch die sogenannten Lohnnebenkosten betreffen. Gerade hier hätte die Politik konkrete Einflussmöglichkeiten, so der IHK-Hauptgeschäftsführer Thomas Brockmeier. Er verlangte zügige Reformen bei den Sozialsystemen wie Grundsicherung, Gesundheit und Rente und er begrüßte die momentan in Berlin besprochenen Pläne.
1: In allen Gemeinden in Sachsen-Anhalt gehören die Freiwilligen Feuerwehren zu den aktiven Stützen der Gemeinschaft. Das ist auch in Glindenberg so, wo die Kameraden ihren Dienst versehen. Doch das ist im Moment nicht ganz so einfach, denn das Feuerwehrgerätehaus ist dann doch schon in die Jahre gekommen. Es erfüllt nicht mehr die Standards der Gegenwart und deshalb wird jetzt ein neues gebaut. Die Grundmauern sind schon fertig und jetzt wird ganz traditionell der Grundstein gelegt. Die Gemeinde Wolmirstedt, da gehört Glindenberg dazu, investiert knapp 2 Millionen Euro, um hier vorbildliche Bedingungen zu schaffen.
2: Das bedeutet für die Ortswehr in Glindenberg, dass die Kameradinnen und Kameraden zumindest erstmal bessere Bedingungen haben, also zeitgemäße Bedingungen. Das Gerätehaus entspricht den modernsten Sicherheitsstandards. Und für die Bürgerinnen und Bürger bedeutet das natürlich mehr Sicherheit. Fördermittel haben wir vom Land hier für dieses Projekt nicht bekommen. Allerdings für andere Gerätehäuser und auch für Fahrzeuge.
3: Das heißt also, die Feuerwehren im Bereich Wolmirstedt sind alle gut aufgestellt?
2: Also wir haben vor ein paar Jahren in Farsleben ein nagelneues Gerätehaus gebaut, sind jetzt auch dabei, in Wolmirstedt viel Geld zu investieren in die Sanierung, schaffen Fahrzeuge an. Ich würde sagen, Wolmirstedt investiert sehr viel in die Feuerwehren.
1: Das ist die Zeitkapsel, in der neben einer aktuellen Tageszeitung und einem Satz Euromünzen auch Briefe an nachfolgende Generationen luftdicht verschlossen für die Nachwelt hinterlegt werden.
4: Also für uns bedeutet das eine große Wertschätzung der Stadt uns gegenüber. Und für uns selber als Kameraden ist natürlich so ein Neubau ein neues Heim, wo wir wirklich uns sehr, sehr freuen, dort einzuziehen. Und den Gegebenheiten ist dieses Haus dann besser angepasst, weil Technik wird immer mehr. Die Bedingungen im alten Gerätehaus sind nicht so, wie sie sein müssen. Und da wird mit dem neuen Haus das eben alles angepasst.
5: Also das bedeutet sehr viel für das Dorf, da die Feuerwehr ein wichtiger Punkt für das ganze Ortsleben ist. Und auch der Feuerwehrverein ganz viel für den Ort macht, also aktiv tätig ist, sich engagiert, auch die Feuerwehr. Und vor allen Dingen stolz sein können wir eigentlich als Ort, dass wir so eine tolle Kinderfeuerwehr und Jugendfeuerwehr haben. Also dass wir den eigenen Nachwuchs aufziehen und dafür eigentlich auch sorgen, die Feuerwehr, dass dieser Nachwuchs auch hier im Ort bleibt. Das ist nicht ganz so einfach durch Ausbildung, wenn die Ausbildung fertig sind, dass man eben beruflich sich anders orientiert. Aber es sind ganz viele, die auch hier im Ort ansässig bleiben und dann eben die Reihen der Feuerwehr verstärken als aktives Mitglied.
1: Der Grundstein ist eigentlich ein Eckstein, denn der Neubau ist nicht unterkellert. Mit handwerklichem Geschick wird die Metallhülse erst in den feuchten Beton eingelegt und dann Kelle für Kelle bedeckt und wenn auch nicht für die Ewigkeit, zumindest für sehr lange Zeit an dieser Stelle verbleiben. In gut einem Jahr soll das neue Feuerwehrhaus bezogen werden können. Das alte wird abgerissen und an der Stelle werden Parkplätze entstehen.
0: In der Huttenstraße wird der Ausbau der Fernwärmeversorgung weiter vorangetrieben. Dazu sollten am kommenden Montag entsprechende Arbeiten der EVH beginnen. Die Fernwärmeleitungen werden dabei in offener Bauweise verlegt, was bedeutet, dass man beginnend an der Huttenstraße 81 bis zur Kreuzung Turmstraße abschnittsweise Sperrungen vornehmen wird. Beim ÖPNV ist die Buslinie 26 betroffen, die ab der Dieselstraße verschiedene Ersatzhaltestellen anfahren wird, bevor sie ab der Robert-Koch-Straße wieder regulär unterwegs ist. Bei diesem Bauvorhaben haben die EVH vorgesehen, den Bestandsbäumen einen besonderen Schutz zukommen zu lassen, sodass Baumfällungen während der Bauarbeiten nicht erforderlich sind. Durch die Aufteilung in einzelne Abschnitte will man außerdem die Beeinträchtigung so gering wie möglich halten. Im September soll der Bauabschnitt fertig sein. Die Reklame.
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0: Willkommen zurück. Wenn eine Immobilie einsturzgefährdet ist und von ihr Gefahren ausgehen, dann können Kommunen den Eigentümer zur Beseitigung auffordern. Sollte der Eigentümer dieser Aufforderung nicht nachkommen, dann kann die Behörde auf dessen Kosten ein Unternehmen beauftragen, um Sicherungsmaßnahmen vorzunehmen oder sogar einen Abriss zu veranlassen. Dieses Vorgehen nennt man Ersatzvornahme und die Landesregierung hat nun ein Gesetz vorgelegt, um Kommunen diese Möglichkeit vereinfacht einzuräumen. Vor allem geht es dabei um die Option, die entstehenden Kosten als sogenannte öffentliche Lasten zu deklarieren, die beispielsweise bei einer Zwangsversteigerung vom Käufer zu begleichen sind. Das neue Gesetz erleichtert es den Kommunen so, gegen Schrottimmobilien vorzugehen und nicht auf den entstehenden Kosten sitzen zu bleiben. Der Gesetzesentwurf wird nun in den Landtag eingebracht. Von einer Verabschiedung ist auszugehen.
10: Ich sehe nicht anders aus eigentlich. Ein bisschen grün drauf und ein bisschen Augenschminke. Ich laufe eigentlich immer so rum.
11: Auch dieses Jahr fanden weit über 5000 Hexen und Hexer den Weg zum Hexentanzplatz in Thale. Bei bestem Wetter und ausgelassener Stimmung reisten die schaurigen Gestalten aus ganz Deutschland an, um sich in ihren zauberhaften Kostümen zu präsentieren. Dazu bot die Crew von Ronny Große und seinem Organisationsteam auch ein tolles Bühnenprogramm an, welches bereits am Nachmittag zu den Hits von Luna eingestimmt wurde.
12: Ich muss sagen, wir haben einfach das fantastische Wetter, was man sich vorstellen kann. Und ganz viele Leute sind hier hochgeströmt zu uns auf den Hexentanzplatz, zur wohl schönsten und größten Walpurgisnacht, die wir hier im Harz haben, wie ich finde. Und ich freue mich wirklich, dass alle richtig gute Laune mitgebracht haben. Die Künstlerinnen und Künstler haben echt gute Stimmung und sind hochmotiviert. Und ich glaube, da gab es auch schon den ersten großen Applaus da auf der ganz großen Fläche. Und alle sind guter Dinge, dass wir in den 1. Mai starten.

Zwischen den Menschenmassen konnte man immer wieder die Walking Acts treffen, die unterwegs waren. Viele Besucher warteten auf die bekannte Synthie-Pop-Band Camouflage. Diese produziert schon seit vielen Jahren bekannte Musik. So spielten sie auch ihren Debüt-Hit aus den 1980ern, The Great Commandment.

Das ist wie so ein Stück Lebenselixier für mich, kann ich sagen. Das ist zwar ein toller Aufwand, das im Vorfeld und im Nachgang zu organisieren, aber wir haben ein richtig gutes Team und das macht eine große Freude, das zu organisieren. Das ist eigentlich auch so ein Stück weit der Grund, warum ich damals gesagt habe, Bürgermeister von Thale zu sein, ist ein schöner Job und genau das ist es auch.

diesem Jahr gab es eine spektakuläre Lasershow, da die Technik des neuen Bergtheaters mit genutzt wurde. Der gesamte Platz, einschließlich Parkdeck, wurde so komplett beleuchtet und zauberte eine magische Lichterwelt über den Hexentanzplatz im Tale.

0: vier wilde Teufel, die es nicht verpassen, die Weiber ordentlich anzufassen. Und ihr, seid ihr Hexen, welche es gestatten, dass heute Nacht die Teufel euch begatten?
1: Den Abschluss bildete wie immer das Höhenfeuerwerk.
2: Wir haben also auf dem Parkdeck, das wir ja hier vor uns haben oder neben uns haben auf dem Platz, haben wir einfach noch zugelegt und haben da Laser eingebaut. Wir haben quasi eine Rundum-Lasershow dort gestaltet und organisiert. Und man kann überrascht sein, der Mephisto wird auch auf dem Parkdeck stehen.

0: Die MDF1 Wettervorhersage für den 6. und 7. Mai. In der Nacht zum Donnerstag ist der Himmel bedeckt und es kann noch leichten Sprühregen geben. Die Nachttemperaturen gehen auf 9 bis 7 Grad zurück. Der Wind weht leicht und weiter aus dem Norden. Am Donnerstag ist der Himmel den ganzen Tag über bedeckt, mit dichten Wolken. Es kann zeitweise etwas Regen geben. Die Temperaturen steigen auf Werte von 12 bis 14 Grad. Der Wind weht schwach aus nordöstlicher Richtung. Die weiteren Aussichten bis zum Sonntag. Zum Wochenende verziehen sich die Wolken und die Sonne kommt wieder hervor. Es wird deutlich wärmer und bleibt vorerst auch trocken. Nur am Sonntag kann es Regen und eventuell leichte Gewitter geben.
1: Um Kinder und ihre Mediennutzung soll es am Donnerstag in einem Vortrag in der Zentralbibliothek gehen. Dazu erwartet man die Medienpädagogin Miriam Laschinski, die Erwachsenen mit passenden Informationen unterstützen möchte. Sie sollten ihre Kinder sicher und kompetent auf den digitalen Alltag begleiten können. Es geht um empfehlenswerte Bildschirmzeiten, geeignete Apps und natürlich um den Umgang mit sozialen Medien. Der Vortrag beginnt um 17 Uhr, die Teilnahme ist kostenlos. Die Orchesterakademie der Staatskapelle Halle veranstaltet im Puschkin-Haus ihr zweites Akademiekonzert. Dabei will man die gespielte Musik mit bewegten Bildern verknüpfen, was einen besonderen Konzertabend verspricht. Als Solistin ist die Flötistin Isabelle Chenot zu Gast und Tim Hüttenmeister hat die musikalische Leitung inne. Das Konzert beginnt um 19.30 Uhr. Die Jazzsängerin Laura Kawasomi Kakoma aus den USA gibt gemeinsam mit ihrer Band Somi am Donnerstag im Opernhaus das offizielle Eröffnungskonzert des Jazzfestivals Women in Jazz. Das Konzert beginnt um 19.30 Uhr, hier kostet die Eintrittskarte allerdings 50 Euro aufwärts. Ja, zum Schluss dieser Mittwochsausgabe möchte ich Sie noch auf unsere Donnerstagsausgabe aufmerksam machen. Wie gewohnt auf diesem Kanal, auf dem Sie uns gerade jetzt anschauen. Ich hoffe, Sie sind dann wieder mit dabei. Bis dahin, auf Wiederfernsehen und bleiben Sie gesund.

0: Frau Zweig?
1: Ja?
0: Sie riechen ein bisschen nach Rauch.
1: Ach, guck mal an. Bist ja ganz heller. Mhm. Kümmer dich mal ein bisschen um dein Kunstwerk. Wer nicht fertig wird, kriegt eine 6.
0: Eine 6?
2: Ja.
3: Hallo. Ist alles in Ordnung? Anne, wer ist das?
4: Das ist Kurt. Kurt, mein Ex-Mann. Er denkt, dass wir noch beide verheiratet sind.
3: Hallo, ich bin Bernd Zweig. Chopin. Schön.
5: Das geht uns nichts an.
6: Wenn jemand in Not ist, dann geht uns das immer was an.
3: Was ist denn?
4: Katzenfahrer ruhig mal stecken lassen. Du.
7: Man hat uns hierher geschickt, dass wir ihn jetzt hier abliefern können. Er hat Alzheimer.
8: Es tut mir leid, dass du Alzheimer hast.
3: Mach die Augen zu. Du bist mit jedem Tag schöner geworden.
9: Ich habe eine schrecklich gut aussehende Frau!
8: Ich war letzte Woche mit Kurt in einer Demenz-WG. Sie würden ihn aufnehmen.
5: Ich kann ihn nicht hier lassen. Ich fühle mich verantwortlich.
10: Du warst alles für mich. Ich bin nur nie so tief verletzt worden.
8: Es wird immer schwieriger werden.
9: Hast du einen anderen Mann?
8: Und wir beide werden auch älter.
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11: Jeden Sonntag spielen wir hinter einem Gitter, weil niemand uns je ins Gesicht blicken darf.
12: Unser musikalisches Angebot ist nicht gut genug.
13: Wisst ihr, wer gern zurückkehren würde? Don Antonio.
14: Vivaldi.
13: Holen wir Vivaldi.
12: Probieren wir diese Variation.
11: Ich bin keine erste Geige. Das kann ich nicht sein.
12: Wie ist dein Name?
11: Cecilia. Wenn der Krieg vorbei ist, werde ich mit einem Offizier vermählt. Dann kann ich nicht mehr spielen.
12: Du hast etwas, das die anderen nicht haben. Ich würde gern Musik machen, die begeistert, die benommen macht. Die so ist wie das Leben.
14: Bist du die zukünftige Braut von Andrea Sanfermo?
11: Ihr kennt ihn?
14: Dir konnte nichts Besseres passieren, weißt du.
12: 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Ganz Venedig hat dir applaudiert.
11: 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Ich möchte hier bleiben. Ich möchte nicht mehr heiraten.
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11: 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Ich kann überhaupt nichts entscheiden.
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Innenministerin Tamara Tsishang stellte am Dienstag den Verkehrsunfallbericht für das Jahr 2025 vor. Die frohe Botschaft: Man konnte einen leichten Rückgang verzeichnen. Zwar nur von 0,5%, aber immerhin. 70.704 Mal krachte es im vergangenen Jahr in Sachsen-Anhalt und 101 Mensch kam dabei zu Tode. Das, und das wäre dann die wirklich gute Nachricht, waren 10 Todesopfer weniger als im Jahr 2024. Und das wäre dann der niedrigste Stand seit 1992, als man begann, die Statistiken nach der Gründung von Sachsen-Anhalt neu zu erfassen. 45 verstarben in ihren PKWs, 27 waren auf dem Zweirad unterwegs, wobei die Statistik nicht zwischen Motorrädern, Fahrrädern und Pedelecs unterscheidet. Die dritte große Gruppe bei den Verkehrstoten stellten die Fußgänger. Hier waren es 15 Personen, die durch einen Verkehrsunfall ihr Leben verloren. Den Rückgang bei den Verkehrstoten führt die Polizei auf weniger tödliche Unfälle bei Jugendlichen und jungen Erwachsenen im Alter zwischen 18 und 24 Jahren zurück. Besonders fiel auf, dass es auf den Bundesautobahnen deutlich weniger Verkehrstote gab, trotz nahezu gleich gebliebener Unfallzahl. Im Gegenzug nahm die Anzahl der schwer und leicht Verletzten deutlich zu. Und damit ein herzliches Willkommen zum MDF1 Direktmagazin am Mittwoch. Bei den Unfallursachen stehen Unfälle mit Wild immer noch an erster Stelle. Jeder fünfte Unfall ist darauf zurückzuführen. Dann kamen Unfälle beim Wenden und Rückwärtsfahren, Nichteinhaltung des Sicherheitsabstandes und natürlich Verstöße gegen die Vorfahrtsregelungen und nicht angepasste Geschwindigkeit. Besonders bei Letzterem kommt es zu den schwersten Unfällen mit hohen Personenschaden. Und zum Schluss noch eine Zahl möchten wir vermelden. Die Zahl der Verkehrsunfälle unter Alkohol- und Drogeneinfluss hat sich seit 2007 nahezu halbiert. Offensichtlich scheint eine Kraftfahrergeneration heranzuwachsen, die sich an Null pro Zelle halten kann.

0: Kostproben wie diese gab es am Dienstagabend im Halleschen Opernhaus zu hören, wo die Bühnenhalle einen kleinen Vorgeschmack auf die Spielzeit 26-27 präsentierten. Im Opernhaus wurde diese mit dem überliegenden Titel weit und breit versehen, was sich einerseits auf die Vielfalt des Publikums bezieht, das man zu erreichen hofft, andererseits aber auch auf die zeitliche Spanne, die im kommenden Programm abgedeckt wird.
1: Wir fangen an nämlich 1646 mit Monteverdi Poppea und das geht wirklich bis hin zum 20. Jahrhundert. Also der Spielzeit selbst fängt an mit vermutlich das beste Oper aller Zeiten, Figaro's Hochzeit, Mozart da Ponte. Wir werden auch drei weitere unglaublich wichtige Stücke präsentieren. Im Januar kommt La Traviata, was ich glaube das wichtigste italienische Oper ist, und ich habe gesagt, der allererste Opern oder fast der allererste Opern Monteverdis Coronation di Poppea.
0: Dazu kommt das Oratorium Solomon von Georg Friedrich Händel, das ab dem 4. Juni im Rahmen der Händel-Festspiele 2027 aufgeführt wird. Im November diesen Jahres feiert zudem noch die beliebte Operette im Weißen Rössel Premiere, wovon es am Dienstag ebenfalls eine kleine Kostprobe gab, bei der sogar zum Mitsingen eingeladen wurde.

0: Balletttechnisch kann man sich in der Spielzeit 26-27 auf zwei Neuheiten freuen. Einerseits das Stück Infinity, ein neues Arrangement mit Musik eines halleschen Kompositionsteams, das ab dem 24. Oktober auf der Bühne im Opernhaus zu sehen ist. Sowie ab März ein Ballett des tschechischen Choreografen Václav Kunes mit dem Titel Upside Down. Dazu können Klassiker wie Romeo und Julia, Medea und der Nussknacker erwartet werden. Letzteres wird traditionsgemäß wieder zur Weihnachtszeit aufgeführt.
1: Jede Klassiker, das ich mache, befrage ich neu. Also in diesem Sinn, alle diese Stücke wird man neu begegnen in dieser Spielzeit. Und für mich auch ist es sehr wichtig, dass wir Repertoire hier spielen. Also in Deutschland vergisst man immer, wie wichtig das Repertoire ist. Und im Grunde genommen, mein Ensemble, sie bringt jeden Abend, dass wir hier spielen, bringen sie das Stück neu zum Leben. Und das ist eigentlich die Aufgabe, was wir hier haben.
0: Anstatt von Kostproben der neuen Inszenierungen gab das Puppentheater am Dienstag auf humorvolle Weise einen Einblick in die kommende Spielzeit. Die stellvertretende Intendantin wurde von zwei Puppen entführt und sollte ihren Geiselnehmern zuerst Karten für das Theater besorgen, wurde dann jedoch dazu aufgefordert, das neue Programm preiszugeben. Seit langem ist darin mal wieder eine Kinderaufführung enthalten, das Stück Nashorn und Giraffe für Kinder ab 5 Jahren, das ab dem 26. September vom mobilen Puppentheater aufgeführt wird. Das erste neue Stück für das erwachsene Publikum feiert dann am 23. Oktober Premiere.
2: Was spielt ihr als nächstes? Was spielt ihr als erstes im Puppentheater an der neuen Spielzeit? Was ist eure Sprache?
3: Ja, das ist ein Stück über Religion.
2: Lauter.
3: Religion!
2: Sag mal, habt ihr einen Schuss nicht gesucht?
4: Religion.
2: Da kommt doch kein Mensch vor, um welche Religion handelt es sich?
3: Christentum.
4: Hast du in letzter Zeit mal in die Kirche geguckt? Da ist alles leer, da kommt doch keine Sau
3: raus. Ja, genau, eben, sag ich ja, keine Sau.
0: Die Inszenierung trägt den Titel Der Name der Rose und wandert nach der Premiere im Halleschen Puppentheater in das Puschkinhaus für die weiteren Vorstellungen. Aber auch im Haupthaus steht währenddessen so einiges auf dem Programm.
2: Seid ihr noch ernstig? Ihr macht eine Premiere dabei und mit mir eine Rose ist eine Rose und dann fahrt ihr 5 Monate in Urlaub oder was?
3: Naja, wir spielen.
2: Wunderbar, die Karten kannst du mir geben.
3: Ja, aber nur die ganzen alten Kanonen.
2: Hä?
3: Nach dem Orient Express.
2: Wie wir können wir sehen.
3: Morgen, du Schöne, mit dem Rücken zur Welt.
2: Die ganzen alten Kanonen?
3: Ja, das haben alle schon gesehen.
2: Okay, aber was spielt ihr dann? Dann kommt was Neues, dann kommt ein richtiger Knaller, oder?
3: Ja, ein politisches Stück.
2: Ja,
3: es geht um Ideologie und es kommen Schweine darin vor.
0: Vielleicht haben Sie es schon erraten, es handelt sich um den Klassiker Farm der Tiere von George Orwell, der ab dem 18. März besucht werden kann. Keine Schweine, dafür aber ein Hase ist Bestandteil des kommenden Sommertheaters. Hier wird Moritz Soestmann Regie führen bei einer Open-Air-Produktion von Alice im Wunderland, die am 10. Juni Premiere feiert. Eine lange Liste an Programmpunkten haben auch die Staatskapelle, das Neue Theater und das Thalia-Theater vorzuweisen. Zu lang, um sie hier alle zu erwähnen. Sämtliche Termine der Bühnenhalle können im neuen Spielzeitheft gefunden werden, das für alle Interessierten entweder online oder vor Ort in den jeweiligen Kultureinrichtungen erhältlich ist.

0: Das DigiScouts-Projekt in der Region Schönebeck ging nach der 6 Monate dauernden Projektphase am Dienstag zu Ende. Dabei sollten Auszubildende verschiedener regionaler Unternehmen eigenständig Digitalisierungsprojekte in ihren Ausbildungsbetrieben entwickeln und umsetzen. Die teilnehmenden Azubis bekamen für ihre Teilnahme am Projekt entsprechende Zertifikate, zu deren Verleihung man sie in das Schönebecker Rathaus einlud. Innerhalb des Projektes musste man dazu betriebliche Abläufe analysieren und sich dann Lösungen überlegen, wie man diese durch Digitalisierung verbessern könnte. So erarbeiteten beispielsweise Auszubildende den digitalen Auftritt ihres Unternehmens in den sozialen Medien. Es ging um das digitale Ausfüllen von Serviceaufträgen, die Digitalisierung eines Kleinteilelagers oder die Verwaltung des Posteingangs einer Firma über eine Datenbank. Für einige Unternehmen werden die Ergebnisse wohl dazu führen, auf dem Gebiet weiter tätig zu werden, um die angestoßenen Prozesse langfristig fortzuführen.
1: In allen Gemeinden in Sachsen-Anhalt gehören die Freiwilligen Feuerwehren zu den aktiven Stützen der Gemeinschaft. Das ist auch in Glindenberg so, wo die Kameraden ihren Dienst versehen. Doch das ist im Moment nicht ganz so einfach, denn das Feuerwehrgerätehaus ist dann doch schon in die Jahre gekommen. Es erfüllt nicht mehr die Standards der Gegenwart und deshalb wird jetzt ein neues gebaut. Die Grundmauern sind schon fertig und jetzt wird ganz traditionell der Grundstein gelegt. Die Gemeinde Wolmirstedt, da gehört Glindenberg dazu, investiert knapp 2 Millionen Euro, um hier vorbildliche Bedingungen zu schaffen.
2: Das bedeutet für die Ortswehr in Glindenberg, dass die Kameradinnen und Kameraden zumindest erstmal bessere Bedingungen haben, also zeitgemäße Bedingungen. Das Gerätehaus entspricht den modernsten Sicherheitsstandards. Und für die Bürgerinnen und Bürger bedeutet das natürlich mehr Sicherheit. Fördermittel haben wir vom Land hier für dieses Projekt nicht bekommen. Allerdings für andere Gerätehäuser und auch für Fahrzeuge.
3: Das heißt also, die Feuerwehren im Bereich Wolmirstedt sind alle gut aufgestellt?
2: Also wir haben vor ein paar Jahren in Farsleben ein nagelneues Gerätehaus gebaut, sind jetzt auch dabei, in Wolmirstedt viel Geld zu investieren in die Sanierung, schaffen Fahrzeuge an. Ich würde sagen, Wolmirstedt investiert sehr viel in die Feuerwehren.
1: Das ist die Zeitkapsel, in der neben einer aktuellen Tageszeitung und einem Satz Euromünzen auch Briefe an nachfolgende Generationen luftdicht verschlossen für die Nachwelt hinterlegt werden.
4: Also für uns bedeutet das eine große Wertschätzung der Stadt uns gegenüber. Und für uns selber als Kameraden ist natürlich so ein Neubau ein neues Heim, wo wir wirklich uns sehr, sehr freuen, dort einzuziehen. Und den Gegebenheiten ist dieses Haus dann besser angepasst, weil Technik wird immer mehr. Die Bedingungen im alten Gerätehaus sind nicht so, wie sie sein müssen. Und da wird mit dem neuen Haus das eben alles angepasst.
5: Also das bedeutet sehr viel für das Dorf, da die Feuerwehr ein wichtiger Punkt für das ganze Ortsleben ist. Und auch der Feuerwehrverein ganz viel für den Ort macht, also aktiv tätig ist, sich engagiert, auch die Feuerwehr. Und vor allen Dingen stolz sein können wir eigentlich als Ort, dass wir so eine tolle Kinderfeuerwehr und Jugendfeuerwehr haben. Also dass wir den eigenen Nachwuchs aufziehen und dafür eigentlich auch sorgen, die Feuerwehr, dass dieser Nachwuchs auch hier im Ort bleibt. Das ist nicht ganz so einfach durch Ausbildung, wenn die Ausbildung fertig sind, dass man eben beruflich sich anders orientiert. Aber es sind ganz viele, die auch hier im Ort ansässig bleiben und dann eben die Reihen der Feuerwehr verstärken als aktives Mitglied.
1: Der Grundstein ist eigentlich ein Eckstein, denn der Neubau ist nicht unterkellert. Mit handwerklichem Geschick wird die Metallhülse erst in den feuchten Beton eingelegt und dann Kelle für Kelle bedeckt und wenn auch nicht für die Ewigkeit, zumindest für sehr lange Zeit an dieser Stelle verbleiben. In gut einem Jahr soll das neue Feuerwehrhaus bezogen werden können. Das alte wird abgerissen und an der Stelle werden Parkplätze entstehen.
0: Sechzig Bewerberinnen gab es auf die Stelle der Schauspieldirektion am Theater Magdeburg. Lilly Sykes setzte sich durch und wird mit dem Beginn der Spielzeit 2027-28 ihre Tätigkeit in Magdeburg aufnehmen. Bis dahin wird die gebürtige Londonerin weiter die Position der Hauptregisseurin am Staatsschauspiel Dresden ausfüllen. Generalintendant Chavas lobte das fantastische und intelligente Konzept, das Sykes mit ihrer Bewerbung vorlegte. Es verspricht nicht nur eine internationale Vernetzung, sondern auch spannende Regiearbeiten, von denen sich Chavas erhofft, das Magdeburger Theater neue Richtungen weiterzuentwickeln. Lili Sykes löst das bisherige Dreierteam aus Clemens Leander, Bastian Lomsche und Clara Weide ab, das ab der Spielzeit 2027-28 nach Leipzig wechseln wird. Es ist davon auszugehen, dass auch Lili Sykes seinen 5-Jahres-Vertrag geschlossen hat. Die Reklame.
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0: Willkommen zurück. Wenn eine Immobilie einsturzgefährdet ist und von ihr Gefahren ausgehen, dann können Kommunen den Eigentümer zur Beseitigung auffordern. Sollte der Eigentümer dieser Aufforderung nicht nachkommen, dann kann die Behörde auf dessen Kosten ein Unternehmen beauftragen, um Sicherungsmaßnahmen vorzunehmen oder sogar einen Abriss zu veranlassen. Dieses Vorgehen nennt man Ersatzvornahme und die Landesregierung hat nun ein Gesetz vorgelegt, um Kommunen diese Möglichkeit vereinfacht einzuräumen. Vor allem geht es dabei um die Option, die entstehenden Kosten als sogenannte öffentliche Lasten zu deklarieren, die beispielsweise bei einer Zwangsversteigerung vom Käufer zu begleichen sind. Das neue Gesetz erleichtert es den Kommunen so, gegen Schrottimmobilien vorzugehen und nicht auf den entstehenden Kosten sitzen zu bleiben. Der Gesetzesentwurf wird nun in den Landtag eingebracht. Von einer Verabschiedung ist auszugehen.
9: Ich sehe nicht anders aus eigentlich. Ein bisschen grün drauf und ein bisschen Augenschminke. Ich laufe eigentlich immer so rum.
10: Auch dieses Jahr fanden weit über 5000 Hexen und Hexer den Weg zum Hexentanzplatz in Thale. Bei bestem Wetter und ausgelassener Stimmung reisten die schaurigen Gestalten aus ganz Deutschland an, um sich in ihren zauberhaften Kostümen zu präsentieren. Dazu bot die Crew von Ronny Große und seinem Organisationsteam auch ein tolles Bühnenprogramm an, welches bereits am Nachmittag zu den Hits von Luna eingestimmt wurde.
11: Wir haben einfach das fantastische Wetter, was man sich vorstellen kann. Und ganz viele Leute sind hier hochgeströmt zu uns auf den Hexentanzplatz, zu wohl schönsten und größten Walpurgisnacht, die wir hier im Harz haben, wie ich finde. Und ich freue mich wirklich, dass alle richtig gute Laune mitgebracht haben. Die Künstlerinnen und Künstler haben echt gute Stimmung und sind hochmotiviert. Und ich glaube, da gab es auch schon den ersten großen Applaus da auf der ganz großen Fläche. Und alle sind guter Dinge, dass wir in den 1. Mai starten.

Zwischen den Menschenmassen konnte man immer wieder die Walking Acts treffen, die unterwegs waren. Viele Besucher warteten auf die bekannte Synthie-Pop-Band Camouflage. Diese produziert schon seit vielen Jahren bekannte Musik. So spielten sie auch ihren Debüthit aus den 1980ern, The Great Commandment.

Das ist wie so ein Stück Lebenselixier für mich, kann ich sagen. Das ist zwar ein toller Aufwand, das im Vorfeld und im Nachgang zu organisieren, aber wir haben ein richtig gutes Team und das macht eine große Freude, das zu organisieren. Das ist eigentlich auch so ein Stück weit der Grund, warum ich damals gesagt habe, Bürgermeister von Thale zu sein, ist ein schöner Job und genau das ist es auch.

0: Den Abschluss bildete wie immer das Höhenfeuerwerk.
1: Wir haben also auf dem Parkdeck, das wir ja hier vor uns haben oder neben uns haben auf dem Platz, haben wir einfach noch zugelegt und haben da Laser eingebaut. Wir haben quasi eine Rundum-Lasershow dort gestaltet und organisiert. Und man kann überrascht sein, der Mephisto wird auch auf dem Parkdeck stehen.

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1: Die MDF-1 Wettervorhersage für den 6. und 7. Mai. In der Nacht zum Donnerstag ist der Himmel bedeckt und es kann noch leichten Sprühregen geben. Die Nachttemperaturen gehen auf 9 bis 7 Grad zurück. Der Wind weht leicht und weiter aus dem Norden. Am Donnerstag ist der Himmel den ganzen Tag über bedeckt, mit dichten Wolken. Es kann zeitweise etwas Regen geben. Die Temperaturen steigen auf Werte von 12 bis 14 Grad. Der Wind weht schwach aus nordöstlicher Richtung. Die weiteren Aussichten bis zum Sonntag. Zum Wochenende verziehen sich die Wolken und die Sonne kommt wieder hervor. Es wird deutlich wärmer und bleibt vorerst auch trocken. Nur am Sonntag kann es Regen und eventuell leichte Gewitter geben.
2: Am Freitag will die AWO mit dem Haus der Zukunft auf dem Willy-Brandt-Platz ein Zeichen für gesellschaftlichen Zusammenhalt aufbauen. Dazu bastelte man in den vergangenen Monaten 1000 Steine aus Pappe, die man nun entsprechend aufbauen will. Und dazu suchen die Veranstalter noch freiwillige Mithelfer, die bei dieser Aktion unterstützen wollen. Der symbolische Hausbau ist zwischen 14 und 18 Uhr geplant. Wer Lust hat, sich zu beteiligen, der schickt einfach eine Mail an Adresse webteam@stadtbibliothek.magdeburg. Die Sisterhood-Ausstellung ist eine multimediale Wanderausstellung, die am Donnerstag in den Tessenow-Garagen zu sehen

Ist eine Mischung aus Vernissage, Ausstellung und Musik, deren Herzstück Mini-Videos sind, die man sich aufs Handy streamen oder per Kopfhörer vor Ort ansehen kann. Dazu gibt es Fotokollagen, die sich mit den Personen beschäftigen, die in den Videos der Gegenstand sind. Die Veranstaltung beginnt um 18 Uhr und ist dann bis zum Sonntag in Magdeburg zu sehen. Heinz Strunk ist am Donnerstagabend auf dem Moritzhof zu Gast. Kein Geld, kein Glück, kein Sprit ist die Lesung mit ihm überschrieben und es soll um Familiengeschichten, Paartragödien und einen Vampir ohne Gebiss gehen. Da soll es was zum Staunen und Lachen geben, denn wer Fleisch ist mein Gemüse kennt, weiß in etwa, was ihn erwarten könnte. Die Lesung beginnt um 20 Uhr und die Eintrittskarte kostet 30 Euro an der Abendkasse. Ja, zum Schluss dieser Mittwochsausgabe möchte ich Sie noch auf unsere Donnerstagsausgabe aufmerksam machen, wie gewohnt auf diesem Kanal, auf dem Sie uns gerade jetzt anschauen. Ich hoffe, Sie sind dann wieder mit dabei. Bis dahin, auf Wiedersehen und bleiben Sie gesund.

0: Frau Zweig?
1: Ja?
0: Sie riechen ein bisschen nach Rauch.
1: Ach, guck mal an. Bist ja ganz heller. Mhm. Kümmer dich mal ein bisschen um dein Kunstwerk. Wer nicht fertig wird, kriegt eine 6.
0: Eine 6?
2: Ja.
3: Hallo. Ist alles in Ordnung? Arne, wer ist das?
4: Das ist Kurt. Kurt, mein Ex-Mann. Er denkt, dass wir noch beide verheiratet sind.
3: Hallo, ich bin Bernd Zweig. Chopin. Schön.
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6: Wenn jemand in Not ist, dann geht uns das immer was an.
3: Was ist denn?
4: Katzenfahrer ruhig mal stecken lassen.
7: Man hat uns hierher geschickt, dass wir ihn jetzt hier abliefern können. Er hat Alzheimer.
8: Es tut mir leid, dass du Alzheimer hast.
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Innenministerin Tamara Tsishang stellte am Dienstag den Verkehrsunfallbericht für das Jahr 2025 vor. Die frohe Botschaft: Man konnte einen leichten Rückgang verzeichnen. Zwar nur von 0,5%, aber immerhin. 70.704 Mal krachte es im vergangenen Jahr in Sachsen-Anhalt und 101 Mensch kam dabei zu Tode. Das, und das wäre dann die wirklich gute Nachricht, waren 10 Todesopfer weniger als im Jahr 2024. Und das wäre dann der niedrigste Stand seit 1992, als man begann, die Statistiken nach der Gründung von Sachsen-Anhalt neu zu erfassen. 45 verstarben in ihren PKWs, 27 waren auf dem Zweirad unterwegs, wobei die Statistik nicht zwischen Motorrädern, Fahrrädern und Pedelecs unterscheidet. Die dritte große Gruppe bei den Verkehrstoten stellten die Fußgänger. Hier waren es 15 Personen, die durch einen Verkehrsunfall ihr Leben verloren. Den Rückgang bei den Verkehrstoten führt die Polizei auf weniger tödliche Unfälle bei Jugendlichen und jungen Erwachsenen im Alter zwischen 18 und 24 Jahren zurück. Besonders fiel auf, dass es auf den Bundesautobahnen deutlich weniger Verkehrstote gab, trotz nahezu gleich gebliebener Unfallzahl. Im Gegenzug nahm die Anzahl der schwer und leicht Verletzten deutlich zu. Und damit ein herzliches Willkommen zum MDF1 Direktmagazin am Mittwoch. Bei den Unfallursachen stehen Unfälle mit Wild immer noch an erster Stelle. Jeder fünfte Unfall ist darauf zurückzuführen. Dann kamen Unfälle beim Wenden und Rückwärtsfahren, Nichteinhaltung des Sicherheitsabstandes und natürlich Verstöße gegen die Vorfahrtsregelungen und nicht angepasste Geschwindigkeit. Besonders bei Letzterem kommt es zu den schwersten Unfällen mit hohen Personenschaden. Und zum Schluss noch eine Zahl möchten wir vermelden. Die Zahl der Verkehrsunfälle unter Alkohol- und Drogeneinfluss hat sich seit 2007 nahezu halbiert. Offensichtlich scheint eine Kraftfahrergeneration heranzuwachsen, die sich an Nullpromille halten kann.

0: Kostproben wie diese gab es am Dienstagabend im Halleschen Opernhaus zu hören, wo die Bühnenhalle einen kleinen Vorgeschmack auf die Spielzeit 26-27 präsentierten. Im Opernhaus wurde diese mit dem überliegenden Titel weit und breit versehen, was sich einerseits auf die Vielfalt des Publikums bezieht, das man zu erreichen hofft, andererseits aber auch auf die zeitliche Spanne, die im kommenden Programm abgedeckt wird.
1: Wir fangen an nämlich 1646 mit Monteverdi Popea und das geht wirklich bis hin zum 20. Jahrhundert. Also der Spielzeit selbst fängt an mit vermutlich das beste Oper aller Zeiten, Figaro's Hochzeit, Mozart da Ponte. Wir werden auch drei weitere unglaublich wichtige Stücke präsentieren. Im Januar kommt La Traviata, was ich glaube das wichtigste italienische Oper ist, und ich habe gesagt, der allererste Opern oder fast der allererste Opern Monteverdis Coronation di Popea.
0: Dazu kommt das Oratorium Solomon von Georg Friedrich Händel, das ab dem 4. Juni im Rahmen der Händel-Festspiele 2027 aufgeführt wird. Im November diesen Jahres feiert zudem noch die beliebte Operette im Weißen Rössel Premiere, wovon es am Dienstag ebenfalls eine kleine Kostprobe gab, bei der sogar zum Mitsingen eingeladen wurde.

0: Balletttechnisch kann man sich in der Spielzeit 26-27 auf zwei Neuheiten freuen. Einerseits das Stück Infinity, ein neues Arrangement mit Musik eines halleschen Kompositionsteams, das ab dem 24. Oktober auf der Bühne im Opernhaus zu sehen ist. Sowie ab März ein Ballett des tschechischen Choreografen Václav Kunes mit dem Titel Upside Down. Dazu können Klassiker wie Romeo und Julia, Medea und der Nussknacker erwartet werden. Letzteres wird traditionsgemäß wieder zur Weihnachtszeit aufgeführt.
1: Jede Klassiker, das ich mache, befrage ich neu. Also in diesem Sinn, alle diese Stücke wird man neu begegnen in dieser Spielzeit. Und für mich auch ist es sehr wichtig, dass wir Repertoire hier spielen. Also in Deutschland vergisst man immer, wie wichtig das Repertoire ist. Und im Grunde genommen, mein Ensemble, sie bringt jeden Abend, dass wir hier spielen, bringen sie das Stück neu zum Leben. Und das ist eigentlich die Aufgabe, was wir hier haben.
0: Anstatt von Kostproben der neuen Inszenierungen gab das Puppentheater am Dienstag auf humorvolle Weise einen Einblick in die kommende Spielzeit. Die stellvertretende Intendantin wurde von zwei Puppen entführt und sollte ihren Geiselnehmern zuerst Karten für das Theater besorgen, wurde dann jedoch dazu aufgefordert, das neue Programm preiszugeben. Seit langem ist darin mal wieder eine Kinderaufführung enthalten, das Stück Nashorn und Giraffe für Kinder ab 5 Jahren, das ab dem 26. September vom mobilen Puppentheater aufgeführt wird. Das erste neue Stück für das erwachsene Publikum feiert dann am 23. Oktober Premiere.
2: Was spielt ihr als nächstes? Was spielt ihr als erstes im Puppentheater an der neuen Spielzeit aus Muttersprache?
3: Ja, das ist ein Stück über Religion.
2: Lauter.
3: Religion.
2: Sag mal, habt ihr einen Schuss nicht gehört?
4: Religion.
2: Da kommt doch kein Mensch raus. Um welche Religion handelt es sich?
3: Christentum.
4: Hast du in letzter Zeit mal in eine Kirche geguckt? Da ist alles leer, da kommt doch keine Sau
3: raus. Ja, genau, eben, sag ich ja, keine Sau.
0: Die Inszenierung trägt den Titel Der Name der Rose und wandert nach der Premiere im Halleschen Puppentheater in das Puschkinhaus für die weiteren Vorstellungen. Aber auch im Haupthaus steht währenddessen so einiges auf dem Programm.
2: Seid ihr noch ernstig? Ihr macht eine Premiere dabei und mit mir eine Rose ist eine Rose und dann fahrt ihr 5 Monate in Urlaub oder was?
3: Naja, wir spielen.
2: Wunderbar, die Karten kannst du mir geben.
3: Ja, aber nur die ganzen alten Kanonen.
2: Hä?
3: Martin Orient Express.
2: Wie wir können wir sehen.
3: Morgen, du Schöne, mit dem Rücken zur Welt.
2: Den ganzen alten
3: Kanonen? Ja, das haben alle schon gesehen.
2: Okay, aber was spielt ihr dann? Dann kommt was Neues, dann kommt ein Richard Knaller, oder?
3: Ja, ein politisches Stück.
2: Ja,
3: es geht um Ideologie und es kommen Schweine darin vor.
0: Vielleicht haben Sie es schon erraten, es handelt sich um den Klassiker Farm der Tiere von George Orwell, der ab dem 18. März besucht werden kann. Keine Schweine, dafür aber ein Hase ist Bestandteil des kommenden Sommertheaters. Hier wird Moritz Soestmann Regie führen bei einer Open-Air-Produktion von Alice im Wunderland, die am 10. Juni Premiere feiert. Eine lange Liste an Programmpunkten haben auch die Staatskapelle, das Neue Theater und das Thalia-Theater vorzuweisen. Zu lang, um sie hier alle zu erwähnen. Sämtliche Termine der Bühnenhalle können im neuen Spielzeitheft gefunden werden, das für alle Interessierten entweder online oder vor Ort in den jeweiligen Kultureinrichtungen erhältlich ist.

0: Die Industrie- und Handelskammer Halle-Dessau veröffentlichte die Ergebnisse ihrer Konjunkturumfrage zum ersten Quartal 2026. Demnach erkennt man keine Wachstumsimpulse, denn die Nachfrage ist schwach und politische Unsicherheiten setzen sich in struktureller Wachstumsschwäche fort. Vor allem der Konflikt im Nahen Osten und die deswegen gestiegenen Kraftstoffkosten belasten die Unternehmen. Wie diese Einflüsse allerdings bereits in die Konjunkturumfrage zum ersten Quartal 2026 kommen konnte, teilte die IHK nicht mit. Zwar scheint es einige saisonale Aufhellungen zu geben, dennoch sind die Erwartungen insgesamt eher pessimistisch, sodass die Unternehmen Beschäftigungspläne und Investitionsabsichten vielfach auf das Notwendigste beschränken würden. Auch steigende Arbeitskosten wurden von vielen Unternehmen benannt, die neben der Entwicklung der Löhne auch die sogenannten Lohnnebenkosten betreffen. Gerade hier hätte die Politik konkrete Einflussmöglichkeiten, so der IHK-Hauptgeschäftsführer Thomas Brockmeier. Er verlangte zügige Reformen bei den Sozialsystemen wie Grundsicherung, Gesundheit und Rente und er begrüßte die momentan in Berlin besprochenen Pläne.
1: In allen Gemeinden in Sachsen-Anhalt gehören die Freiwilligen Feuerwehren zu den aktiven Stützen der Gemeinschaft. Das ist auch in Glindenberg so, wo die Kameraden ihren Dienst versehen. Doch das ist im Moment nicht ganz so einfach, denn das Feuerwehrgerätehaus ist dann doch schon in die Jahre gekommen. Es erfüllt nicht mehr die Standards der Gegenwart und deshalb wird jetzt ein neues gebaut. Die Grundmauern sind schon fertig und jetzt wird ganz traditionell der Grundstein gelegt. Die Gemeinde Wolmirstedt, da gehört Glindenberg dazu, investiert knapp 2 Millionen Euro, um hier vorbildliche Bedingungen zu schaffen.
2: Das bedeutet für die Ortswehr in Glindenberg, dass die Kameradinnen und Kameraden zumindest erstmal bessere Bedingungen haben, also zeitgemäße Bedingungen. Das Gerätehaus entspricht den modernsten Sicherheitsstandards. Und für die Bürgerinnen und Bürger bedeutet das natürlich mehr Sicherheit. Fördermittel haben wir vom Land hier für dieses Projekt nicht bekommen. Allerdings für andere Gerätehäuser und auch für Fahrzeuge.
3: Das heißt also, die Feuerwehren im Bereich Wolmirstedt sind alle gut aufgestellt?
2: Also wir haben vor ein paar Jahren in Fahrsleben ein nagelneues Gerätehaus gebaut, sind jetzt auch dabei, in Wolmirstedt viel Geld zu investieren in die Sanierung, schaffen Fahrzeuge an. Ich würde sagen, Wolmirstedt investiert sehr viel in die Feuerwehren.
1: Das ist die Zeitkapsel, in der neben einer aktuellen Tageszeitung und einem Satz Euromünzen auch Briefe an nachfolgende Generationen luftdicht verschlossen für die Nachwelt hinterlegt werden.
4: Also für uns bedeutet das eine große Wertschätzung der Stadt uns gegenüber. Und für uns selber als Kameraden ist natürlich so ein Neubau ein neues Heim, wo wir wirklich uns sehr, sehr freuen, dort einzuziehen. Und den Gegebenheiten ist dieses Haus dann besser angepasst, weil Technik wird immer mehr. Die Bedingungen im alten Gerätehaus sind nicht so, wie sie sein müssen. Und da wird mit dem neuen Haus das eben alles angepasst.
5: Also das bedeutet sehr viel für das Dorf, da die Feuerwehr ein wichtiger Punkt für das ganze Ortsleben ist. Und auch der Feuerwehrverein ganz viel für den Ort macht, also aktiv tätig ist, sich engagiert, auch die Feuerwehr. Und vor allen Dingen stolz sein können wir eigentlich als Ort, dass wir so eine tolle Kinderfeuerwehr und Jugendfeuerwehr haben. Also dass wir den eigenen Nachwuchs aufziehen und dafür eigentlich auch sorgen, die Feuerwehr, dass dieser Nachwuchs auch hier im Ort bleibt. Das ist nicht ganz so einfach durch Ausbildung, wenn die Ausbildung fertig sind, dass man eben beruflich sich anders orientiert. Aber es sind ganz viele, die auch hier im Ort ansässig bleiben und dann eben die Reihen der Feuerwehr verstärken als aktives Mitglied.
1: Der Grundstein ist eigentlich ein Eckstein, denn der Neubau ist nicht unterkellert. Mit handwerklichem Geschick wird die Metallhülse erst in den feuchten Beton eingelegt und dann Kelle für Kelle bedeckt und wenn auch nicht für die Ewigkeit, zumindest für sehr lange Zeit an dieser Stelle verbleiben. In gut einem Jahr soll das neue Feuerwehrhaus bezogen werden können. Das alte wird abgerissen und an der Stelle werden Parkplätze entstehen.
0: In der Huttenstraße wird der Ausbau der Fernwärmeversorgung weiter vorangetrieben. Dazu sollten am kommenden Montag entsprechende Arbeiten der EVH beginnen. Die Fernwärmeleitungen werden dabei in offener Bauweise verlegt, was bedeutet, dass man beginnend an der Huttenstraße 81 bis zur Kreuzung Turmstraße abschnittsweise Sperrungen vornehmen wird. Beim ÖPNV ist die Buslinie 26 betroffen, die ab der Dieselstraße verschiedene Ersatzhaltestellen anfahren wird, bevor sie ab der Robert-Koch-Straße wieder regulär unterwegs ist. Bei diesem Bauvorhaben haben die EVH vorgesehen, den Bestandsbäumen einen besonderen Schutz zukommen zu lassen, sodass Baumfällungen während der Bauarbeiten nicht erforderlich sind. Durch die Aufteilung in einzelne Abschnitte will man außerdem die Beeinträchtigung so gering wie möglich halten. Im September soll der Bauabschnitt fertig sein. Die Reklame.
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0: Willkommen zurück. Wenn eine Immobilie einsturzgefährdet ist und von ihr Gefahren ausgehen, dann können Kommunen den Eigentümer zur Beseitigung auffordern. Sollte der Eigentümer dieser Aufforderung nicht nachkommen, dann kann die Behörde auf dessen Kosten ein Unternehmen beauftragen, um Sicherungsmaßnahmen vorzunehmen oder sogar einen Abriss zu veranlassen. Dieses Vorgehen nennt man Ersatzvornahme und die Landesregierung hat nun ein Gesetz vorgelegt, um Kommunen diese Möglichkeit vereinfacht einzuräumen. Vor allem geht es dabei um die Option, die entstehenden Kosten als sogenannte öffentliche Lasten zu deklarieren, die beispielsweise bei einer Zwangsversteigerung vom Käufer zu begleichen sind. Das neue Gesetz erleichtert es den Kommunen so, gegen Schrottimmobilien vorzugehen und nicht auf den entstehenden Kosten sitzen zu bleiben. Der Gesetzesentwurf wird nun in den Landtag eingebracht. Von einer Verabschiedung ist auszugehen.
10: Ich sehe nicht anders aus eigentlich. Ein bisschen grün drauf und ein bisschen Augenschminke. Ich laufe eigentlich immer so rum.
11: Auch dieses Jahr fanden weit über 5000 Hexen und Hexer den Weg zum Hexentanzplatz in Thale. Bei bestem Wetter und ausgelassener Stimmung reisten die schaurigen Gestalten aus ganz Deutschland an, um sich in ihren zauberhaften Kostümen zu präsentieren. Dazu bot die Crew von Ronny Große und seinem Organisationsteam auch ein tolles Bühnenprogramm an, welches bereits am Nachmittag zu den Hits von Luna eingestimmt wurde.
12: Also ich muss sagen, wir haben einfach das fantastischste Wetter, was man sich vorstellen kann. Und ganz viele Leute sind hier hochgeströmt zu uns auf den Hexentanzplatz, zur wohl schönsten und größten Walpurgisnacht, die wir hier im Harz haben, wie ich finde. Und ich freue mich wirklich, dass alle richtig gute Laune mitgebracht haben. Die Künstlerinnen und Künstler haben echt gute Stimmung und sind hochmotiviert. Und ich glaube, da gab es auch schon den ersten großen Applaus da auf der ganz großen Fläche. Und alle sind guter Dinge, dass wir in den 1. Mai starten.

Zwischen den Menschenmassen konnte man immer wieder die Walking Acts treffen, die unterwegs waren. Viele Besucher warteten auf die bekannte Synthie-Pop-Band Camouflage. Diese produziert schon seit vielen Jahren bekannte Musik. So spielten sie auch ihren Debüthit aus den 1980ern, The Great Commandment.

Das ist wie so ein Stück Lebenselixier für mich, kann ich sagen. Das ist zwar ein toller Aufwand, das im Vorfeld und im Nachgang zu organisieren, aber wir haben ein richtig gutes Team und das macht eine große Freude, das zu organisieren. Das ist eigentlich auch so ein Stück weit der Grund, warum ich damals gesagt habe, Bürgermeister von Thale zu sein, ist ein schöner Job und genau das ist es auch.

diesem Jahr gab es eine spektakuläre Lasershow, da die Technik des neuen Bergtheaters mit genutzt wurde. Der gesamte Platz, einschließlich Parkdeck, wurde so komplett beleuchtet und zauberte eine magische Lichterwelt über den Hexentanzplatz im Tale.

0: Seid ihr wilde Teufel, die es nicht verpassen, die Weiber ordentlich anzufassen? Und ihr, seid ihr Hexen, welche es gestatten, dass heute Nacht die Teufel euch begatten?
1: Den Abschluss bildete wie immer das Höhenfeuerwerk.
2: Wir haben also auf dem Parkdeck, das wir ja hier vor uns haben oder neben uns haben auf dem Platz, haben wir einfach noch zugelegt und haben da Laser eingebaut. Wir haben quasi eine Rundum-Lasershow dort gestaltet und organisiert. Und man kann überrascht sein, der Mephisto wird auch auf dem Parkdeck stehen.

0: Die MDF-1-Wettervorhersage für den 6. und 7. Mai. In der Nacht zum Donnerstag ist der Himmel bedeckt und es kann noch leichten Sprühregen geben. Die Nachttemperaturen gehen auf 9 bis 7 Grad zurück. Der Wind weht leicht und weiter aus dem Norden. Am Donnerstag ist der Himmel den ganzen Tag über bedeckt, mit dichten Wolken. Es kann zeitweise etwas Regen geben. Die Temperaturen steigen auf Werte von 12 bis 14 Grad. Der Wind weht schwach aus nordöstlicher Richtung. Die weiteren Aussichten bis zum Sonntag. Zum Wochenende verziehen sich die Wolken und die Sonne kommt wieder hervor. Es wird deutlich wärmer und bleibt vorerst auch trocken. Nur am Sonntag kann es Regen und eventuell leichte Gewitter geben.
1: Um Kinder und ihre Mediennutzung soll es am Donnerstag in einem Vortrag in der Zentralbibliothek gehen. Dazu erwartet man die Medienpädagogin Miriam Laschinski, die Erwachsenen mit passenden Informationen unterstützen möchte. Sie sollten ihre Kinder sicher und kompetent auf den digitalen Alltag begleiten können. Es geht um empfehlenswerte Bildschirmzeiten, geeignete Apps und natürlich um den Umgang mit sozialen Medien. Der Vortrag beginnt um 17 Uhr. Die Teilnahme ist kostenlos. Die Orchesterakademie der Staatskapelle Halle veranstaltet im Puschkin-Haus ihr zweites Akademiekonzert. Dabei

Will man die gespielte Musik mit bewegten Bildern verknüpfen, was einen besonderen Konzertabend verspricht? Als Solistin ist die Flötistin Isabelle Chenot zu Gast und Tim Hüttenmeister hat die musikalische Leitung inne. Das Konzert beginnt um 19:30 Uhr. Die Jazzsängerin Laura Kawasomi-Kakoma aus den USA gibt gemeinsam mit ihrer Band Somi am Donnerstag im Opernhaus das offizielle Eröffnungskonzert des Jazzfestivals Women in Jazz. Das Konzert beginnt um 19:30 Uhr. Hier kostet die Eintrittskarte allerdings 50 Euro aufwärts. Ja, zum Schluss dieser Mittwochsausgabe möchte ich Sie noch auf unsere Donnerstagsausgabe aufmerksam machen. Wie gewohnt auf diesem Kanal, auf dem Sie uns gerade jetzt anschauen. Ich hoffe, Sie sind dann wieder mit dabei. Bis dahin auf Wiederfernsehen und bleiben Sie gesund.

0: Frau Zweig?
1: Ja?
0: Sie riechen ein bisschen nach Rauch.
1: Ach, guck mal an. 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

Innenministerin Tamara Tsishang stellte am Dienstag den Verkehrsunfallbericht für das Jahr 2025 vor. Die frohe Botschaft: Man konnte einen leichten Rückgang verzeichnen. Zwar nur von 0,5%, aber immerhin. 70.704 Mal krachte es im vergangenen Jahr in Sachsen-Anhalt und 101 Mensch kam dabei zu Tode. Das, und das wäre dann die wirklich gute Nachricht, waren 10 Todesopfer weniger als im Jahr 2024. Und das wäre dann der niedrigste Stand seit 1992, als man begann, die Statistiken nach der Gründung von Sachsen-Anhalt neu zu erfassen. 45 verstarben in ihren PKWs, 27 waren auf dem Zweirad unterwegs, wobei die Statistik nicht zwischen Motorrädern, Fahrrädern und Pedelecs unterscheidet. Die dritte große Gruppe bei den Verkehrstoten stellten die Fußgänger. Hier waren es 15 Personen, die durch einen Verkehrsunfall ihr Leben verloren. Den Rückgang bei den Verkehrstoten führt die Polizei auf weniger tödliche Unfälle bei Jugendlichen und jungen Erwachsenen im Alter zwischen 18 und 24 Jahren zurück. Besonders fiel auf, dass es auf den Bundesautobahnen deutlich weniger Verkehrstote gab, trotz nahezu gleich gebliebener Unfallzahl. Im Gegenzug nahm die Anzahl der schweren Leichtverletzten deutlich zu. Und damit ein herzliches Willkommen zum MDF1 Direktmagazin am Mittwoch. Bei den Unfallursachen stehen Unfälle mit Wild immer noch an erster Stelle. Jeder fünfte Unfall ist darauf zurückzuführen. Dann kamen Unfälle beim Wenden und Rückwärtsfahren, Nichteinhaltung des Sicherheitsabstandes und natürlich Verstöße gegen die Vorfahrtsregelungen und nicht angepasste Geschwindigkeit. Besonders bei letzterem kommt es zu den schwersten Unfällen mit hohen Personenschaden. Und zum Schluss noch eine Zahl möchten wir vermelden. Die Zahl der Verkehrsunfälle unter Alkohol- und Drogeneinfluss hat sich seit 2007 nahezu halbiert. Offensichtlich scheint eine Kraftfahrergeneration heranzuwachsen, die sich an Null pro Zelle halten kann.

0: Kostproben wie diese gab es am Dienstagabend im Halleschen Opernhaus zu hören, wo die Bühnenhalle einen kleinen Vorgeschmack auf die Spielzeit 26-27 präsentierten. Im Opernhaus wurde diese mit dem überliegenden Titel weit und breit versehen, was sich einerseits auf die Vielfalt des Publikums bezieht, das man zu erreichen hofft, andererseits aber auch auf die zeitliche Spanne, die im kommenden Programm abgedeckt wird.
1: Wir fangen an nämlich 1646 mit Monteverdi Popea und das geht wirklich bis hin zum 20. Jahrhundert. Also der Spielzeit selbst fängt an mit vermutlich das beste Oper aller Zeiten, Figaro's Hochzeit, Mozart da Ponte. Wir werden auch drei weitere unglaublich wichtige Stücke präsentieren. Im Januar kommt La Traviata, was ich glaube das wichtigste italienische Oper ist, und ich habe gesagt, der allererste Opern oder fast der allererste Opern Monteverdis Coronation di Poppea.
0: Dazu kommt das Oratorium Solomon von Georg Friedrich Händel, das ab dem 4. Juni im Rahmen der Händel-Festspiele 2027 aufgeführt wird. Im November diesen Jahres feiert zudem noch die beliebte Operette im Weißen Rössel Premiere, wovon es am Dienstag ebenfalls eine kleine Kostprobe gab, bei der sogar zum Mitsingen eingeladen wurde.

Balletttechnisch kann man sich in der Spielzeit 26-27 auf zwei Neuheiten freuen. Einerseits das Stück Infinity, ein neues Arrangement mit Musik eines halleschen Kompositionsteams, das ab dem 24. Oktober auf der Bühne im Opernhaus zu sehen ist. Sowie ab März ein Ballett des tschechischen Choreografen Václav Kunes mit dem Titel Upside Down. Dazu können Klassiker wie Romeo und Julia, Medea und der Nussknacker erwartet werden. Letzteres wird traditionell

0: erfahrungsgemäß wieder zur Weihnachtszeit aufgeführt.
1: Jede Klassiker, das ich mache, befrage ich neu. Also in diesem Sinn, alle diese Stücke wird man neu begegnen in dieser Spielzeit. Und für mich auch ist es sehr wichtig, dass wir Repertoire hier spielen. Also in Deutschland vergisst man immer, wie wichtig das Repertoire ist. Und im Grunde genommen, mein Ensemble, sie bringt jeden Abend, dass wir hier spielen, bringen sie das Stück neu zum Leben. Und das ist eigentlich die Aufgabe, was wir hier haben.
0: Anstatt von Kostproben der neuen Inszenierungen gab das Puppentheater am Dienstag auf humorvolle Weise einen Einblick in die kommende Spielzeit. Die stellvertretende Intendantin wurde von zwei Puppen entführt und sollte ihren Geiselnehmern zuerst Karten für das Theater besorgen, wurde dann jedoch dazu aufgefordert, das neue Programm preiszugeben. Seit langem ist darin mal wieder eine Kinderaufführung enthalten, das Stück Nashorn und Giraffe für Kinder ab 5 Jahren, das ab dem 26. September vom mobilen Puppentheater aufgeführt wird. Das erste neue Stück für das erwachsene Publikum feiert dann am 23. Oktober Premiere.
2: Was spielt ihr als nächstes?
3: Was spielt ihr als erstes im Puppentheater an der neuen Spielzeit aus Muttersprache?
4: Ja, das ist ein Stück über Religion.
3: Lauter.
4: Religion!
3: Sag mal, habt ihr einen Schuss nicht gesucht?
5: Religion.
3: Da kommt doch kein Mensch, was über um welche Religion handelt es sich?
4: Christentum?
5: Hast du in letzter Zeit mal in die Kirche geguckt? Da ist alles leer, da kommt doch keine Sau
4: raus. Ja, genau, eben, sag ich ja, keine Sau.
0: Die Inszenierung trägt den Titel Der Name der Rose und wandert nach der Premiere im Halleschen Puppentheater in das Puschkinhaus für die weiteren Vorstellungen. Aber auch im Haupthaus steht währenddessen so einiges auf dem Programm.
3: Seid ihr noch ernstig? Ihr macht eine Premiere dabei und mit eine Rose ist eine Rose und dann fahrt ihr 5 Monate in Urlaub oder was?
4: Naja, wir spielen.
3: Ach so, wunderbar. Die Karten kannst du mir geben.
4: Ja, aber nur die ganzen alten Kanonen.
3: Hä?
4: Nach dem Orient Express.
3: Will noch gerne mal sehen.
4: Morgen, du Schöne. Mit dem Rücken zur Welt.
3: Den ganzen alten
4: Kanonen? Ja, das haben alle schon gesehen.
3: Okay, aber was spielt ihr dann? Dann kommt was Neues. Dann kommt Richard Schlauer, oder?
4: Ja, ein politisches Stück.
3: Ja, wo ich
4: es geht um Ideologie und es kommen Schweine darin vor.
0: Vielleicht haben Sie es schon erraten, es handelt sich um den Klassiker Farm der Tiere von George Orwell, der ab dem 18. März besucht werden kann. Keine Schweine, dafür aber ein Hase ist Bestandteil des kommenden Sommertheaters. Hier wird Moritz Soestmann Regie führen bei einer Open-Air-Produktion von Alice im Wunderland, die am 10. Juni Premiere feiert. Eine lange Liste an Programmpunkten haben auch die Staatskapelle, das Neue Theater und das Thalia-Theater vorzuweisen. Zu lang, um sie hier alle zu erwähnen. Sämtliche Termine der Bühnenhalle können im neuen Spielzeitheft gefunden werden, das für alle Interessierten entweder online oder vor Ort in den jeweiligen Kultureinrichtungen erhältlich ist.

0: Das DigiScouts-Projekt in der Region Schönebeck ging nach der 6 Monate dauernden Projektphase am Dienstag zu Ende. Dabei sollten Auszubildende verschiedener regionaler Unternehmen eigenständig Digitalisierungsprojekte in ihren Ausbildungsbetrieben entwickeln und umsetzen. Die teilnehmenden Azubis bekamen für ihre Teilnahme am Projekt entsprechende Zertifikate, zu deren Verleihung man sie in das Schönebecker Rathaus einlud. Innerhalb des Projektes musste man dazu betriebliche Abläufe analysieren und sich dann Lösungen überlegen, wie man diese durch Digitalisierung verbessern könnte. So erarbeiteten beispielsweise Auszubildende den digitalen Auftritt ihres Unternehmens in den sozialen Medien. Es ging um das digitale Ausfüllen von Serviceaufträgen, die Digitalisierung eines Kleinteilelagers oder die Verwaltung des Posteingangs einer Firma über eine Datenbank. Für einige Unternehmen werden die Ergebnisse wohl dazu führen, auf dem Gebiet weiter tätig zu werden, um die angestoßenen Prozesse langfristig fortzuführen.
1: In allen Gemeinden in Sachsen-Anhalt gehören die Freiwilligen Feuerwehren zu den aktiven Stützen der Gemeinschaft. Das ist auch in Glindenberg so, wo die Kameraden ihren Dienst versehen. Doch das ist im Moment nicht ganz so einfach, denn das Feuerwehrgerätehaus ist dann doch schon in die Jahre gekommen. Es erfüllt nicht mehr die Standards der Gegenwart und deshalb wird jetzt ein neues gebaut. Die Grundmauern sind schon fertig und jetzt wird ganz traditionell der Grundstein gelegt. Die Gemeinde Wolmirstedt, da gehört Glindenberg dazu, investiert knapp 2 Millionen Euro, um

0: um hier vorbildliche Bedingungen zu schaffen.
1: Das bedeutet für die Ortswehr in Glindenberg, dass die Kameradinnen und Kameraden zumindest erstmal bessere Bedingungen haben, also zeitgemäße Bedingungen. Das Gerätehaus entspricht den modernsten Sicherheitsstandards. Und für die Bürgerinnen und Bürger bedeutet das natürlich mehr Sicherheit. Fördermittel haben wir vom Land hier für dieses Projekt nicht bekommen, allerdings für andere Gerätehäuser und auch für Fahrzeuge.
2: Das heißt also, die Feuerwehren im Bereich Wolmirstedt sind alle gut aufgestellt?
1: Also wir haben vor ein paar Jahren in Farsleben ein nagelneues Gerätehaus gebaut, sind jetzt auch dabei, in Wolmirstedt viel Geld zu investieren in die Sanierung, schaffen Fahrzeuge an. Ich würde sagen, Wolmirstedt investiert sehr viel in die Feuerwehren.
0: Das ist die Zeitkapsel, in der neben einer aktuellen Tageszeitung und einem Satz Euromünzen auch Briefe an nachfolgende Generationen luftdicht verschlossen für die Nachwelt hinterlegt werden.
3: Also für uns bedeutet das eine große Wertschätzung der Stadt uns gegenüber. Und für uns selber als Kameraden ist natürlich so ein Neubau ein neues Heim, wo wir wirklich uns sehr, sehr freuen, dort einzuziehen. Und den Gegebenheiten ist dieses Haus dann besser angepasst, weil Technik wird immer mehr. Die Bedingungen im alten Gerätehaus sind nicht so, wie sie sein müssen. Und da wird mit dem neuen Haus das eben alles angepasst.
4: Also das bedeutet sehr viel für das Dorf, da die Feuerwehr ein wichtiger Punkt für das ganze Ortsleben ist. Und auch der Feuerwehrverein ganz viel für den Ort macht, also aktiv tätig ist, sich engagiert, auch die Feuerwehr. Und vor allen Dingen stolz sein können wir eigentlich als Ort, dass wir so eine tolle Kinderfeuerwehr und Jugendfeuerwehr haben. Also dass wir den eigenen Nachwuchs aufziehen und dafür eigentlich auch sorgen, die Feuerwehr, dass dieser Nachwuchs auch hier im Ort bleibt. Das ist nicht ganz so einfach durch Ausbildung, wenn die Ausbildung fertig sind, dass man eben beruflich sich anders orientiert. Aber es sind ganz viele, die auch hier im Ort ansässig bleiben und dann eben die Reihen der Feuerwehr verstärken als aktives Mitglied.
0: Der Grundstein ist eigentlich ein Eckstein, denn der Neubau ist nicht unterkellert. Mit handwerklichem Geschick wird die Metallhülse erst in den feuchten Beton eingelegt und dann Kelle für Kelle bedeckt und wenn auch nicht für die Ewigkeit, zumindest für sehr lange Zeit an dieser Stelle verbleiben. In gut einem Jahr soll das neue Feuerwehrhaus bezogen werden können. Das alte wird abgerissen und an der Stelle werden Parkplätze entstehen.
5: Sechzig Bewerberinnen gab es auf die Stelle der Schauspieldirektion am Theater Magdeburg. Lilly Sykes setzte sich durch und wird mit dem Beginn der Spielzeit 2027-28 ihre Tätigkeit in Magdeburg aufnehmen. Bis dahin wird die gebürtige Londonerin weiter die Position der Hauptregisseurin am Staatsschauspiel Dresden ausfüllen. Generalintendant Chavas lobte das fantastische und intelligente Konzept, das Sykes mit ihrer Bewerbung vorlegte. Es verspricht nicht nur eine internationale Vernetzung, sondern auch spannende Regiearbeiten, von denen sich Chavas erhofft, das Magdeburger Theater neue Richtungen weiterzuentwickeln. Lilly Sykes löst das bisherige Dreierteam aus Clemens Leander, Bastian Lomsche und Clara Weide ab, das ab der Spielzeit 2027-28 nach Leipzig wechseln wird. Es ist davon auszugehen, dass auch Lilly Sykes seinen 5-Jahres-Vertrag geschlossen hat. 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
5: Willkommen zurück. Wenn eine Immobilie einsturzgefährdet ist und von ihr Gefahren ausgehen, dann können Kommunen den Eigentümer zur Beseitigung auffordern. Sollte der Eigentümer dieser Aufforderung nicht nachkommen, dann kann die Behörde auf dessen Kosten ein Unternehmen beauftragen, um Sicherungsmaßnahmen vorzunehmen oder sogar einen Abriss zu veranlassen. Dieses Vorgehen nennt man Ersatzvornahme und die Landesregierung hat nun ein Gesetz vorgelegt, um Kommunen diese Möglichkeit vereinfacht einzuräumen. Vor allem geht es dabei um die Option, die entstehenden Kosten als sogenannte öffentliche Lasten zu deklarieren, die beispielsweise bei einer Zwangsversteigerung vom Käufer zu begleichen sind. Das neue Gesetz erleichtert es den Kommunen so, gegen Schrottimmobilien vorzugehen und nicht auf den entstehenden Kosten sitzen zu bleiben. Der Gesetzesentwurf wird nun in den Landtag eingebracht. Von einer Verabschiedung ist auszugehen.
9: Ich sehe nicht anders aus eigentlich. Ein bisschen grün drauf und ein bisschen Augenschminke. Ich laufe eigentlich immer so rum.
10: Auch dieses Jahr fanden weit über 5000 Hexen und Hexer den Weg zum Hexentanzplatz in Thale. Bei bestem Wetter und ausgelassener Stimmung reisten die schaurigen Gestalten aus ganz Deutschland an, um sich in ihren zauberhaften Kostümen zu präsentieren. Dazu bot die Crew von Ronny Große und seinem Organisationsteam auch ein tolles Bühnenprogramm an, welches bereits am Nachmittag zu den Hits von Luna eingestimmt wurde.
11: Sagen, wir haben einfach das fantastischste Wetter, was man sich vorstellen kann. Und ganz viele Leute sind hier hochgeströmt zu uns auf den Hexentanzplatz, zu wohl schönsten und größten Walpurgisnacht, die wir hier im Harz haben, wie ich finde. Und ich freue mich wirklich, dass alle richtig gute Laune mitgebracht haben. Die Künstlerinnen und Künstler haben echt gute Stimmung und sind hochmotiviert. Und ich glaube, da gab es auch schon den ersten großen Applaus da auf der ganz großen Fläche. Und alle sind guter Dinge, dass wir in den 1. Mai starten.

Das ist zwar ein toller Aufwand, das im Vorfeld und im Nachgang zu organisieren, aber wir haben ein richtig gutes Team und es macht eine große Freude, das zu organisieren. Das ist eigentlich auch so ein Stück weit der Grund, warum ich damals gesagt habe, Bürgermeister von Thale zu sein, ist ein schöner Job und genau das ist es auch.

diesem Jahr gab es eine spektakuläre Lasershow, da die Technik des neuen Bergtheaters mit genutzt wurde. Der gesamte Platz, einschließlich Parkdeck, wurde so komplett beleuchtet und zauberte eine magische Lichterwelt über den Hexentanzplatz im Tale.

0: seid ihr wilde Teufel, die es nicht verpassen, die Weiber ordentlich anzufassen? Und ihr, seid ihr Hexen, welche es gestatten, dass heute Nacht die Teufel euch begatten?
1: Den Abschluss bildete wie immer das Höhenfeuerwerk.
2: Wir haben also auf dem Parkdeck, das wir ja hier vor uns haben oder neben uns haben auf dem Platz, haben wir einfach noch zugelegt und haben da Laser eingebaut. Wir haben quasi eine Rundum-Lasershow dort gestaltet und organisiert. Und man kann überrascht sein, der Mephisto wird auch auf dem Parkdeck stehen.

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1: Die MDF-1-Wettervorhersage für den 6. und 7. Mai. In der Nacht zum Donnerstag ist der Himmel bedeckt und es kann noch leichten Sprühregen geben. Die Nachttemperaturen gehen auf 9 bis 7 Grad zurück. Der Wind weht leicht und weiter aus dem Norden. Am Donnerstag ist der Himmel den ganzen Tag über bedeckt, mit dichten Wolken. Es kann zeitweise etwas Regen geben. Die Temperaturen steigen auf Werte von 12 bis 14 Grad. Der Wind weht schwach aus nordöstlicher Richtung. Die weiteren Aussichten bis zum Sonntag. Zum Wochenende verziehen sich die Wolken und die Sonne kommt wieder hervor. Es wird deutlich wärmer und bleibt vorerst auch trocken. Nur am Sonntag kann es Regen und eventuell leichte Gewitter geben.
2: Am Freitag will die AWO mit dem Haus der Zukunft auf dem Willy-Brandt-Platz ein Zeichen für gesellschaftlichen Zusammenhalt aufbauen. Dazu bastelte man in den vergangenen Monaten 1000 Steine aus Pappe, die man nun entsprechend aufbauen will. Und dazu suchen die Veranstalter noch freiwillige Mithelfer, die bei dieser Aktion unterstützen wollen. Der symbolische Hausbau ist zwischen 14 und 18 Uhr geplant. Wer Lust hat, sich zu beteiligen, der schickt einfach eine Mail an Adresse webteam@stadtbibliothek.magdeburg. Die Sisterhood-Ausstellung ist eine multimediale Wanderausstellung, die am Donnerstag in den Tessenow-Garagen zu sehen ist. Eine Mischung aus Vernissage-Ausstellung und Musik, deren Herzstück Mini-Videos sind, die man sich aufs Handy streamen oder per Kopfhörer vor Ort ansehen kann. Dazu gibt es Fotokollagen, die sich mit den Personen beschäftigen, die in den Videos der Gegenstand sind. Die Veranstaltung beginnt um 18 Uhr und ist dann bis zum Sonntag in Magdeburg zu sehen. Heinz Strunk ist am Donnerstagabend auf dem Moritzhof zu Gast.

Kein Geld, kein Glück, kein Sprit ist die Lesung mit ihm überschrieben und es soll um Familiengeschichten, Paartragödien und einen Vampir ohne Gebiss gehen. Da soll es was zum Staunen und Lachen geben, denn wer Fleisch ist mein Gemüse kennt, weiß in etwa, was ihn erwarten könnte. Die Lesung beginnt um 20 Uhr und die Eintrittskarte kostet 30 Euro an der Abendkasse. Ja, zum Schluss dieser Mittwochsausgabe möchte ich Sie noch auf unsere Donnerstagsausgabe aufmerksam machen, wie gewohnt auf diesem Kanal, auf dem Sie uns gerade jetzt anschauen. Ich hoffe, Sie sind dann wieder mit dabei. Bis dahin, auf Wiederfernsehen und bleiben Sie gesund.

0: Frau Zweig?
1: Ja?
0: Sie riechen ein bisschen nach Rauch.
1: Ach, guck mal an. Bist ja ganz heller. Mhm. Kümmer dich mal ein bisschen um dein Kunstwerk. Wer nicht fertig wird, kriegt eine 6.
0: Eine 6?
2: Ja.
3: Hallo. Ist alles in Ordnung? Anne, wer ist das?
4: Das ist Kurt. Kurt, mein Ex-Mann. 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
3: 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Schön.
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3: Was ist denn?
4: Katzenfahrer würde ich mal stecken lassen.
5: Man hat uns hierher geschickt, dass wir ihn jetzt hier abliefern können. Er hat Alzheimer.
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3: 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Du bist mir jeden Tag schöner geworden.
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7: 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Sie würden ihn aufnehmen.
5: 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Ich fühle mich verantwortlich. Du warst alles für mich. 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
7: Und wir beide werden auch älter.
6: Wenn ich an Kurz Stelle wäre und vielleicht irgendwann einmal bin, würde ich mich sehr glücklich schätzen, mich an deiner Seite zu wissen.
9: Jeden Sonntag spielen wir hinter einem Gitter, weil niemand uns je ins Gesicht blicken darf.
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11: 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Don Antonio.
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10: Probieren wir diese Variation.
9: 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Das kann ich nicht sein.
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9: Cecilia. Wenn der Krieg vorbei ist, werde ich mit einem Offizier vermählt. Dann kann ich nicht mehr spielen.
10: Du hast etwas, das die anderen nicht haben. Ich würde gern Musik machen, die begeistert, die benommen macht. Die so ist wie das Leben.
12: Bist du die zukünftige Braut von Andrea Sanfermo?
9: Ihr kennt ihn?
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10: 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Ganz Venedig hat dir applaudiert.
9: 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Ich möchte hierbleiben. Ich möchte nicht mehr heiraten.
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Innenministerin Tamara Tsishang stellte am Dienstag den Verkehrsunfallbericht für das Jahr 2025 vor. Die frohe Botschaft: Man konnte einen leichten Rückgang verzeichnen. Zwar nur von 0,5%, aber immerhin. 70.704 Mal krachte es im vergangenen Jahr in Sachsen-Anhalt und 101 Mensch kam dabei zu Tode. Das, und das wäre dann die wirklich gute Nachricht, waren 10 Todesopfer weniger als im Jahr 2024. Und das wäre dann der niedrigste Stand seit 1992, als man begann, die Statistiken nach der Gründung von Sachsen-Anhalt neu zu erfassen. 45 verstarben in ihren PKWs, 27 waren auf dem Zweirad unterwegs, wobei die Statistik nicht zwischen Motorrädern, Fahrrädern und Pedelecs unterscheidet. Die dritte große Gruppe bei den Verkehrstoten stellten die Fußgänger. Hier waren es 15 Personen, die durch einen Verkehrsunfall ihr Leben verloren. Den Rückgang bei den Verkehrstoten führt die Polizei auf weniger tödliche Unfälle bei Jugendlichen und jungen Erwachsenen im Alter zwischen 18 und 24 Jahren zurück. Besonders fiel auf, dass es auf den Bundesautobahnen deutlich weniger Verkehrstote gab, trotz nahezu gleich gebliebener Unfallzahl. Im Gegenzug nahm die Anzahl der schweren Leichtverletzten deutlich zu. Und damit ein herzliches Willkommen zum MDF1 Direktmagazin am Mittwoch. Bei den Unfallursachen stehen Unfälle mit Wild immer noch an erster Stelle. Jeder fünfte Unfall ist darauf zurückzuführen. Dann kamen Unfälle beim Wenden und Rückwärtsfahren, Nichteinhaltung des Sicherheitsabstandes und natürlich Verstöße gegen die Vorfahrtsregelungen und nicht angepasste Geschwindigkeit. Besonders bei Letzterem kommt es zu den schwersten Unfällen mit hohen Personenschaden. Und zum Schluss noch eine Zahl möchten wir vermelden. Die Zahl der Verkehrsunfälle unter Alkohol- und Drogeneinfluss hat sich seit 2007 nahezu halbiert. Offensichtlich scheint eine Kraftfahrergeneration heranzuwachsen, die sich an Nullpromille halten kann.

0: Kostproben wie diese gab es am Dienstagabend im Halleschen Opernhaus zu hören, wo die Bühnenhalle einen kleinen Vorgeschmack auf die Spielzeit 26-27 präsentierten. Im Opernhaus wurde diese mit dem überliegenden Titel weit und breit versehen, was sich einerseits auf die Vielfalt des Publikums bezieht, das man zu erreichen hofft, andererseits aber auch auf die zeitliche Spanne, die im kommenden Programm abgedeckt wird.
1: Wir fangen an nämlich 1646 mit Monteverdi Poppea und das geht wirklich bis hin zum 20. Jahrhundert. Also der Spielzeit selbst fängt an mit vermutlich das beste Oper aller Zeiten, Figaro's Hochzeit, Mozart da Ponte. Wir werden auch drei weitere unglaublich wichtige Stücke präsentieren. Im Januar kommt La Traviata, was ich glaube das wichtigste italienische Oper ist, und ich habe gesagt, der allererste Opern oder fast der allererste Opern Monteverdis Coronation di Poppea.
0: Dazu kommt das Oratorium Solomon von Georg Friedrich Händel, das ab dem 4. Juni im Rahmen der Händel-Festspiele 2027 aufgeführt wird. Im November diesen Jahres feiert zudem noch die beliebte Operette im Weißen Rössel Premiere, wovon es am Dienstag ebenfalls eine kleine Kostprobe gab, bei der sogar zum Mitsingen eingeladen wurde.

0: Balletttechnisch kann man sich in der Spielzeit 26-27 auf zwei Neuheiten freuen. Einerseits das Stück Infinity, ein neues Arrangement mit Musik eines hallischen Kompositionsteams, das ab dem 24. Oktober auf der Bühne im Opernhaus zu sehen ist. Sowie ab März ein Ballett des tschechischen Choreografen Václav Kunes mit dem Titel Upside Down. Dazu können Klassiker wie Romeo und Julia, Medea und der Nussknacker erwartet werden. Letzteres wird traditionsgemäß wieder zur Weihnachtszeit aufgeführt.
1: Jede Klassiker, das ich mache, befrage ich neu. Also in diesem Sinn, alle diese Stücke wird man neu begegnen in dieser Spielzeit. Und für mich auch ist es sehr wichtig, dass wir Repertoire hier spielen. Also in Deutschland vergisst man immer, wie wichtig das Repertoire ist. Und im Grunde genommen, mein Ensemble, sie bringt jeden Abend, dass wir hier spielen, bringen sie das Stück neu zum Leben. Und das ist eigentlich die Aufgabe, was wir hier haben.
0: Anstatt von Kostproben der neuen Inszenierung

0: Inszenierungen gab das Puppentheater am Dienstag auf humorvolle Weise einen Einblick in die kommende Spielzeit. Die stellvertretende Intendantin wurde von zwei Puppen entführt und sollte ihren Geiselnehmern zuerst Karten für das Theater besorgen, wurde dann jedoch dazu aufgefordert, das neue Programm preiszugeben. Seit langem ist darin mal wieder eine Kinderaufführung enthalten, das Stück Nashorn und Giraffe für Kinder ab 5 Jahren, das ab dem 26. September vom mobilen Puppentheater aufgeführt wird. Das erste neue Stück für das erwachsene Publikum feiert dann am 23. Oktober Premiere.
1: Was spielt ihr als nächstes? Was spielt ihr als erstes im Puppentheater an der neuen Spielzeit? Aus der Sprache?
2: Ja, das ist ein Stück über Religion.
1: Lauter.
2: Religion!
1: Sag mal, habt ihr einen Schuss nicht gesucht? Religion. Da kommt doch kein Mensch, was doch über. Um welche Religion handelt es sich?
2: Christentum?
3: Hast du in letzter Zeit mal in die Kirche geguckt? Da ist alles leer, da kommt doch keine Sau
2: raus. Ja, genau, eben, sag ich ja, keine Sau.
0: Die Inszenierung trägt den Titel Der Name der Rose und wandert nach der Premiere im Halleschen Puppentheater in das Puschkinhaus für die weiteren Vorstellungen. Aber auch im Haupthaus steht währenddessen so einiges auf dem Programm.
1: Seid ihr noch ganz dicht? Ihr macht eine Premiere dabei, mit eine Rose ist eine Rose, und dann fahrt ihr 5 Monate in Urlaub oder was?
2: Naja, für Spiel.
1: Ach so, Spiel, wunderbar, die Karten kannst du mir geben.
2: Ja, aber nur die ganzen alten Kanonen.
1: Hä?
2: Nach dem Orient Express.
1: Will man gerne mal sehen.
2: Morgen, du Schöne, mit dem Rücken zur Welt.
1: Den ganzen alten
2: Kanonen? Ja, das haben alle schon gesehen.
1: Okay, aber was spielt ihr dann? Dann kommt was Neues, dann kommt Richard Knauer, oder?
2: Ja, ein politisches Stück.
1: Ja, wo ich
2: es geht um Ideologie und es kommen Schweine darin vor.
0: Vielleicht haben Sie es schon erraten, es handelt sich um den Klassiker Farm der Tiere von George Orwell, der ab dem 18. März besucht werden kann. Keine Schweine, dafür aber ein Hase ist Bestandteil des kommenden Sommertheaters. Hier wird Moritz Soestmann Regie führen bei einer Open-Air-Produktion von Alice im Wunderland, die am 10. Juni Premiere feiert. Eine lange Liste an Programmpunkten haben auch die Staatskapelle, das Neue Theater und das Thalia-Theater vorzuweisen. Zu lang, um sie hier alle zu erwähnen. Sämtliche Termine der Bühnenhalle können im neuen Spielzeitheft gefunden werden, das für alle Interessierten entweder online oder vor Ort in den jeweiligen Kultureinrichtungen erhältlich ist.

0: Die Industrie- und Handelskammer Halle-Dessau veröffentlichte die Ergebnisse ihrer Konjunkturumfrage zum ersten Quartal 2026. Demnach erkennt man keine Wachstumsimpulse, denn die Nachfrage ist schwach und politische Unsicherheiten setzen sich in struktureller Wachstumsschwäche fort. Vor allem der Konflikt im Nahen Osten und die deswegen gestiegenen Kraftstoffkosten belasten die Unternehmen. Wie diese Einflüsse allerdings bereits in die Konjunkturumfrage zum ersten Quartal 2026 kommen konnte, teilte die IHK nicht mit. Zwar scheint es einige saisonale Aufhellungen zu geben, dennoch sind die Erwartungen insgesamt eher pessimistisch, sodass die Unternehmen Beschäftigungspläne und Investitionsabsichten vielfach auf das Notwendigste beschränken würden. Auch steigende Arbeitskosten wurden von vielen Unternehmen benannt, die neben der Entwicklung der Löhne auch die sogenannten Lohnnebenkosten betreffen. Gerade hier hätte die Politik konkrete Einflussmöglichkeiten, so der IHK-Hauptgeschäftsführer Thomas Brockmeier. Er verlangte zügige Reformen bei den Sozialsystemen wie Grundsicherung, Gesundheit und Rente und er begrüßte die momentan in Berlin besprochenen Pläne.
1: In allen Gemeinden in Sachsen-Anhalt gehören die Freiwilligen Feuerwehren zu den aktiven Stützen der Gemeinschaft. Das ist auch in Glindenberg so, wo die Kameraden ihren Dienst versehen. Doch das ist im Moment nicht ganz so einfach, denn das Feuerwehrgerätehaus ist dann doch schon in die Jahre gekommen. Es erfüllt nicht mehr die Standards der Gegenwart und deshalb wird jetzt ein neues gebaut. Die Grundmauern sind schon fertig und jetzt wird ganz traditionell der Grundstein gelegt. Die Gemeinde Wolmirstedt, da gehört Glindenberg dazu, investiert knapp 2 Millionen Euro, um hier vorbildliche Bedingungen zu schaffen.
2: Das bedeutet für die Ortswehr in Glindenberg, dass die Kameradinnen und Kameraden zumindest erstmal bessere Bedingungen haben, also zeitgemäße Bedingungen. Das Gerätehaus entspricht den modernsten Sicherheitsstandards. Und für die Bürgerinnen und Bürger bedeutet das natürlich mehr Sicherheit. Fördermittel haben wir vom Land.

0: hier für dieses Projekt nicht bekommen, allerdings für andere Gerätehäuser und auch für Fahrzeuge.
1: Das heißt also, die Feuerwehren im Bereich Wolmirstedt sind alle gut aufgestellt?
0: Also wir haben vor ein paar Jahren in Farsleben ein nagelneues Gerätehaus gebaut, sind jetzt auch dabei, in Wolmirstedt viel Geld zu investieren in die Sanierung, schaffen Fahrzeuge an. Ich würde sagen, Wolmirstedt investiert sehr viel in die Feuerwehren.
2: Das ist die Zeitkapsel, in der neben einer aktuellen Tageszeitung und einem Satz Euromünzen auch Briefe an nachfolgende Generationen luftdicht verschlossen für die Nachwelt hinterlegt werden.
3: Also für uns bedeutet das eine große Wertschätzung der Stadt uns gegenüber. Und für uns selber als Kameraden ist natürlich so ein Neubau ein neues Heim, wo wir wirklich uns sehr, sehr freuen, dort einzuziehen. Und den Gegebenheiten ist dieses Haus dann besser angepasst, weil Technik wird immer mehr. Die Bedingungen im alten Gerätehaus sind nicht so, wie sie sein müssen. Und da wird mit dem neuen Haus das eben alles angepasst.
4: Also das bedeutet sehr viel für das Dorf, da die Feuerwehr ein wichtiger Punkt für das ganze Ortsleben ist. Und auch der Feuerwehrverein ganz viel für den Ort macht, also aktiv tätig ist, sich engagiert, auch die Feuerwehr. Und vor allen Dingen stolz sein können wir eigentlich als Ort, dass wir so eine tolle Kinderfeuerwehr und Jugendfeuerwehr haben. Also dass wir den eigenen Nachwuchs aufziehen und dafür eigentlich auch sorgen, die Feuerwehr, dass dieser Nachwuchs auch hier im Ort bleibt. Das ist nicht ganz so einfach durch Ausbildung, wenn die Ausbildung fertig sind, dass man eben beruflich sich anders orientiert. Aber es sind ganz viele, die auch hier im Ort ansässig bleiben und dann eben die Reihen der Feuerwehr verstärken als aktives Mitglied.
2: Der Grundstein ist eigentlich ein Eckstein, denn der Neubau ist nicht unterkellert. Mit handwerklichem Geschick wird die Metallhülse erst in den feuchten Beton eingelegt und dann Kelle für Kelle bedeckt und wenn auch nicht für die Ewigkeit, zumindest für sehr lange Zeit an dieser Stelle verbleiben. In gut einem Jahr soll das neue Feuerwehrhaus bezogen werden können. Das alte wird abgerissen und an der Stelle werden Parkplätze entstehen.
5: In der Huttenstraße wird der Ausbau der Fernwärmeversorgung weiter vorangetrieben. Dazu sollten am kommenden Montag entsprechende Arbeiten der EVH beginnen. Die Fernwärmeleitungen werden dabei in offener Bauweise verlegt, was bedeutet, dass man beginnend an der Huttenstraße 81 bis zur Kreuzung Turmstraße abschnittsweise Sperrungen vornehmen wird. Beim ÖPNV ist die Buslinie 26 betroffen, die ab der Dieselstraße verschiedene Ersatzhaltestellen anfahren wird, bevor sie ab der Robert-Koch-Straße wieder regulär unterwegs ist. Bei diesem Bauvorhaben haben die EVH vorgesehen, den Bestandsbäumen einen besonderen Schutz zukommen zu lassen, sodass Baumfällungen während der Bauarbeiten nicht erforderlich sind. Durch die Aufteilung in einzelne Abschnitte will man außerdem die Beeinträchtigung so gering wie möglich halten. Im September soll der Bauabschnitt fertig sein. Die Reklame.
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3: Willkommen zurück. Wenn eine Immobilie einsturzgefährdet ist und von ihr Gefahren ausgehen, dann können Kommunen den Eigentümer zur Beseitigung auffordern. Sollte der Eigentümer dieser Aufforderung nicht nachkommen, dann kann die Behörde auf dessen Kosten ein Unternehmen beauftragen, um Sicherungsmaßnahmen vorzunehmen oder sogar einen Abriss zu veranlassen. Dieses Vorgehen nennt man Ersatzvornahme und die Landesregierung hat nun ein Gesetz vorgelegt, um Kommunen diese Möglichkeit vereinfacht einzuräumen. Vor allem geht es dabei um die Option, die entstehenden Kosten als sogenannte öffentliche Lasten zu deklarieren, die beispielsweise bei einer Zwangsversteigerung vom Käufer zu begleichen sind. Das neue Gesetz erleichtert es den Kommunen so, gegen Schrottimmobilien vorzugehen und nicht auf den entstehenden Kosten sitzen zu bleiben. Der Gesetzesentwurf wird nun in den Landtag eingebracht. Von einer Verabschiedung ist auszugehen.
4: Ich sehe nicht anders aus eigentlich. Ein bisschen grün drauf und ein bisschen Augenschminke. Ich laufe eigentlich immer so rum.
5: Auch dieses Jahr fanden weit über 5000 Hexen und Hexer den Weg zum Hexentanzplatz in Thale. Bei bestem Wetter und ausgelassener Stimmung reisten die schaurigen Gestalten aus ganz Deutschland an, um sich in ihren zauberhaften Kostümen zu präsentieren. Dazu bot die Crew von Ronny Große und seinem Organisationsteam auch ein tolles Bühnenprogramm an, welches bereits am Nachmittag zu den Hits von Luna eingestimmt wurde.
6: Sagen, wir haben einfach das fantastischste Wetter, was man sich vorstellen kann. Und ganz viele Leute sind hier hochgeströmt zu uns auf den Hexentanzplatz, zu wohl schönsten und größten Walpurgisnacht, die wir hier im Harz haben, wie ich finde. Und ich freue mich wirklich, dass alle richtig gute Laune mitgebracht haben. Die Künstlerinnen und Künstler haben echt gute Stimmung und sind hochmotiviert. Und ich glaube, da gab es auch schon den ersten großen Applaus da auf der ganz großen Fläche. Und alle sind guter Dinge, dass wir in den 1. Mai starten.

Zwischen den Menschenmassen konnte man immer wieder die Walking Acts treffen, die unterwegs waren. Viele Besucher warteten auf die bekannte Synthie-Pop-Band Camouflage. Diese produziert schon seit vielen Jahren bekannte Musik. So spielten sie auch ihren Debüthit aus den 1980ern, The Great Commandment.

Das ist wie so ein Stück Lebenselixier für mich, kann ich sagen. Das ist zwar ein toller Aufwand, das im Vorfeld und im Nachgang zu organisieren, aber wir haben ein richtig gutes Team und es macht eine große Freude, das zu organisieren. Das ist eigentlich auch so ein Stück weit der Grund, warum ich damals gesagt habe, Bürgermeister von Thale zu sein, ist ein schöner Job und genau das ist es auch.

diesem Jahr gab es eine spektakuläre Lasershow, da die Technik des neuen Bergtheaters mit genutzt wurde. Der gesamte Platz, einschließlich Parkdeck, wurde so komplett beleuchtet und zauberte eine magische Lichterwelt über den Hexentanzplatz im Tale.

0: Seid ihr wilde Teufel, die es nicht verpassen, die Weiber ordentlich anzufassen? Und ihr, seid ihr Hexen, welche es gestatten, dass heute Nacht die Teufel euch begatten?
1: Den Abschluss bildete wie immer das Höhenfeuerwerk.
2: Wir haben also auf dem Parkdeck, das wir ja hier vor uns haben oder neben uns haben auf dem Platz, haben wir einfach noch zugelegt und haben da Laser eingebaut. Wir haben quasi eine Rundum-Lasershow dort gestaltet und organisiert. Und man kann überrascht sein, der Mephisto wird auch auf dem Parkdeck stehen.

0: Die MDF-1-Wettervorhersage für den 6. und 7. Mai. In der Nacht zum Donnerstag ist der Himmel bedeckt und es kann noch leichten Sprühregen geben. Die Nachttemperaturen gehen auf 9 bis 7 Grad zurück. Der Wind weht leicht und weiter aus dem Norden. Am Donnerstag ist der Himmel den ganzen Tag über bedeckt, mit dichten Wolken. Es kann zeitweise etwas Regen geben. Die Temperaturen steigen auf Werte von 12 bis 14 Grad. Der Wind weht schwach aus nordöstlicher Richtung. Die weiteren Aussichten bis zum Sonntag. Zum Wochenende verziehen sich die Wolken und die Sonne kommt wieder hervor. Es wird deutlich wärmer und bleibt vorerst auch trocken. Nur am Sonntag kann es Regen und eventuell leichte Gewitter geben.
1: Um Kinder und ihre Mediennutzung soll es am Donnerstag in einem Vortrag in der Zentralbibliothek gehen. Dazu erwartet man die Medienpädagogin Miriam Laschinski, die Erwachsenen mit passenden Informationen unterstützen möchte. Sie sollten ihre Kinder sicher und kompetent auf den digitalen Alltag begleiten können. Es geht um empfehlenswerte Bildschirmzeiten, geeignete Apps und natürlich um den Umgang mit sozialen Medien. Der Vortrag beginnt um 17 Uhr, die Teilnahme ist kostenlos. Die Orchesterakademie der Staatskapelle Halle veranstaltet im Puschkin-Haus ihr zweites Akademiekonzert. Dabei will man die gespielte Musik mit bewegten Bildern verknüpfen, was einen besonderen Konzertabend verspricht. Als Solistin ist die Flötistin Isabelle Chenot zu Gast und Tim Hüttenmeister hat die musikalische Leitung inne. Das Konzert beginnt um 19.30 Uhr. Die Jazzsängerin Laura Kawasomi Kakoma aus den USA gibt gemeinsam mit ihrer Band Somi am Donnerstag im Opernhaus das offizielle Eröffnungskonzert des Jazzfestivals.

als Woman in Jazz. Das Konzert beginnt um 19:30 Uhr. Hier kostet die Eintrittskarte allerdings 50 Euro aufwärts. Ja, zum Schluss dieser Mittwochsausgabe möchte ich Sie noch auf unsere Donnerstagsausgabe aufmerksam machen. Wie gewohnt auf diesem Kanal, auf dem Sie uns gerade jetzt anschauen. Ich hoffe, Sie sind dann wieder mit dabei. Bis dahin auf Wiederfernsehen und bleiben Sie gesund.

0: Frau Zweig?
1: Ja?
0: Sie riechen ein bisschen nach Rauch.
1: Ach, guck mal an. Bist ja ganz heller. Hm? Kümmer dich mal ein bisschen um dein Kunstwerk. Wer nicht fertig wird, kriegt eine 6.
0: Eine 6?
2: Ja.
3: Hallo. Ist alles in Ordnung? Arne, wer ist das?
4: Das ist Kurt. Kurt, mein Ex-Mann. Er denkt, dass wir noch beide verheiratet sind.
3: Hallo, ich bin Bernd Zweig. Chopin. Schön.
5: Das geht uns nichts an.
6: Wenn jemand in Not ist, dann geht uns das immer was an.
7: Was ist denn?
4: Katzenfahrer ruhig mal steppen lassen.
5: Man hat uns hierher geschickt, dass wir ihn jetzt hier abliefern können. Er hat Alzheimer.
8: Es tut mir leid, dass du Alzheimer hast.
3: Mach die Augen zu. Du bist mir jeden Tag schöner geworden.
9: Ich habe eine schrecklich gut aussehende Frau!
8: Ich war letzte Woche mit Kurt in einer Demenz-WG. Sie würden ihn aufnehmen.
5: Ich kann ihn nicht hier lassen. Ich fühle mich verantwortlich. Du warst alles für mich. Ich bin noch nie so tief verletzt worden.
8: Es wird immer schwieriger werden.
9: Hast du einen anderen Mann?
8: Und wir beide werden auch älter.
3: Wenn ich an Kurz Stelle wäre oder vielleicht irgendwann einmal bin, würde ich mich sehr glücklich schätzen, mich an deiner Seite zu wissen.
10: Jeden Sonntag spielen wir hinter einem Gitter, weil niemand uns je ins Gesicht blicken darf.
11: Unser musikalisches Angebot ist nicht gut genug.
12: Wisst ihr, wer gern zurückkehren würde? Don Antonio.
13: Vivaldi.
12: Holen wir Vivaldi.
11: Probieren wir diese Variation.
14: Ich bin keine erste Geige. Das kann ich nicht sein.
11: Wie ist dein Name?
14: Cecilia. Wenn der Krieg vorbei ist, werde ich mit einem Offizier vermählt. Dann kann ich nicht mehr spielen.
11: Du hast etwas, das die anderen nicht haben. Ich würde gern Musik machen, die begeistert, die benommen macht. Die so ist wie das Leben.
13: Bist du die zukünftige Braut von Andrea Sanfermo?
14: Ihr kennt ihn?
13: Dir konnte nichts Besseres passieren, weißt du.
11: Bist du nicht glücklich? Ganz Venedig hat dir applaudiert.
14: Ihr zerstört unseren Frieden. Ich möchte hierbleiben. Ich möchte nicht mehr heiraten.
12: Wir können unser gegebenes Wort nicht mehr zurücknehmen.
14: 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Ich kann überhaupt nichts entscheiden.
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15: Ich kann es gar nicht erwarten, dein Talent zu hören und zu erfahren, zu welcher Magie diese Hände fähig sind.